0: Leute zu sammeln auf dem Platz vor der Scheune und ziehen dann mit dem Scheuneformat der Mitsingzentrale in die Scheune ein. Davor wird aber nochmal durch 19 Uhr die Scheune eröffnet durch die Kulturbürgermeisterin und den Baubürgermeister, die einen Button drücken, woraufhin dann sich eine große Maschine in Bewegung setzt und die Scheune halt wieder anläuft. Dann gehen alle rein und dann findet in der Scheune diverses Programm statt. Und das ist halt so, die neue Scheune hat nicht mehr nur einen Saal, wie man das von früher kennt, sondern die hat inzwischen zweieinhalb Säle, um es mal so zu nennen. Also es gibt einen großen Saal, der ist da, wo man den früher auch schon verortet hat, jetzt mit dem Fahrstuhl zu erreichen. Größer geworden ein Stück, weil die Scheune etwas erweitert wurde in der Breite und in der Tiefe. Und es gibt einen kleinen Saal im Erdgeschoss, der mit einer 200 Kapazität eigentlich ganz wunderbar groß ist. Und es gibt noch ein Seminar oder Universalraum unterm Dach, wo man halt irgendwie, wie der Name dann schon sagt, Seminare abhalten kann.
1: Ja, ist klar.
0: Und überall da wird heute ein Programm stattfinden und auch morgen zum Tag der offenen Tür.
1: Ja, klasse, ganz kurz mal reingekrätscht, und zwar zur Geschichte und eben des Umbaus. Erst ging ich ja davon aus, das wird nur kernsaniert irgendwie. Plötzlich war das ganze Teil abgerissen und wurde komplett neu aufgebaut. Musste es gemacht werden wegen Brandschutz generell?
0: Genau, also in der Scheune waren so und so manche Dinge schon eingeschränkt aufgrund von halt Brandschutz. Da hat sich ja, man kennt es, die Laufbereitkatastrophe oder ähnliche Sachen, jetzt haben sich ja immer Dinge verschärft und die Anforderungen wurden halt immer zeitgemäßer und die Scheune musste sich dem dann irgendwann auch mal stellen. Und es wurde dann im Stadtrat, wurden verschiedene Varianten diskutiert und es wurde sich seinerzeit für eine Sanierung entschieden. Auch davon gab es, ich glaube, zwei oder drei Varianten. Letztlich sind irgendwie knapp 30% stehen geblieben vom Gebäude, hauptsächlich dieser Gastro-Teil. Es gab ein Restaurant unten, wo auch wieder eins sein wird. Das Treppenhaus, was hoch ins Dachgeschoss führte und so ein bisschen, man erkennt es jetzt noch, weil es Ziegelwände sind, die stehen geblieben sind. Und dann wurde halt das Haus ergänzt durch zeitgemäßen Betonbau.
1: Okay, und das Ganze war jetzt wirklich 5 Jahre im Umbau.
0: Na, es war 4 Jahre Sanierung, 5 Jahre, wenn man halt alles zusammennimmt. Du hast vorhin gesagt, vorher war Corona, also wir hätten wir Corona vorausgeahnt und uns die 2 Jahre irgendwie ein bisschen sparen. Wir waren halt ganz schön lange weg und das merkt man insofern, dass sich ältere Menschen, älter ist alles, was über 20 ist, die freuen sich jetzt und sagen, jawohl, Scheune geht wieder los, aber du hast halt auch viele junge Menschen, denen wir erst wieder mal erklären müssen, was die Scheune denn überhaupt ist.
1: Zum Beispiel?
0: Freuen wir uns aber auch drauf.
1: Na, ich hab's jetzt neulich erst beim Toten Hosen Festival, die waren 1990 am Start zum Punkkonzert oder ich war mal zu Stereo Total oder zu Konsole und alles, was alternativ war, wie ist jetzt aktuell so ein bisschen der Plan dann nach der Neueröffnung? Was wird es dann alles
0: wir, geben? Wir tasten uns langsam nach vorn. Einerseits ist die Situation für uns ist halt irgendwie komfortabel, weil es halt wirklich ein modernes Haus ist, was auch eine super Größe hat. Andererseits ist es halt ziemlich herausfordernd, auch mittlerweile eine 600er Größe, was dann der Saal in etwa ist, zu bespielen. Ja. Und es war ein bisschen ja auch ein Pokern und es ist auch jetzt bis zum Schluss sozusagen Baustelle gewesen. Und wir wollten halt nicht so gleich voll einsteigen, sondern uns erstmal bis Ende des Jahres auch die Möglichkeit geben, so langsam uns wieder ranzutasten, alles zu checken, ob es halt wirklich spielt, bevor halt wirklich dann die ganz großen Würfe kommen. Die sind durchaus zu erwarten. Da gilt es immer mal wieder unter Scheuneorg zu schauen, was so stattfindet. Und es werden verschiedenste Sachen da bedient. Es wird neue Formate geben, die halt auch eher ein bisschen elektronischen Bereich gehen und so ein bisschen Party-Konzepte aufnehmen. Aber halt nicht eine reine Party wie jetzt im Sektor oder so, sondern halt schon mit Konzertanteil und so. Da gibt es eigentlich sehr spannende Entwicklungen bei uns und auch Booker, Bookerinnen, die sich darum kümmern.
1: Auch so Panels und so, ne? Talkrunden wahrscheinlich oder all so.
0: Ist auch geplant und es kommen auch viele jetzt, ob das Kreatives Sachsen oder ähnliches ist, und machen halt auch ihre Veranstaltung wieder gerne in der Scheune. Ja.
1: Also ein März weg, Räumlichkeiten jetzt wieder mitten im Herzen der Neustadt. Genau. Klasse
0: Ding. Exakt, also es war die Scheune ja immer. Die war ja nicht nur irgendwie ein Konzerthaus, sondern auch irgendwie, wenn, sei es das Polizeigesetz, über das diskutiert wurde oder sonstige Sachen, das fand ja gern mal in der Scheune statt und so wird es auch in Zukunft wieder sein. Insofern, die Scheune ist zurück und ja, alles wie immer, bloß besser und größer. Und 2026, 27, ja.
1: Auf jeden Fall. Und gibt es auch die Möglichkeit, kann man ja gleich mal vorab benennen oder erfragen, ist so der Einmietung. Wer da eine eigene Reihe da irgendwie machen will.
0: Die Möglichkeit gibt es auch. Also da immer durchaus, wenn Interesse da ist, unter booking@scheune.org schreiben und dann müssen wir sehen, wie wir das in unser Programm reingebastelt kriegen, wie man überhaupt da miteinander klarkommt. Also wir sind ja auch mitten im Wohngebiet. Ne? Also das ist alles das, wo ich halt sage, da müssen wir erstmal irgendwie neue Erfahrungen sammeln, wie das alles so sein wird. Also im Prinzip ist das Haus ja 75 Jahre alt, war jetzt 5 Jahre zu. Und wir haben alle durchaus Erfahrung, aber wir müssen mal gucken, wie das dann 2026, 2027 alles so sein wird. Aber wir sind guter Dinge und sehr optimistisch, weil bis hier hat es ganz gut geklappt.
1: Auf jeden Fall. Es fehlt ja auch auf jeden Fall sowas wie

0: eben die Scheune, man hat es wirklich lange vermisst. Zurück zum Programm. Es ist ja nicht nur der Freitag, es geht ja Samstag, Sonntag weiter. Es gab auch geheime Acts, habe ich so in Instagram-Stories aufgetan und irgendwie, ne? Was gibt's alles?
1: Na, die geheimen Acts haben wir ja mit E geschrieben, weil dann letztlich rauskam, dass es sich um die Band Aetna gehandelt hat. Wir hatten das überlegt, ob wir irgendwie so ein Vulkan-Icon irgendwo hinmachen. Ja, das ist ein geheimer Act. Das waren nur ein paar andere geheime Sachen, die so nach und nach rauskommen sollten. Was aber damit zusammenhängt, weil die auch irgendwo anders spielen und so. Am Samstag auf jeden Fall ist ein buntes Programm, da geht es schon um 15 Uhr los und wir haben halt von so breitentauglichen Sachen wie der Chor der benachbarten Dreikönigsschule wird singen, bis hin zu eine Salsa-Band spielt, die halt über den Sommer immer auf dem Vorplatz Salsa spielt, bis dann halt hin auch wirklich zu Konzerten rockiger Natur oder verschiedenster Art. Fifi and the Kids spielen zum Beispiel, Goldener Anker, falls die noch jemand kennt, und Robert and the Roboters haben sie wieder zusammengetan, mehr oder minder, und geben Fifi and the Kids.
0: Ja, cool. Ist das alles Eintritt frei, das ganze Wochenende?
1: Das ist, der Freitag im Prinzip ist ja die offizielle Eröffnung, das heißt, da gibt es viele geladene Gäste und es gab ein Ticketkontingent, was allerdings schon ausverkauft ist. Es wird noch ein kleines Restkontingent an der Abendkasse geben, also weil jetzt halt schon die Nachfrage ist, Leute, die es verpeilt haben, die dann halt ab 20 Uhr kommen können. Es wird eine Aftershow geben, wo man halt auch nochmal später vorbeikommen kann und sicherlich dann auch reinkommt, also später meint irgendwie 22, 23 Uhr sowas. Und der Samstag ist aber komplett eintrittfrei.
0: Oh, okay.
1: Da kann man den ganzen Tag über ohne Geld sozusagen das Haus erkunden. Und am Sonntag startet unser reguläres Programm und das ist dreigeteilt. Geht los mit Put and Folks, nennt sich das. Das ist ein Communal Diner. Also im Prinzip Leute treffen sich zusammen, essen gemeinsam an einer langen Tafel. Also eher, das machen wir zusammen mit einem Scheune Café und das ist halt eher so eine Gastro-Event, ja, so wo man zusammen praktisch essen kann. Mittags ist das und danach ist die Kinderdisco Glitzer Kids mit Louis Lametta. Da wird ordentlich die Robbe gemacht ab 3, 4, okay, 5 Jahren und manchmal auch die Älteren. Das machen wir ja wirklich auch schon lange und haben das auch im Blechschloss in unserer Interimslösung immer durchgezogen und jetzt ist das halt in die Scheune mit reingezogen. Und dann ist Grimm 104, deutscher Rap-Hip-Hop, ein Teil von Zugezogen Maskulin. Der eine schreibt ja Bücher, der andere macht weiterhin hier Musik. Grimm hat ein neues Album, No Country, und damit ist er auf Tour und hielt am Sonntagabend in der Scheune.
0: Okay, cool. Und all das, was es jetzt in den letzten Jahren ja draußen gab, Kopfhörer-Disco, erinnere ich mich, oder andere Sachen, Blechschloss und so weiter, da sind ja auch ein paar Sachen auch irgendwie entstanden. Ist das dann auch wieder da drin?
1: Also ein Teil... Oder? Ein Teil wandert mit rein, also speziell gab es ja so Newcomer-Formate wie Unlocked oder so, die gibt es jetzt auch drin, also wo praktisch junge Bands, die müssen nicht zwingend aus Dresden sein, aber die darf es nicht länger als 2 Jahre geben, wo die halt eine Plattform kriegen, halt unter professionellen Bedingungen dann mal Konzerte zu spielen. Dann haben wir Regio Tales, das ist eigentlich das gleiche, nur mit Hip-Hop-Schwerpunkt und so Trap und sowas, das gibt's auch, ist auch mit reingezogen. Wir haben zwischendurch etabliert ein Ding, das es gab ja früher noch schon immer die Jazz-Fanatics, also die Jazz gespielt haben, Big Band-mäßig, und wir haben dann die Jazz-Fanatics gemacht, die Schach gespielt haben, also Schach, Chess. Ja.
0: Okay.
1: Und das zieht auch mit rein. Das hat sich auch sehr gut etabliert. Also im Prinzip ist das ein Schachturnier, ein monatliches, wo man, wenn man nicht Vereins Spieler, Spielerin ist, halt sich treffen kann. Das wird auch super angenommen, wo Leute halt einfach Schach spielen.
0: Klasse Ding, Haufen coole Sachen, die man hier jetzt hört. Also nochmal kurz zusammengefasst, Freitag ab 17:30 quasi ging es jetzt gerade schon los und bis Sonntag Getno oder wann fällt der Hammer?
1: Naja, also auch dort müssen wir uns mal rantasten. Wir haben jetzt jeweils eine Party gesetzt, die um 0 Uhr startet und die, je nachdem wie lange die Leute durchhalten, um 2, um 3 oder was immer zu Ende ist, wahrscheinlich aber nicht bis nächsten Mittag um 12 geht, weil dann ja schon wieder anfangen aufzubauen. Und wir müssen da auch durchhalten. Also wird zumindest keine Afterhour geben, die bis zum nächsten Tag geht, weil es geht am nächsten Tag schon wieder weiter. Und da auch das Gleiche am Samstag, jetzt dann auch wieder eine Party, die halt irgendwie bis, nennen wir es mal Open End, und die Leute entscheiden selber und gucken wir mal, wie lange es geht.
0: Ich freue mich riesig. Ich werde auf jeden Fall am Freitag noch probieren, wie du vorhin sagtest, so ab 20 Uhr noch reinzuschlingeln ohne Vorverkaufsticket.
1: Genau.
0: Und dann werden wir uns hoffentlich sehen. Ich danke dir auf jeden Fall für den kurzen Abriss.
1: Nicht zu danken, wir waren mir ein Vergnügen und bis bald dann in der Scheune.
0: Ja, auf jeden Fall, aber gib's noch mal ganz kurz durch, internettechnisch.
1: www.scheune.org.
0: Und dort unbedingt reinschauen, dann habt ihr nochmal das komplette, jetzt hier runtergerasselte Opening, Wochenende. Ja,
1: so ist es.
0: Schwarz auf Weiß. Ich danke dir.
1: Okay.
0: Wir sehen uns am Wochenende.
1: Wunderbar.
0: Yeah.
1: Bis dahin. Tschüss. Bis dann,
0: ciao.
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3: Ja, wir sind hier im Freitagsmagazin am Freitag, den 18. September 2026. Eine wilde Welt da draußen, vieles passiert, viel wurde schon geredet und es wird noch mehr geredet, nämlich heute von mir, Hugo Heiter, heute redaktionell zuständig fürs Magazin. Und ich telefoniere mit Moritz Klenk in Nürnberg. Moritz war früher schon mal bei einigen Magazinen hier dabei. Ihr habt es vielleicht mitgekriegt, wenn ihr hier fleißig mitgehört habt. Und mittlerweile ist er wieder nach Nürnberg zurückgegangen und ist da im Bildungszentrum aktiv in der Fachbereichsleitung Gesellschaft und Kultur und hat sozusagen einen Blick auf die Politik bei uns im Lande und über die Grenzen drüber hinaus. Ich begrüße dich. Hallo Moritz.
4: Hallo Hugo, freue mich mal wieder dabei sein zu können.
3: Ich auch. Es gibt ja auch einiges zu besprechen. Ich denke, wir haben hier heute einen roten Faden, der sich vor allem durch unsere Wahlen zieht, die in der Vergangenheit, in der letzten, jüngsten Vergangenheit stattgefunden haben und auch demnächst in ein paar Tagen wieder stattfinden werden. Ich habe schon gesagt, es wurde schon viel dazu gesagt, deswegen weiß ich nicht, ob jetzt nochmal eine komplette tiefe Wahlanalyse von dir kommt, aber ich will natürlich von dir erstmal wissen, ja, wie hast du denn die Wahl in Sachsen-Anhalt erlebt, persönlich?
4: Ja, wie habe ich die Wahl erlebt? Also ich muss wirklich sagen, ich habe es als heftigen Einschnitt empfunden und war trotz der Umfragen im Vorfeld, also es kam ja jetzt auch nicht aus dem Nichts, das kann man nicht sagen, aber ich habe es trotz der Umfragen im Vorfeld schon als Zäsur und als doch heftiges Wahlergebnis erlebt. Man muss ja schon dazu sagen, die Umfragen im Vorfeld hatten angedeutet, dass es vielleicht eine Mehrheit jenseits von BSW und AfD geben würde für die restlichen Parteien im Landtag, dass der BSW vielleicht gar nicht reinkommt, die AfD vielleicht auch etwas schlechter abschneiden würde, die CDU etwas besser abschneiden würde. Also man muss sagen, gerade das Wahlergebnis der CDU war erschreckend schwach. Also unter 20% war, glaube ich, in keiner Umfrage zuvor ausgewiesen. 17,2%, das ist mehr als eine Halbierung des Wahlergebnisses. Ich glaube, das hat sich die CDU auch in vielen selbst zuzuschreiben, aber nichtsdestotrotz ist es natürlich ein wahnsinniger Einschnitt, wenn man sagt, die alten Volksparteien, die SPD, noch mit etwa 9%, kommen zusammen noch nicht mal mehr auf oder zusammen gerade mal auf ein Viertel der Wählerstimmen. Das ist schon eine Zäsur, wie sie es noch in keinem Bundesland bisher gegeben hat. Und ich glaube, ich bin da noch bei Weitem nicht fertig mit dem Nachdenken über das Wahlergebnis und was das für Konsequenzen hat, was es auch für Konsequenzen hat im Nachdenken über den Umgang mit sowohl der Partei AfD, was ich aber als separates Thema sehen würde, aber vor allem auch den Wählerinnen und Wählern der AfD. Ich glaube, da sind wir alle in der Gesellschaft aufgerufen, uns nochmal Gedanken zu machen, wie das in Zukunft funktionieren kann. Aber wie hast du denn den Wahlabend erlebt, Hugo?
3: Ich war an dem Wochenende tatsächlich in der Toskana-Therme in Bad Schandau und hab's mir gut gehen lassen, weil meine Partnerin Geburtstag hatte und wir uns da nochmal ein gemütliches Wochenende gemacht haben. Und dann war tatsächlich, als wir nach Dresden zurückgefahren sind, die Überlegung, okay, wollen wir jetzt überhaupt das Radio anschalten oder wollen wir uns in unserer heilen Welt nicht den Tag kaputt machen lassen? Aber ich meine, man kann ja schlecht die Augen davor verschließen. Wir haben dann das Radio angemacht und es kamen Zahlen, die mich jetzt, wie du auch schon gesagt hast, wenig überrascht haben. Ich bin da leider ein bisschen fatalistisch und denke so, das ist jetzt nicht verwunderlich, aber das ist natürlich nie gesund, wenn man, wie du ja schon gesagt hast, überlegen will, was ist jetzt eigentlich zu tun oder welche Konsequenzen ziehen wir daraus. Das heißt, ich halte mich da mit Emotionen immer zurück, aber es war natürlich auf jeden Fall ein Desaster. Aber eben mit Ansage, ne? Ich meine, Umfragen sind Umfragen, keine Frage, aber es hat sich ja abzeichnen lassen. So, das ist auch die Frage, ob man jetzt da nochmal so in die Ursachen reingehen muss. Ich denke, das wurde schon zur Genüge getan, auch die letzten Jahre, weiß ich nicht, ob sogar Jahrzehnte. Deswegen finde ich das vielleicht ein bisschen anstrengend, da nochmal an den Ursachen rumzufummeln, sondern ich würde auch eher sagen, was ist das Wichtigste, nämlich diese Konsequenzen. Und da finde ich auch teilweise die Debatten, die jetzt geführt werden, irgendwie ein bisschen am Thema vorbei oder am Fokus vorbei, weil ich das Gefühl habe, dass die Parteien sich schon wieder ganz doll auf sich beziehen, aber weniger ihre Politik in Frage stellen als mehr, ne, wenn Herr Merz sagt, man muss mehr an die Emotionen der Bürger ran. Nee, man muss vielleicht auch eine andere Politik machen. Das finde ich ein bisschen spannender und deswegen war ich jetzt nicht so schockiert. Aber ich wohne natürlich auch in Sachsen und nicht in Sachsen-Anhalt. Und für alle Menschen, die prinzipiell von der Politik der oder von der Hetze der AfD betroffen sind, für die schlägt natürlich meine volle Solidarität. Also das kann ich mir gut vorstellen, dass den Menschen das...
4: Das finde ich auch einen guten Punkt, weil während die einen sich in der Toskana-Therme gut gehen lassen, gibt's ja da draußen auch noch Menschen, also natürlich ernsthafterweise, ich bin ja auch bei diesen Debatten, wenn ich das so mal einwerfen kann, weil jetzt ja auch mal viel gesagt wird, dann lass die AfD doch mal regieren, dann lass sie es doch mal probieren, dann sollen sie doch mal zeigen, was sie drauf haben. Man muss natürlich schon sagen, das ist ein Debattenklang, den höre ich oft von privilegierten Menschen wie mir, die eben als weiße, heterosexuelle Menschen ohne Migrationshintergrund, männlich, dann auch nicht, zumindest nicht die ersten betroffenen Menschen von Konsequenzen dieser Politik wären. Und das ist dann schon eine sehr privilegierte Sichtweise auf die Dinge, dass natürlich viele Menschen mit Migrationsgeschichte, obwohl es von denen in Sachsen-Anhalt vergleichsweise im Bundesdurchschnitt ja gar nicht so viele gibt, aber dann doch eben einige, für die hat es natürlich ganz andere Konsequenzen. Wobei man natürlich auch sagen muss, ohne den Bogen wieder zu weit zu spannen, diese Konsequenzen, die werden ja nicht nur für die Menschen mit Migrationsgeschichte oder auch für die Queer-Community, gegen die sich die AfD sehr stark positioniert, das werden auch, wenn diese Politik so umgesetzt wird, reale Konsequenzen auch für die Wählerinnen und Wähler der AfD sein, auch für die Bevölkerung, die AfD stärker adressiert, weil in Sachsen-Anhalt sind jetzt, glaube ich, plus minus 1%, 9% der Bevölkerung, die Migrationsgeschichte haben, weniger als die Hälfte des Bundesdurchschnitts. Allerdings zum Beispiel in der Pflege sehr interessant, schon über 20% der Mitarbeitenden im Pflegeberuf in Sachsen-Anhalt haben Migrationsgeschichte. In einer extrem alternden Bevölkerung, der im Bundesdurchschnitt ältesten Bevölkerung aller Bundesländer, mit einem großen, großen Demografieproblem, würde es extreme, extreme Probleme geben, wenn die migrantische Bevölkerung nicht mehr in Sachsen-Anhalt tätig wäre. Da hilft Herrn Siegmunds Motto, mehr Kinder gebären, was man schon seit Jahrzehnten hört, hat ja früher auch immer gerne die CDU propagiert. Ich erinnere mich noch in jüngeren Jahren an die Kampagne vom damaligen CDU-Kandidaten und späteren NRW-Ministerpräsidenten Rüttgers, der eine auch absolut ausländerfeindliche Kampagne mit Kinder statt Inder gefahren hat. Das hat aber auch nie dazu geführt, dass mehr Kinder geboren werden. Und auf staatliche Anordnung hat es, glaube ich, noch nie funktioniert, dass mehr Kinder geboren werden. Also die Politik der AfD, die ist zwar, glaube ich, aus meiner Sicht auch zum Scheitern verurteilt, allerdings die Konsequenzen, die werden erstmal sowieso schon benachteiligte Gruppen ausbaden müssen. Und deswegen finde ich das immer schwierig, wenn die Leute sagen, ja, jetzt lasst sie doch mal regieren, jetzt lasst sie doch mal machen. Nichtsdestotrotz müssen wir natürlich sehen, die AfD hat fast eine Mehrheit und es ist natürlich... Das ist richtig. Es ist ein demokratisches Wahlergebnis. Und die AfD hat zusammen mit dem BSW, mit dem Bündnis Sahra Wagenknecht, eine Mehrheit im Landtag. Wobei der BSW ja gesagt hat, er will keine Koalition mit der AfD eingehen.
3: Das bleibt abzuwarten. Historiker Ilko Sascha Kowalczuk, den ich gerne konsumiere, der nennt ja auch beide Parteien faschistisch und der hat dann auch formuliert, dass sozusagen die Faschisten eine deutliche Mehrheit oder über 50% in Sachsen-Anhalt gesucht haben. Bevor wir da in die Richtung aber gehen, würde ich gerne noch mal kurz auf das eingehen, was du gerade gesagt hast, ne, mit dieser privilegierten Position. Das sehe ich ganz genauso, deswegen hat es mich auch echt sauer aufgestoßen, als Harald Schmidt im Deutschlandfunk Kultur auf die Frage, ob er sich jetzt schlecht fühlt, so, nö, wieso soll ich mich schlecht fühlen? So, und ich dachte mir, ja, na klar, du bist ja auch nie als erster betroffen davon. Das ist wirklich schlimm. Und mal regieren lassen, da sollten eigentlich die Lehren aus der Geschichte reichen, um zu wissen, dass das nicht funktionieren wird. Deswegen, ich finde es auch spannend, wie sozusagen diese Stimmen jetzt vermehrt aufploppen, meines Gefühls nach. Und du hast gerade gesagt, diese realen Konsequenzen für alle, ne? Das stimmt natürlich, dass sozusagen diese, ja, wenn sie wirklich ihre Politik und ihre Wirtschaft, ihr Wirtschaftsprogramm in Anführungszeichen durchführen würden, dass das natürlich reale Konsequenzen für alle hat. Da muss ich aber sagen, naja, aber wer so wählt, hat dann halt auch tatsächlich ein bisschen Pech gehabt. Mir tut es tatsächlich leid für die Menschen, die das sozusagen nicht gewählt haben, aber weil du sagst, reale Konsequenzen für alle. Mir ist das immer ein bisschen zu einfach zu sagen, der Wähler wird, manipuliert oder Gehirn gewaschen durch die sozialen Medien. Das stimmt natürlich alles, dass es eine Hetze und Lügenkampagnen von AfD und auch anderen Teilnehmern im Internet gibt. Aber es gibt halt auch eine Eigenentscheidung des Wahlvolkes und die haben hier deutlich abgestimmt.
4: Ja. Die haben deutlich abgestimmt und das Votum muss man ja auch respektieren. Ich denke auch, da ist immer wichtig deswegen genau diese Unterscheidung, die ich am Anfang schon meinte. Wir müssen schon unterscheiden zwischen der Partei AfD, die in Sachsen-Anhalt vom Verfassungsschutz als gesichert rechtsextrem eingestuft wird. Ich will auch gar nicht den Verfassungsschutz dafür zu sehr bemühen. Ich verstehe auch aus anderen Perspektiven viel Kritik am Verfassungsschutz. Aber als jemand, der auch aus den Sozialwissenschaften kommt, muss ich sagen, auch aus sozialwissenschaftlicher Perspektive ist es völlig, völlig klar, dass die AfD rechtsextreme Positionen vertritt. Die Remigration, die sie auch immer offener propagiert, ist eine unter vielen dieser Perspektiven, aber es wurde gerade, was das Wahlprogramm der AfD Sachsen-Anhalt angeht, das eigentlich in den Medien unterschiedlichster Natur sehr gut aufgeschlüsselt. Auch was der Herr Tillschneider, der ja so ein bisschen der kulturelle Vorsprecher der AfD Sachsen-Anhalt propagiert, gegen Inklusion und gegen Kulturgut, das aus seiner Sicht nicht deutsch ist, obwohl es auch teilweise von einem selbst aus AfD-Sicht deutschen Publikum kommt, das quasi einem Reinheitsgebot der Kultur, was wirklich schon sehr nah an ehemaligen Nazi-Jargon geht. Das ist alles sehr gut dargestellt, lässt sich sehr gut lesen. Aber natürlich muss man die Wählerinnen und Wähler der AfD ernst nehmen. Ich fand insofern interessant, dass, glaube ich, ist es schon nochmal wert zu nennen, auch wenn man auch das natürlich gut nachlesen kann, dass ungefähr die Hälfte der AfD-Wählerinnen und Wähler sich wohl sehr rechten bis rechtsextremen Spektrum zuordnen lassen, aber eben auch eine andere Hälfte eigentlich nicht direkt, zumindest kein gefestigtes rechtsextremes Weltbild haben. So zumindest Auswertungen, die man natürlich auch mit Bedacht ansehen muss, die aber insofern interessant sind, weil es gerade um diese andere Hälfte geht, wie kann man die denn eigentlich wieder mehr ansprechen? Und für mich fast die erschreckendste Zahl, fast 2/3 der Wählerinnen und Wähler in Sachsen-Anhalt, die sagen, bin ökonomisch benachteiligt, ich habe Schwierigkeiten mit meinem Geld über die Runden zu kommen, ich bin in einer ökonomisch schwierigen Situation. 2/3 dieser Personen, die das angegeben haben, haben wohl AfD gewählt. Das also nochmal deutlich mehr als das insgesamte AfD-Ergebnis, wo ich mich schon ein bisschen frage, wo ist da zum Beispiel die Partei Die Linke, wo ist die SPD, die ja früher beide sich als Arbeiterparteien verstanden haben. Und warum können die diese Person nicht mehr erreichen? Das ist für mich so eine Fragestellung, die für mich nicht ganz klar ist. Aber insgesamt, Hugo, ich weiß nicht, wie dein Eindruck ist, oder lässt sich das natürlich auch an Zahlen manifestieren, ist da natürlich auch eine ganz große Frustration über den Bund, die, glaube ich, dann, die vielleicht sicher auch was mit Sachsen-Anhalt zu tun hat, diese Wahl, aber schon auch eine große Abwartung der Bundesregierung, oder wie siehst du das?
3: Ja, das spielt dann natürlich mit rein und ich meine, die AfD versteht es natürlich auch, politische Inhalte zu bringen, die vielleicht ähnlich wie der BSW damals in Thüringen, die vielleicht gar nicht wenig, nicht viel mit Landespolitik zu tun haben, und ich denke, wir gehen auch gleich auf den Part ein, wenn du sagst, wo sind die anderen Parteien? Ich wollte vor uns aber nochmal, als ich gesagt habe, ein deutliches Zeichen, wollte ich eigentlich ein bisschen darauf hinaus, ne? Du hast gesagt, man soll die Wähler in der AfD ernst nehmen. Ich wollte darauf hinaus, dass die Menschen ein deutliches Zeichen gesetzt haben für Rassismus und Sexismus. Das heißt, selbst wenn es da sozusagen unentschlossene, nicht wirklich rechte Menschen gibt, die die AfD wählen, würde ich sagen, das ist leider trotzdem kein Grund, diese Partei zu wählen, beziehungsweise, um es ganz hart zu formulieren, wer rechts wählt, ist halt rechts. Und da kann man natürlich die Frage stellen, wo sind die anderen Parteien und wie erreichen sie diese Menschen? Aber ich denke, das ist halt auch zu einem gewissen Grad, leben wir in einem Land, das mit seinem Rassismus leider noch nie so weit aufgearbeitet ist, wie sie sich das vielleicht wünschen. Und das hat natürlich auch mit DDR-Vergangenheit zu tun, aber der Westen muss da nicht unbedingt davon ausgenommen werden.
4: Hugo, wenn ich da nochmal kurz einsteigen darf, weil ich das einen interessanten Punkt von dir finde. Du hast, also grundsätzlich stimme ich dir zu, aber ich finde, gerade da ist so ein Punkt, der für mich persönlich auch in meinen Gedanken ein bisschen in Bewegung ist. Klar, wer rechts oder rechtsextrem wählt, der muss auch irgendwo die Verantwortung dafür übernehmen. A, natürlich, was passiert, und B, auch dann vielleicht auch diesem politischen Spektrum zugeordnet zu werden. Wir müssen aber dann vielleicht uns trotzdem fragen, also die entscheidende Frage, glaube ich, die wir jetzt auch nicht abschließend diskutieren werden können, aber die sich für mich schon dahinter verbirgt, was ist unsere Schlussfolgerung daraus? Weil das sind jetzt fast die Hälfte der Wählerinnen und Wähler in Sachsen-Anhalt, fast die Hälfte, klar, es ist ein bisschen weniger, wenn wir den BSW dazuzählen wollen, der BSW schwammig, du hast gesagt, Eko Sascha Kowalczuk ordnet sie auch mit unter faschistisch ein, finde ich, wäre auch diskutabel, aber nichtsdestotrotz, dann hätten wir schon die Mehrheit der Wählerinnen und Wähler und es wären schon in der Minderheit. Was bedeutet das für unsere demokratische Gesellschaft, wenn so viele Menschen sich dort verorten? Und es muss doch unsere Aufgabe sein, denke ich, unter diesen Maßstäben, nicht einfach nur zu sagen, ach, diese Wählerinnen und Wähler, die haben es nicht falsch entschieden, oder die in die Ecke zu stellen. Ich finde schon, man muss sie auch an ihre Verantwortung erinnern. Aber wir müssen doch versuchen, Teile dieser Wählerschaft wieder zurückzuholen ins demokratische Spektrum, ins demokratische Parteienspektrum. Das ist doch unsere Aufgabe, weil sonst läuft, das ist Sachsen-Anhalt, das ist richtig. Und wir werden sicherlich auch noch mal ein bisschen darüber reden, warum die Verhältnisse in Ostdeutschland, in den ostdeutschen Bundesländern teilweise ein bisschen anders sind als in den westdeutschen Bundesländern. Nichtsdestotrotz, auch in Westdeutschland und in westdeutschen Bundesländern hat die AfD teils über 20%. Die AfD liegt bundesweit klar in den Umfragen vorne. Wenn jetzt Bundestagswahlen wären, würde die AfD wohl ungefähr 30% erhalten. Das würde nicht reichen für eine Regierung, vor allem weil keine der anderen Parteien mit der AfD regieren will, würde aber sehr instabile Regierungskonstellationen erzwingen. Also insofern, das ist ja eine Entwicklung, die ständig fortschreitet. Und ich glaube, eine große Aufgabe als jemand, der jetzt auch im politischen Bildungsbereich arbeitet und im Bildungsbereich im Allgemeinen, muss für uns doch sein, diese Menschen wieder zu erreichen, die anscheinend keine Alternative mehr sehen, außer der Alternative. Also ich weiß nicht, ob dich da die Wahl vielleicht nochmal ein bisschen, ob das die Wahl noch was bei dir bewegt hat, im Sinne zu sagen, müssen wir jetzt vielleicht nochmal anders auf die Leute zugehen, ohne wieder in so ein, was wir ja auch schon hatten, gerade auch in Sachsen, kenne ich ja auch noch aus meinen Zeiten in Dresden, den Ministerpräsidenten, der immer gerne allen zuhört und da auch Dialog mit Menschen geführt hat, wo ich sagen würde, das macht keinen Sinn. Mit Corona-Leugnern und Verschwörungstheoretikern, Aber Teile der Leute müssen wir doch wieder erreichen, sonst kriegen wir überhaupt keine demokratischen Regierungsmehrheiten mehr hin.
3: Ja, da hast du.
4: Wie siehst du das?
3: Nee, da hast du natürlich völlig recht. Ich wollte nur noch mal kurz auf diese Verantwortung hin, um einfach diese Menschen, die hier bewusst wählen, und 20% haben auch nicht gewählt, denn ist also die Entwicklung in Sachsen dann halt egal, wenn man es überspitzt formulieren will. Genau, die wollte ich nur nicht aus der Verantwortung rausnehmen. Du hast natürlich aber trotzdem recht. Was sind die Schlussfolgerungen? Und der Blick sollte halt darauf gehen, wie können wir die Menschen besser erreichen? Ich frage mich bloß immer, ob dieses besser manchmal möglich ist. So, aber nichtsdestotrotz gibt es da auf jeden Fall einiges zu tun. Da bin ich völlig bei dir. Und die kurzfristige Antwort ist auch, ich weiß es nicht. Wir werden es gleich vertiefen können. Vorher hören wir aber mal ein Lied. Du hast dir gewünscht, Jenny and the Mexicats mit Me Voy a Ir. Warum?
4: Me Voy a Ir. Also das heißt, ich werde gehen. Ich hoffe, dass die demokratischen und zivilgesellschaftlichen Kräfte aus Sachsen-Anhalt das Bundesland jetzt nicht verlassen, weil gerade jetzt in diesen Zeiten es zivilgesellschaftliches Engagement braucht. Und wenn ich den letzten Satz dazu sagen darf, deswegen hat es mich ja auch überrascht. Man muss wirklich sagen, die Zivilgesellschaft in Sachsen-Anhalt, ich habe das mit viel Interesse verfolgt, hat viel gemacht im Wahlkampf, hat viele Feste und Zusammenkünfte gefeiert, nochmal um sich gegenseitig zu stärken, um zu zeigen, hier ist noch auch ein Widerstand gegen Remigration, gegen Rechtsextremismus, gegen Rassismus, gegen Antisemitismus. Da hatte ich wirklich so ein bisschen die Hoffnung, dass doch nochmal die demokratische Mehrheit sich auch in einer klaren politischen, parteipolitischen Mehrheit äußert. Aber insofern das Lied vielleicht nicht zum Motto nehmen, sondern in Sachsen-Anhalt bleiben. Aber jetzt dann Jenny and the Mexicats.

0: Ja, wir sind hier im Freitagsmagazin am Freitag, den 18. September 2026. Jenny and the Mexicans war das gerade mit Mevoy Ayer. Und ich telefoniere gerade mit Moritz in Nürnberg. Moritz war früher immer in meinem Magazin hier mit dabei und ist jetzt aktiv im Bildungszentrum in Nürnberg in der Fachbereichsleitung Gesellschaft und Kultur und kennt sich ein bisschen aus mit der Politik in Deutschland und über die Grenzen drüber hinaus. Also die Frage ist, was ist zu tun? Dann stelle ich sie dir mal.
1: Ja, also was ich glaube und auch irgendwie so ein bisschen dem Nachhall unternommen oder vernommen habe. Wir haben uns ja kurz vor der Sendung auch schon mal so ein bisschen drüber unterhalten. Die ganzen Reaktionen, die jetzt so aus dem parteipolitischen Vorfeld erfolgen, die scheinen mir nicht stimmig zu sein. Also die scheinen mir so altbekannte Positionen zu sein. Auch was jetzt nochmal unternommen werden soll, brauchen wir nicht in der Tiefe diskutieren, aber mal wieder einen Tankrabatt und das kurz vor den Wahlen reinstellen, obwohl man auch weiß, das ist keine langfristige Lösung dieses Problems, aber wäre ein Thema für sich. Ich habe das Gefühl, auch die parteipolitische Sprache entspricht nicht mehr, in vielen nicht mehr unserer Zeit. Die AfD weiß es sehr gut, emotional Themen anzusprechen. Es ist auch klar, für viele der anderen Parteien wird es nicht möglich sein, in dieser Emotionalität und vor allem in dieser Verkürzung, Vereinfachung komplexer politischer Fragen zu sprechen. Das ist auch wahr, weil es einfach leider oft keine einfachen und keine schnellen Antworten auf komplexe gesellschaftliche, wirtschaftliche und politische Fragestellungen gibt. Und die AfD versucht das in sehr vereinfachender Weise anzubieten, ist damit sehr erfolgreich. Was ich glaube, was trotzdem möglich ist, was auch zum Beispiel die Linke bei den Bundestagswahlen bewiesen hat, dass man in einer emotionalen Art und Weise schon auch in einer gewissen, teilweise populistischen Vereinfachung Themen bespielen kann, um die Leute zu erreichen. Und dass sowohl im Social-Media-Bereich, wo die Linke auch sehr erfolgreich ist, ein Feld, wo es vor der Linken nur die AfD eigentlich gab, die immer noch mehr FollowerInnen hat als die anderen etablierten Parteien zusammen. Aber die Linke hat dort sehr gut aufgeholt. Dass es aber auch eine Aufgabe ist an die Parteien der Mitte, an die Union, an die SPD, an die Grünen, vielleicht auch an die FDP, wenn die noch existiert, mit etwas anderer Sprache die Menschen zu adressieren. Auch nicht immer mit dem so eingeübten Politik-Sprech, den wir dann hören, vor allem nach Landtagswahlen. Ich persönlich, ich weiß nicht, ob du mitbekommen hast oder was das vielleicht in dir ausgelöst hat. Ich war doch mal wieder entsetzt, gerade über die SPD nach den Landtagswahlen, als ich verschiedene Stimmen gehört habe, die sich gefeiert haben für 9% in Sachsen-Anhalt. Ich weiß, sind irgendwie 0,3 oder 4% mehr, als sie bei den letzten Landtagswahlen hatten und sie hatten in Umfragen vielleicht auch teilweise schlechtere Ergebnisse in Aussicht. Aber sich dann wieder so hinzustellen und der Klingbeil sagt, mit der SPD ist zu rechnen und wir haben uns verbessert, wir sind quasi fast schon einer der Wahlgewinner. Also das kann man ja nicht wirklich ernst nehmen. Und da muss man auch wirklich den Anspruch als Volkspartei beerdigen. Ich habe das Gefühl, einfach die Sprache gerade von PolitikerInnen in Berlin trifft leider immer weniger auf Verständnis in der Bevölkerung. Ich weiß nicht, wie du das wahrnimmst.
0: Da stimme ich dir natürlich vollkommen zu und das ist schon sehr zynisch, als die SPD mit freudigen Gesichtern sich da über die 9% gefreut hat, was in vielerlei Hinsicht wirklich problematisch ist. Ja, das ist natürlich auch ein Grund, warum die Menschen sagen, ich wähle jetzt AfD, weil sozusagen das Gefühl, dass nichts passiert oder die Altparteien, wenn man das so nennen will, in Anführungszeichen, sozusagen immer wieder denselben Bums machen, mal davon abgesehen, dass die AfD viel korrupter ist als die anderen Parteien. Aber ich will die ja nicht aus der Verantwortung rausnehmen. Ja, das ist definitiv ein Problem und ich weiß es nicht. Ich bin kein Politiker, ich werde wahrscheinlich in naher Zukunft auch in diesen Lebenszweig nicht eintreten oder in diesen Berufszweig. Manchmal unterstelle ich den Menschen, um oben in der Spitze anzukommen, muss man so ein, ich nenne es jetzt mal Wischiwaschi-Gelaber, um den heißen Brei drumherum zelebrieren und dann ist natürlich die Frage, liegt das am politischen System oder sind das einfach die Menschen, die in die Politik gehen, die so sind. Das ist natürlich auch sehr fatalistisch, das ist keine sinnvolle Position, das ist ist mir klar. Aber ich bin davon eben auch wenig überrascht. Und ich hätte es mir so sehr gewünscht, dass es eben jetzt mal anders ist. Und es ist wieder nicht wirklich anders. Und es gibt keinen, der mal selbstkritisch da ordentlich Positionen bezieht und das nicht so um den heißen Brei drumherum redet. Weiß ich nie. Ohne jetzt hier unseren ehemaligen Wirtschaftsminister Robert Habeck in den Himmel loben zu wollen, weil das auch Quatsch ist, aber er hatte eine Sprache an den Tag gelegt, die ich sehr erfrischend fand. Und das würde ich mir auch mehr wünschen. Aber ich sehe es derzeit gerade nie. Um nochmal ganz kurz auf dich, was du gesagt hast, einzugehen. Das heißt, du würdest ganz, ganz doll überspitzt sagen, wir müssen mehr Populismus wagen, um die Leute zu erreichen? Fragezeichen?
1: Ich glaube schon, dass wir mehr Populismus wagen müssen. Also der etablierten Parteien auch. Und ich glaube, dass wir auch, also wie du, muss ich natürlich auch zugeben. Klar, ich habe nicht die Patentlösung, beileibe nicht und bin da auch ein bisschen ratlos, aber so den einen oder anderen Punkt sehe ich schon. Was ich auch sehe, ist, auch darüber können wir vielleicht noch sprechen, die Brandmauer oder dieser Brandmauerbegriff. Tatsächlich, glaube ich, tun wir uns ein bisschen schwer damit. Was notwendig ist aus meiner Sicht, ist zweifellos weiterhin jegliche Zusammenarbeit mit der AfD auszuschließen, solange sie eine rechtsextreme, menschenfeindliche Partei ist. Das ist nicht möglich. Allerdings, dieses immer so zentral in den Wahlkampf stellen, was macht, führt zu einer Problematik. Ich habe Titel von mir vor Augen, vom Spiegel, weiß nicht, ob du den gesehen hast, der Siegmund ist ja damit rumgelaufen, der gefährlichste Mann Deutschlands. Mhm. Von der Zeit, die AfD auch nochmal auf die Titelschlagzeile ganz kurz vor den Sachsen-Anhalt-Wahlen gehoben hat, kann man jetzt drüber streiten, ob die AfD-WählerInnen gezielt die Zeit und den Spiegel lesen, aber das ist ja, wie man im Marketing sagen würde, jede Werbung ist gute Werbung. Ne? Das so zentral zu erscheinen und wenn die anderen Parteien, das war ja auch die SPD ist ja nicht aus eigener Stärke, noch nicht mal aus eigener Stärke auf 9% gekommen, sondern weil Leute auch Angst hatten, die kommen nicht rein. Es gab ja eine große Kampagne für taktisch wählen, wovon sowohl Grüne als auch SPD profitiert haben. Das weiß man auch aus den Wahlnachbefragungen. Dass dieses sich aufhängen an wir gegen die AfD, das ist, glaube ich, etwas, wo man versuchen muss, ein bisschen von wegzukommen und klarzumachen, was ist denn eigentlich der Unterschied zwischen den demokratischen Parteien? Das verstehen, glaube ich, manche Wählerinnen und Wähler nicht mehr. Selbst bei der Linken muss ich sagen, so habe ich zumindest den Wahlkampf ein bisschen wahrgenommen, ich habe eine große Sympathie für die Spitzenkandidatin der Linken in Sachsen-Anhalt und dass sie einen sehr seriösen Job macht, die sich sehr klar positioniert hat, dass sie bereit wäre, eine Minderheitsregierung der CDU in Sachsen-Anhalt zu tolerieren. Die Frage, die ich mir stelle, ist, also das ist demokratisch wichtig, dazu bereit zu sein, im Gegensatz zur CDU, die sich dazu zweifelhaft verhalten hat. Auf der anderen Seite ist natürlich schon die Frage, fehlen dann Wählerinnen und Wähler, die in Sachsen-Anhalt die Linke als wahre Alternative, als wahre Möglichkeit, sich von der CDU-Regierung zu distanzieren? Schwierig. Also das wichtiger wäre, glaube ich, weniger in den Mittelpunkt der Wahlkämpfe zu haben, dass man nicht AfD wählen sollte, sondern mehr im Mittelpunkt der Wahlkämpfe zu haben, was können die anderen demokratischen Parteien eigentlich anbieten? Was sind die Unterschiede? Warum macht es einen Unterschied, wenn die CDU federführend regiert? Oder warum macht es einen Unterschied, wenn die Grünen mehr Verantwortung haben? Die Linke ist für mich eigentlich eine Kraft, die das Potenzial haben sollte, gerade nochmal mit dem Thema, das ich ja schon angesprochen habe, ökonomisch benachteiligte WählerInnen abzuholen, die in Massen die AfD gewählt haben. Da sehe ich die Linke ganz weit vorne eigentlich vom Potenzial her. Und das hat sie anders als bei der Bundestagswahl jetzt sowohl in Sachsen-Anhalt, aber auch beim Landtagswahlen zuvor nicht abrufen können. Da muss man auch sagen, ich habe sie ja zuvor gelobt, was die Linke auch im Social-Media-Bereich im Auftreten geschafft hat. Das haben sie beim letzten Landtagswahl nicht geschafft. Man muss mal abwarten, ob das jetzt beim Landtagswahlen in Berlin und Mecklenburg-Vorpommern, über die wir noch reden werden, klappen wird. Aber da da glaube ich, ist es wichtig, dass jede Partei nochmal stärker ihre eigenen Positionen, die Unterschiede in den Mittelpunkt rückt. Sonst macht man es der AfD auch zu einfach, dass sie von den Altparteien spricht oder von den etablierten Parteien, wobei die AfD ja auch sehr längst etabliert und quasi fast schon Altpartei ist. Und last but not least, um das noch anzufügen, wir merken ja auch, leider, der AfD schadet eigentlich fast nichts. Also, dass Sigmunds Vater bei einem Bundestagsabgeordneten beschäftigt ist und er umgekehrt wieder jemanden beschäftigt hat, der ein Verwandter von anderen AfD-Abgeordneten ist. Diese ganze Verwandtenatmosphäre, Affäre ist völlig vorbeigegangen an der AfD, ohne jeden Schaden in Umfang. Das wäre eigentlich so ein typisches Thema, wo die AfD gesagt hätte, da seht ihr es. Die Altparteien sind korrupt. Aber nein, völlig verbreitet in der AfD und die Wählerinnen und Wähler ignorieren es. Es war eben schon, und damit können wir vielleicht dann den Übergang machen, um ein bisschen zu schauen, was hat es eigentlich für bundespolitische Auswirkungen, auch eine große Denkzettelwahl für die Bundesregierung und für den amtierenden Bundeskanzler. Und ich weiß nicht, Hugo, wie sehr du es verfolgt hast oder wie war deine Wahrnehmung der Reaktion des Bundeskanzlers nach den Wahlen, in den Tagen nach den Wahlen?
0: Diese Frage beantworte ich dir aber erst in ein paar Minuten, weil bevor wir zur Bundespolitik überleiten, hören wir vorher noch ein Lied. Und vorher will ich aber auf das eingehen, was du gesagt hast, weil du nie denken kannst, dass du hier saßt, ohne eine Replik zu kriegen. Ich stimme dir natürlich im vielen zu, dass du meinen Mehr-Populismus-Wagen mit Ja beantwortet hast. Hat mich ein bisschen überrascht. Ich weiß natürlich, was du meinst. Ich bin eher der Meinung, man sollte sich nicht auf diese Ebene runterlassen, sondern eben nicht dieselben Mittel benutzen wie sozusagen ja Populisten. Nichtsdestotrotz hast du mit deiner Sprache natürlich ein bisschen recht und die mediale Verantwortung, die jetzt auch in den letzten Jahren schon von vielen, vielen Menschen häufig angesprochen wurde, ne, der mediale Umgang der Öffentlich-Rechtlichen mit der AfD etc. pp., das brauchen wir jetzt alles hier nie erörtern. Das hat natürlich einen riesen Einfluss. Du hast gesagt, die AfD spielt halt sehr auf die emotionale Ebene an, ne? Und das sagst nicht nur du, das weiß ich. Und die Sprache ist ganz, ganz wichtig. Deswegen, bevor wir zur Bundespolitik wechseln, die Frage, kann denn nüchterne Sachpolitik überhaupt diese Menschen, die eigentlich emotional reagieren, überhaupt erreichen? Also können konkrete politische, eine bessere Politik die Menschen noch erreichen?
1: Ich glaube, bessere Politik kann die Menschen schon erreichen. Wobei ich auch sagen muss, deswegen ist es vielleicht gut, dass du den Punkt nochmal aufmachst. Also zwei Punkte dazu. Zum einen der erste Punkt, dass ja, ich stimme dir zu, für mich persönlich, ich mag gerne nüchterne Sachpolitik. Ich mag es gerne, wenn mir Lösungen offeriert werden und mir auch erzählt wird, warum diese Lösung funktionieren kann und wie es funktionieren kann. Eine konkrete Ausdifferenzierung dieser Politik. Wir müssen aber sehen, dass die Informationswelt auch der Wählerinnen und Wähler mittlerweile sich sehr stark verändert hat, dass eben weniger Leute noch Nachrichten schauen, dass weniger Leute Zeitungen lesen oder auch online längere Beiträge lesen, sondern viele auch ihre Informationen aus der Social-Media-Welt beziehen, aus dem kurzen Durchscrollen, aus dem Überfliegen von Nachrichten. Da ist oft keine Zeit für eine differenzierte Auseinandersetzung. Jetzt kann ich natürlich die Wählerinnen und Wähler dafür verurteilen und sagen, ach, das ist unanständig, sich nicht vertieft zu informieren. Ich muss aber mit dieser Lebensrealität leben und mich damit auseinandersetzen, wie sind die Wählerinnen und Wähler. Und wenn ich weiß, dass zumindest ein guter Teil dieser Wählerschaft sich nicht mehr vertieft organisiert und informiert, sondern vor allem über Scrollen, überfliegen von Nachrichten, über Headlines informiert wird, dann muss ich auch meine Botschaften für diese Zielgruppe zumindest auch nochmal entsprechend zuspitzen. Und es ist ja ein Unterschied, ob wir populistisch argumentieren und auch immer die Frage, was ist eigentlich populistisch, oder ob wir menschenfeindliche Positionen vertreten. Eine populistische Verkürzung eines Themas, um es einfacher aufzubereiten, ist aus meiner Sicht immer noch legitim. Die menschenfeindlichen Positionen, die haben in unserem demokratischen Rechtsstaat aufbauend auf dem Grundgesetz, aufbauend auf der Menschenwürde, aber nichts verloren. Das wäre der eine Punkt. Jetzt musst du mich nochmal ganz kurz vielleicht abholen mit deiner Fragestellung, weil ich sonst den zweiten Punkt gar nicht mehr adressieren kann.
0: Na, das war, ob die nüchterne Sachpolitik sozusagen die Menschen noch erreichen kann, glaube ich.
1: Genau, und den zweiten Punkt, den ich machen wollte, der mir schon wichtig ist zu sagen, da sehe ich schon nochmal eine andere Verantwortung. Du hast auch vorhin gesagt, die Verantwortung der Wählerinnen und Wähler. Eine Problematik, auch das werden wir nicht abschließend besprechen können, aber die sich in Ostdeutschland etwas stärker zeigt als in Westdeutschland, natürlich auch mit weniger Parteibindungen, mit weniger Demokratieerfahrung. Es ist nun mal so, das sind jetzt 36 Jahre seit der Wiedervereinigung. Das mag für manche oder für mich deckt das so fast genau meine Lebenszeit ab, aber wir haben natürlich auch Wählerinnen und Wähler, die etwas älter sind und die noch in anderen Systemen gelebt haben. Und es gibt halt weniger demokratische Tradition in Ostdeutschland als in den westdeutschen Bundesländern. Es gibt vielleicht auch in Teilen Ostdeutschlands ein anderes Demokratieverständnis als in Westdeutschland. Ich würde aber sagen, es gibt in beiden, das ist eine insgesamte Tendenz, die auch nicht nur in Deutschland zu beobachten ist, sondern international, dass es ein Politikverständnis und Demokratieverständnis gibt in der Bevölkerung, das, um bewusst diesen Begriff zu verwenden, des Lieferns, der ja auch aus der Politik leider immer wieder verwendet wird. Das heißt, ich erwarte eigentlich, dass die Politik mir Ergebnisse bringt, dass die Politik das und das vollzieht. Sonst will ich das nicht mehr haben. Sonst, das ist ja auch so ein, sage ich mal, so ein Flirten mit dem Autoritarismus, weil man dann sagt, oh, aber andere Staaten, zum Beispiel China, höre ich auch immer wieder von Leuten, die schaffen es halt, eine Autobahn innerhalb von einem Jahr zu bauen, während wir dann wieder 20 Jahre bauen. Stimmt, ist aber, China ist eben nun mal nicht nur autoritärer, sondern in Teilen totalitärer Staat, eine Diktatur. Da muss man eben auch mit den Folgekonsequenzen leben. Natürlich müssten Dinge besser funktionieren, das ist richtig, aber ich glaube, wir können es nicht immer vom Liefern der Politik, die es auch nicht gibt, sondern es gibt unterschiedliche Parteien, unterschiedliche Akteure, es gibt so viele Menschen, die ehrenamtlich engagiert sind in der Kommunalpolitik. Man darf nicht vergessen, dass die ganz große Mehrheit der Politikerinnen und Politiker ehrenamtlich engagiert sind, die ganz, ganz große Mehrheit, und vor Ort versuchen, Dinge zu bewegen, auch wenn es komplex ist, auch wenn zum Beispiel Kommunen chronisch unterfinanziert sind. Das ist sicherlich auch ein Problem, das der Bund versuchen sollte zu lösen. Gleichzeitig muss man dann aber die Bürgerinnen und Bürger, den Bürgerinnen und Bürgern sagen, das ist kein einseitiges Verhältnis, die Demokratie. Es ist nicht nur, ich bestelle etwas bei der Wahl und erwarte dann, dass das geliefert wird, sondern ich bin selbst Teil der Demokratie und muss mich auch selbst engagieren. Und ich kann natürlich an der Wahlurne dann nochmal abstimmen, aber ich habe so viel mehr Möglichkeiten. Demokratie sind nicht nur Wahlen. Ich kann mich ja selbst politisch einbringen. Ich kann in der zivilgesellschaftlichen Organisation was einbringen. Ich kann mich wirtschaftlich in Unternehmerverbänden einbringen, in den Gewerkschaften einbringen. Es gibt viele, viele Möglichkeiten, dieses Demokratieverständnis zu Hause zu sitzen und zu sagen, entweder wird der Spritpreis jetzt runtergesetzt oder sonst zeige ich denen und wähle eine menschenfeindliche Partei. Das ist ein falsches oder aus meiner Sicht falsches Verständnis von Demokratie, weil wir alle Teil der Demokratie sind und nicht der Staat uns regiert, sondern wir alle sind Teil des demokratischen Gesamtwesens und haben die Möglichkeit, uns auf völlig unterschiedlichen Wegen einzubringen. Also mir wäre wichtig, auch in dem Sinne da mal an die Verantwortung der Wählerinnen und Wähler zu appellieren und auch in der politischen Bildung, vielleicht schon auch in der Schulbildung, da nochmal mehr für den mündigen Bürger, die mündige Bürgerin zu werben, die dann auch aber die eigene Verantwortung sieht, die eigenen Handlungsmöglichkeiten sieht und auch die Grenzen dessen sieht, was Politik auch heutzutage in einer globalisierten Welt gestalten kann.

0: Ja, das war Angie von den Rolling Stones und ich unterhalte mich heute hier mit Moritz. Ihr seid im Freitagsmagazin am Freitag, den 18. September 2026 und wir unterhalten uns über, wie könnte es anders sein, die Politik in Deutschland beziehungsweise die Sachsen-Anhalt-Wahl, die von vielen schon als Zäsur bezeichnet wird. Wir sind jetzt ein bisschen hier schon oder lange in die Tiefe gegangen und jetzt soll natürlich der Blick auf die Bundespolitik gelenkt werden. Da ja auch, wenn man das möchte, das als Denkzettelwahl in Sachsen-Anhalt bezeichnen kann für die Bundespolitik. Und Moritz hatte mich vor dem Lied gefragt, wie ich denn die Reaktion des Kanzlers fand. Ganz ehrlich, seine direkte Reaktion habe ich gar nicht mitgekriegt. Also das habe ich dann erst im Nachhinein irgendwie über Kommentare oder Nachrichten konsumiert. Er hat sich ja, glaube ich, ein bisschen Zeit gelassen mit seiner Reaktion, was ich prinzipiell erstmal in Ordnung finde. Ich finde es okay, wenn Menschen nachdenken oder sich überlegen, was sie sagen, bevor sie es machen. Ist ja auch jetzt nicht unbedingt seine Stärke. Mal von der konkreten Reaktion abgesehen, fand ich es doch spannend, dass er schon ein bisschen wie ein geschlagener Hund aussah. Und da stelle ich mir dann die Frage, okay, hast du bis zu diesem Tag in einer Traumwelt gelebt und gedacht, die Welt ist anders und dann wurden an dem Tag die plötzlich die Augen geöffnet? Das kann ich mir irgendwie nie so richtig vorstellen. Das heißt, ich finde seine Demut oder wenn man das so bezeichnen will, seine Art, wie er da sich geäußert hat, prinzipiell in Ordnung, aber ich frage mich, okay, wo hast du vorher gelebt? Wie hast du es denn empfunden?
1: Ja, also letzteren Teil würde ich dir vollkommen zustimmen. Das hat mich auch überrascht. Er sah wirklich sehr, sehr niedergeschlagen aus. Ich glaube auch, weil er schon gesehen hatte, jetzt rollt was auf ihn zu. Und er hatte wenig, auch wenn es ja auch nicht einfach ist, da tun wir uns ja auch schwer, Lösungsansätze parat. Das war schon sehr überraschend, also seine direkte Reaktion nach dieser Wahlniederlage am Folgetag zusammen mit dem schlagenden

0: hat, die nach der Wahl eigentlich nicht passend war. Er hat ja fast gestartet damit, dass er gesagt hat, sie haben ihr Wahlziel nicht erreicht, sie haben nämlich keine absolute Mehrheit in Sachsen-Anhalt, wo ich mir dachte, naja gut, das mag schon sein, aber ich glaube schon, bei allem, wie uns das Wahlergebnis nicht schmecken mag, der Wahlsieger ist schon die AfD mit Abstand. Und als CDU-Parteivorsitzender müsste man eher mal demütig aufs eigene Wahlergebnis gucken, anstatt es so zu argumentieren. Und auch sein Satz, der ja später auch die Runde gemacht hat von ethnischen Säuberungen, die AfD vorhätte, das kann natürlich sein, dass die AfD sowas auf lange Sicht vielleicht im Plan hätte. Das kann man allerdings tatsächlich jetzt in der Art und Weise, wie die AfD sich das vorstellt, nicht direkt ableiten. Und grundsätzlich, wir hatten ja vorhin schon darüber gesprochen, dieser ständige Fokus nur auf die AfD, ich glaube nicht, dass der hilfreich ist und dass der eher Wählerinnen und Wähler der AfD bestärkt, weiter dort zu bleiben. Und vielleicht auch gerade nach so einer krassen Wahlniederlage jetzt nicht die richtige Reaktion ist. Ich glaube, es wäre jetzt mal mehr um Demut gegangen, um über eigene Fehler zu sprechen, darüber zu sprechen, was man eigentlich vorhat mit diesem Land. Wenn wir über diesen Kanzler sprechen, dann müssen wir schon sagen, er hat einen Duktus, den man, glaube ich, auch lange nicht mehr gesehen hat, selbst von Unionskanzlern länger nicht mehr und Kanzlerinnen länger nicht mehr gesehen hat, die Menschen quasi als faul zu bezeichnen, von Lifestyle-Teilzeit zu sprechen, ständig von dem, wir müssen alle mehr arbeiten, es ist nicht genug. Da schwingt immer so was mit, oder über die Bürgergeldkürzung, da schwingt ständig etwas mit, so ein Menschenbild, ja, dass Deutschland nicht funktioniert, in Anführungszeichen, was ich auch in Frage stellen würde. Wir leben immer noch in einem Land von erheblichem Wohlstand. Natürlich können und müssen manche Dinge besser funktionieren, aber wir sollten auch immer alles relativ im Vergleich sehen. Aber dieses Menschenbild, das er nach außen vertritt in seinen Positionierungen, ich glaube, es fällt ihm eben auch so langsam auf die Füße. Dieser schon sehr neoliberale Duktus, der den 90er Jahren eher entspringt als der heutigen Welt, der ist, glaube ich, heute auch nicht mehr angemessen. Und er hat auch offensichtlicherweise nicht die richtige Kommunikation mit den Bürgerinnen und Bürgern. Fand er auch da noch hinzu spannend. Ein Punkt, den ich eigentlich auch genauso sehe. Er wurde ja quasi versteckt im Wahlkampf in Sachsen-Anhalt, jetzt auch im Wahlkampf in MV und in Berlin. Nur auf geschlossenen Partei- oder Presseveranstaltungen ist er aufgetreten. Ein Bundeskanzler sollte sich trotzdem, auch wenn ich viele Reaktionen der Leute vor Ort für übertrieben und auch nicht mehr angemessen halte, in der Wortwahl, aber sollte sich trotzdem auch der Bevölkerung stellen können und eigentlich auch müssen, auch rausgehen, um im Austausch zu sein, auch wenn dann auch mal Kritik auf ihn einhagelt. Das haben eigentlich bisher alle Kanzlerinnen und Kanzler gemacht. Natürlich kann er jetzt auch nichts dafür, wenn die Landesverbände vor Ort ihn dort nicht mit reinnehmen wollen, aber es hatte schon so ein bisschen den Eindruck, dass er da der Kritik und dem direkten Gespräch aus dem Weg gehen will.
1: Ja, genau, das ist ja das Grundproblem dieses Kanzlers, weswegen ja auch seine Umfragewerte in den Keller schießen, weil einfach die Kommunikation mit den Menschen unter aller Sau ist. So würde ich es formulieren, du hast es ein bisschen diplomatischer formuliert. Nichtsdestotrotz fand ich das mit der ethnischen Säuberung der AfD gegenüber mal erfrischend direkt. Da habe ich mich wieder eher rumgefreut, auch wenn du sagst, dass das vielleicht objektiv von der Faktenlage nie den Sachverhalt trifft, fand ich diese Polemik mal an der richtigen Stelle. Aber ansonsten geht die natürlich gegen die einfache Bevölkerung oder gegen ganz viele Berufsgruppen, die sich dann im Nachhinein auf Social Media eben damit positionieren müssen, dass sie sagen, das ist nie mein Kanzler oder guck mal her, ne, das mache ich den ganzen Tag und lass mich von dir aber anders bezeichnen. Das ist auf jeden Fall ein Riesenproblem. Die spannendere Frage, und jetzt gucke ich halt schon ein bisschen auf die Uhr und deswegen stelle ich die jetzt auch schon, ja, was ist denn, muss der Kanzler weg? Wird es dann alles besser?
0: Persönlich glaube ich nicht, dass alles besser wird, dadurch eine Person auszutauschen. Wir müssen ja auch sagen, Merz hat jetzt die historisch schlechtesten Umfragewerte eines Bundeskanzlers. Frage an dich, wer hatte zuvor die historisch schlechtesten Umfragewerte eines Bundeskanzlers?
1: Das ist eine gute Frage, das weiß ich gar nicht. Ich würde mal tippen auf...

0: Auf, tu, gute Frage. Olaf Scholz wahrscheinlich.
1: Olaf Scholz, richtig. Also müssen wir sagen, Olaf Scholz war vorhin Kanzler. Ich finde auch, da muss ich die CDU jetzt mal so ein bisschen hinterfragen, ob sie nicht einen Scholz manchmal auch in einer unangemessenen Art und Weise angeschossen haben. Diese Art und Weise auch in der Politik, die natürlich auch stark auch durch die AfD angetrieben ist, so in der heftigsten Art und Weise Personal und Personen anzuschießen, in einer sehr unsachlichen Art und Weise, beleidigenden Art und Weise, das finde ich auch unangenehm, aber das sind vielleicht auch die Zeiten, in denen wir leben, auch wenn wir alle daran arbeiten können, diese Zeiten zu verbessern. Ich glaube nur, obwohl ich nun beileibe kein Merz-Fan bin, aber was wäre die Alternative? Vermutlich gäbe es in der Union zwei Personen, die in Frage kämen, die auch schon diskutiert werden. Wüst, den ich persönlich für solider halte, der eher für eine Union, wir haben ja gerade Angie gehört, eher für eine Union der Merkel-Jahre steht, die Union also weiter in die Mitte tragen würde. Vielleicht würde es in der Koalition mit der SPD auch ein bisschen besser funktionieren. Und Söder, der ja auch sich so ein bisschen fragwürdig die letzten Wochen geäußert hat, seine Unterstützung geäußert hat, aber auch mal so ein bisschen gesagt hat, ob die Union, ob die CDU ihn, den Kanzler wirklich noch unterstützt, das weiß er natürlich nicht, das kann er ja nicht wissen. Ihn da schon auch wie so eine typische Söder-Spiel eben zwischen leichter Unterstützungszusage, aber auch ein Augenzwinkern mit der Macht. Also als Bundeskanzler wäre ich immer in Sorge, wenn ein Markus Söder wieder so viel öffentlich auftritt und so viel darüber spricht, ob der Kanzler jetzt wirklich noch Kanzler sein kann oder nicht. Ich glaube aber, beide ändern nichts daran, dass momentan wir es natürlich damit zu tun haben, ob gleich Deutschland für mich immer noch ein sehr stabiles wirtschaftspolitisches, gesellschaftliches Umfeld hat, ein Land, in dem es viele Privilegien weiter zu verteidigen gibt. Gibt es natürlich einen Reformstau, den kann man nicht leugnen. Natürlich funktionieren manche Dinge zu langsam, zu schlecht. Natürlich gibt es Aufholbedarfe in manchen Ebenen und die müssen jetzt angegangen werden. Und es wird auch, ich persönlich denke ich zwar, man kann manche dieser Reformen so machen, dass sie nicht nur Kürzungen sind, sondern dass es, man strukturell Dinge ändert, vielleicht auch nochmal bei der Umverteilung etwas nachfragt, wo könnten denn eigentlich die notwendigen Gelder akquiriert werden. Bei einer Vermögenskonzentration, die sich extrem in Richtung der obersten 10%, der obersten 1% entwickelt, da muss man natürlich schon fragen, wie kann man da nochmal Gelder, die eben nicht durch Einkommen erzielt werden, sondern durch passive Vermögenswerte erzielt werden, wie kann man da nochmal Gelder abschöpfen? Das wäre eine jetzt politische Frage, mit der wir uns nicht in der Tiefe jetzt beschäftigen können. Ich sehe nicht, dass eine Person das ändern würde. Ich weiß nicht, wie du siehst, Hugo, ob du glaubst, dass ein Kanzlerwechsel eine Veränderung bringen würde.
0: Nee, ich bin da völlig bei dir. Also so wenig ich den Herrn Merz mag und so groß meine Abneigung gegenüber nicht ihm als Person, aber das auch, aber vor allem der Politik ist, sehe ich das ähnlich wie du. Was würde jetzt ein Wechsel, wie auch immer der aussehen würde, bringen? Ich glaube nichts als Chaos, beziehungsweise glaube ich, dass es am Ende doch nur wieder der AfD nützen würde. Auf der anderen Seite, das, was du gerade angesprochen hast, ne, diese eigentlich notwendige Richtungsänderung in der Politik, halt auch mal die Vermögenden mehr ins Boot zu holen und die Menschen, die eh schon am Limit sind, ein bisschen zu entlasten, sehe ich halt derzeit auch wenig mit der CDU, beziehungsweise was du vorhin ja schon angesprochen hast, mal davon abgesehen, dass Demokratie eben nicht bedeutet, die Politik muss liefern, sondern wir alle sind gefragt, das war ein schönes Plädoyer vorhin, bräuchte es ja eigentlich in eine, nennen wir es mal, Koalition der demokratischen Parteien von CDU bis Linke, um hier ansatzweise was zu reißen. Und da sehe ich die Bereitschaft auf CDU-Seite eigentlich gerade gar nicht richtig. Deswegen habe ich eher das Gefühl, wir sind auch in so einem Patt. Also jetzt irgendwie der Kanzler muss weg, ja, das sagt sich so leicht. Ich glaube nie, dass das irgendwas bringen würde, mal davon abgesehen, dass man dann vielleicht jemanden hätte, der sinnvoll mit der Bevölkerung kommunizieren kann, was natürlich auch schon mal ein Zugewinn wäre. Schade, dass ich das so formulieren muss. Genau, aber ich sehe es halt auch nie, dass wenn er bleibt, dass sich da groß was ändern wird und wüsste aber auch nicht. Gut, du sagst, hast Henrik Wüst angesprochen, mit ihm vielleicht. Bei Markus Söder, weiß ich nie, den würde ich als Populisten-King bezeichnen, weiß ich nie, ob sich da in der Politik was zum Besseren ändern würde. Deswegen, es ist, also ich habe keine Lösung, aber ich glaube nicht, dass Kanzler muss weg jetzt die Lösung sein kann. Bin ich ein bisschen ratlos, ehrlich gesagt.
1: Ich glaube, eine gewisse Ratlosigkeit haben wir da beide und das, aber ich glaube halt, dass tatsächlich wäre es ein Schwächezeichen unserer Demokratie, wenn nach einem Kanzler, der keine volle Legislaturperiode absolviert hat, der nächste Kanzler noch nicht mal die Hälfte der Legislaturperiode schafft. Das wäre auch ein Eingeständnis des Scheiterns, des aktuellen Scheiterns der Parteiendemokratie. Wäre schon eine Zäsur. Und ich glaube, die Probleme, die bleiben. Und die Haushaltslage ist ja auch das, man muss natürlich sehen, die Probleme sind da. Die Haushaltslage ist schwierig, trotz Sondervermögen, auch wenn ich auch glaube, auch da werden wir jetzt nicht in die Details eingehen, das hätte man nochmal anders ausgestalten können mit mehr Zugkraft, vielleicht nicht auf 12 Jahre verteilen, vielleicht eher auf 6 bis 8 und dann mit mehr Geld auch hereingehen, weil die strukturellen Probleme so groß sind, der Nachholbedarf in der Infrastruktur so groß ist, wenn man gleichzeitig dann im Regelhaushalt die Investitionen einspart, dann ist das eigentlich linke Tasche, rechte Tasche Spiel. Wäre ein anderes Thema. Ich sehe diesen Personalwechsel, obgleich ich im März sehr, sehr kritisch sehe, glaube ich, das kann jetzt erstmal nicht die Lösung sein. Allerdings, die Frage, ob es passiert, das ist eine andere, weil man muss sagen, März war wirklich, wenn man auch die Berichterstattung entnimmt und auch so ein bisschen vertieftere Berichte, die nah am politischen Berlin dran sind, entnimmt, sehr am Taumeln. Es ist sehr ungewöhnlich, dass 8 Ministerpräsidenten, wir brauchen es nicht gendern, weil es ja die CDU nur männliche Ministerpräsidenten hat, sich genötigt sahen, einen Brief zu formulieren, dass sie zusammen mit dem Bundeskanzler, den sie nicht namentlich benennen im Brief, auch eine interessante Politik, gerade so die politischen Äußerungen und Statements, die bewegen sich ja oft, sag ich mal, da geht es oft um das letzte Wort, das abgestimmt wird, um so ein Signal zu setzen, also den Kanzler nicht zu nennen, ist auch mit gleich der Unterstützung auch eine gewisse Distanzierung von Friedrich Merz, dass sie sich überhaupt genötigt sahen, so einen Brief zu veröffentlichen, zeigt aber, wie stark angeschlagen Friedrich Merz ist. Und deswegen wird seine Zukunft, glaube ich, davon abhängen, wie jetzt diese Landtagswahlen in Mecklenburg-Vorpommern und in Berlin ausgehen werden. Und da muss man mal abwarten. Man muss natürlich, last but not least, vielleicht zu dem Thema, dann können wir vielleicht einen Ausblick wagen, weil das ja eben auch entscheidend vielleicht sein wird, wie es auch in der Bundespolitik weitergeht. Muss man natürlich auch sagen, was wären alternative Szenarien? Auch ein neuer Bundeskanzler müsste erstmal gewählt werden vom Bundestag, muss natürlich auch von der SPD gewählt werden. Ich glaube, deren Begeisterung über Markus Söder würde sich auch in Grenzen halten. Alternative wären nochmal Neuwahlen. Ich glaube, das wäre wirklich eine bittere Zäsur, die zweite Legislaturperiode in Folge nicht zu vollenden. Und man muss sagen, nach aktueller Umfragelage, dann wird es vielleicht ein neues Regierungskonstrukt aus Union, SPD, Grünen geben, wenn das überhaupt reicht. Und vielleicht sogar im Zweifelsfalle noch unter Tolerierung einer weiteren Partei. Es gibt momentan in dem Umfang wenig stabile Mehrheiten in Aussicht, auf der Bundesebene auch. Also ich glaube, Neuwahlen wären keine Lösung. Und es ist dieser Regierung tatsächlich zu wünschen, auch wenn mich gerade die Unionsseite in Teilen mit auch der Katharina Reiche und anderen Positionen, wenn ich finde, das haben die sich auch selbst teilweise zuzuschreiben, diese schlechten Umfragewerte. Aber es ist dieser Regierung insgesamt, so wie es eigentlich jeder Bundesregierung zu wünschen ist, dass sie erfolgreich ist für die gesamte Bevölkerung, die hier im Lande lebt, ist dieser Regierung wirklich zu wünschen, dass sie jetzt langsam wieder Tritt fasst und sich auf die politischen und inhaltlichen Themen konzentriert und nicht in Personaldebatten verliert.

0: Ja, mein lieber Moritz, die Zeit ist fast rum, deswegen, wir haben gar nicht mehr so viel Zeit. 5 Minuten gebe ich dir noch, dann ist hier leider schon vorbei. Du darfst dich jetzt äußern und einen Vorausblick auf die Landtagswahlen, die auf uns zukommen werden, zu wagen und das auch gerne mit der Bundespolitik zu verknüpfen, wenn du das in 5 Minuten schaffst. Viel Spaß.
1: Ja, wie immer werde ich in Coloradio zeitlich stark reglementiert, aber bin ich gewohnt. Insofern versuche ich, mehr auf den Punkt zu kommen. Die beiden Landtagswahlen sind wirklich hochinteressant. Hochinteressant haben wir gerade schon gesagt, auch für das Schicksal des Kanzlers. Wo könnte sein Schicksal von abhängen? Vor allem von der Landtagswahl in Mecklenburg-Vorpommern. Da steht die CDU in aktuellen Umfragen gerade mal bei 6%. Könnte als erste Volkspartei einmal aus dem Landtag rausfallen. Dieses Schicksal hat man immer eigentlich gedacht, könnte zuerst die SPD ereilen, die aber im Gegenteil in Mecklenburg-Vorpommern dabei ist, eine rasante Aufholjagd zu vollziehen, um mit der amtierenden Ministerpräsidentin Schwesig diese Wahlen vermutlich zu gewinnen, mindestens auch mit einem starken Wahlergebnis knapp hinter der AfD zu landen. Vielleicht aber auch vor der AfD. Da muss man auch sagen, dass, um zum Punkt Populismus, ich finde auch Schwesig macht da auch einen teilweise populistischen Wahlkampf, einen sehr personenbezogenen Wahlkampf. Manchmal wird auch die SPD sehr stark hinter ihr versteckt, aber erfolgreich und zeigt damit, wie man Wahlen wohl doch noch gewinnen kann, selbst wenn sie jetzt knapp Zweite werden sollte. Dass diese Aufholjagd fast 20% lag sie in den Umfragen hinter der AfD. Aktuell sieht es nach einem Gleichstand aus, könnte noch vorbeiziehen. Das ist wirklich hochinteressant. In Berlin ist natürlich die Ausgangslage auch sehr spannend, weil es eigentlich 5 Parteien gibt, die darum kämpfen, möglichst nah an die 20% oder über die 20% zu kommen und erstmals in Berlin eine Ministerpräsidentin der Linken an die Macht kommen könnte, was ziemlich gesichert ist. Es wird wohl eine linke Mehrheit geben von Linke, Grüne, SPD, die es allerdings auch schon im bisherigen Berliner Senat gab, nur dass die SPD sich dafür entschieden hatte, mit der CDU zu koalieren. Und da wird es jetzt sehr spannend. Man muss auch sagen, wäre ein anderes Thema. Die Linke setzt sich durchaus auch berechtigten Antisemitismusvorwürfen aus, die man kritisch diskutieren muss, auch wenn die Spitzenkandidatin sich davon absetzt. Der SPD-Spitzenkandidat sieht sich Korruptionsvorwürfen belastet. Die SPD scheint in den Berliner Wahlen eher abzuschmieren. Während die CDU sich Hoffnung machen könnte, wenn Grüne und SPD wollten, ein sogenanntes Kenia-Bündnis anzuführen. Das wäre natürlich vielleicht so ein kleiner Befreiungsschlag für Friedrich Merz. Es bleibt abzuwarten und es bleibt spannend, lieber Hugo. Ich weiß nicht, ob uns noch mehrere Sekunden verbleiben, aber
0: 2 Minuten hast du noch.
1: 2 Minuten habe ich noch.
0: Ja.
1: Genau, die Lage muss man sich mal anschauen. Ich finde persönlich, nochmal zurückkommend auf Mecklenburg-Vorpommern, das ehrlich gesagt spannender, weil es zeigt schon, dass Persönlichkeiten und ein stark zugespitzter Wahlkampf funktionieren kann. Das hat Manuela Schwesig gezeigt. Vielleicht hilft auch, was ich nicht gut finde, aber dass ihr natürlich immer so eine gewisse Russland-Sympathie nachgesagt wird oder Nähe nachgesagt wird, die sie sicherlich auch hatte. Davon hat sie sich aber auch distanziert, das muss man auch dazu sagen. Und wenn man da auch auf die bundespolitischen Auswirkungen, wir haben viel über die Union geredet, gucken will, dann könnte es auch interessant sein. Es ist, glaube ich, jetzt schon klar, selbst wenn sie als Zweite mit 35, 36% herauskommt, was für die SPD ein wahnsinnig gutes Wahlergebnis ist, wenn sie will, dann kann sie diese schwache SPD-Parteiführung stürzen und auch bundespolitisch die Macht übernehmen, weil die sitzen auch nicht fest im Sattel. Auch die müssen sich mit ihren schwachen Wahlergebnissen und der fragwürdigen Teilung von Parteiämtern und Regierungsämtern herumschlagen, die bisher für die SPD so ganz und gar nicht funktioniert hat. Also es wird ein hochspannendes Wahlergebnis, Hugo. Ich denke, man kann es mit Interesse verfolgen. Und ich glaube, last but not least, ist es wichtig bei all dem, dass wir uns trotzdem nochmal deutlich machen, es ist völlig legitim, demokratisch zu wählen, was auf dem Wahlzettel steht, aber wir sollten schon daran denken, dass wir in einem gesellschaftlichen Miteinander, das für alle funktioniert, nicht die menschenfeindlichen Positionen wählen, nicht die rassistischen, nicht die rechtsextremen Positionen wählen, sondern gucken, wo sind vielleicht Alternativen, selbst wenn wir nicht zufrieden sind mit den Landes- oder Bundesregierung, wo gibt es nochmal andere Alternativen, die uns und die Gesellschaft im Allgemeinen voranbringen können.
0: Alles rosig in Deutschland. Ich habe gesprochen mit Moritz Glenk aus Nürnberg. Er ist Fachbereichsleiter für Gesellschaft und Kultur am Bildungszentrum in Nürnberg und ein leidenschaftlicher Coloradio-Magazinist. Moritz, vielen herzlichen Dank. Wir werden uns wahrscheinlich erst nach der Wahl das nächste Mal widersprechen und dann bin ich gespannt, wie das Gespräch dann laufen wird.
1: Danke dir, Hugo.
0: Ich wünsche dir noch einen schönen Tag. Tschüss.
1: Ciao.

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0: Herzlich willkommen hier bei Radio 3 am Freitag, den 18. September 2026. Das ist ein Freitag. Ist logisch, wenn es ein Freitag ist, aber ich habe es nochmal betont, falls ihr nicht wusstet, dass es Freitag ist. Und ihr hört Coloradio 98,4, 99,3 Megahertz, beziehungsweise im Livestream weltweit www.coloradio.org und auf DAB Plus Kanal 17, glaube ich. Das kann ich aber nochmal nachforschen. Ich habe kein DAB Plus Radio. Ihr seid hier bei Radio 3. Mir fällt gerade ein, ich habe keine Ahnung, wo die Nigel ist. Ich wollte sie eigentlich heute nochmal anrufen, habe es aber ganz vergessen. Aber das ist auch egal, weil Flo ist hier zu Besuch. Hallo Flo.
1: Hi Hugo.
0: Du warst ja schon ein paar Mal hier bei uns in der Sendung.
1: Ha.
0: Und das war dann in der Regel immer im Februar oder kurz vor Februar. Haut das überhaupt hin? Stimmt das?
1: Ja,
0: ja,
1: das
0: Februar.
1: War im Februar.
0: Genau, weil da haben wir nämlich das It's a Guess, Live's a Guess Festival sozusagen genau. Immer angekündigt. Und heute ist ja aber, wie man es unschwer erkennen kann, September. Was machst du denn heute hier in der Sendung? Ist wieder ein Festival?
1: Fast so ähnlich. Also es steht auf alle Fälle wieder was an. Sind drei Bands, man könnte es ja fast ein
0: Mini-Fest
1: nennen oder so. Ja.
0: Ja.
1: Genau, am 2. Oktober in der Chemiefabrik. Kommt eine super tolle Band, die, glaube ich, auch noch nie hier in Dresden gespielt hat. Da muss man bisher immer nach Berlin fahren oder Halle.
0: Was eh besser ist als Dresden. Entschuldigung.
1: Wir haben auch eine neue Stadt.
0: Wie siehst du? Ja.
1: Genau, und zwar Holy Wave. Die kommen, die sind gerade wieder auf Europa-Tour und haben auch ein neues Album rausgebracht.
0: Mhm.
1: Und genau, am 2. Oktober spielen die in der Chemiefabrik, dazu noch die Roaring for Twenties und noch Onico aus Dresden.
0: Ein buntes Programm. Und da hast du dir gedacht, hier, wir rühren mal die Werbetrommel und machen mal eine kleine Special-Sendung. Flo hat extra einen Flyer heute schon noch gebastelt, digital auf Facebook, dem alten Rentnermedium. Das heißt, Menschen unter 30 werden uns wahrscheinlich nicht wissen, wovon wir reden. Aber für die ist das natürlich auch. Genau. Das heißt, kleine Sondersendung. Wir werden, ich glaube, ein bisschen durch die Geschichte der Band durchgehen und uns viele Lieder anhören, so wenn ich das richtig verstanden habe hier.
1: Genau.
0: Dein achtseitiges Konzept, was ich mir vor uns noch angeguckt habe. Genau, wir haben jetzt, ich glaube, den ersten Track vom ersten Album gehört, ne? Do You Feel It?
1: Genau.
0: Vom Album Relax. Und der klang ja ganz seicht und entspannt, wie man das manchmal vom. Achso, welche Musikrichtung machen denn Holy Wave? Das wurde noch gar nicht gesagt.
1: Ah, ne, das ist so eine Mischung aus, die früheren Sachen sind mehr so diese Neosec-Sachen aus so Mitte der 2010er. Ja, Relax ist eigentlich auch der Albumtitel schon, Programm. sehr cooles Album auf alle Fälle, Haufen schöne Lieder drauf. Da werden wir dann gleich nochmal ein bisschen drauf eingehen. Genau, und dann sind die dann später mehr so in die, auch in die Wave-Richtung mit
0: driftet.
1: Abmeandert. Nee, genau, und das, genau, deswegen würde ich sagen, so Neo-Psych-Wave. So.
0: Sehr gut.
1: Hand in Hand.
0: Genau, da sind wir ja auch ein bisschen wie beim Live's a Guest Festival und wenn man eine Veranstaltung sieht, wo die Roaring for Twenties mit auftauchen, dann ist die Musikrichtung eigentlich schon fast ein bisschen mit vorgegeben. Genau, deswegen, wir haben jetzt das Lied Do You Feel It gehört, das war entspannter Neopsych und wir gucken mal, wie sich das hier weiterentwickelt. Wir haben, glaube ich, auch noch ein, zwei Kulturtipps eingepackt, weil die Scheune macht dieses Wochenende auch wieder auf, nach fünfjähriger Bauzeit, du hast es vielleicht mitgekriegt.
1: Mhm.
0: Du bist aber gar nicht da, weil du fährst nach Berlin.
1: Ich bin in Berlin, ja.
0: Was ist da Schönes?
1: Da ist die Berlin Beat Invasion, also wer Bock hat auf ein 60s Festival dieses Wochenende, das ist einmal im Jahr.
0: Mit das Größte in Deutschland, oder?
1: Würde ich nicht so sagen, aber auf alle Fälle mit einer so der etabliertesten, so das ist eine Institution halt, so wie das Garage in Hamburg oder genau.
0: Na krass. Also viel zu erleben dieses Wochenende, aber wir gucken erstmal uns Holy Wave an. Ich bin immer ein bisschen verwirrt, dass sie in der Einzahl sind. Ich will immer Waves hinten dranhängen, weil es sind ja mehrere Menschen, die Musik machen.
1: No Waves oder was?
0: Na, einfach auch, weil Bandnamen, die auf S enden, irgendwie einfacher auszusprechen. Ne, ich gehe heute zu den Holy Waves, anstatt und dann muss ich ja den Artikel weglassen, weil ich kann ja nicht sagen, ich gehe heute zu die Holy Wave, das macht ja auch keinen Sinn, oder?
1: Du bist ja auch noch aus der Generation, die noch The Bands kennen.
0: Ja, genau, ich bin da geschädigt. Deswegen, also Holy Wave.

0: ohne S am Ende. Und ja, die Noways werden da bestimmt, ach, gibt genügend Bands mit S am Ende. Egal. Genau, Holy Wave. Und wir hören jetzt noch ein zweites Lied von demselben Album. Habe ich richtig verstanden, oder?
1: Ja.
0: Und zwar welches? Das hier, glaube ich, wolltest du.
1: Genau. Der nächste Song heißt Night Tripper.
0: Ui. 5 Minuten geht das. Na gut, können wir hier in der Ruhe nebenbei. Nee, machen wir neben im Studio. Natürlich nicht.

0: Night Tripper vom ersten Album der Band Holy Wave, ohne Artikel und ohne S am Ende. Relax heißt das, genau. Und wir haben natürlich jetzt hier schon ganz viel geklärt, während das Mikrofon aus war, aber das machen wir jetzt auch nochmal für euch, damit ihr das auch mitkriegt und nie nur hier im Studio bleibt. Erste Frage, also wir haben ja jetzt hier zwei Lieder gehört, wenn wir die beide in die Neo-Psych-Richtung stecken wollen, waren die ja doch sehr unterschiedlich. Wie viele und welche Instrumente braucht man denn, wenn man Neo-Psych machen will?
1: Oh, das kommt noch an, wenn du da fragst. Ne?
0: Ich denke, ich frag dich.
1: Anthony Newcomb würde sagen, 12 Gitarren oder so. Ein bisschen Phil Spector-mäßig. Ich würde denken, Vierer-Line-Up reicht schon. Oder wenn du genug Effekte hast, kriegst du es als Power-Trio bestimmt auch hin.
0: Ui, da brauchst du aber
1: viel Effekt. Ja. Wenn du aus Quebec kommst, dann kriegst du es vielleicht auch mit einer Loopstation und zu zweit hin.
0: Oh, wer ist aus Quebec und kriegst du zu zweit
1: hin? Zum Beispiel auch Jean de Poitrine.
0: Ah, stimmt, ja. Ach, sind die Quebec, ja? Naja, na, Kanadien, das wusste ich, stimmt. Ja, lustig, die sind ja auch gerade die gehen ein bisschen durch die Decke. Ich weiß gar nicht, ob es immer noch so ist, aber vor einem halben Jahr war
1: das. Ja, das ist immer noch so.
0: Ja, ja, krass. Spannende Videos auf jeden Fall, kann ich sagen. Na, witzigerweise sind die ja zu viert oder sind die zu fünft? Die sind zu viert, genau, weil hier ist noch eine fünfte Person auf dem Live-Bild, aber wer weiß. Genau, Holy Wave, Neo-Psych sind genau vier Menschen, passt ja. Und seit wann gibt's die denn und wo hast du die über und wann hast du die überhaupt kennengelernt?
1: Die gibt's seit Anfang 2010er. Ich glaube, das Relax-Album, jetzt, was wir gerade eben gehört haben, kam 2014 oder 15 raus. Und genau, wie gesagt, gibt's halt schon insgesamt seit 17 Jahren die Band so. Interessanterweise hatten die nie einen Line-Up-Wechsel gehabt. Also das sind dieselben Leute, die das damals schon angefangen haben.
0: Spannend.
1: Genau.
0: Gibt's auch nie so häufig?
1: Nee. Und wir hatten die damals kennengelernt, als wir mit den Blank Tapes unterwegs waren. Wir hatten mit denen eine Tour gespielt. Und wir haben dann in Glasgow bei einem Festival, dem Freak Enter, gespielt. Das ist auch so ein bisschen Psychfest so. Oder ziemlich weit gefasst eben. genau, und dann hatten wir die halt kennengelernt, dann hatten wir in Angers nochmal zusammengespielt beim Levitation. Und genau, und seitdem sind wir eigentlich immer in Kontakt geblieben. Und genau, die waren danach kam ja dann die Pandemie, da war ja dann sowieso erstmal ein bisschen Ruhe. Und genau, und die haben ja in der Zeit trotzdem noch weiter veröffentlicht und so. Genau, und interessant halt fand ich, bei denen, die sind ja dann, wie gesagt, wie wir es vorhin schon hatten, die sind ja dann halt diesen Weg, dass sie noch mehr Synthes mit reingebracht haben und so bei den späteren Alben. Also da, genau, da werden wir dann noch mehr erfahren dazu.
0: Wie bewertest du das, dass die Synthes reinkommen? Findest du es gut oder findest du es doof, weil es vom Ursprung weg ist?
1: Na, ich bin ja Gitarrenfan, aber ich finde es richtig geil. Also so, die haben wirklich coole Melodien auch einfach und ja. Ich finde, es passt richtig super. Die haben eine sehr schöne Mischung halt. Besonders auf dem neuen Album, was wir dann später nochmal.
0: Ich bin gespannt, weil ich bin konservativ, was Musik manchmal angeht, weil zum Beispiel bei Tame Impala hat mir die Entwicklung dann, je mehr Synthes hinzukamen, desto mehr habe ich mich von der Musik abgewendet. Das war mir dann irgendwie zu abgefrickelt, weiß ich nicht, keine Ahnung.
1: Ja, ich weiß, was du meinst. Das ist ein schmaler Grat.
0: Ist ein schmaler Grat. Vielleicht sind wir einfach Gitarrenmenschen. Sehr gut. Das heißt, die gibt's schon eine Weile und das heißt jetzt, die haben dich angesprochen. Hier, pass mal auf, wir wollen ein Konzert in der Chemiefabrik spielen. Oder du hast die angefragt oder wie ist das?
1: Nee, das ist eigentlich eine lustige Story. Das war das letzte Mal, weißt du noch, wo ich da war? Da hatten wir drüber, ich glaube, Nigel hatte das gefragt.
0: Ja.
1: Die meinte so, welche Band hättest du Lust, einfach unabhängig halt, wenn du die Gelegenheit hättest, die zu buchen.
0: Ja.
1: Halt so. Und dann sind wir unter anderem auf Holy Wave gekommen.
0: Aha.
1: Und witzigerweise hatte Ryan von Holy Wave, da hatte mich an demselben Abend, hat er mir halt geschrieben, meinte so, hier, wir sind dann wieder in Europa und das wäre cool, wenn wir uns bei irgendeiner Show treffen halt so.
0: Weil der Radio 3 gehört hat natürlich.
1: Natürlich, so, die hören das dauernd.
0: Na klar. Ach, Lucy. Ja, und da hat er sich gemeldet und hast du gesagt, cool, machen wir, geht klar.
1: Ja, und dann kommt er nach Dresden halt so und meinte, ja, klar, gerne. So, und dann hatte ich zuerst geguckt, ob das vielleicht im Ospro passen könnte halt so. Das war aber auch schon alles ausgebucht so. Und dann hatte sich das dann mit der Chemiefabrik ergeben. Halt, da hatten wir dann halt noch ein paar Bands mehr rein und so. Und dann eben dieses coole Datum halt hier, der 2.10., der Freitag. Das
0: Weil am 3.10. Feiertag ist. Und Samstag.
1: Und Samstag auch noch. Also das ist Doppelholiday.
0: Doppelholiday. Deswegen geht's doppelt so lange die Nacht. Cool. Na, dann hören wir doch mal rein ins zweite Album. Aus welchem Jahr ist das? Was steht hier? Scrollen wir mal ganz runter. Oder du bist schneller. 2016 steht 2016, hier.
1: Ja.
0: Das heißt, da sind wir noch vor Corona. Die Entwicklung vom ersten zum zweiten. Ist das das zweite Album?
1: Freaks. Das ist auf alle Fälle schon ein bisschen elektronischer.
0: Aha. Also, ne? Okay, ich bin gespannt. Dann hören wir jetzt Western Playland von Freaks of Nurture. Was heißt denn Nurture?
1: So wie Säugen.
0: Säugen? Aha. Noch nie gehört das Wort. Na, wir hören mal rein. Es geht ja um die Musik.

0: Western Playland. Ist gar nicht so leicht, darüber zu reden, über diesen Fade-Out. Western Playland, der Band Holy Wave vom Album Freaks of Nurture. Wir haben es nachgeforscht, weiß ich, Flo ein bisschen unsicher war. Erziehung, Ernährung, Pflege, Hegen, Nahrung ist sozusagen das Substantiv mit 1700 Votes für Erziehung. Also was mit dem Säugen gar nicht so verkehrt.
1: Okay, das nächste Mal dann.
0: Genau, wenn das nächste Mal du gelöchert wirst im Radio.
1: Ja, so aus der Kalten irgendwas hinschmeißt.
0: Ja, was ist das eigentlich? Ist gemein, ne? Ich mach das. Ich habe jetzt immer mal mit KI gechattet. Tatsächlich in Bezug auf Unterricht da mal in zwei Sachen drüber gucken lassen. Mhm. Und ich konnte mir auch immer nicht verkneifen, eben auch aus der Kalten mal so ein paar Dinger hinzuwerfen, wie zum Beispiel, gibt's eigentlich Zeit für dich? Gibt's denn heute für dich? Oder welche Partei würdest du wählen, wenn jetzt Bundestagswahl wäre oder so? Das ist immer ein bisschen spannend, weil wie dann geantwortet wird.
1: Gab's dann nicht? Das haben die doch verschiedene KIs haben die doch gefragt.
0: Und ich habe Copilot, glaube ich, benutzt, weil das bei mir auf dem Arbeitsrechner drauf ist. Und der hat gesagt, er kann gar nicht wählen, weil er keine Wertvorstellung hat und kein Individuum ist und deswegen keine Partei wählen wird. Er könnte aber die Parteiprogramme für mich durchwälzen. Dann hat er mit einem Witz geendet. Ich weiß nicht, ob der sich schon an meinen Gesprächsstil angepasst hat, weil der hat dann am Ende geendet. Ja, ich wäre eh die ganze Zeit damit beschäftigt, die 37 Parteiprogramme zu wälzen und die Pro- und Kontralisten zu machen, dass, wenn ich fertig wäre, die Wahl schon vorbei wäre. Das fand ich ein bisschen lustig. Nee, genau. Aber er hat mir angeboten, die Parteiprogramme zu wälzen, wenn ich das wollte.
1: Ah ja, okay.
0: Genau, ich versuche mal, dich nie so doll zu grillen, weil du bist ja hier auch Gast und das soll ja auch dir Spaß machen. Wir haben uns gerade schon unterhalten, die Entwicklung vom ersten zum zweiten Album. Ich habe erst gesagt, na, so viel Unterschied höre ich nie. Da hast du gesagt, na, hör doch mal genau hin. War aber schon so, wie hast du es formuliert, der Hall war mehr aufgedreht und jetzt hintenrum das Ausfaden war sozusagen auf dem ersten Album auch noch nie so doll vorhanden,
1: ja,
0: oder was?
1: Ja, ich würde schon sagen, dass das hier mehr Phaser und Synthesen noch mit dabei sind als beim ersten Album. Beim ersten Album ist, glaube ich, das eher mehr so dann orgellastig. So. Das geht Schritt für Schritt. Ich habe mir da schon was dabei gedacht, Hugo, so, dass er dann die Transformation von Holy Wave nachvollziehen können.
0: Na, ist ja auch spannend, ne? Also ich meine, manchmal bleiben ja Bands eher gleich, beziehungsweise ich würde ja solchen Psych-Festivals wahrscheinlich auch eher als eher Außenstehender unterstellen, dass es da eher alles dieselbe Musik, was natürlich gemein ist und natürlich auch nicht stimmt, aber ja, deswegen
1: kommt drauf
0: an. sagt der Insider. Dass sozusagen eine Band dann innerhalb ihrer Geschichte eine Transformation durchmacht, das ist bei vielen Bands so, aber manchmal geht's halt ins Negative, aber hier kann es ja auch sehr, sehr spannend sein. Ich bin ganz gespannt, was als nächstes kommt.
1: Also das kulminiert ja quasi im Jetzt halt, weißt du, also das neue Album.
0: Da müssen wir hin.
1: Kannst du dich drauf freuen.
0: Da müssen wir hin,
1: zum neuen Album.
0: Zumal du hast dich schon gedrängelt, als das Mikrofon aus war und hast gesagt, ist ja nur noch eine halbe Stunde, das heißt, wir müssen jetzt schon zum neuen Album kommen oder können wir zwischendurch noch was anderes hören?
1: Na, wir können nochmal, wenn du noch mehr Synthes hören willst,
0: ja,
1: dann, na pass auf, dann springen wir gleich mal, weil es jetzt ist schon die Zeit geht doch schneller rum, als zu denken. Dann springen wir gleich mal zum Interloper-Album.
0: Aha.
1: Und dann machen wir mal den Track Hellbastards.
0: Und das ist jetzt das dritte Album? Fragezeichen?
1: Das ist dann das dritte Album.
0: Ja, ja, jetzt sind wir schon.
1: Das vierte Album.
0: Das vierte Album.
1: War Adult Fear. Genau, das vierte Album müsste das sein.
0: Das vierte Album. Und wir sind jetzt schon im Juli 2020, das heißt mitten ist in
1: schon,
0: Corona.
1: Ist schon Corona, genau.
0: Aber die werden ja wahrscheinlich die Songs vorher aufgenommen haben, weil zwischen März und Juli Songs aufnehmen und veröffentlichen, glaube ich nie, dass das passiert ist.
1: Ja, nein, die wollten, glaube ich, also so Rain Man, die wollten eigentlich damals auf Tour gehen noch so und hatten das dann ja, das wird ja dann alles natürlich schon längerfristig geplant.
0: Ja, klar.
1: Und 20, da ging es ja gerade los. Also ja. Ich glaube, genau.
0: Das heißt, das sind jetzt noch nie die Songs, die in der Corona-Zeit entwickelt wurden, wollte ich fragen.
1: Nee. Das war dann später nochmal.
0: Das war dann später. Gut, wir hören trotzdem rein. Hellbastards vom Album Interloper der Band Holy Wave ohne S.

0: Genau, das war Help Bastards von dem Album Interloper von Holy Wave. Du willst wissen, was an dem Album anders ist?
1: Ja, gerne. Also ich,
0: ja,
1: ich
0: will.
1: Ja, ich will es einfach vom Profi für die Menschen da draußen formuliert haben, die sich denken, hey, das klingt da alles gleich. Nee, tut's nie.
0: Nee, also ich meine zum Beispiel bei dem Song, das war da jetzt ein Sequencer, den wir da hier mitgehört haben. Und
1: was ist das?
0: Da wo man einfach halt eine Sequenz quasi loopt, mhm. so, die dann aber halt, damit bastelt man dann halt einen Beat, so, das ist ein typisches 80er-Jahre-Ding halt so.
1: Ah ja.
0: Da denke ich, ich denke mal, dass das auch viele Wavebands heutzutage benutzen.
1: Mhm.
0: So. Genau. Und wie wir das gerade eben noch erörtert haben, das Album ist ja von 2020, das heißt, das war noch die Vor-Corona-Zeit, bevor die Leute halt angefangen haben, sich Bleichmittel zu spritzen und
1: ich hoffe, es haben nie so viele gemacht.
0: Das haben genug gemacht. Mhm. Also ich kenne Leute, die sich das ins Auge geträufelt haben.
1: Wirklich?
0: Und dachten, das hilft gegen eine Allergie.
1: Eieieiei. Mhm. Das ist aber nie gesund.
0: Nee, stand jetzt ja, das war heute hat schon ein Artikel drüber gelesen, dass die ganze Impfbereitschaft übrigens halt wieder in Europa auch ziemlich zurückgegangen ist.
1: Ja, dass die Masern sind, glaube ich, ich weiß nicht, ob sie jetzt noch am Wachsen sind, aber seitdem sind die im Prinzip wieder auf dem Vormarsch, obwohl sie fast ausgerottet waren.
0: Ja.
1: Danke, Merkel, hätte ich fast gesagt, habe ich natürlich nie gemacht, weil das absolut zynisch ist. Ja, na klar habe ich irgendwie gehört, dass es ein bisschen anders ist, aber dass jetzt ein Sequencer dabei ist, das hätte ich natürlich nie rausgehört. Deswegen bist du ja der Profi, der das hier uns erläutert.
0: Ich gerade hier nur, ne? Also so. Stellst du mir hier Fragen,
1: Hugo? Du hast Ahnung, du kennst sie ja auch persönlich und ich hatte dich vorhin gefragt, weil die sind ja aus Austin, Texas, ob du schon mal in Austin, Texas warst und da hast du gesagt, ja, ihr habt schon mal beim South by Southwest gespielt. Genau. Da hast du ein bisschen erzählt, wie das da abgeht. Wie kann man sich das vorstellen? Also damals ist es wahrscheinlich ein paar Jährchen her, aber weil man kennt ja das Festival vielleicht vom Namen, aber wie kann man sich das vorstellen, wenn man noch nie da gewesen ist?
0: Naja, das ist eigentlich so, wie jede Location macht was. Also so, du hast halt, na klar, du hast ja halt die ganzen großen Dinger, du hast halt noch, das ist ja auch, die machen ja auch Workshops und die machen dann natürlich Vorträge von der Tech-Branche, die trifft sich dann dort. Du hast auch, ich glaube damals Iggy Pop hat auch gespielt und so, also du hast die großen und dann hast du natürlich die ganzen kleineren Clubs. Wir haben damals halt in einem Club gespielt, Hotel Vegas heißt der so, und die machen halt viel so diese Garage-Sidebands und so, also da war das halt. Ja, da waren sie dann halt alle irgendwie und also das war ziemlich lustig, weil da haben halt jeden Tag auf alle Fälle haben die OCs gespielt, also wir haben die dort glaube ich so 3 oder 4 Mal schon gesehen.
1: Ach geil.
0: So. Genau, dann die ganzen Bands halt, die damals, ja wie gesagt halt Christian Bland von Black Angels hat gleich um die Ecke gewohnt, da war immer da, die Aftershow-Partys waren dann immer bei ihm im Haus.
1: Okay.
0: Und genau halt und wir haben noch Michael Rold hatte ich erwähnt halt, genau, der hatte damals gerade sein Album Living Daylight, wenn ich mich recht erinnere, dass das heißt.
1: Was du unserer Hörerschaft empfiehlst, weil du es mir auch schon empfohlen hast.
0: Das ist ein sehr wunderschönes Album.
1: Wie schreibt man Rold?
0: R-A-U-L-T, wie Rold.
1: Rold,
0: der Mike ist, Rold. Der ist glaube ich auch Kanadier, genau.
1: Nie gehört.
0: Genau, und das war immer eine kleine Community, ich würde sagen, so, und da hast du immer deine 200 Leute dort gehabt, so, und hast aber halt so die Hälfte dort von, waren irgendwelche Bands, die du teilweise aus irgendwelchen Garage-Dokus kennst,
1: ja.
0: Oder so, und.
1: Lustig. Ja, ich war selber auch schon in Austin, Texas. Ich war ein bisschen beeindruckt von dem Himmel. Also entweder habe ich mir eingebildet, aber ich fand immer die Wolkenformationen über dieser Stadt so krass. Auch in Verbindung mit diesen ganzen Vögeln, die da auf diesen Hochspannungsleitungen sitzen. Und Explosions in the Sky, ich weiß nicht, ob du sie kennst, die kommen ja auch aus Austin, Texas. Und so eine Post-Rock-Band. Und die haben ja sie haben ein Lied, das heißt irgendwie der Himmel, the Sky, irgendwas mit Exploding Sky. Und da dachte ich mir, ah ja, ich kann mir schon vorstellen, wo das hierher kam. Was ich aber so spannend fand, ist, dass Texas an sich ja eigentlich eher schon, komme ich gar nicht auf.
0: Bitte?
1: Konservativ? Na, ich wollte rassistisch sagen, aber wie heißt denn das hier? Redneck, genau. Eigentlich schon Redneck-Gebiet ist, aber Austin ist halt so wie so eine Bubble in Texas. Hast du, weißt du, woran das liegt? Hast du eine Ahnung, wie... Warum das so ist?
0: Ja, es ist eine Unistadt auch. Hm. Und dann ist es auch so, dass das schon seit Jahrzehnten eigentlich so die ganzen Alternativen aus Texas versuchen dann in Austin, weil da gibt's halt die Szene und genau, die ziehen da halt einfach alle hin und wollen weniger nach Dallas und
1: ja, es ist echt scheiß Stadt. Krass. Habt ihr außerhalb von Austin, Texas auch in Texas irgendwo Konzerte gespielt?
0: Wir haben auch in Dallas gespielt, ja.
1: Und wie war das?
0: Wir hatten in so einem Tonstudio gespielt, da war jetzt nicht viel los. Ja. Das war damals mit dem, wir waren da halt auch bei so einer Geschichte von Lollipop Records mit dabei, Lollipop Caravan hieß das, und das sind die ganzen Bands, die von aus Kalifornien waren, die auch beim South by Southwest gespielt hatten, die sind dann alle quasi gemeinsam zurückgefahren, hatten dann noch ein paar Gigs unterwegs gehabt, so, also das war dann immer so ein Abend mit so 5 Bands oder so.
1: Ah, ja.
0: Da waren noch, gut, weiß nicht, ob du Godzilla noch kennst aus Italien?
1: Nur vom Namen, aber wahrscheinlich eher nicht, weiß ich nicht.
0: Also, die waren damals auch noch mit dabei, die haben auch gerade eine US-Tour gespielt und genau.
1: Spannend. Na klar, man kann natürlich auch in den beschissensten Ländern noch coole Ecken finden und ich meine, wenn die Musik verbindet ja eh und das heißt, Menschen, die Musik mögen, kommen dann auch zu Konzerten und dann hat man ja die netten Menschen um sich drumherum und dann ist es scheißegal, wie es draußen aussieht. Du hast auf die Uhr geguckt, ja, jetzt habe ich dich doch ein bisschen ins Quatschen gebracht, aber wir wollen ja hier auch das neue Album von Holy Wave vorstellen, das heißt Ein Dada. Bitte?
0: Genau.
1: Ja.
0: Unbedingt.
1: Unbedingt hast du gesagt, genau. Das heißt, I'm Dada, und was erwartet uns denn auf diesem Album? Kannst du uns schon mal was vorspoilern, bevor wir reinhören?
0: Also, ich würde sagen, das ist ein Album, wo die bisschen was, wieder ein bisschen mehr zu diesem ganzen Gitarrenquatsch zurückkehren. Allerdings auch, also wie der Pressetext zu dem Album sagt, dass sie das Chaos jetzt diszipliniert haben. So, also es ist auf alle, ich finde es eine sehr interessante Mischung, wie gesagt, aus sehr, sehr langsam auch sehr psychedelischen Sachen und sehr experimentell und dann aber wirklich ja auch gut auf den Punkt gebracht. Vielleicht, ich sehe gerade, du hast den Song US 54, vielleicht fangen wir mit dem Titeltrack an.
1: Dann fangen wir nicht mit dem ersten Lied vom Album an, sondern wir fangen mit dem, oder meinst du? Du meinst den hier. Jetzt haben wir uns aneinander vorbeigeredet. Du meinst den hier.
0: Nee, ich hätte jetzt den Titeltrack.
1: Ja, gut.
0: Genau, I'm Dada.
1: So, ne? Jetzt haben wir uns auch sortiert. Sorry da draußen. Also wir spielen jetzt I'm Dada als Titeltrack und nicht als ersten Track vom Album, weil es ist nämlich der 6. Track. Ah, okay, wir machen es. I'm Dada, I'm Dada.

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0: Da haben wir gleich noch ein zweites Lied hinten dran gehört. First Day, D-A-E.
1: First Day.
0: First Day. Vom Album I'm Dada, und vorher war es der Titeltrack I'm Dada und ich bin auch Dada. Was ist denn jetzt? Ist die Band jetzt Dada?
1: Das dachte ich mir am Anfang auch, dass irgendwie jetzt, dass es so ein Revival von Dadaismus vielleicht gibt, so. Nee, ich glaube, das hat mehr damit zu tun, dass die ja natürlich schon in dem Alter sind, wo man dann auch halt ein Daddy ist. Mhm. So. Und das soll das, glaube ich, eher bedeuten. So.
0: Daddy. Also,
1: genau, so halt die Kids dann Dada sagen. So. Also ja, sagt doch der Pressetext, dass es halt so darum geht, halt so wie man halt die Elternschaft mit
0: Rock'n'Roll
1: verbindet. Naja. Ich meine, wie gesagt, die tun ja in den USA halt ziemlich viel. Wie gesagt, hier in Europa sind sie jetzt auch wieder mindestens locker einen Monat unterwegs. So, jetzt momentan sind sie ja gerade in Spanien. Und die machen dann immer so einen ganzen Abriss.
0: Ja, und gerade wenn die Kinder klein sind, du kannst dir ja vorstellen, ne, einen Monat von deinem Kind getrennt zu sein, ist ja vielleicht auch nicht so angenehm. Oder wenn
1: man auch nie die ganze Zeit. Ja, plötzlich eine völlig neue Person halt so. Ne?
0: Ja, das ist schon spannend. Ah ja, na, was man auf jeden Fall mitgekriegt hat, ist hier die Entwicklung der Band. Das hast du dir ganz gut ausgedacht hier, diesen roten Faden, dieses Konzept. Ne? Also ich hatte es gerade schon gesagt, als die Mikros aus waren, ich finde es poppiger als die ersten Alben. Hast du gesagt, ja, ist es auch. Aber die Songs, die wir jetzt ausgewählt haben, sind auch ein bisschen poppiger. Ansonsten hast du ja vor uns gesagt, die geht doch zurück zu den Wurzeln. Wir haben jetzt nicht die Zeit, alle Lieder durchzuhören. Ihr kriegt es selber hin auf bandcamp.com, Holy Wave eingeben, und dann könnt ihr euch das da alles anhören. Für diejenigen, die es gerne auf Schallplatte hätten, eine traurige Nachricht. Die Limited Edition Insomnia Vinyl ist schon ausverkauft, aber es gibt wo eine neue Vinyl auf Repress, damit du auch nicht traurig sein musst. Und die kann man dann hoffentlich auch käuflich erwerben in der Chemiefabrik wahrscheinlich.
1: Die gibt es dann am 2.10. in der Chemiefabrik.
0: Da braucht man nämlich kenisch, wie ist das Shipping Cost? Weil ich glaube, das mit den Zöllen ist doch jetzt gerade schon wieder, also ich glaube, Platten aus den Staaten sollte man nicht importieren.
1: Geh mal davon aus, dass die einen Vertrieb hier in Europa haben.
0: Hoffen wir es mal. Auf jeden Fall gibt es einen Link auch für diejenigen aus der UK, die sollen woanders bestellen, auf einer anderen Seite. Es ist alles nicht so einfach heutzutage zu bestellen. Okay, wo kriegt man denn Tickets, was kostet es und was, ja genau, klär uns mal auf.
1: Genau, die Tickets, die kriegt man bei Sachs-Ticket und bei Ticks for Gigs. Mhm. Die kosten im Vorverkauf, ich glaube, 23, Pi mal Daumen.
0: Ja, das
1: genau.
0: Stimmt.
1: An der Abendkasse 28 dann, genau. Und, also, ich kann nur empfehlen, das im Vorverkauf zu holen. genau, aber wie gesagt, drei Bands an dem Abend. Es gibt übrigens noch eine Aftershow, da haben wir noch gar nicht drüber geredet.
0: Genau.
1: Da ist, vielleicht für die das noch vom Live the Guest kennen, Tommy Baumann, der ist wieder mit am Start. Und dann aus Berlin ebenso The David Watts Foundation.
0: Urgesteine.
1: Genau, Martin hatte früher übrigens Holy Wave in Berlin veranstaltet.
0: Ah ja, da schließen sich die Geister. Das heißt, der freut sich auch, die wiederzusehen.
1: Auf jeden Fall.
0: Und ist die Aftershow dann aber hinten im großen Saal oder ist die vorne in der Bar? Oder wisst ihr das noch gar nicht?
1: Die würde ich vorne in der Bar machen.
0: Würdest halt, du vorne in der Bar machen?
1: Das ist doch immer, wo die Leute, also so ist dann genau niemand mehr im großen Saal.
0: Das stimmt das allerdings. War vielleicht auch eine bescheuerte Frage, sorry. Und dann auch noch ins Wort fahren. Also, Holy Wave mit den Roaring 420s und O'Nico. Und weil ich vor uns gefragt habe, uns ja auch gemeint ist, nur den Haupteck zu spielen, wollten wir mal in O'Nico reinhören. Ich kenne ihn nicht. Wenn ihr auf Bandcamp geht und O Nico, also wie man spricht, O H und dann Nico mit C. Dann habt ihr auch ein schönes Bild von dem jungen Dresdner hier. Ich kenne ihn gar nicht. Erzähl doch mal kurz was zu O Nico.
1: Der Nico, der ist eine One-Man-Band. Der macht halt so eine Mischung aus so Wave-Pop und gemixt mit so ein bisschen Garage-Zeug. Spielt halt Schlagzeug gleichzeitig und Gitarre und noch Synthes dazu und singt.
0: Gleichzeitig?
1: Alles, wie so eine Krake halt.
0: Ach, abgefahren.
1: Nee, also ich denke, vielleicht loopt er auch manche Sachen. Ich weiß es nicht.
0: Werden wir ja sehen.
1: Wer zu der Tinted House Record Release Party war, ja. letztes Jahr war das, ist ja. Das ja schon wieder, ne? Genau, da hat Nico mitgespielt, da hat er eröffnet. Das war ein ziemlich cooles Set, was er da gemacht hat. Mhm. Und genau.
0: Cool. Das heißt, wenn ihr wissen wollt, wie das live funktioniert, geht am 2.10. in die Chemo. Wie sich das anhört, können wir jetzt noch klären. Und dann haben wir vielleicht noch ein Lied, noch Platz für ein Lied. Werden wir gleich sehen. Improvisation oder Improvisation? Wahrscheinlich nie. Improvisation wird es wahrscheinlich heißen, das Lied. Von O'Nico aus Dresden. Wir klären es irgendwann.

0: Mit Rauschen am Ende. Wobei, es klang eher wie ein Güterzug.
1: Nee, außerdem ist das Fenster ja auf, ja.
0: Ach so, vielleicht war es auch draußen. Na, seht ihr, ich hab mich hier leicht verwirren lassen. Okay. Improvisation von Onico. Wer ihn live sehen will, kommt am 2.10. in die Chemiefabrik zusammen mit den Roaring for Twenties. Wenn wir Glück haben wir noch Zeit, einen Song zu spielen. Ansonsten stellt es euch vor, wie es klingt. Ihr macht ja schon eine Weile Musik. Genau. Deswegen, euch hat man ja bestimmt schon mal gesehen. Oder man hört sich's auf Bandcamp an. Habt ihr eigentlich auch Platten? Habt ihr auch Vinyl oder habt ihr nur Bandcamp?
1: Nee, wir haben auch Platten, na klar. Ja.
0: Gibt's auch am 2.10.
1: Genau.
0: No. Ja. Also, falls ihr immer noch keine Roaring for Twenties Platte habt, dann am 2.10. in die Chemo. Wann geht's denn überhaupt los? Das findet man bestimmt auf der Website. Wahrscheinlich wieder 19, 20 wie immer oder so.
1: Ja, an der Freitag ist, ich glaube, das ist jetzt 20 Uhr.
0: Ist Beginn sind, sozusagen.
1: Ich glaube, die Doors 20 Uhr.
0: Ah ja, okay.
1: Spielen die Doors und dann, also zumindest laut Chemo, also 21 Uhr müsste dann losgehen.
0: Okay, und dann
1: Freitag kann man ja ein bisschen Zeit.
0: Bis spät in die Nacht, weil am nächsten Tag ist ja Feiertag und Samstag. Könnt ihr euch eintragen. Was haben wir hier? Wie klicken wir mal drauf? Wir machen das nämlich alles für euch. Einlass 20, Beginn 21. Du hast keinen Scheiß erzählt. Das ist schon mal gut. Ich wünsche euch auf jeden Fall viel Spaß und viel Erfolg.
1: Danke dir, Hugo.
0: Und ein volles Haus natürlich. Wird's voll?
1: Ich hoffe doch.
0: Na geil, perfekt. Vielleicht komme ich auch rum, mal gucken, ich weiß es noch nie, aber ich empfehle es natürlich allen.
1: Also kannst du jetzt, Holy Wave kannst du ja jetzt hier alles mitsingen.
0: Das kann ich jetzt alles mitsingen, ja. Es hat mir auch echt gut gefallen und ich bin froh, dass die Bildungslücke geschlossen ist. Du hast vorhin schon erzählt, ne, immer wenn du begeistert von Leuten erzählt hast, dann waren die teilweise so wie ich von wegen, hä, wer? Und du dachtest ja. Was soll das?
1: Ja, gern geschehen.
0: Geil. Und was ich nicht geschafft habe jetzt zu erwähnen, obwohl ich es am Anfang der Sendung angekündigt habe, ist Scheune. Hat nach 5 Jahren Bauzeit, Umbau, Abriss, Aufriss, öffnet heute wieder die Tore. Und heute spielt auch Edna als, weiß ich nicht, ob man das Headliner nennen kann, aber wahrscheinlich schon. Die sind ja doch schon ein bisschen bekannter. Mhm. Würde ich mir auch gerne klinken, wird aber wahrscheinlich nicht irgendwann in der Zukunft. Aber ihr solltet hingehen und wenn ihr nicht wisst, was die Scheune ist oder warum die zu hatten oder was der Scheune e.V. ist, dann folgt jetzt gleich im Magazin ein kleines Interview von unserem Kulturkorrespondenten Carsten. Der hat sich mit Ole unterhalten vom Scheune e.V. Ihr kennt ihn vielleicht als Barrio Katz von der Fat Cat Disco. Und der wird euch ein bisschen was erzählen. Und dann geht's im Magazin weiter. Ich rede mit Moritz, der war früher öfters mal im Magazin. Ich habe mit ihm telefoniert nach Nürnberg und wir unterhalten uns über die AfD-Wahl in Sachsen-Anhalt und die Auswirkungen auf die Bundespolitik. Wahrscheinlich kann man es nicht mehr hören, aber es ist auch immer sinnvoll, das immer mal wieder auf die Tagesordnung zu setzen. So, jetzt haben wir keinen. Bitte?
1: Never forget.
0: Never forget, genau. Ihr habt es ja von uns auch im Jingle nach dem Jungradio gehört. Genau. Jetzt haben wir keine Zeit mehr für einen Song, aber es gibt leider noch einen Abschluss-Jingle. Flo, vielen Dank, dass du da warst und ich wünsche dir ein schönes Wochenende und viel Spaß bei der Beat Invasion.
1: Ja, danke. Das werde ich haben.
0: Wann fährst du hin? Morgen?
1: Ja, ich hab's leider erst morgen.
0: Ja. Achso, und dann ist das schon der letzte Abend, wa?
1: Dann ist es leider schon der letzte Abend.
0: Na, dann wünsche ich dir. Gibst du nochmal richtig Gas?
1: Auf gut. Jeden.
0: Genau. In 10 Sekunden starte ich hier den letzten Jingle und dann ist, wie gesagt, gleich das Magazin am Start. Vielen herzlichen Dank. Wir hören uns in 2 Wochen wieder. Bis dahin. Tschüss.
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0: Okay, jetzt am Mikrofon in der Leitung der Ole von der Scheune. Ich grüße dich.
12: Ja, hallo, grüße dich auch.
0: Ja, wir kennen uns nicht erst seit gestern, du hast doch viele Sendungen hier schon gemacht in Vorjahren, wie auch immer. Hast viel DJ-Erfahrung in den Clubs und all das, bist auf Festivals unterwegs gewesen. Zu Beginn die Frage, wie bist du denn irgendwann mal zur Scheune gekommen?
12: Irgendwo war bei der Scheune mal was zu tun in Sachen Öffentlichkeitsarbeit und da bin ich seinerzeit vertretungsweise reingerutscht und das hat sich dann verfestigt, wobei die Öffentlichkeitsarbeit nur noch ein Teilbereich ist, dem ich mich widme.
0: Wann war das so chronologisch einzuordnen in etwa?
12: Ja, etwa 10 Jahre her.
3: vor 10 Jahren. Wir wissen ja, seit 5 Jahren, etwa Corona-Zeit, eigentlich passender ging es nicht abzupassen, gab es ja dann die Sanierung komplett irgendwie, die Scheune, die es ja schon wie lange gibt eigentlich?
12: 1951, 75 Jahre dieses Jahr.
3: Wahnsinn, und das ist Grund zu feiern, denn es ist die Neueröffnung anzukündigen, nämlich heute Abend. Ja, wir hatten es im Vorgespräch schon, eigentlich ging es schon ein bisschen eher los, aber ja, jetzt, just in dem Moment, in etwa zeitgleich, gibt's das, ja, den warmen Start, nicht den Kaltstart. Genau. Oder doch vielleicht noch Kaltstart. Ja, was gibt's heute alles zu erleben?
12: Also im Prinzip haben wir schon 17.30 Uhr angefangen, die Leute zu sammeln auf dem Platz vor der Scheune. Und ziehen dann mit dem Scheuneformat der Mitsingzentrale in die Scheune ein. Davor wird aber nochmal durch 19 Uhr die Scheune eröffnet durch die Kulturbürgermeisterin und den Baubürgermeister, die einen Button drücken, woraufhin dann sich eine große Maschine in Bewegung setzt und die Scheune halt wieder anläuft. Mhm. Dann gehen alle rein und dann findet in der Scheune diverses Programm statt. Und das ist halt so, die neue Scheune hat nicht mehr nur einen Saal, wie man das von früher kennt, sondern die hat inzwischen 2,5 Säle, um es mal so zu nennen. Also es gibt einen großen Saal, der ist da, wo man den früher auch schon verortet hat, jetzt mit dem Fahrstuhl zu erreichen. Mhm. Größer geworden ein Stück, weil die Scheune etwas erweitert wurde in der Breite und in der Tiefe. Und es gibt einen kleinen Saal im Erdgeschoss, der mit einer 200 Kapazität eigentlich ganz wunderbar groß ist. Und es gibt noch ein Seminar oder Universalraum unterm Dach, wo man halt irgendwie, wie der Name dann schon sagt, Seminare abhalten kann.
3: Der ist
12: und überall da wird heute ein Programm stattfinden und auch morgen zum Tag der offenen Tür.
3: Ja, klasse. Ganz kurz mal reingekrätscht, und zwar zur Geschichte und eben des Umbaus. Erst ging ich ja davon aus, das wird nur kernsaniert irgendwie. Plötzlich war das ganze Teil abgerissen und wurde komplett neu aufgebaut. Musste es gemacht werden wegen Brandschutz generell?
12: Genau, oder? Also in der Scheune waren so und so manche Dinge schon eingeschränkt aufgrund von halt Brandschutz. Da hat sich ja, man kennt es, die Laufbereitkatastrophe oder ähnliche Sachen, jetzt haben sich ja immer Dinge verschärft und die Anforderungen wurden halt immer zeitgemäßer und die Scheune musste sich dem dann irgendwann auch mal stellen. Und es wurde dann im Stadtrat, wurden verschiedene Varianten diskutiert und es wurde sich seinerzeit für eine Sanierung entschieden. Auch davon gab es, ich glaube, 2 oder 3 Varianten. Letztlich sind irgendwie knapp 30% stehen geblieben vom Gebäude, hauptsächlich dieser Gastro-Teil. Es gab ein Restaurant unten, wo auch wieder eins sein wird. Das Treppenhaus, was hoch ins Dachgeschoss führte und so ein bisschen, man erkennt es jetzt noch, weil es Ziegelwände sind, die stehen geblieben sind. Und dann wurde halt das Haus ergänzt durch zeitgemäßen Betonbau.
3: Okay, und das Ganze war jetzt wirklich 5 Jahre im Umbau.
12: Na, es war 4 Jahre Sanierung, 5 Jahre, wenn man halt alles zusammennimmt. Du hast vorhin gesagt, vorher war Corona, also wir hätten wir Corona vorausgeahnt und uns die 2 Jahre irgendwie ein bisschen sparen. Wir waren halt ganz schön lange weg und das merkt man insofern, dass sich ältere Menschen, älter ist alles, was über 20 ist, die freuen sich, jawohl, Scheune geht wieder los,

0: bespielen. Ja. Mhm. Und es war ein bisschen ja auch ein Pokern. Und es ist auch jetzt bis zum Schluss sozusagen Baustelle gewesen. Mhm. Und wir wollten halt nicht so gleich voll einsteigen, sondern uns erstmal bis Ende des Jahres auch die Möglichkeit geben, so langsam uns wieder ranzutasten, alles zu checken, ob es halt wirklich spielt, bevor halt wirklich dann die ganz großen Würfe kommen. Aber die sind durchaus zu erwarten. Da gilt es immer mal wieder unter Scheuneorg zu schauen, was so stattfindet. Und es werden verschiedenste Sachen da bedient. Es wird neue Formate geben, die halt auch eher ein bisschen elektronischen Bereich gehen und so ein bisschen Party-Konzepte aufnehmen. Aber halt nicht eine reine Party wie jetzt im Sektor oder so, sondern halt schon mit Konzertanteil und so. Mhm. Da gibt es eigentlich sehr spannende Entwicklungen bei uns und auch Booker, Bookerinnen, die sich darum kümmern.
1: Auch so Panels und so, ne? Talkrunden wahrscheinlich oder all so.
0: Ist auch geplant und es kommen auch viele jetzt, ob das Kreatives Sachsen oder ähnliches ist, und machen halt auch ihre Veranstaltung wieder gerne in der Scheune. Ja.
1: Also im März weg, Räumlichkeiten jetzt wieder mitten im Herzen der Neustadt. Genau. Klasse
0: Ding. Exakt, also es war die Scheune ja immer. Die war ja nicht nur irgendwie ein Konzerthaus, sondern auch irgendwie, wenn, sei es das Polizeigesetz, über das diskutiert wurde oder sonstige Sachen, das fand ja gern mal in der Scheune statt und so wird es auch in Zukunft wieder sein. Mhm. Insofern, die Scheune ist zurück und ja, alles wie immer, bloß besser und größer. Und 2026, 27, ja.
1: Auf jeden Fall. Und gibt es auch die Möglichkeit, kann man ja gleich mal vorab benennen oder erfragen, also der Einmietung, wer da eine eigene Reihe da irgendwie machen will.
0: Die Möglichkeit gibt es auch. Also da immer durchaus, wenn Interesse da ist, unter booking@scheune.org schreiben und dann müssen wir sehen, wie wir das in unser Programm reingebastelt kriegen, wie man überhaupt da miteinander klarkommt. Also wir sind ja auch mitten im Wohngebiet. Ne? Also das ist alles das, wo ich halt sage, da müssen wir erstmal irgendwie neue Erfahrungen sammeln, wie das alles so sein wird. Also im Prinzip ist das Haus ja 75 Jahre alt, war jetzt 5 Jahre zu. Und wir haben alle durchaus Erfahrung, aber wir müssen mal gucken, wie das dann 2026, 2027 alles so sein wird. Aber wir sind guter Dinge und sehr optimistisch, weil bis hier hat es ganz gut geklappt.
1: Auf jeden Fall. Und es fehlt ja auch auf jeden Fall sowas wie eben die Scheune. Man hat es wirklich lange vermisst. Zurück zum Programm. Es ist ja nicht nur der Freitag, es geht da Samstag, Sonntag weiter. Es gab auch geheime Acts, habe ich so in Instagram-Stories aufgetan und irgendwie, ne? Was gibt's alles?
0: Na, die geheimen Acts haben wir ja mit E geschrieben, weil dann letztlich rauskam, dass es sich um die Band Aetna gehandelt hat. Wir hatten das überlegt, aber irgendwie so ein Vulkan-Icon irgendwo hinmachen. Ja, das ist ein geheimer Act. Das waren nur ein paar andere geheime Sachen, die so nach und nach rauskommen sollten. Was aber damit zusammenhängt, weil die auch irgendwo anders spielen und so. Am Samstag auf jeden Fall ist ein buntes Programm. Da geht es schon um 15 Uhr los und wir haben halt von so breitentauglichen Sachen wie der Chor, der benachbarten Dreikönigsschule wird singen, bis hin zu eine Salsa-Band spielt, die halt über den Sommer immer auf dem Vorplatz Salsa spielt, bis dann halt hin auch wirklich zu Konzerten rockiger Natur oder verschiedenster Art. Fifi and the Kids spielen zum Beispiel Goldener Anker, falls die noch jemand kennt, und Robert and the Roboters haben sie wieder zusammengetan, mehr oder minder, und geben Fifi and the Kids.
1: Ja, cool. Ist das alles Eintritt frei, das ganze Wochenende?
0: Das ist, genau. Na, der Freitag im Prinzip ist ja die offizielle Eröffnung, das heißt, da gibt es viele geladene Gäste und es gab ein Ticketkontingent, was allerdings schon ausverkauft ist. Es wird noch ein kleines Restkontingent an der Abendkasse geben, also weil jetzt halt schon die Nachfrage ist, Leute, die es verpeilt haben, die dann halt ab 20 Uhr kommen können. Es wird eine Aftershow geben, wo man halt auch nochmal später vorbeikommen kann und sicherlich dann auch reinkommt, also später meint irgendwie 22, 23 Uhr sowas. Und der Samstag ist aber komplett eintrittfrei.
1: Oh, okay.
0: Da kann man den ganzen Tag über ohne Geld sozusagen das Haus erkunden. Und am Sonntag startet unser reguläres Programm und das ist dreigeteilt. Geht los mit Put and Folks, nennt sich das. Das ist ein Communal Diner. Also im Prinzip, Leute treffen sich zusammen, essen gemeinsam an einer langen Tafel. Mhm. Also eher, das machen wir zusammen mit einem Scheune-Café und das ist halt eher so eine Gastro-Event, ja, also wo man zusammen praktisch essen kann. Mittags ist das und danach ist die Kinderdisco Glitzer Kids mit Louis Lametta. Da wird ordentlich die Robbe gemacht ab 3, 4, okay, 5 Jahren und manchmal auch die Älteren. Das machen wir ja wirklich auch schon lange und haben das auch im Blechschloss in unserer Interimslösung immer durchgezogen und jetzt ist das halt in die Scheune mit reingezogen. Und dann ist Grimm 104, deutscher Rap-Hip-Hop, ein Teil von Zugezogen Maskulin. Der eine schreibt ja Bücher, der andere macht weiterhin hier Musik. Grimm hat ein neues Album, No Country, und damit ist er auf Tour und hielt am Sonntagabend in der Scheune.
1: Okay, cool. Und all das, was es jetzt in den letzten Jahren ja draußen gab, Kopfhörer-Disco erinnere ich mich, oder andere Sachen, Blechschloss und so weiter, da sind ja auch ein paar Sachen auch irgendwie entstanden. Ist das dann auch wieder da drin?
0: Also ein Teil wandert mit rein, also speziell gab es ja so Newcomer-Formate wie Unlocked oder so, und die gibt es jetzt auch drin, also wo praktisch junge Bands, die müssen nicht zwingend aus Dresden sein, aber die darf es nicht länger als 2 Jahre geben, wo die halt eine Plattform kriegen, halt unter professionellen Bedingungen dann mal Konzerte zu spielen. Dann haben wir Regio Tales, das ist eigentlich das gleiche, nur mit Hip-Hop-Schwerpunkt und so Trap und sowas, das gibt's auch, ist auch mit reingezogen. Wir haben zwischendurch etabliert ein Ding, das es gab ja

0: grüner Scheune immer die Jazz Fanatics, also die Jazz gespielt haben, Big Band mäßig, und wir haben dann die Jazz Fanatics gemacht, die Schach gespielt haben, also Schach, Jazz.
1: Okay.
0: Und das zieht auch mit rein, das hat sich auch sehr gut etabliert. Also im Prinzip ist das ein Schachturnier, ein monatliches, wo man, wenn man nicht Vereinsspieler, Spielerin ist, halt sich treffen kann. Das wird auch super angenommen, wo Leute halt einfach Schach spielen.
1: Klasse Ding, Haufen coole Sachen, die man hier jetzt hört. Also nochmal kurz zusammengefasst, Freitag ab 17:30 quasi ging es jetzt gerade schon los und bis Sonntag Getno, oder wann fällt der Hammer?
0: Zum Open? Naja, also auch dort müssen wir uns mal rantasten. Wir haben jetzt jeweils eine Party gesetzt, die um 0 Uhr startet und die, je nachdem wie lange die Leute durchhalten, um 2, um 3 oder was immer zu Ende ist, wahrscheinlich aber nicht bis nächsten Mittag um 12 geht, weil dann ja schon wieder anfangen aufzubauen. Und wir müssen da auch durchhalten. Also wird zumindest keine After-Hour geben, die bis zum nächsten Tag geht, weil es geht am nächsten Tag schon wieder weiter. Und da auch das Gleiche am Samstag, jetzt dann auch wieder eine Party, die halt irgendwie bis, nennen wir es mal Open-End, und die Leute entscheiden selber und gucken wir mal, wie lange es geht.
1: Ich freue mich riesig. Ich werde auf jeden Fall am Freitag noch probieren, wie du vorhin sagtest, so ab 20 Uhr noch reinzuschlingeln ohne Vorverkaufsticket. Genau. Und dann werden wir uns hoffentlich sehen. Ich danke dir auf jeden Fall für den kurzen Abriss.
0: Nicht zu danken, war mir ein Vergnügen und bis bald dann in der Scheune.
1: Ja, auf jeden Fall. Aber gib's noch mal ganz kurz durch, internettechnisch.
0: www.scheune.org.
1: Und dort unbedingt reinschauen, dann habt ihr nochmal das komplette, jetzt hier runtergerasselte Opening-Wochenende. Ja,
0: so ist es.
1: Schwarz auf Weiß. Ich danke dir.
0: Okay.
1: Wir sehen uns am Wochenende.
0: Wunderbar. Yeah. Bis dahin. Tschüss. Ciao.
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3: Ja, wir sind hier im Freitagsmagazin am Freitag, den 18. September 2026. Eine wilde Welt da draußen, vieles passiert, viel wurde schon geredet und es wird noch mehr geredet, nämlich heute von mir, Hugo Heiter, heute redaktionell zuständig fürs Magazin, und ich telefoniere mit Moritz Klenk in Nürnberg. Moritz war früher schon mal bei einigen Magazinen hier dabei, ihr habt es vielleicht mitgekriegt, wenn ihr hier fleißig mitgehört habt, und mittlerweile ist er wieder nach Nürnberg zurückgegangen und ist da im Bildungszentrum aktiv in der Fachbereichsleitung Gesellschaft und Kultur und hat sozusagen einen Blick auf die Politik bei uns im Lande und über die Grenzen drüber hinaus. Ich begrüße dich. Hallo Moritz.
4: Hallo Hugo, freue mich, mal wieder dabei sein zu können.
3: Ich auch. Es gibt ja auch einiges zu besprechen. Ich denke, wir haben hier heute einen roten Faden, der sich vor allem durch unsere Wahlen zieht, die in der Vergangenheit, in der letzten, jüngsten Vergangenheit stattgefunden haben und auch demnächst in ein paar Tagen wieder stattfinden werden. Ich habe schon gesagt, es wurde schon viel dazu gesagt, deswegen weiß ich nicht, ob jetzt nochmal eine komplette tiefe Wahlanalyse von dir kommt, aber ich will natürlich von dir erstmal wissen, ja, wie hast du denn die Wahl in Sachsen-Anhalt erlebt, persönlich?
4: Ja, wie habe ich die Wahl erlebt? Also ich muss wirklich sagen, ich habe es als heftigen Einschnitt empfunden und war trotz der Umfragen im Vorfeld, also es kam ja jetzt auch nicht aus dem Nichts, das kann man nicht sagen, aber ich habe es trotz der Umfragen im Vorfeld schon als Zäsur und als doch heftiges Wahlergebnis erlebt. Man muss ja schon dazu sagen, die Umfragen im Vorfeld hatten angedeutet, dass es vielleicht eine Mehrheit jenseits von BSW und AfD geben würde für die restlichen Parteien im Landtag, dass der BSW vielleicht gar nicht reinkommt, die AfD vielleicht auch etwas schlechter abschneiden würde, die CDU etwas besser abschneiden würde. Also man muss sagen, gerade das Wahlergebnis der CDU war erschreckend schwach. Also unter 20% war, glaube ich, in keiner Umfrage zuvor ausgewiesen. 17,2%, das ist mehr als eine Halbierung des Wahlergebnisses. Ich glaube, das hat sich die CDU auch in vielen selbst zuzuschreiben, aber nichtsdestotrotz ist es natürlich ein wahnsinniger Einschnitt, wenn man sagt, die alten Volksparteien, die SPD, noch mit etwa 9%, kommen zusammen noch nicht mal mehr auf oder zusammen gerade mal auf ein Viertel der Wählerstimmen. Das ist schon eine Zäsur, wie sie es noch in keinem Bundesland bisher gegeben hat. Und ich glaube, dass, also bin da noch bei Weitem nicht fertig mit dem Nachdenken über das Wahlergebnis und was das für Konsequenzen hat, was es auch für Konsequenzen hat im Nachdenken über den Umgang mit sowohl der Partei AfD, was ich aber als separates Thema sehen würde, aber vor allem auch den Wählerinnen und Wählern der AfD. Ich glaube, da sind wir alle in der Gesellschaft aufgerufen, uns nochmal Gedanken zu machen, wie das in Zukunft funktionieren kann. Aber wie hast du denn den Wahlabend erlebt, Hugo?
3: Ich war an dem Wochenende tatsächlich in der Toskana-Therme in Bad Schandau und habe es mir gut gehen lassen, weil meine Partnerin Geburtstag hatte und wir uns dann nochmal ein gemütliches Wochenende gemacht haben. Und dann war tatsächlich, als wir nach Dresden zurückgefahren sind, die Überlegung, okay, wollen wir jetzt überhaupt das Radio anschalten oder wollen wir uns in unserer heilen Welt nicht den Tag kaputt machen lassen? Aber ich meine, man kann ja schlecht die Augen davor verschließen. Wir haben dann das Radio angemacht und es kamen Zahlen, die mich jetzt, wie du auch schon gesagt hast, wenig überrascht haben. Ich bin da leider ein bisschen fatalistisch und denke so, das ist jetzt nicht verwunderlich, aber das ist natürlich nie gesund, wenn man, wie du ja schon gesagt hast, überlegen will, was ist jetzt eigentlich zu tun oder welche Konsequenzen ziehen wir daraus. Das heißt, ich halte mich da mit Emotionen immer zurück, aber es war natürlich auf jeden Fall ein Desaster. Aber eben mit Ansage, ne? Ich meine, Umfragen sind Umfragen, keine Frage, aber es hat sich ja abzeichnen lassen. So, das ist auch die Frage, ob man jetzt da nochmal so in die Ursachen reingehen muss. Ich denke, das wurde schon zur Genüge getan, auch die letzten Jahre, weiß ich nicht, ob sogar Jahrzehnte. Deswegen finde ich das vielleicht ein bisschen anstrengend, da nochmal an den Ursachen rumzufummeln, sondern ich würde auch eher sagen, was ist das Wichtigste, nämlich diese Konsequenzen. Und da finde ich auch teilweise die Debatten, die jetzt geführt werden, irgendwie ein bisschen am Thema vorbei oder am Fokus vorbei, weil ich das Gefühl habe, dass die Parteien sich schon wieder ganz doll auf sich beziehen, aber weniger ihre Politik in Frage stellen als mehr, ne, wenn Herr Merz sagt, man muss mehr an die Emotionen der Bürger ran. Nee, man muss vielleicht auch eine andere Politik machen. Das finde ich ein bisschen spannender und deswegen war ich jetzt nicht so schockiert. Aber ich wohne natürlich auch in Sachsen und nicht in Sachsen-Anhalt. Und für alle Menschen, die prinzipiell von der Politik der oder von der Hetze der AfD betroffen sind, für die schlägt natürlich meine volle Solidarität. Also das kann ich mir gut vorstellen, dass den Menschen das...
4: Das finde ich auch einen guten Punkt, weil während die einen sich in der Toskana-Therme gut gehen lassen, gibt's ja da draußen auch noch Menschen, also natürlich ernsthafterweise, ich bin ja auch bei diesen Debatten, wenn ich das so mal einwerfen kann, weil jetzt ja auch mal viel gesagt wird, dann lass die AfD doch mal regieren, dann lass sie es doch mal probieren, dann sollen sie doch mal zeigen, was sie drauf haben. Man muss natürlich schon sagen, das ist ein Debattenklang, den höre ich oft von privilegierten Menschen wie mir, die eben als weiße, heterosexuelle Menschen ohne Migrationshintergrund, männlich, dann auch nicht, zumindest nicht die ersten betroffenen Menschen von Konsequenzen dieser Politik wären. Und das ist dann schon eine sehr privilegierte Sichtweise auf die Dinge, dass natürlich viele Menschen mit Migrationsgeschichte, obwohl es von denen in Sachsen-Anhalt vergleichsweise im Bundesdurchschnitt ja gar nicht so viele gibt, aber dann doch eben einige, für die hat es natürlich ganz andere Konsequenzen. Wobei man natürlich auch sagen muss, ohne den Bogen wieder zu weit zu spannen, diese Konsequenzen, die werden ja nicht nur für die Menschen mit Migrationsgeschichte oder auch für die Queer-Community, gegen die sich die AfD sehr stark positioniert. Das werden auch, wenn diese Politik so umgesetzt wird, reale Konsequenzen auch für die Wählerinnen und Wähler der AfD sein, auch für die Bevölkerung, die AfD stärker adressiert, weil in Sachsen-Anhalt sind jetzt, glaube ich, plus minus 1%, 9% der Bevölkerung, die Migrationsgeschichte haben, weniger als die Hälfte des Bundesdurchschnitts. Allerdings zum Beispiel in der Pflege sehr interessant, schon über 20% der Mitarbeitenden im Pflegeberuf in Sachsen-Anhalt haben Migrationsgeschichte. In einer extrem alternden Bevölkerung, der im Bundesdurchschnitt ältesten Bevölkerung aller Bundesländer, mit einem großen Demografieproblem, würde es extreme Probleme geben, wenn die migrantische Bevölkerung nicht mehr in Sachsen-Anhalt tätig wäre. Da hilft Herrn Siegmunds Motto, mehr Kinder gebären, was man schon seit Jahrzehnten hört, hat ja früher auch immer gerne die CDU propagiert. Ich erinnere mich noch in jüngeren Jahren an die Kampagne vom damaligen CDU-Kandidaten und späteren NRW-Ministerpräsidenten Rüttgers, der eine auch absolut ausländerfeindliche Kampagne mit Kinder statt Inder gefahren hat. Das hat aber auch nie dazu geführt, dass mehr Kinder geboren werden. Und auf staatliche Anordnung hat es, glaube ich, noch nie funktioniert, dass mehr Kinder geboren werden. Also die Politik der AfD, die ist zwar, glaube ich, aus meiner Sicht auch zum Scheitern verurteilt. Allerdings die Konsequenzen, die werden erstmal sowieso schon benachteiligte Gruppen ausbaden müssen. Und deswegen finde ich das immer schwierig, wenn die Leute sagen, ja, jetzt lasst sie doch mal regieren, jetzt lasst sie doch mal machen. Nichtsdestotrotz müssen wir natürlich sehen, die AfD hat fast eine Mehrheit und es ist natürlich, das ist richtig, es ist ein demokratisches Wahlergebnis und die AfD hat zusammen mit dem BSW, mit dem Bündnis Sahra Wagenknecht eine Mehrheit im Landtag, wobei der BSW ja gesagt hat, er will keine Koalition mit der AfD eingehen.
3: Das bleibt abzuwarten. Historiker Ilko Sascha Kowalczuk, den ich gerne konsumiere, der nennt ja auch beide Parteien faschistisch und der hat dann auch formuliert, dass sozusagen die Faschisten eine deutliche Mehrheit oder über 50% in Sachsen-Anhalt gesucht haben. Bevor wir da in die Richtung aber gehen, würde ich gerne noch mal kurz auf das eingehen, was du gerade gesagt hast, ne, mit dieser privilegierten Position. Das sehe ich ganz genauso, deswegen hat es mich auch echt sauer aufgestoßen, als Harald Schmidt im Deutschlandfunk Kultur auf die Frage, ob er sich jetzt schlecht fühlen soll. Nö, wieso soll ich mich schlecht fühlen? Und ich dachte mir, ja, na klar, du bist ja auch nie als erster betroffen davon. Das ist wirklich schlimm. Und mal regieren lassen, da sollten eigentlich die Lehren aus der Geschichte reichen, um zu wissen, dass das nicht funktionieren wird. Deswegen, ich finde es auch spannend, wie sozusagen diese Stimmen jetzt vermehrt aufploppen, meines Gefühls nach. Und du hast gerade gesagt, diese realen Konsequenzen für alle, ne? Das stimmt natürlich, dass sozusagen diese, ja, wenn sie wirklich ihre Politik und ihre Wirtschaft, ihr Wirtschaftsprogramm in Anführungszeichen durchführen würden, dass das natürlich reale Konsequenzen für alle hat. Da muss ich aber sagen, naja, aber wer so wählt, hat dann halt auch tatsächlich ein bisschen Pech gehabt. Mir tut es tatsächlich leid für die Menschen, die das sozusagen nicht gewählt haben, aber weil du sagst, reale Konsequenzen für alle. Mir ist das immer ein bisschen zu einfach zu sagen, der Wähler wird, manipuliert oder Gehirn gewaschen durch die sozialen Medien. Das stimmt natürlich alles, dass es eine Hetze und Lügenkampagnen von AfD und auch anderen Teilnehmern im Internet gibt. Aber es gibt halt auch eine Eigenentscheidung des Wahlvolkes und die haben hier deutlich abgestimmt.
4: Ja. Die haben deutlich abgestimmt und das Votum muss man ja auch respektieren. Ich denke auch, da ist immer wichtig, deswegen genau diese Unterscheidung, die ich am Anfang schon meinte. Wir müssen schon unterscheiden zwischen der Partei AfD, die in Sachsen-Anhalt vom Verfassungsschutz als gesichert rechtsextrem eingestuft wird. Ich will auch gar nicht den Verfassungsschutz dafür zu sehr bemühen. Ich verstehe auch aus anderen Perspektiven viel Kritik am Verfassungsschutz. Aber als jemand, der auch aus den Sozialwissenschaften kommt, muss ich sagen, auch aus sozialwissenschaftlicher Perspektive ist es völlig, völlig klar, dass die AfD rechtsextreme Positionen vertritt. Die Remigration, die sie auch immer offener propagiert, ist eine unter vielen dieser Perspektiven, aber es wurde gerade, was das Wahlprogramm der AfD Sachsen-Anhalt angeht, das eigentlich in den Medien unterschiedlichster Natur sehr gut aufgeschlüsselt. Auch was der Herr Tillschneider, der ja so ein bisschen der kulturelle Vorsprecher der AfD Sachsen-Anhalt propagiert, gegen Inklusion und gegen Kulturgut, das aus seiner Sicht nicht deutsch ist, obwohl es auch teilweise von einem, selbst aus AfD-Sicht, deutschen Publikum kommt. Das quasi einem Reinheitsgebot der Kultur, was wirklich schon sehr nah an ehemaligen Nazi-Jargon geht. Das ist alles sehr gut dargestellt, lässt sich sehr gut lesen. Aber natürlich muss man die Wählerinnen und Wähler der AfD ernst nehmen. Ich fand insofern interessant, dass, glaube ich, ist es schon nochmal wert zu nennen, auch wenn man auch das natürlich gut nachlesen kann, dass ungefähr die Hälfte der AfD-Wählerinnen und Wähler sich wohl einem sehr rechten bis rechtsextremen Spektrum zuordnen lassen, aber eben auch eine andere Hälfte eigentlich nicht direkt, zumindest kein gefestigtes rechtsextremes Weltbild haben. So zumindest Auswertungen, die man natürlich auch mit Bedacht ansehen muss, die aber insofern interessant sind, weil es gerade um diese andere Hälfte geht, wie kann man die denn eigentlich wieder mehr ansprechen? Und für mich fast die erschreckendste Zahl, fast zwei Drittel der Wählerinnen und Wähler in Sachsen-Anhalt, die sagen, bin ökonomisch benachteiligt, ich habe Schwierigkeiten mit meinem Geld über die Runden zu kommen, ich bin in einer ökonomisch schwierigen Situation. Zwei Drittel dieser Personen, die das angegeben haben, haben wohl AfD gewählt. Das also nochmal deutlich mehr als das insgesamte AfD-Ergebnis, wo ich mich schon ein bisschen frage, wo ist da zum Beispiel die Partei Die Linke, wo ist die SPD, die ja früher beide sich als Arbeiterparteien verstanden haben. Und warum können die diese Person nicht mehr erreichen? Das ist für mich so eine Fragestellung, die für mich nicht ganz klar ist. Aber insgesamt, Hugo, ich weiß nicht, wie dein Eindruck ist, oder lässt sich das natürlich auch an Zahlen manifestieren, ist da natürlich auch eine ganz große Frustration über den Bund, die, glaube ich, dann, die vielleicht sicher auch was mit Sachsen-Anhalt zu tun hat, diese Wahl, aber schon auch eine große Abwartung der Bundesregierung, oder wie siehst du das?
3: Ja, das spielt dann natürlich mit rein und ich meine, die AfD versteht es natürlich auch, politische Inhalte zu bringen, die vielleicht ähnlich wie der BSW damals in Thüringen, die vielleicht gar nicht wenig, nicht viel mit Landespolitik zu tun haben. Und ich denke, wir gehen auch gleich auf den Part ein, wenn du sagst, wo sind die anderen Parteien? Ich wollte vor uns aber nochmal, als ich gesagt habe, ein deutliches Zeichen, wollte ich eigentlich ein bisschen darauf hinaus, ne? Du hast gesagt, man soll die Wähler in der AfD ernst nehmen. Ich wollte darauf hinaus, dass die Menschen ein deutliches Zeichen gesetzt haben für Rassismus und Sexismus. Das heißt, selbst wenn es da sozusagen unentschlossene, nicht wirklich rechte Menschen gibt, die die AfD wählen, würde ich sagen, das ist leider trotzdem kein Grund, diese Partei zu wählen, beziehungsweise, um es ganz hart zu formulieren, wer rechts wählt, ist halt rechts. Und da kann man natürlich die Frage stellen, wo sind die anderen Parteien und wie erreichen sie diese Menschen? Aber ich denke, das ist halt auch zu einem gewissen Grad, leben wir in einem Land, das mit seinem Rassismus leider noch nie so weit aufgearbeitet ist, wie sie sich das vielleicht wünschen. Und das hat natürlich auch mit DDR-Vergangenheit zu tun, aber der Westen muss da nicht unbedingt davon ausgenommen werden.
4: Hugo, wenn ich da nochmal kurz einsteigen darf, weil ich das einen interessanten Punkt von dir finde. Du hast, also grundsätzlich stimme ich dir zu, aber ich finde gerade da ist so ein Punkt, der für mich persönlich auch in meinen Gedanken ein bisschen in Bewegung ist. Klar, wer rechts oder rechtsextrem wählt, der muss auch irgendwo die Verantwortung dafür übernehmen. A, natürlich, was passiert und B, auch dann vielleicht auch diesem politischen Spektrum zugeordnet zu werden. Wir müssen aber dann vielleicht uns trotzdem fragen, also die entscheidende Frage, glaube ich, die wir jetzt auch nicht abschließend diskutieren werden können, aber die sich für mich schon dahinter verbirgt, was ist unsere Schlussfolgerung daraus? Weil das sind jetzt fast die Hälfte der Wählerinnen und Wähler in Sachsen-Anhalt, fast die Hälfte, klar, es ist ein bisschen weniger, wenn wir den BSW dazuzählen wollen, der BSW schwammig, du hast gesagt, Eko Sascha Kowalczuk ordnet sie auch mit unter faschistisch ein, finde ich, wäre auch diskutabel, aber nichtsdestotrotz, dann hätten wir schon die Mehrheit der Wählerinnen und Wähler und es wären schon in der Minderheit. Was bedeutet das für unsere demokratische Gesellschaft, wenn so viele Menschen sich dort verorten? Und es muss doch unsere Aufgabe sein, denke ich, unter diesen Maßstäben, nicht einfach nur zu sagen, ach, diese Wählerinnen und Wähler, die haben es nicht falsch entschieden oder die in die Ecke zu stellen. Ich finde schon, man muss sie auch an ihre Verantwortung erinnern. Aber wir müssen doch versuchen, Teile dieser Wählerschaft wieder zurückzuholen ins demokratische Spektrum, ins demokratische Parteienspektrum. Das ist doch unsere Aufgabe, Weil sonst läuft, das ist Sachsen-Anhalt, das ist richtig. Und wir werden sicherlich auch noch mal ein bisschen darüber reden, warum die Verhältnisse in Ostdeutschland, in den ostdeutschen Bundesländern teilweise ein bisschen anders sind als in den westdeutschen Bundesländern. Nichtsdestotrotz, auch in Westdeutschland und in westdeutschen Bundesländern hat die AfD teils über 20%. Die AfD liegt bundesweit klar in den Umfragen vorne. Wenn jetzt Bundestagswahlen wären, würde die AfD wohl ungefähr 30% erhalten. Das würde nicht reichen für eine Regierung, vor allem weil keine der anderen Parteien mit der AfD regieren will, würde aber sehr instabile Regierungskonstellationen erzwingen. Also insofern, das ist ja eine Entwicklung, die ständig fortschreitet. Und ich glaube, eine große Aufgabe als jemand, der jetzt auch im politischen Bildungsbereich arbeitet und im Bildungsbereich im Allgemeinen, muss für uns doch sein, diese Menschen wieder zu erreichen, die anscheinend keine Alternative mehr sehen, außer der Alternative. Also ich weiß nicht, ob dich da die Wahl vielleicht nochmal ein bisschen, ob das die Wahl noch was bei dir bewegt hat, im Sinne zu sagen, müssen wir jetzt vielleicht nochmal anders auf die Leute zugehen, ohne wieder in so ein, was wir ja auch schon hatten, gerade auch in Sachsen, kenne ich ja auch noch aus meinen Zeiten in Dresden, den Ministerpräsidenten, der immer gerne allen zuhört und da auch Dialog mit Menschen geführt hat, wo ich sagen würde, das macht keinen Sinn, mit Corona-Leugnern und Verschwörungstheoretikern. Aber Teile der Leute müssen wir doch wieder erreichen, sonst kriegen wir überhaupt keine demokratischen Regierungsmehrheiten mehr hin.
3: Ja, da hast du.
4: Wie siehst du das?
3: Nee, da hast du natürlich völlig recht. Ich wollte nur noch mal kurz auf diese Verantwortung hin, um einfach diese Menschen, die hier bewusst wählen und 20% haben auch nicht gewählt, denn ist also die Entwicklung in Sachsen dann halt egal, wenn man es überspitzt formulieren will. Genau, die wollte ich nur nicht aus der Verantwortung rausnehmen. Du hast natürlich aber trotzdem recht. Was sind die Schlussfolgerungen und der Blick sollte halt darauf gehen, wie können wir die Menschen besser erreichen. Ich frage mich bloß immer, ob dieses besser manchmal möglich ist. So, aber nichtsdestotrotz gibt es da auf jeden Fall einiges zu tun. Da bin ich völlig bei dir. Und die kurzfristige Antwort ist auch, ich weiß es nicht. Wir werden es gleich vertiefen können. Vorher hören wir aber mal ein Lied. Du hast dir gewünscht, Jenny and the Mexicats mit Me Voy a Ir. Warum?
4: Me Voy a Ir. Also das heißt, ich werde gehen. Ich hoffe, dass die demokratischen und zivilgesellschaftlichen Kräfte aus Sachsen-Anhalt das Bundesland jetzt nicht verlassen, weil gerade jetzt in diesen Zeiten es zivilgesellschaftliches Engagement braucht. Und wenn ich den letzten Satz dazu sagen darf, deswegen hat es mich ja auch überrascht. Man muss wirklich sagen, die Zivilgesellschaft in Sachsen-Anhalt, ich habe das mit viel Interesse verfolgt, hat viel gemacht im Wahlkampf, hat viele Feste und Zusammenkünfte gefeiert, nochmal um sich gegenseitig zu stärken, um zu zeigen, hier ist noch auch ein Widerstand gegen Remigration, gegen Rechtsextremismus, gegen Rassismus, gegen Antisemitismus. Da hatte ich wirklich so ein bisschen die Hoffnung, dass doch nochmal die demokratische Mehrheit sich auch in einer klaren politischen, parteipolitischen Mehrheit äußert. Aber insofern das Lied vielleicht nicht zum Motto nehmen, sondern in Sachsen-Anhalt bleiben. Aber jetzt dann Jenny and the Mexicats.

0: Ja, wir sind hier im Freitagsmagazin am Freitag, den 18. September 2026. Jenny and the Mexicans war das gerade mit Mevoy Ayer. Und ich telefoniere gerade mit Moritz in Nürnberg. Moritz war früher immer in meinem Magazin hier mit dabei und ist jetzt aktiv im Bildungszentrum in Nürnberg in der Fachbereichsleitung Gesellschaft und Kultur und kennt sich ein bisschen aus mit der Politik in Deutschland über und über die Grenzen drüber hinaus. Also die Frage ist, was ist zu tun? Dann stelle ich sie dir mal.
1: Ja, also was ich glaube und auch irgendwie so ein bisschen dem Nachhall unternommen oder vernommen habe, wir haben uns ja kurz vor der Sendung auch schon mal so ein bisschen drüber unterhalten, diese ganzen Reaktionen, die jetzt so aus dem parteipolitischen Vorfeld erfolgen, die scheinen mir nicht stimmig zu sein. Also die scheinen mir so altbekannte Positionen zu sein. Auch was jetzt nochmal unternommen werden soll, brauchen wir nicht in der Tiefe diskutieren, aber mal wieder einen Tankrabatt und das kurz vor den Wahlen reinstellen, obwohl man auch weiß, das ist keine langfristige Lösung dieses Problems, aber wäre ein Thema für sich. Ich habe das Gefühl, auch die parteipolitische Sprache entspricht nicht mehr, in vielen nicht mehr unserer Zeit. Die AfD weiß es sehr gut, emotional Themen anzusprechen. Es ist auch klar, für viele der anderen Parteien wird es nicht möglich sein, in dieser Emotionalität und vor allem in dieser Verkürzung, Vereinfachung komplexer politischer Fragen zu sprechen. Das ist auch wahr, weil es einfach leider oft keine einfachen und keine schnellen Antworten auf komplexe gesellschaftliche, wirtschaftliche und politische Fragestellungen gibt. Und die AfD versucht das in sehr vereinfachender Weise anzubieten, ist damit sehr erfolgreich. Was ich glaube, was trotzdem möglich ist, was auch zum Beispiel die Linke bei den Bundestagswahlen bewiesen hat, dass man in einer emotionalen Art und Weise schon auch in einer gewissen, teilweise populistischen Vereinfachung Themen bespielen kann, um die Leute zu erreichen. Und dass sowohl im Social-Media-Bereich, wo die Linke auch sehr erfolgreich ist, ein Feld, wo es vor der Linken nur die AfD eigentlich gab, die immer noch mehr FollowerInnen hat als die anderen etablierten Parteien zusammen. Aber die Linke hat dort sehr gut aufgeholt. Das ist aber auch eine Aufgabe ist an die Parteien der Mitte, an die Union, an die SPD, an die Grünen, vielleicht auch an die FDP, wenn die noch existiert, mit etwas anderer Sprache die Menschen zu adressieren. Auch nicht immer mit dem so eingeübten Politik-Sprech, den wir dann hören, vor allem nach Landtagswahlen. Ich persönlich, ich weiß nicht, ob du mitbekommen hast oder was das vielleicht in dir ausgelöst hat. Ich war doch mal wieder entsetzt, gerade über die SPD nach den Landtagswahlen, als ich verschiedene Stimmen gehört habe, die sich gefeiert haben für 9% in Sachsen-Anhalt. Ich weiß, sind irgendwie 0,3 oder 4% mehr, als sie bei den letzten Landtagswahlen hatten und sie hatten in Umfragen vielleicht auch teilweise schlechtere Ergebnisse in Aussicht. Aber sich dann wieder so hinzustellen und der Klingbeil sagt, mit der SPD ist zu rechnen und wir haben uns verbessert, wir sind quasi fast schon einer der Wahlgewinner. Also das kann man ja nicht wirklich ernst nehmen. Und da muss man auch wirklich den Anspruch als Volkspartei beerdigen. Ich habe das Gefühl, einfach die Sprache gerade von PolitikerInnen in Berlin trifft leider immer weniger auf Verständnis in der Bevölkerung. Ich weiß nicht, wie du das wahrnimmst.
0: Da stimme ich dir natürlich vollkommen zu und das ist schon sehr zynisch, als die SPD mit freudigen Gesichtern sich da über die 9% gefreut hat, was in vielerlei Hinsicht wirklich problematisch ist. Ja, das ist natürlich auch ein Grund, warum die Menschen sagen, ich wähle jetzt AfD, weil sozusagen das Gefühl, dass nichts passiert oder die Altparteien, wenn man das so nennen will, in Anführungszeichen, sozusagen immer wieder denselben Bums machen, mal davon abgesehen, dass die AfD viel korrupter ist als die anderen Parteien. Aber ich will die ja nicht aus der Verantwortung rausnehmen. Ja, das ist definitiv ein Problem und ich weiß es nicht. Ich bin kein Politiker, ich werde wahrscheinlich in naher Zukunft auch in diesen Lebenszweig nicht eintreten oder in diesen Berufszweig. Manchmal unterstelle ich den Menschen, um oben in der Spitze anzukommen, muss man so ein, ich nenne es jetzt mal Wischiwaschi-Gelaber, um den heißen Brei drumherum zelebrieren und dann ist natürlich die Frage, liegt das am politischen System oder sind das einfach die Menschen, die in die Politik gehen, die so sind. Das ist natürlich auch sehr fatalistisch, das ist keine sinnvolle Position, das ist mir klar. Aber ich bin davon eben auch wenig überrascht. Und ich hätte es mir so sehr gewünscht, dass es eben jetzt mal anders ist. Und es ist wieder nicht wirklich anders. Und es gibt keinen, der mal selbstkritisch da ordentlich Positionen bezieht und das nie so um den heißen Brei drumherum redet. Weiß ich nicht. Ohne jetzt hier unseren ehemaligen Wirtschaftsminister Robert Habeck in den Himmel loben zu wollen, weil das auch Quatsch ist, aber er hatte eine Sprache an den Tag gelegt, die ich sehr erfrischend fand. Und das würde ich mir auch mehr wünschen. Aber ich sehe es derzeit gerade nie. Um nochmal ganz kurz auf dich, was du gesagt hast, einzugehen. Das heißt, du würdest ganz, ganz doll überspitzt sagen, wir müssen mehr Populismus wagen, um die Leute zu erreichen? Fragezeichen?
1: Ich glaube schon, dass wir mehr Populismus wagen müssen. Also der etablierten Parteien auch. Und ich glaube, dass wir auch, also wie du, muss ich natürlich auch zugeben. Klar, ich habe nicht die Patentlösung, beileibe nicht, und bin da auch ein bisschen ratlos, aber so den einen oder anderen Punkt sehe ich schon. Was ich auch sehe, ist, auch darüber können wir vielleicht noch sprechen, die Brandmauer oder dieser Brandmauerbegriff, tatsächlich, glaube ich, tun wir uns ein bisschen schwer damit. Was notwendig ist aus meiner Sicht, ist zweifellos weiterhin jegliche Zusammenarbeit mit der AfD auszuschließen, solange sie eine rechtsextreme, menschenfeindliche Partei ist. Das ist nicht möglich. Allerdings, dieses immer so zentral in den Wahlkampf stellen, was macht, führt zu einer Problematik. Ich habe Titel von mir vor Augen, vom Spiegel, weiß nicht, ob du den gesehen hast, der Siegmund ist ja damit rumgelaufen, der gefährlichste Mann Deutschlands. Von der Zeit, die AfD auch nochmal auf die Titelschlagzeile ganz kurz vor den Sachsen-Anhalt-Wahlen gehoben hat, kann man jetzt drüber streiten, ob die AfD-WählerInnen gezielt die Zeit und den Spiegel lesen, aber das ist ja, wie man im Marketing sagen würde, jede Werbung ist gute Werbung, ne? Das so zentral zu erscheinen, und wenn die anderen Parteien, das war ja auch die SPD ist ja nicht aus eigener Stärke, noch nicht mal aus eigener Stärke auf 9% gekommen, sondern weil Leute auch Angst hatten, die kommen nicht rein. Es gab ja eine große Kampagne für taktisch wählen, wovon sowohl Grüne als auch SPD profitiert haben. Das weiß man auch aus den Wahlnachbefragungen. Dass dieses sich aufhängen an wir gegen die AfD, das ist, glaube ich, etwas, wo man versuchen muss, ein bisschen von wegzukommen und klarzumachen, was ist denn eigentlich der Unterschied zwischen den demokratischen Parteien. Das verstehen, glaube ich, manche Wählerinnen und Wähler nicht mehr. Selbst bei der Linken muss ich sagen, so habe ich zumindest den Wahlkampf ein bisschen wahrgenommen, ich habe eine große Sympathie für die Spitzenkandidatin der Linken in Sachsen-Anhalt und dass sie einen sehr seriösen Job macht, die sich sehr klar positioniert hat, dass sie bereit wäre, eine Minderheitsregierung der CDU in Sachsen-Anhalt zu tolerieren. Die Frage, die ich mir stelle, ist, also das ist demokratisch wichtig, dazu bereit zu sein, im Gegensatz zur CDU, die sich dazu zweifelhaft verhalten hat. Auf der anderen Seite ist natürlich schon die Frage, sehen dann Wählerinnen und Wähler, die in Sachsen-Anhalt die Linke als wahre Alternative, als wahre Möglichkeit, sich von der CDU-Regierung zu distanzieren. Schwierig. Also das wichtiger wäre, glaube ich, weniger in den Mittelpunkt der Wahlkämpfe zu haben, dass man nicht AfD wählen sollte, sondern mehr im Mittelpunkt der Wahlkämpfe zu haben, was können die anderen demokratischen Parteien eigentlich anbieten? Was sind die Unterschiede? Warum macht es einen Unterschied, wenn die CDU federführend regiert? Oder warum macht es einen Unterschied, wenn die Grünen mehr Verantwortung haben? Die Linke ist für mich eigentlich eine Kraft, die das Potenzial haben sollte, gerade nochmal mit dem Thema, das ich ja schon angesprochen habe, ökonomisch benachteiligte WählerInnen abzuholen, die in Massen die AfD gewählt haben. Da sehe ich die Linke ganz weit vorne eigentlich vom Potenzial her. Und das hat sie anders als bei der Bundestagswahl jetzt sowohl in Sachsen-Anhalt, aber auch beim Landtagswahlen zuvor nicht abrufen können. Da muss man auch sagen, ich habe sie ja zuvor gelobt, was die Linke auch im Social-Media-Bereich, im Auftreten geschafft hat. Das haben sie bei den letzten Landtagswahlen nicht geschafft. Man muss mal abwarten, ob das jetzt bei den Landtagswahlen in Berlin und Mecklenburg-Vorpommern, über die wir noch reden werden, klappen wird. Aber da da glaube ich, ist es wichtig, dass jede Partei nochmal stärker ihre eigenen Positionen, die Unterschiede in den Mittelpunkt rückt. Sonst macht man es der AfD auch zu einfach, dass sie von den Altparteien spricht oder von den etablierten Parteien, wobei die AfD ja auch sehr längst etabliert und quasi fast schon Altpartei ist. Und last but not least, um das noch anzufügen, wir merken ja auch, leider, der AfD schadet eigentlich fast nichts. Also, dass Sigmunds Vater bei einem Bundestagsabgeordneten beschäftigt ist und er umgekehrt wieder jemand beschäftigt hat, der ein Verwandter von anderen AfD-Abgeordneten ist. Diese ganze Verwandtenatmosphäre, Affäre ist völlig vorbeigegangen an der AfD, ohne jeden schadenden Umfang. Das wäre eigentlich so ein typisches Thema, wo die AfD gesagt hätte, da seht ihr es. Die Altparteien sind korrupt. Aber nein, völlig verbreitet in der AfD und die Wählerinnen und Wähler ignorieren es. Es war eben schon, und damit können wir vielleicht dann den Übergang machen, um ein bisschen zu schauen, was hat es eigentlich für bundespolitische Auswirkungen, auch eine große Denkzettelwahl für die Bundesregierung und für den amtierenden Bundeskanzler. Und ich weiß nicht, Hugo, wie sehr du es verfolgt hast oder wie war deine Wahrnehmung der Reaktion des Bundeskanzlers nach den Wahlen, in den Tagen nach den Wahlen?
0: Diese Frage beantworte ich dir aber erst in ein paar Minuten, weil bevor wir zur Bundespolitik überleiten, hören wir vorher noch ein Lied. Und vorher will ich aber auf das eingehen, was du gesagt hast, weil du nie denken kannst, dass du hier sagst, ohne eine Replik zu kriegen. Ich stimme dir natürlich im Vielen zu, dass du meinen Mehr-Populismus-Wagen mit Ja beantwortet hast. Hat mich ein bisschen überrascht. Ich weiß natürlich, was du meinst. Ich bin eher der Meinung, man sollte sich nicht auf diese Ebene runterlassen, sondern eben nicht dieselben Mittel benutzen wie sozusagen ja Populisten. Nichtsdestotrotz hast du mit deiner Sprache natürlich ein bisschen recht und die mediale Verantwortung, die jetzt auch in den letzten Jahren schon von vielen, vielen Menschen häufig angesprochen wurde, ne, der mediale Umgang der Öffentlich-Rechtlichen mit der AfD etc. pp., das brauchen wir jetzt alles hier nie erörtern. Das hat natürlich einen riesen Einfluss. Du hast gesagt, die AfD spielt halt sehr auf die emotionale Ebene an, ne? Und das sagst nicht nur du, das weiß ich. Und die Sprache ist ganz, ganz wichtig. Deswegen, bevor wir zur Bundespolitik wechseln, die Frage, kann denn nüchterne Sachpolitik überhaupt diese Menschen, die eigentlich emotional reagieren, überhaupt erreichen? Also können eine bessere Politik die Menschen noch erreichen?
1: Ich glaube, bessere Politik kann die Menschen schon erreichen. Wobei ich auch sagen muss, deswegen ist vielleicht gut, dass du den Punkt nochmal aufmachst. Also zwei Punkte dazu. Zum einen der erste Punkt, dass ich stimme dir zu, für mich persönlich, ich mag gerne nüchterne Sachpolitik. Ich mag es gerne, wenn mir Lösungen offeriert werden und mir auch erzählt wird, warum diese Lösung funktionieren kann und wie es funktionieren kann. Eine konkrete Ausdifferenzierung dieser Politik. Wir müssen aber sehen, dass die Informationswelt auch der Wählerinnen und Wähler mittlerweile sich sehr stark verändert hat, dass eben weniger Leute noch Nachrichten schauen, dass weniger Leute Zeitungen lesen oder auch online längere Beiträge lesen, sondern viele auch ihre Informationen aus der Social-Media-Welt beziehen, aus dem kurzen Durchscrollen, aus dem Überfliegen von Nachrichten. Da ist oft keine Zeit für eine differenzierte Auseinandersetzung. Jetzt kann ich natürlich die Wählerinnen und Wähler dafür verurteilen und sagen, ach, das ist unanständig, sich nicht vertieft zu informieren. Ich muss aber mit dieser Lebensrealität leben und mich damit auseinandersetzen, wie sind die Wählerinnen und Wähler. Und wenn ich weiß, dass zumindest ein guter Teil dieser Wählerschaft sich nicht mehr vertieft organisiert und informiert, sondern vor allem über Scrollen, überfliegen von Nachrichten, über Headlines informiert wird, dann muss ich auch meine Botschaften für diese Zielgruppe zumindest auch nochmal entsprechend zuspitzen. Und es ist ja ein Unterschied, ob wir populistisch argumentieren und auch immer die Frage, was ist eigentlich populistisch, oder ob wir menschenfeindliche Positionen vertreten. Eine populistische Verkürzung eines Themas, um es einfacher aufzubereiten, ist aus meiner Sicht immer noch legitim. Die menschenfeindlichen Positionen, die haben in unserem demokratischen Rechtsstaat aufbauend auf dem Grundgesetz, aufbauend auf der Menschenwürde, aber nichts verloren. Das wäre der eine Punkt. Jetzt musst du mich nochmal ganz kurz vielleicht abholen mit deiner Fragestellung, weil ich sonst den zweiten Punkt gar nicht mehr adressieren kann.
0: Na, das war, ob die nüchterne Sachpolitik sozusagen die Menschen noch erreichen kann, glaube ich.
1: Genau, und den zweiten Punkt, den ich machen wollte, der mir schon wichtig ist zu sagen, da sehe ich schon nochmal eine andere Verantwortung. Du hast auch vorhin gesagt, die Verantwortung der Wählerinnen und Wähler. Eine Problematik, auch das werden wir nicht abschließend besprechen können, aber die sich in Ostdeutschland etwas stärker zeigt als in Westdeutschland, natürlich auch mit weniger Parteibildungen, mit weniger Demokratieerfahrung. Es ist nun mal so, das sind jetzt 36 Jahre seit der Wiedervereinigung. Das mag für manche, oder für mich deckt das so fast genau meine Lebenszeit ab, aber wir haben natürlich auch Wählerinnen und Wähler, die etwas älter sind und die noch in anderen Systemen gelebt haben. Und es gibt halt weniger demokratische Tradition in Ostdeutschland als in den westdeutschen Bundesländern. Es gibt vielleicht auch in Teilen Ostdeutschlands ein anderes Demokratieverständnis als in Westdeutschland. Ich würde aber sagen, es gibt in beiden, das ist eine insgesamte Tendenz, die auch nicht nur in Deutschland zu beobachten ist, sondern international, dass es ein Politikverständnis und Demokratieverständnis gibt in der Bevölkerung, das, um bewusst diesen Begriff zu verwenden, des Lieferns, der ja auch aus der Politik leider immer wieder verwendet wird. Das heißt, ich erwarte eigentlich, dass die Politik mir Ergebnisse bringt, dass die Politik das und das vollzieht. Sonst will ich das nicht mehr haben. Sonst, das ist ja auch so ein, sage ich mal, so ein Flirten mit dem Autoritarismus, weil man dann sagt, oh, aber andere Staaten, zum Beispiel China, höre ich auch immer wieder von Leuten, die schaffen es halt, eine Autobahn innerhalb von einem Jahr zu bauen, während wir dann wieder 20 Jahre bauen. Stimmt, ist aber, China ist eben nun mal nicht nur autoritärer, sondern in Teilen totalitärer Staat, eine Diktatur. Da muss man eben auch mit den Folgekonsequenzen leben. Natürlich müssten Dinge besser funktionieren, das ist richtig, aber ich glaube, wir können es nicht immer vom Liefern der Politik, die es auch nicht gibt, sondern es gibt unterschiedliche Parteien, unterschiedliche Akteure, es gibt so viele Menschen, die ehrenamtlich engagiert sind in der Kommunalpolitik. Man darf nicht vergessen, dass die ganz große Mehrheit der Politikerinnen und Politiker ehrenamtlich engagiert sind, die ganz, ganz große Mehrheit, und vor Ort versuchen, Dinge zu bewegen, auch wenn es komplex ist, auch wenn zum Beispiel Kommunen chronisch unterfinanziert sind. Das ist sicherlich auch ein Problem, das der Bund versuchen sollte zu lösen. Gleichzeitig muss man dann aber die Bürgerinnen und Bürger, den Bürgerinnen und Bürgern sagen, das ist kein einseitiges Verhältnis, die Demokratie. Es ist nicht nur, ich bestelle etwas bei der Wahl und erwarte dann, dass das geliefert wird, sondern ich bin selbst Teil der Demokratie und muss mich auch selbst engagieren. Und ich kann natürlich an der Wahlurne dann nochmal abstimmen, aber ich habe so viel mehr Möglichkeiten. Demokratie sind nicht nur Wahlen. Ich kann mich ja selbst politisch einbringen. Ich kann in der zivilgesellschaftlichen Organisation was einbringen. Ich kann mich wirtschaftlich in Unternehmerverbänden einbringen, in den Gewerkschaften einbringen. Es gibt viele, viele Möglichkeiten, dieses Demokratieverständnis zu Hause zu sitzen und zu sagen, entweder wird der Spritpreis jetzt runtergesetzt oder sonst zeige ich denen und wähle eine menschenfeindliche Partei. Das ist ein falsches oder aus meiner Sicht falsches Verständnis von Demokratie, weil wir alle Teil der Demokratie sind und nicht der Staat uns regiert, sondern wir alle sind Teil des demokratischen Gesamtwesens und haben die Möglichkeit, uns auf völlig unterschiedlichen Wegen einzubringen. Also mir wäre wichtig, auch in dem Sinne da mal an die Verantwortung der Wählerinnen und Wähler zu appellieren und auch in der politischen Bildung, vielleicht schon auch in der Schulbildung, da nochmal mehr für den mündigen Bürger, die mündige Bürgerin zu werben, die dann auch aber die eigene Verantwortung sieht, die eigenen Handlungsmöglichkeiten sieht und auch die Grenzen dessen sieht, was Politik auch heutzutage in einer globalisierten Welt gestalten kann.

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Nachbarsdorf. Hier gibt's nämlich richtig was zu feiern. Die Kita Querxenland darf sich ab sofort sportliche Kita nennen. Der Oberlausitzer Kreissportbund hat den Nachwuchsathleten starke 4 von 5 Sternen verliehen. Und das völlig zu Recht, denn das Team vor Ort legt sich mächtig ins Zeug, damit die Kids ordentlich in Schwung kommen. Und zwar egal ob Barfußweg im Sinnesgarten oder an den Klettergerüsten. Dazu gibt es noch feste Sportstunden und eine passende Unterstützung von lokalen Vereinen. Ein absolut spitzenmäßiges Gesamtpaket für die ganzheitliche Entwicklung der Kleinen. Herzlichen Glückwunsch nach Seifenersdorf zu dieser starken Leistung. Und jetzt machen wir ein bisschen gute Laune Musik.

0: Keine Sorge, Ihr Radio ist nicht defekt und Sie müssen jetzt auch nicht spontan in Panik unter Ihren Tisch krabbeln. Dieses Geräusch wird Ihnen aber wahrscheinlich noch sehr bekannt vorkommen. Erst neulich war schließlich wieder der bundesweite Warntag und Handys sowie Sirenen, man hat's überall gehört, es hat mächtig gescheppert. Ein System, das dabei jetzt neu dazugekommen ist, läuft direkt über Ihr Digitalradio. Das neue Katastrophenwarnsystem ASA. Damit können dann im Extremfall Warnungen sehr schnell und präzise und selbst dann übertragen werden, wenn das Mobilfunknetz längst zusammengebrochen ist. Wie diese Technik jetzt genau funktioniert und was das für Ihren Alltag bedeutet, darüber habe ich kurz vor der Sendung mit einem Fachmann gesprochen. Ich bin jetzt verbunden mit Olaf Korte. Olaf Korte ist Gruppenleiter des Bereichs Digitalen Rundfunk im Fraunhofer Institut. Herr Korte, fangen wir einfach mal ganz grundlegend an. Was verbirgt sich eigentlich hinter der Abkürzung ASA?
1: Also ASA steht für Automatic Safety Alert oder in Deutsch Sicherheits-

0: Sirenen, Cell Broadcast oder auch die Nina-App zum Beispiel. Und das Digitalradio ist jetzt erstmalig so automatisiert damit verbunden, dass Warnmeldungen quasi in Echtzeit gesendet werden können. Das ist also der Aspekt auf Sendeseite. Und auf Radiogerätseite ist das Besondere, dass eben ASA-fähige Radios automatisch auf ein Programm, das diese Warnungen ausspielt, umschaltet, wenn so eine Warnung kommt. Oder ein Nachttischwecker-Radio, das man vielleicht noch hat, sich auch automatisch einschaltet und die Warnung wiedergibt. Bisherige Radios können nur das wiedergeben, was sie sowieso gerade als Kanal empfangen.
1: Dann kommen wir doch gleich mal in den technischen Ablauf. Wie erreicht mich denn so eine Meldung im Ernstfall? Was passiert da im Hintergrund und was für Technik brauche ich dafür überhaupt?
0: Also im Ernstfall gibt es einen sogenannten Warndistributor. Das ist zum Beispiel eine Feuerleitwache oder ein Innenministerium, das in entsprechenden Warnsituationen die Warnung in ein Terminal eintippt und dann über dieses besagte modulare Warnsystem des Bundes an die verschiedenen Warnmultiplikatoren ausspielt, also Sirenen, Cell Broadcast und so weiter. Und über Digitalradio jetzt eben neuerdings auch. Und was Sie benötigen auf Empfangsseite, um diese Meldung automatisiert zuverlässig zu erhalten, ist ein ASA-fähiges Radio. Das kann man an diesem ASA-Logo erkennen, wenn man das Radio kauft. Und das Radio muss in diesem Fall entweder eingeschaltet sein oder im sogenannten Standby-Modus. Das heißt, es ist dann zwar nicht ganz ausgeschaltet, aber in einem sehr stromsparenden Modus und würde sich eben im Falle der Warnmeldung dann sofort einschalten, sodass die Warnung in Echtzeit wiedergegeben wird. Also Beispiele, wo sowas wichtig ist, sind Flutwellen, Terroranschläge, ja, oder sonstige zeitkritische Geschichten, wo der Nutzer, die Bevölkerung sehr schnell informiert werden muss.
1: Jetzt muss so eine Warnung ja alle Menschen erreichen. Wie sieht es in Sachen ASA mit Barrierefreiheit aus? So ein Radio hat ja normalerweise auch Textzeilen auf dem Display für Gehörlose oder auch Warnungen in verschiedenen Sprachen. Geht sowas?
0: Sowas ist technisch möglich, bei der aktuellen Implementierung allerdings noch nicht wirklich berücksichtigt. Und zwar gibt es im DAB-System das sogenannte Dynamic Label. Das ist eine Laufschrift von bis zu 128 Zeichen. Da können wir also sehr kurz formulierte Warnungen auch in Textform schicken. Mittelfristig ist jedoch angedacht, einen Zusatzdienst dafür zu nutzen. Das ist der sogenannte Journaline-Dienst. Man könnte sich das ein bisschen wie den Videotext fürs Radio vorstellen. Und dieser Text ermöglicht zum einen mehrsprachige Warnungen, also nicht nur für Hörbehinderte, sondern eben auch für Fremdsprachler, die vielleicht der deutschen Sprache nicht mächtig sind, zu senden. Und das soll also zukünftig mit hoher Wahrscheinlichkeit auch über dieses System mit ausgesendet werden. Und dann brauchen Sie natürlich ein entsprechendes Radio, aber das ist, denke ich, für so spezielle Nutzergruppen auf jeden Fall machbar. Wir haben in der Vergangenheit diesen Dienst auch schon bei Tests verwendet. Und dann kann eben ein Gehörloser, der vielleicht mit einem Blitzlicht vom Radio gewarnt wird, dass jetzt eine Meldung anliegt, die Nachricht lesen. Und wie gesagt, Fremdsprachler können das auch nutzen. Denkbar ist auch, dass man diese Texte auf öffentlichen Anzeigetafeln zur Anzeige bringt, also nicht nur direkt auf Radios.
1: Das wäre dann auch schon wieder ein Stück weit dann Aufgabe des Warnmittelmixes. Was passiert eigentlich im Auto? Schaltet sich dann das Autoradio bei einer Warnung entsprechend ein und unterbricht die laufende Musikstreaming-App?
0: Genauso wäre es. Im Auto würde das also auch funktionieren, wobei aktuelle Autoradios dieses System noch nicht implementiert haben. Wir sind da also gerade noch in der Einführungsphase. Man würde allerdings bei großen Warnfällen auch heutzutage die Autoradios schon über die Verkehrsfunkfunktion gezielt erreichen können, wenn das erforderlich ist.
1: Jetzt schauen wir doch mal, vor wenigen Tagen war ja wieder bundesweiter Warntag. Wenige Tage vor Beginn dieses Warntages tauchte im bundesweiten Programmpaket ein ASA-Sender auf. Nenne ich es jetzt einfach mal ganz klassisch. Das wird dieser Warnkanal sein, was mich zu meiner nächsten Frage führt. Es gab ja jetzt 2026 den ersten, ich nenne es mal bundesweiten Probelauf, von dem die breite Öffentlichkeit was mitbekommen hat. Wie ist denn da die Resonanz?
0: Also wir haben sehr viele positive Rückmeldungen bekommen. Tatsächlich ist das Besondere, dass wir jetzt mit der Einführung von ASA erstmalig einen permanent verfügbaren Service haben auf diesem ersten bundesweiten Multiplex. Der hat das Label ASA.de, also ASA für Deutschland, wenn man so will. Und dieser Kanal ist permanent verfügbar und dort können alle Warnmeldungen, die irgendein Warngebiet in Deutschland betreffen, ausgesendet werden und entsprechend empfangen werden. Das Besondere ist halt, dass wir hier auch ein sogenanntes Geofencing haben. Das heißt, diese

0: Lichtschalt- und Umschaltfunktion der Radios wird nur dort ausgelöst, wo die Radios auch im betroffenen Gebiet auch sind. Also nehmen wir an, dass wir haben irgendeinen Warnfall bei Ihnen in Sachsen, dann interessiert der die Bayern meist eher nicht, höchstens vielleicht noch im Grenzgebiet, aber ansonsten eher nicht. Sprich, wenn man also auch Radios in Bayern für diese Warnung aufwecken würde, wäre das nicht zielführend. Man spricht davon über Warnung, die zu vermeiden ist. Also wenn man Leute unnötig warnt und das öfters tut, dann ist das gesamte Warnmedium eigentlich unnütz, weil keiner mehr die Warnmeldung ernst nimmt. Und das können wir eben durch dieses Geofencing vermeiden. Und das Besondere ist aber auch, dass dieser Kanal, der wie gesagt permanent in ganz Deutschland hörbar ist, wenn man darauf schaltet, auch für herkömmliche DAB-Radios nutzbar ist, nur dass der Nutzer dann manuell selbst auf dieses Programm schalten muss, um die Warnmeldung wahrzunehmen.
1: Wenn zum Beispiel bei einer Sturmlage oder bei einer Überschwemmung der Strom ausfällt, wie sturmfest oder krisensicher ist die DAB-Plus-Sendeinfrastruktur, auch insbesondere als Vergleich zu den Masten der Mobilfunkbetreiber?
0: Also wir sind tatsächlich mit der Einführung des Systems noch nicht vollständig fertig. Die sogenannte Härtung der Sendernetze läuft noch. Es ist aber auch heute schon so, dass wichtige, reichweitenstarke Sendestandorte mit Notstromversorgung ausgestattet sind. Das heißt, die Sendernetze für DAB Plus bleiben im Allgemeinen erheblich länger in der Luft, als das ein Mobilfunknetz bewerkstelligen kann. Man kann das an einer einfachen Zahl verdeutlichen, warum das so ist. Wir haben für eine bundesweite Abdeckung im Digitalradio etwa 180, 190 Sendestandorte. Beim Mobilfunk mit 5G sprechen wir hier von mehreren 100.000 Sendestandorten. Und dann wird sofort einsichtig, warum es noch ökonomisch darstellbar ist, 190 Sendestandorte Notstrom zu versorgen, sie aber Hunderttausende von Mobilfunkstandorten nicht für mehrere Stunden funktionsfähig halten können. Das kennt man ja auch von Überschwemmungen, wo Stromunterbrechungen passieren oder auch, wie war das in Berlin, der Bagger in Köpenick, der dann also für 24 Stunden für Stromausfall gesorgt hat. Also so Fälle gibt es immer wieder. Und da ist Rundfunk grundsätzlich quasi die Last Line of Defense, also das letzte Warnmittel, das noch verfügbar ist. Und auf Empfangsseite haben Sie natürlich dann durchaus ein Problem, wenn Sie nur ein Radio haben, das an der Steckdose funktioniert. Aber es gibt natürlich auch Radios, die batteriebetrieben sind. Und selbst wenn Sie so etwas nicht haben, haben Sie mit Sicherheit in Ihrer Nähe irgendwo ein Autoradio. Das heißt, bei länger anhaltenden Stromausfällen kann man zumindest zu einem Auto laufen, das Autoradio einschalten, da dann auf asa.de schalten, selbst wenn es kein asa-fähiges Radio ist, und dann dort immer noch Warnmeldungen empfangen. Also Digitalradio, auch Analogradio, sind sehr robuste Informationsmedien, die auch bei lang anhaltenden Stromausfällen, aus Erfahrung wissen wir das, noch sehr lange funktionieren können.
1: Warum hat man ASA jetzt eigentlich erst in Digitalradio integriert? Es gibt ja noch genug Menschen, die Radio auf analoge Art und Weise hören.
0: Also tatsächlich lässt sich ASA in der Funktion, die es jetzt funktioniert, nur auf digitalen Rundfunksystemen installieren, weil sie dazu die Übertragung digitaler Zusatzdaten benötigen. Wenn Sie sowas über UKW machen wollten, gibt es zwar das sogenannte Radio Data System, das hat aber nur sehr geringfügige Kapazitäten und da wäre so ein System tatsächlich nicht so implementierbar, wie wir das jetzt über DAB machen können. Sie können natürlich über den analogen Rundfunk nach wie vor warnen, aber eben nicht mit dieser Signalisierung, die die Radios quasi ferngesteuert zum Einschalten und Umschalten auf das Warnprogramm bringt.
1: Ab wann wird das System denn flächendeckend im Regelbetrieb sein und sind die Radiogeräte, die heute in den Läden stehen, überhaupt schon alle ASA-fähig?
0: Also grundsätzlich zu den Radiogeräten erstmal. Natürlich sind aktuell noch nicht alle Geräte ASA-fähig, aber sie können tatsächlich seit über einem Jahr ASA-fähige Geräte auch in den Läden kaufen. Die sind erkennbar an dem sogenannten ASA-Logo. Wer sich genauer darüber informieren will, kann auf die Webseite dabplus.de schauen. Dort finden sich Informationen zu ASA und auch zu den verfügbaren Geräten. Das sind also durchaus schon mehr als 10 Radiomodelle, die es da insgesamt gibt. Und die sind auch in den üblichen Verkaufsmärkten verfügbar oder auch über den Onlinehandel. Wir haben mit dem Warntag dieses Jahr tatsächlich die sogenannte Einführungsphase zum Regelbetrieb gestartet. Das heißt, technisch ist das System jetzt auf dem ersten Bundesmultiplex mit dem Service asa.de so verbunden mit dem MOVA-System, dass wenn jetzt echte Warnungen kommen, die auch tatsächlich über den Bundesmux ausgespielt werden. Aktuell fehlt noch die Härtung des Systems, also sprich Redundanz, wenn irgendwo Komponenten ausfallen, dass das System trotzdem zuverlässig funktioniert. Das wollen wir bis Frühjahr nächsten Jahres alles fertig haben, sodass wir anstreben, im Frühjahr nächsten Jahres in den tatsächlichen Regelbetrieb auf dem ersten bundesdeutschen Multiplex zu gehen.
1: Wenn euer Radio also demnächst von ganz allein angeht oder die Musik unterbrochen wird, keine Panik, ihr wisst jetzt genau, was Sache ist und wie das System funktioniert. Ein extrem spannendes Thema. Danke an Olaf Korte vom Fraunhofer IIS für die Einblicke und das Gespräch.
0: Ich bedanke mich auch ganz herzlich für das Interesse.

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Aus dem Tierpark in Görlitz erreichen uns jetzt leider sehr traurige Nachrichten. Dort herrscht nämlich große Trauer um die Pandamutte Saya. Die erst 6 Jahre alte Rotpanda-Dame ist völlig überraschend gestorben. Überwachungsbilder zeigen, dass sie eben noch munter durchs Gehege lief und nur eine halbe Stunde später lag sie tot am Boden. Vermutet wird aktuell eine akute Virusinfektion. Für das Pflegeteam steht jetzt die Rettung des Nachwuchses an erster Stelle. Die erst 3 Monaten alten Panda-Zwillinge werden jetzt per Hand aufgezogen. Und zwar mit viel Geduld und auch etwas Kreativität. Weibchen Nishu bekommt ihren Milchersatz vom Löffel. Brüderchen Kiran frisst seinen Brei von einem Pinsel. Beide legen zum Glück ordentlich an Gewicht zu, weshalb das Team vorsichtig optimistisch bleibt. Wir drücken den PflegerInnen den beiden jetzt mal ganz doll die Daumen. Etwas Entspannung und sanfte Töne tun gut. Hier ist Alex Chopin.

Kurz vor 10:30 haben wir es. Ihr hört, das war die Woche, unser Wochenendmagazin. Und traditionell ist es ja jetzt Zeit für unseren Piepvogel der Woche. Wir sind mal gespannt.

0: Maike und Gregor.
1: Das Ablasshähnchen. Crocyralus absolutiones. Das kleine Ablasshähnchen ist in katholischen Landstrichen an kleinen bis mittelgroßen Stillgewässern mit Schilf- oder Rohrbeständen verbreitet. Es hält sich am liebsten in der Nähe klerikaler Bauwerke auf und hat dazu ein angemessenes Habit, welches regional stark variiert und dem jeweiligen Aussehen der örtlichen Kloster- oder Stiftsinsassen ähnelt. Mit seinem beispielsweise schwarz-weißen oder dunkelbraunem Gefieder sowie einem Federschopf, der wie eine Kapuze in ein Zipfel ausläuft oder regional auch ein Tonsur, könnte es in seiner hochgestreckten Balzpose selbst ein kleiner Mönch sein, der da auf einem Seerosenblatt im Kirchweiher steht. Ab und zu hüpft das Ablasshähnchen auch in die Kirche hinein. Dann steht es meist balzend oben auf dem Spendenkasten am Ausgang und bewegt die Gläubigen, allein durch sein würdevolles Auftreten, viel mehr zu spenden, als diese beabsichtigt hatten, so dass Kirchenpersonal absolut keine Einwände dagegen hat, wenn ein Vogel, noch dazu ein weiblicher, einen männlichen Klosterbruder karikiert. Solange das Ablasshähnchen bei seinem Privatleben größte Diskretion walten lässt und mit seinem eindeutig unkatholischen Praktiken wie Geschlechterrollentausch, Vielpartnerei sowie dem unmönchischen Paarungs- und Eierlegeverhalten tief hinterm Schilf hält, wird seine spendenfördernde Anwesenheit in der heiligen Räumlichkeit gern gesehen und im Gemeindeblatt mit humorigen kleinen Anekdötchen dezent abgefeiert. Gelegentlich schreitet das Ablasshähnchen auch gravitätisch mit den jeweiligen Mönchen auf dem jeweiligen Wandelgang, wenn seine jeweilige Balzphase dies grad erfordert. Dies wird vorsichtig touristisch ausgenutzt, gegen einen Obolus kann davon eine Bildkarte erworben werden, die garantiert den obersten Segen hat und im katholischen Lourdes-Quartett in der Spalte kleinster Mönch alle anderen Karten sticht. Das weibliche Ablasshähnchen ist mit ungefähr 20 Zentimetern viel größer als die Ablasshähnchenhähne, die in ihrem tarnfarbenen Gefieder eher wie kleine Wasserrallen aussehen und die Rolle des Brütens und der Kükenaufzucht übernehmen, wie es uns Ornithologen übrigens von mehreren kleinen Rallenvögeln, unter anderem auch vom Odins- und Thorshühnchen, bekannt ist. Aber darüber werdet ihr im Gemeindeblatt nichts zu lesen bekommen, obwohl der Pfarrer und auch der Küster das ebenso gut wissen wie der örtliche Ornithologe, der das Exklusivrecht hat, an den klerikalen Gewässern Beobachtungen zu machen und im Gegenzug dafür ein Schweigegelübde über die Causa Ablasshähnchen abgelegt hat. Darauf ein Sankt Bimbam.

Gold vom Spandau-Ballett hier bei Das war die Woche. Und wir schauen jetzt auf ein anderes Thema, denn direkt vor unserer Haustür, da geht's jetzt darum, dass in ländlichen Regionen schon lange etwas für heiße Diskussionen sorgt. Und das ist der Wolf. Der Sächsische Landtag hat jetzt das Jagdgesetz geändert und das bringt auch spürbare Veränderungen mit sich. Nach Wolfsrissen in Sachsen sind künftig gezieltere Abschüsse möglich. Damit setzt der Freistaat jetzt neue Vorgaben des Bundes um und schafft die rechtliche Basis für ein attraktives Wolfsmanagement, so schreiben sie. Was ändert sich? Landwirte und Weidetierhalter bekommen Schadensausgleiche nach Übergriffen ab sofort gesetzlich garantiert, unabhängig von der aktuellen Haushaltslage. Außerdem übernehmen künftig die oberen Jagdbehörden das Ruder und erarbeiten gemeinsam mit JägerInnen, LandwirtInnen und NaturschützerInnen revierübergreifende Pläne. Der Herdenschutz bleibt zwar wichtig, aber wird nun durch jagdliche Eingriffe ergänzt. Aktuell leben hier in Sachsen in 46 Territorien über 200 Wölfe. Die meisten dabei bei uns in der Lausitz. Und von der Lausitz geht's jetzt in einen anderen Teil Deutschlands, an den Rhein. Hier ist Genghis Khan.

Ja, Geschichten aus alten Zeiten. Und das Hauptverkehrsmittel in alten Zeiten war wahrscheinlich Pferde. Und ein entlaufenes Pferd hat Mitte der Woche auf der S95 bei Wittichenau für einen gewaltigen Schrecken und einen Totalschaden gesorgt. Ein 57-jähriger Autofahrer war gerade am Ortsausgang unterwegs, als das Tier plötzlich direkt vor ihm auf die Fahrbahn lief. Es kam zu einem heftigen Zusammenstoß. Die erstaunlich gute Nachricht dabei, der Fahrer blieb komplett unverletzt. Auch das Pferd hatte riesiges Glück im Unglück. Es erlitt nur leichte Verletzungen und konnte kurz darauf von seinem Besitzer wieder eingefangen werden. Am Auto entstand zwar ein Totalschaden, aber dass Mensch und Tier in diesem Zusammenprall so glimpflich ausgekommen sind, das grenzt irgendwie schon fast an ein kleines Wunder.

0: Abfahrt des Zuges IC 810 nach Berlin verzögert sich heute um wenige Minuten oder auch Stunden, vielleicht auch Tage oder der Zug fährt gar nicht. Mal gucken.
1: Naja, so schlimm war es ja jetzt doch nicht. Aber wer in dieser Woche mit der Bahn in der Oberlausitz unterwegs war, der brauchte wieder einmal Nerven aus Drahtseilen. Und zwar leider im wahrsten Sinne des Wortes. Denn Grund dafür war wieder einmal die enorme Dreistigkeit von Kabeldieben. Denn auf der Trilex-Strecke zwischen Ebersbach und Zittau ging tagelang gar nichts. Unbekannte hatten am Wochenende gleich mehrfach zugeschlagen und knapp 400 Meter Kupferkabel durchtrennt und geklaut. Betroffen waren die Linien RB61, RE2 und L7. Die Reparatur zog sich bis in die zweite Wochenhälfte, weil die BahntechnikerInnen die durchtrennten Leitungen mühsam Ader für Ader wieder zusammenflicken mussten. Seit Donnerstag rollt der Verkehr auf der Strecke schrittweise wieder an. Die Bundespolizei ermittelt wegen Diebstahls und schweren Eingriff in den Schienenverkehr. Bleibt zu hoffen, dass den Tätern schnell das Handwerk gelegt wird. Wir drücken allen PendlerInnen die Daumen für ein entspanntes und störungsfreies Wochenende.

Ja, meine sehr geehrten ZuhörerInnen, ich kann sagen, das war unser Rückblick auf die Themen, die die Oberlausitz und die Region in dieser Woche bewegt haben. Von tierischen Glückspilzen zu sturmfesten Panda-Zwillingen, wichtige Gesetzesänderungen und Geduldsproben auf der Schiene. Ich wünsche euch jetzt ein richtig schönes, erholsames und vor allem stressfreies Wochenende. Genießen Sie die freien Tage, bleiben Sie entspannt. Schalten Sie gerne nächste Woche wieder ein. Bis zum nächsten Mal. Machen Sie es gut. Am Mikrofon verabschiedet sich Du, Marche.

Samstag, 10 Uhr ist es. Herzlich willkommen bei Das war die Woche, dem Wochenendmagazin mit den Geschehnissen aus der Region. Am Mikrofon Lou Marche und das sind unsere Themen heute. Kabelklau in Mittelherwigsdorf bringt Verkehr zum Erliegen. Wolf im Fokus, Sachsen ändert Jagdgesetz. Und außerdem möglicher Blackout, wie sich Sachsen vorbereitet. Außerdem war ja neulich Warntag, wir haben mit einem Experten für Radiowarnungen gesprochen und unser Piepvogel der Woche ist das Ablasshähnchen. Das und mehr gibt's heute bei uns und wir starten wie immer mit Musik.

Was für eine Energie. Mia mit ihrem Tanz der Moleküle. Und genau diese Bewegungsfreude schicken wir jetzt direkt nach Seifenersdorf. Hier

0: Liebe Hörer, herzlich willkommen zu diesem Konzert vom Vitae Festival 2026 am Krabbatstein in Miltitz. Das Vitae Festival steht für eine lebendige sorbische Kultur, die ihre Traditionen bewahrt und zugleich neue musikalische Wege geht. Der Konzertabend, den Sie nun erleben, bringt drei Formationen zusammen, die auf ganz unterschiedliche Weise zeigen, wie vielfältig die zeitgenössische sorbische Musik heute ist. Den Auftakt gestaltet Berlinska Droha mit den beiden Musikerinnen und Musikern Uta Schweitschitsch und Paul Geigerzähler. Seit ihrer Gründung im Jahr 2007 verbinden sie sorbische und deutsche Liedtraditionen mit Folk, Chanson und Punk-Einflüssen. Ihre Konzerte leben von der besonderen Mischung aus Geige, Klavier, zweistimmigem Gesang und einer großen musikalischen Offenheit. Anschließend folgt Janka Hanka mit Josef Bresan an der Gitarre, Jan Bresan am Keyboard, Max Schneider am Schlagzeug und Simon Handrik am Bass. Mit ihrer Musik schlägt die Band eine Brücke zwischen Indie, Rock und Pop und macht deutlich, wie selbstverständlich die obersorbische Sprache ihren Platz in zeitgenössischer Musik findet. Ihre Lieder greifen sowohl alte Mythen als auch aktuelle Themen auf und stehen für eine junge Generation sorbischer Musikerinnen und Musiker. Den Abschluss des Abends gestaltet Jacke Schwarz und die Nieten um den Sänger, Gitarristen und Songschreiber Jakub Czornak, der unter seinem Künstlernamen Jacke Schwarz Folk, Blues, Country und Rock zu seinem ganz eigenen Wujicana-Rock verbindet. Seine Lieder erzählen von der Lausitz, ihren Menschen und ihrer Sprache ehrlich, poetisch und mit viel Leidenschaft. Gemeinsam stehen diese drei Formationen für eine moderne sorbische Musikszene, die ihre Wurzeln kennt und zugleich den Blick nach vorn richtet. Sie zeigen, dass die sorbische Sprache nicht nur ein wertvolles Kulturerbe ist, sondern auch eine lebendige Sprache der Gegenwart auf Festivals, Konzertbühnen und in neuen musikalischen Ausdrucksformen. Der Krabbatstein in Miltitz bietet für diesen Konzertabend die passende Kulisse, einen außergewöhnlichen Ort, an dem Musik, Natur und sorbische Kultur auf besondere Weise zusammenfinden. Wir wünschen viel Freude mit diesen Klängen einer wunderbaren Musiknacht vom Vitae Festival 2026.
1: Ha, ha, Deutscher.
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Das ist die Testentscheidung.

erklären, in Berlin vor ungefähr 15 Jahren gab es eine Baufirma, die hat rumänische Bauarbeiter eine riesige Shopping-Mall bauen lassen. Und dann hat sie die einfach nicht bezahlt. Eine typische Berlin-Story, eine große Schweinerei. Wir haben, die Bauarbeiter haben sich gewehrt und so weiter. Und es gab da eine ganze Menge Stress. Und wir haben ein Lied drüber geschrieben, um die zu unterstützen. 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

Der stammt aus den 2000ern und da war die Welt noch schön einfach. Man sah so dumme Neonazis, Skinheads, die einfach dumme, die Deutsche der dümmsten Art waren. Leider sind einige nach einem gewissen Verpuppungsstadion heute in weißen Hemden und deren Kommunalparlamenten wieder aufgetaucht, derselben Leute, und sie haben schönere Worte und sind aber ähnliche Arschlöcher wie damals. Das nächste Lied handelt von einem stolzen Deutschen mit dem schönen Namen Carsten Konczak. Ist auf einer schönen alten sorbischen Melodie und spielt in dem Fall in der Niederlausitz. Das liegt eigentlich nur daran, dass es sich gereimt hat. Das könnte auch um die Ecke sein.

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Wir möchten uns bei allen bedanken, Guthrum und Jack, an allen, die es organisiert haben, an diesem schönen Festival. Wir spielen einen allerletzten Song und hoffen, wir überziehen nicht zu doll. Und der ist aber wichtig, den wir jetzt spielen. Ja, danke an die Küche, danke an Jakob. Danke an Daniel. Danke an Thomas. Danke an die Technik. Ein Applaus für die Technik, Andy. Das klingt sehr schön hier, finde ich. Gut, Andy. Heute bei der Bionade Bourgeoisie.

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Hi, liebe Jack. Übelst krass, jo. Cille liebe Jack, das ist immer jetzt zu Piskatsch, also na Organisator wird to Riano Festival, to je wulkotne. Einfach genial. Ey, also schon, denke ich, die Liedje beschischli, Cille liebe Jack. Hi, Pion des Pio, Sabujen, ne? In dem nächsten Song, Sabujen, geht es ein bisschen darum, wenn man so ein bisschen auf Social Media unterwegs ist und da kriegt man ja überall vorgelebt, wie toll es den anderen geht und was die Schönes alles haben. Ne? Und dann denkt man sich, ja, das, warum habe ich das nicht? Ich versuche das auch mal zu erreichen und dann sehe ich was anderes, das brauche ich ja auch noch und das und überall hetzt man nur durch und vergisst dann manchmal in manchen Situationen einfach mal auch mal zu genießen. Wie wäre es mit genießen, wie zum Beispiel mit dem nächsten Song Sabujen?

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Käfner. Du bist doch scheu, bescheu oder was? Spiel anstimmst. 10 Uhr. Heine Welt. Tür zu. 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

0: Ja, herzlich willkommen, oh verehrtes Publikum, zur Wassermann März-Ausgabe der Lesebühne Sachsen. Ja, wir freuen uns sehr, dass ihr so zahlreich erschienen seid in der Groove Station, trotz Bombenalarm, trotz, weiß ich nicht,
1: warum. Bombenwetter.
0: Ja, Bombenwetter, ja, genau. Ich weiß gar nicht, ich habe es nur krass durch Zufall mitbekommen, weil sich vor dem Haus da die Typen vor der Suppenküche irgendwie darüber unterhalten haben, dass irgendwas habe ich dann aufgeschnappt und willst du noch über die Marienbrücke? Und so, und dann hat mir mein Neffe noch geschrieben, dass er zum Arzt will und nicht darf, weil er nicht mehr irgendwo durchkommt, sonst hätte ich es auch fast gar nicht mitbekommen. Aber ist es eigentlich vorbei? Weiß jemand, ist die Bombe entschärft?
1: Ja, dann ist da alles. Und jemand, der es auch trotz Bombe zu uns geschafft hat und heute hier für die Musik sorgt und einen großen Applaus dafür verdient. Applaus für Magic Ringo!
0: Wirklich mit ganz zauberhaften, beschwingten Rhythmen hat er uns hier diesen Abend hineingeslidet. Ja, und was, ich meine, das Prozedere ist am Anfang immer, dass wir hier krampfhaft versuchen, ein bisschen so uns was zu erzählen, das ist so ein bisschen auflockernd.
1: Du warst gestern in einem Vorort von Dresden, habe ich gehört?
0: Ich war gestern in Prag.
1: Mhm. War es schlimm, oder?
0: Nee, das war wunderbar. Ich muss wirklich, also Vorort ist jetzt... Das ist jetzt ein bisschen übertrieben witzig so formuliert, aber ich war trotzdem krass erstaunt, also dass meine eigentlich, also was mich richtig fertig gemacht hat eigentlich ist, dass ich bin ja genauso schnell im Erzgebirge wie in Prag von hier aus. Das ist faszinierend. Also ich glaube, und es ist auch eine viel schönere Strecke. Und ich denke, ich wäre in Zukunft gar nicht mehr ins Erzgebirge gefahren, sondern nach Prag. Das ist eine tolle Stadt. Und die sind, ach, es war wunderbar. Ich war auf einem Konzert und es war einfach rundum ein fantastischer Ausflug. Das muss ich wirklich sagen. Und dann ist man eben wieder hier, als wäre nichts gewesen. Also wirklich Hammer. Und schneller als in Berlin vor allen Dingen. Das finde ich. Ich habe schon Micha gestern geschrieben, bitte zieh nach Prag. Dann besuche ich dich wirklich auch wieder öfter.
1: Genau, und du bist ja so busy. Morgen bist du schon wieder am Start im Schauspielhaus.
0: Ja, das ist jetzt auch mal ausnahmsweise so. Ich glaube, heute ist es auch so weit, dass die Humorzone, also das wisst ihr ja sicher auch, dieses jetzt schon, wie viele Jahre gibt es die schon gefühlt, also die Jahrzehnte oder was, ich weiß es gar nicht, dieses Humorzone-Geschichte hier, wo, ist glaube ich auch in der Groove Station jetzt demnächst was, auf alle Fälle die Tage, jetzt bis Sonntag geht es, ganz, ganz viel Comedy und Lesen und Clownerie und hast du nicht gesehen. Und ich habe mich da, ja, ich dachte dann so, ich wohne ja in Dresden irgendwie und lese ja auch immer vor. Und da habe ich mich halt mal übelst so penetrant reingemogelt einfach. Und dass ich da morgen mal, ich wollte schon immer mal im Schauspielhaus gewesen sein. Ich wollte es eigentlich gerne meinen Eltern, wenn es noch möglich gewesen wäre, hätte ich das denen gerne erzählt. Ich bin im Schauspielhaus, aber jetzt erzähle ich es dir, Micha. Du bist auch stolz, denke ich, ne?
1: Aber du bist auch ein bisschen nervös, ne? Vor dem.
0: Ich bin schon, ja. Ich glaube, die anderen.

0: schon. Für die anderen erklären wir das einfach ganz kurz. Wir machen hier eine Lesebühne, das heißt, wir sind Leute auf einer Bühne, die lesen. Das ist im... Was pfeift denn da so komisch? Und wir lesen Texte vor, die wir selber verfasst haben. Wir machen auch Musik, wir machen Späße. Und das machen wir in zwei Runden. Jeder ist einmal dran, jeder ist dann nochmal dran. Dann gibt es vielleicht eine Zugabe, mal schauen. Und das ist eigentlich schon das ganze Konzept des Abends. Es hat sich bewährt. Seit 21 Jahren machen wir hier diese Grütze. So, und nein, es ist natürlich eine großartige Show. Und damit hätte ich eigentlich schon fast alles erklärt. Und wir stellen euch jetzt nochmal die Leute vor, die hier am Start sind. Es gibt vier Stammkräfte, die jeden Monat hier auf der Bühne sind. Und einen Gast laden wir uns jeweils immer ein. Wir stellen erstmal die Stammkräfte vor. Mit mir moderiert schon die ganze Zeit der Mann, der aus dem Erzgebirge kommt. Und ab morgen dann wird sein Telefon nicht mehr stillstehen, nachdem er das Staatsschauspiel gerockt hat. Er ist Musiker, Zeichner, Autor, DJ, Jongleur. Applaus für Max Rademann.
1: Freue mich gerade selber, Klatsch. Weil ich glaube, ich wusste, dass ich schon höre.
0: Für sich selber klatschen, das habe ich jetzt. Gab wieder so ein Video aus Nordkorea von so einem Parteikongress irgendwie und dann Kim Dingsbums wieder heißt, wie immer doch für sich selber geklatscht. Kann man machen? Kommt gut. Man zeigt, dass man zum Team gehört.
2: Ja, nee, du hast mich jetzt ein bisschen aus dem Konzept gebracht, weil du in deiner Aufzählung eben Dinge aufgetaucht sind, die ich eben selber noch nie wusste. So, ich mache jetzt mal nicht logisch weiter, so man würde jetzt Ping-Pong erwarten, ich möchte es ein bisschen interessanter gestalten. Ich möchte Ihnen jetzt die einzige Dame auf unserer Bühne vorstellen, die jetzt schon mittlerweile wirklich, also so festes Stammmitglied ist, das ist, wie schön ist das, ne? Also sie hat letztes Mal irgendwie einen ganz rührenden Text über ihren Ehegatten hier performt auf der Bühne. Und ich möchte das jetzt mal so aufschnappen und praktisch das so versuchen, die Kurve zu kriegen, zu sagen, es fühlt sich eben, also mittlerweile auch wie eine, es ist so eine sehr innige, also es ist wirklich eine fantastisch gute Beziehung. Und sie hat, also sie ist wirklich, seitdem sie dabei ist, definitiv eine Bereicherung. Wir freuen uns so sehr, dass sie wirklich Stammmitglied ist und sie prädiert auch dadurch, dass sie Biologin ist und immer mit irgendwelchen Skills kommt, die sie aus ihrem, also aus diesem Berufszweig kennt. Ihre Faszination für das Sexualleben weirder Tiere ist auf jeden Fall bemerkenswert und man lernt wirklich immer wieder neue, absurdeste Dinge aus der Welt der Tiere kennen, aber darüber hinaus auch ganz viel mehr. Sie musiziert auch ab und zu, ich glaube heute gibt es mal nur Text, aber das reicht bei ihr auch komplett aus, weil sie allein durch schon ihre, also physische Präsenz und dann, was dann kommt, also es ist so unfassbar gut.
0: Legt die Latte nicht zu hoch.
2: Aber ja, das ist aber jetzt schon auch ein Ritual mittlerweile. Liebe Menschen, begrüßen Sie bitte mit einem herzlichen Applaus Gesine Schäfer.
0: Und auch er, den ich jetzt gerade noch ein bisschen verdecke, das ist aber natürlich nicht mit Absicht, er gehört auch hier zu unserer Lesebühne, also dieser literarischen Polyamorie, die wir hier praktizieren seit 21 Jahren. Und zwar ist er von Anfang an mit dabei. Er hat in Dresden studiert, dann in Leipzig gelebt, jetzt lange Zeit in der Nähe von Dresden, jetzt wird er bald wieder in Leipzig sein. Er ist ein Globetrotter, er ist ein Teilzeitnomade, er ist ein Lyriker, er ist ein Prosaist. Mittlerweile ist er auch Lehrer. Applaus für Roman Israel!
2: Ja, und ein weiteres Stammmitglied der ersten Stunde ist mein reizender Co-Moderator, der auch seit wirklich 21 Jahren mit dabei ist, der eigentlich auch ein bisschen hier hinter den Kulissen immer alles zusammenhält, der die Newsletter schreibt, der organisiert, der eigentlich immer dafür verantwortlich ist, wer als Gast bei uns auf der Bühne jeweils steht und der dafür sorgt, dass wir pünktlich hier sind, dass wir überhaupt Texte schreiben. Also der wirklich auch immer so, also ohne ihn wüsste ich auch gar nicht, wie das hier funktionieren soll. Ich wäre nichts ohne ihn. Dr. Michael Bittner.
0: Jetzt kommen wir auch zu dem Gast, den wir euch diesmal eingeladen haben. Wir scheuen ja weder Kosten noch Mühen, um hier die Crème de la Crème des internationalen Showbusiness euch zu präsentieren. Ich weiß gar nicht, ich muss mal kurz überlegen, aber ich glaube, es ist unser allererster Gast aus Österreich. Ich glaube schon, ja. Also er lebt.

0: aus Österreich kam immer nur gute Sachen nach Deutschland. Er wohnt aber nicht mehr in Österreich, sondern, okay, er ist in München beheimatet inzwischen. Daher kenne ich ihn auch. Er ist nämlich Stammmitglied auch der Münchner Lesebühne Schwabinger Schaumschläger, eine ganz wunderbare Lesebühne, die es auch, ich glaube, ungefähr so lange gibt wie uns, vielleicht sogar auch, ja, ich weiß es nicht ganz genau, aber ungefähr 2 Jahre weniger, aber auf jeden Fall auch eine sehr tolle Lesebühne. Er ist ausgebildeter Schauspieler und er ist auch Musiker und als Musiker werden wir ihn heute hier auch erleben. Ich freue mich sehr drüber. Applaus für Christoph Teufel!
1: Und jetzt bin ich ganz froh und glücklich und stolz, den Abend eröffnen zu dürfen mit einer Anmoderation für den, der es dann wirklich eröffnet, nämlich kein geringerer als Dr. Michael Bittner mit dem ersten Text.
0: Der erste Text des Abends heißt Auf Weimars Liste. Unser christdemokratischer Bundeskanzler Friedrich Merz verfolgt das Ziel, überall in Deutschland den Geldadel an die Macht zu bringen, möglichst in Form von Männern, die auch noch das Spießertum des vergangenen Jahrhunderts verkörpern. Ganz diesem Plan entsprechend ernannte er zum Kulturbeauftragten seiner Regierung den geistfernen Geschäftemacher Wolfram Weimar. Um seine intellektuelle Blöße zu bedecken, hat dieser Medienunternehmer Weimar sich in der Vergangenheit gelegentlich auch mal zu kulturellen Fragen geäußert, zumeist in konservativem Ton, aus Überzeugung vielleicht, ganz sicher aber, weil sich rechtes Gerede derzeit gut verkaufen lässt. Weimar wandte sich unter anderem gegen eine Cancel Culture, die er linksgrünen Kräften ankreidete. Seit einiger Zeit tritt nun aber Weimar selbst als Bundesabkanzler auf. Weimar scheiterte nur knapp damit, die Chefin des Filmfestivals Berlinale abzusetzen. Die hatte es nicht unterbunden, dass Filmschaffende auf der Bühne, ausgestattet mit den dafür unabdingbaren modischen Accessoires, Freiheit für Palästina eingefordert hatten. Ein Auftritt, den man einseitig finden mochte, der aber ganz gewiss nicht kriminell war. Kurz darauf folgte Weimars nächster Streich. In seinem Haus wurden die drei Buchhandlungen Golden Shop, die Rote Straße und zur schwankenden Weltkugel von der Liste der möglichen Gewinner des diesjährigen Buchhandlungspreises gestrichen, mit der Begründung, das Bundesamt für Verfassungsschutz habe Erkenntnisse über diese Läden. Um welche Erkenntnisse es sich handelt, hält der Geheimdienst aber geheim. Dass in den Kellern der Buchhandlung Sprengsätze gebaut oder entführte Investmentbanker gar gefangen gehalten werden, ist eher unwahrscheinlich, da die Polizei bislang nicht tätig geworden ist. Wahrscheinlich werden die Buchhandlungen nun nur in irgendwelchen Akten des Verfassungsschutzes erwähnt, die dort vielleicht noch während der segensreichen Regentschaft eines gewissen Hans-Georg Maaßen angelegt worden sind. Weimar erklärte trotzig, die Buchhandlungen hätten verfassungsfeindliche Elemente in sich, verriet aber nicht welche. Ihm reichte es wohl, einen Vorwand dafür zu haben, die als links eingestuften Buchhandlungen nicht mehr auszeichnen zu müssen. Dass Menschen wegen Vorwürfen bestraft werden, die nicht bewiesen, ja nicht einmal benannt sind, kennt man sonst nur aus Staaten mit totalitärer Herrschaft. Es ist sicherlich nicht ganz so schlimm, von der Liste für einen Preis gestrichen zu werden, wie auf einer Liste zu landen, die Zwangsarbeit in Sibirien anordnet. Doch wenn Weimar im Grußwort zu diesem Buchhandlungspreis salbadert, wir müssten die Freiheit des Wortes um jeden Preis erhalten und schützen und inhabergeführte Buchhandlungen leisteten dazu einen wichtigen Beitrag, so klingt das jetzt nicht mehr vollends überzeugend. Die AfD immerhin lobte seine Maßnahme. Weil es von allen anderen Seiten aber nur Kritik gab, sagte der beleidigte Weimar die Preisverleihung jetzt ganz ab. Sonst hätte er sich in Leipzig womöglich noch persönlich Widerworte gefallen lassen müssen. Die Dresdner Buchhändlerin Susanne Dagen, die in ihrem Buchhaus Loschwitz als bibliophiler Arm der AfD amtiert, kommentierte Weimars Entscheidung, linke Buchhandlung auszuschließen, mit den Worten »Die Revolution frisst ihre Kinder«. Mit dieser hämischen Bemerkung wollte sie wohl daran erinnern, dass ihr eigener rechter Buchladen den Buchhandlungspreis schon seit einer Weile nicht mehr bekommen hat. Aus ihrer Sicht gewiss zu Unrecht und nur wegen ihrer politischen Arbeit für die Volksbefreiungspartei Volkspartei AfD. Doch es ist ein beträchtlicher Unterschied, ob eine Fachjury eine Buchhandlung nicht mehr auszeichnen mag, weil die sich aus eigenem Antrieb in eine Propagandazentrale verwandelt hat, in der Faschisten ein- und ausgehen, oder ob das Urteil einer Fachjury von einem politischen Machthaber willkürlich aufgehoben wird. Ich bin zwar anderer Meinung als Sie, aber ich würde mein Leben dafür geben, dass Sie Ihre Meinung frei aussprechen dürfen. Diesen Satz hat Voltaire bekanntlich nie gesagt. Warum auch? Er war ja kein Esel. Voltaire hatte Besseres zu tun, als das Wort für seine Feinde zu erheben. Er tat das lieber für seine Freunde. Er wusste auch sehr gut, wann es klüger war, zu schweigen. Ich würde, ehrlich gesagt, mein Leben auch nicht dafür opfern, dass Uwe Tellkamp in Loschwitz weiterhin dreimal pro Woche sagen darf, er dürfe nichts mehr sagen. Von mir aus kann Susanne Dagen in ihrem Kulturhaus weiterhin ihre ariosophischen Sitzungen abhalten, aber ich würde nichts vermissen, wenn es nicht mehr geschehe. Wenn Leute sich entschließen, diesen Ort zu boykottieren, hat das mit einer Einschränkung der Redefreiheit nicht das Geringste zu tun. Vom Staat wird die rechte Buchhandlung in keiner Weise bedroht. Ich wünsche mir das auch nicht, weil ein Staat, der diese Macht hätte, auch Leute bedrohen könnte, die mir lieb sind. Blauäugig ist es an den Staat zu glauben wie an einen Gott, der alle gleichermaßen liebt und immer gerechte Urteile ausspricht. Regierende verfolgen die Interessen ihrer eigenen Klientel. Wäre es nicht so, ergeben Wahlen auch keinen Sinn. Dass ein rechter Kulturbeauftragter konservative Kräfte bevorzugt, ist betrüblich, aber nicht zu verhindern. Ein linker Kulturminister kümmert sich auch mit größerer Leidenschaft um Brecht-Festivals als um Trachtenvereine. Das Fatale am Wirken von Wolfram Weimer ist, dass er seine rechte Agenda mit autoritären Mitteln durchsetzt und sich dabei hinter der Lüge verbirgt, er verteidige die Freiheit der Kunst. Es ist höchste Zeit, diesem Kulturbeauftragten seinen Auftrag wieder zu entziehen. Er wird die Kultur so wenig vermissen, wie die Kultur ihn. Dankeschön.

0: Vielen Dank. Und es geht weiter an die Celine Schäfer.
1: Denkt es nicht, aber in der Biologie ist das Thema der Namensvergabe für neue Arten und zu entscheiden, wer gehört zu welcher Familie, eine der krassesten, gefährlichsten Dinge, die man machen kann. Als ich meine Masterarbeit geschrieben habe, habe ich tatsächlich mal meinen Prof gefragt, Mensch, können wir nicht mal zu so einer Konferenz? Ich finde es total spannend. Guckt er mich nur an und meint, du, ich mache Kraftsport, aber da gehen wir nicht hin. Ich habe eine Erzählung mitgebracht, die werde ich in zwei Teilen vorlesen, also die erste Hälfte jetzt. Die andere nach der Pause. Dabei handelt es sich um eine wahre Geschichte, die ich in den letzten Wochen erleben musste. Ich hoffe, diese Erfahrung musste niemand hier teilen, aber es würde mich nicht wundern, wenn sich vielleicht der ein oder andere auch mal so doof eingestellt hat. Also nicht jetzt anhand der Gesichter, so ganz, ganz allgemein. Die Geschichte beginnt bei mir im Büro. Eine Aura der Unantastbarkeit ging von ihr aus. Die Entschlossenheit einer Kamikaze-Pilotin lag in ihrem Blick und ihre Stimme zitterte nicht, als sie mir von ihrem Plan erzählte. Ab heute, sagt meine Kollegin Kerstin, beginnt mein Zuckerfasten. Oh, Wolf, koppe Woche, sag ich und wische mir noch die Zuckerkrümel von meinem zweiten Pfannkuchen aus dem Gesicht. Von gestern waren noch so viele übrig, die kann man jetzt nicht schlecht werden lassen. Und das machst du jedes Jahr, frage ich, bis Ostern. Sie nickt und nimmt einen Bissen Stangensellerie. Das Knacken geht mir durch Mark und Bein und der halbe Pfannkuchen in meiner Hand fühlt sich mit einmal seltsam schwer an. Ich trinke nicht, ich rauche nicht, ich habe bis heute sogar jede Heroinspritze im Backstage freundlich abgelehnt. Trotzdem danke, Roman, ist voll lieb. Aber auf Zucker verzichten, ey. Das scheint mir ein Unterfangen zu sein, bei dem man wahrlich Gottes Beistand braucht. Gar keine Süßigkeiten, frage ich, um nochmal ganz sicher zu sein. Nicht mal Schokolade, nicht mal zartbitter, haucht sie. Und die Disziplin in ihren Worten streift mir eine Gänsehaut über. Diese Ausstrahlung der Selbstbeherrschung. Würde auch ich so leuchten, wenn mir diese Heldentat gelingt? Fühlt es sich etwa so an, wenn man ein Zeichen des Himmels erhält? Okay, flüstere ich und werde ein bisschen aufgeregt. Ich bin dabei. 4 Stunden später. Das ist wirklich ungünstig, das ist wirklich ein Zufall. Aber dieses Treffen mit meiner besten Freundin, das habe ich schon seit ein paar Wochen geplant. Sie hat so viel Stress gerade, Beziehung, Familie, Arbeit. Na klar habe ich ihr da versprochen, dass ich Süßigkeiten mitbringe. Ich bin quasi gesetzlich dazu verpflichtet. Und überhaupt, woher weiß man denn so genau, was ein Zeichen Gottes ist? Vorn beim Bäcker, da hängt auch eine Tafel mit einem bunten Pfeil drauf und da steht, Kuchen löst keine Probleme. Aber ein Apfel tut es auch nicht. Amen, sage ich zu diesem Zeichen und bestelle 2 Stück Invasorenkuchen, ehemals russischer Zupfkuchen. Dann noch eine Nummelschnecke für meinen Mann, damit er nicht neidisch wird. Und okay, ja, auch noch ein paar Quarkbällchen, falls meine Freundin gerade keine Lust auf Zupfkuchen hat. Also zur Sicherheit. Ich meine, wenn Gott allwissend ist, dann weiß er auch, dass das heute wirklich notwendig ist. Und wenn Gott allliebend ist, dann wird er mir diese eine Ausnahme doch mit Sicherheit verzeihen. Oder? 24 Stunden später. Ja, hallo, Schäfer mein Name. Ich muss leider meine DVB-Chipkarte als verloren melden. Und ich würde gern Ersatz beantragen. Am besten zeitnah. Ich werde in den nächsten Tagen wohl ziemlich viel durch die Stadt fahren müssen. Ach ja, Karte verloren. Ja, nee, am Telefon können wir das nicht machen. Das geht heutzutage alles nur noch online. Ja, das habe ich versucht. Aber für die Anmeldung im Online-Portal brauche ich offenbar meine Kundennummer und die steht leider nirgendwo drauf. Na, die ist auch auf ihrer Karte drauf. Die können Sie doch einfach ablesen. Aha. Das wird leider durch die Tatsache, dass ich meine Karte mit dem Rest meines Portemonnaies seit gestern beim Bäcker gemeinsam mit meinen guten Vorsätzen verloren habe, ein bisschen erschwert. Ach so, na das ist ja ungünstig. Na, da müssen Sie mal in den Brief schauen, den Sie damals von uns bekommen haben. Den haben Sie doch bestimmt in Ihren Unterlagen. Ach, richtig, der Papierkram. Irgendwo in den dicken Ordnern muss dieses eine A4-Blatt stecken, auf dem ich meine Kundennummer finden kann. Zum Glück haben wir bei uns alles ordentlich sortiert. Du sag mal, der DVB-Vertrag, meinst du, der ist im alphabetischen Ordner? Oder in dem mit den ungeöffneten Briefen. Oder war der in dem Ordner, wo wir alles aus der letzten Umzugskiste hatten? Nee, sagt mein Mann, nee. Der Zettel, der hatte doch so einen gelben Rand. Alle bunten Zettel haben wir doch in den blauen Ordner getan. Ah, na klar. Ich blättere mich an Rot und Grün vorbei. Dann kommt mein Impfausweis, eine IKEA-Rechnung, bekritzelte FDP-Wahlwerbung, Christian Lindner mit Wackelaugen, dann der Impfausweis der Katze und da tatsächlich der DVB-Vertrag. Damit wäre das schon einmal erledigt. Und für die kurze Zeit kann ich mir ein paar Einzelfahrten kaufen, denke ich naiv, und gehe meine Liste weiter durch. Ja, hallo, hier ist Gesine Schäfer. Ich rufe an, weil ich mein Portemonnaie verloren habe und meine Krankenkarte damit leider auch verschwunden ist. Könnten Sie bitte meine Karte sperren und mir eine neue zukommen lassen? Ja, dafür bräuchte ich als erstes Ihre Versichertennummer. Aha. Kann ich Ihnen vielleicht auch einfach sagen, wie ich heiße, was mein Geburtsdatum ist und was ich so im letzten Jahr für lustige Ausschläge hatte? Nee, wir bräuchten jetzt schon Ihre Nummer. Aber die können Sie doch einfach von Ihrer Karte ablesen. Tja, die Karte, die ist jetzt leider an einem besseren Ort. Und in den ganzen Geburtstags-E-Mails, die Sie mir jedes Jahr schicken, um mir zu wünschen, dass ich endlich mehr Sport mache, da steht die leider auch nicht drin. Na, da müssen Sie mal in Ihren Unterlagen schauen, was in dem letzten Brief stand, mit dem Ihre Karte gekommen ist. Zum Glück bin ich gut vorbereitet. Du sag mal, frage ich meinen Liebsten, hast du irgendeine Idee, wo der Brief von der Krankenkasse sein könnte? Müsste aus 2020 sein. Ich bin mir sicher, dass der Zettel ziemlich grün war, aber aus irgendeinem Grund finde ich ihn nicht bei den anderen bunten Sachen. Nee, warte mal, sagt er und schüttelt nachdenklich den Kopf. Nee, das war doch, du warst doch so genervt davon, dass sie damals ständig ein neues Foto von dir wollten. Darum hast du irgendwann alles von denen, von deiner Krankenkasse, in den Nicht-Witzig-Ordner gepackt. Ah, stimmt, na klar, der Nicht-Witzig-Ordner. Ein Kumpel hat uns damals so zwei Stempel geschenkt, einen Witzig-Stempel und einen Nicht-Witzig-Stempel, klassischer Känguru-Merchandise. Und irgendwann hatten wir dann so viele Zettel, auf denen Nicht-Witzig stand, dass es einfach wirklich Sinn ergeben hat, da einen eigenen Ordner draus zu machen. Es hat alles zu sehen. CDU-Wahlwerbung, ein handgeschriebener, flehentlich um die Erlösung unserer Seelen bittender Brief von der lustigen Sekte um die Ecke, zwei A4-Seiten beidseitig beschrieben, ein Flyer, der uns dringlich vor den Mikrochips in der Corona-Impfung warnt, und da tatsächlich Post von meiner Krankenkasse. Ach schön, sagt die Frau am Telefon. Ja genau, das ist auch die Nummer, die ich sehe, wenn ich Ihre Daten im System eingebe. Das freut mich außerordentlich. Können Sie mir bitte eine Einschätzung geben, wann die neue Karte so ungefähr da wäre? Ich habe nächste Woche einen Arzttermin, den ich echt nicht verschieben kann. Und da wüsste ich einfach gerne, ach na sowas. Ich sehe gerade, wir haben schon lange kein neues Foto mehr von Ihnen bekommen. Nach 10 Jahren dürfen wir Ihr altes Foto gar nicht mehr nutzen, da brauchen wir mal wieder ein neues. Aber ich habe Ihnen mein letztes doch erst vor 6 Jahren geschickt. Das ist so eine Vorgabe bei uns, da kann ich gar nichts machen. Aber mein Foto ist doch noch gar nicht 10 Jahre alt. Wenn es bei Ihnen eilig ist, dann passen Sie auf, ich kümmere mich gleich darum und dann bekommen Sie schon nächste Woche einen Brief von uns mit der genauen Anleitung, wie Ihr neues Foto aussehen muss. Und die Karte bekommen Sie dann spätestens im 2. Quartal. Und wie es weitergeht, erfahren Sie gleich.
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0: Vielen Dank. Und jetzt kommt unser Stargast des heutigen Abends, Christoph Preußler.
1: Guten Abend. Also, puh. Stargast und der erste Österreicher der Show hier. Der Druck ist, glaube ich, zu hoch jetzt bei mir. Und dann auch noch diese Geschichte.
2: Also, ich muss ihn einschalten.
1: Ja, tatsächlich, bei mir ist es etwas kompliziert. Ich komme ursprünglich aus Österreich. Ich hoffe, es gibt keine Verständigungsschwierigkeiten. Lebe jetzt seit 14 Jahren schon in München. Und den Michi habe ich aber in Berlin kennengelernt. Da habe ich nämlich auch vorher gelebt. Ich wusste gar nicht, dass du Doktor bist. Ich werde dich jetzt ab jetzt immer mit völlig anderen Augen anschauen. In Österreich ist ja ein akademischer Titel ja was völlig anderes. Den kriegt man ja quasi mit der Geburt mitverliehen. Ich spiele einfach jetzt mal ein Lied, um die Sprache ein bisschen so ins Gehör und in den Körper zu bekommen. Also AI selber. Und habe ich mir gedacht, um es euch ein bisschen zu erleichtern, wenigstens mit einer bekannten Melodie. Ich glaube, das kennt man, oder? Ein Lied aus meiner Heimat. 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

0: Ja, jetzt mal, Micha macht, der erwähnt ja immer wieder hier, dass ich in Dresdner Neustadt und dass ich das so geil finde hier. Und jetzt handelt der Text auch noch von der Dresdner Neustadt. Hat auch wie immer noch keinen Titel. Ich fange einfach mal an, weil der geht sogar für meine Verhältnisse lang. Zugegeben, es gibt sicher spannendere Themen, als über die Hinterhöfe der Dresdner Neustadt zu schreiben. Nichtsdestotrotz möchte ich im Folgenden versuchen, euch dieses Thema halbwegs schmackhaft zu machen. Die Neustadt ist ja so schachbrettähnlich angelegt. Das bedeutet, hinter jeder Fassade befinden sich mehrere Hinterhöfe, die zum Teil sogar manchmal fast pervers idyllisch sind. Hunderte kleine Paradiesgärtchen liegen da am Verborgenen und nur ein Bruchteil davon wirst du je zu Gesicht bekommen, egal wie lange du erlebst. Ich selbst bin in den Genuss gekommen, über die Jahre ein paar Dutzend kennenzulernen, jeder davon eine kleine Welt für sich. Bei uns im Hinterhof gab es lange den Trend, dass sich in den Sommermonaten beinahe jeden dritten Abend eine Gruppe von extrem ambitionierten Laienmusikanten um ein Feuer versammelt haben, um dann auf das absolut erbärmlichste stundenlang auf teilweise selbstgebauten Instrumenten herumzuklimpern oder auch zu kloppen. Unter den wie schon erwähnt selbstgebauten Instrumenten gab es ein Cello und um den Schrecken noch ein bisschen mehr zu verdeutlichen, einen Dudelsack. Dazu natürlich sämtliche Trommeln, Gitarren und auch ein Didgeridoo. Außerdem bemühten sich viele der Teilnehmenden auch inbrünstig im Einsatz ihres Organs. Sie heulen wie tollwütige Kojoten. Da liegst du im Bett, wenn du dir dieses akustische Elend reinziehst und wünschst dir die Apokalypse herbei. Wie es möglich sein kann, dermaßen resistent gegenüber kompletter Disharmonie und völlig arrhythmischem Gekloppe zu sein, das ist mir ein absolutes Rätsel. Dazu waren diese Menschen in der Lage, den Äther bis in die frühen Morgenstunden mit ihrer musikalischen Teufelei zu erfüllen. Wagte es etwa ein arbeitnehmender Nachbar, durch das Schlafzimmerfenster seinen Unmut über das Spektakel im Hof preiszugeben, wurde er als dummes Spießerschwein beschimpft und darüber hinaus mit Ansagen, wie kommt doch Unterfeind 1:1 oder man dann ruft doch der Bullen konfrontiert. Und durch das Privileg, das mein Wohnzimmer zur Straße auszeigt, zog ich es stets vor, stillschweigend auf die Couch umzuziehen, um auf diese Weise das Schlamassel im Hof einfach zu ignorieren. Ja, die Situation mit dem Schall, das ist ein großes Manko, was die Hinterhöfe sicher nicht nur in der Dresdner Neustadt ausmacht. Eines Samstagmorgen wurde ich durch das unentbrannte Geschrei einer jungen Frau geweckt. Bei offenem Fenster konfrontierte sie ihren Boyfriend damit, dass sie voller Unmut darüber sei, dass er diese Bitch gefickt hat. Es war interessant. Ich wusste sofort, dass es sich um die Wohnung vis-à-vis im Hinterhaus handelte. Dort wohnte seit einigen Monaten ein, ich bezeichne ihn jetzt mal so, junger Punk, welcher offensichtlich den Freunden des Daseins gegenüber sehr aufgeschlossen war, was ja völlig legitim ist, erst recht mit Anfang 20. Wahrscheinlich war sie seine erste eigene Wohnung und da ließ es, er ist natürlich richtig schön kranken und hatte auch immer sehr viel Besuch von vielen jungen Frauen. Das Problem schien aber zu sein, dass eine von ihnen sich für seine feste Freundin hielt und jetzt da gegenüber herumkrakelte, dass ich einfach nur tief beeindruckt ihren Worten lauschte, welche wie Gewehrsalven den ganzen Hinterhof erfüllten. Jedes einzelne Wort war zu verstehen, so dass ich mich schon bald fragte, welche von den anderen Girls der letzten Woche wohl Janine the Bitch gewesen sein könnte. Der junge Mann war dessen entweder mega kleinlaut, ob seiner Schandtat oder aber ihm war bewusst, dass der Schall jedes zu laut gesprochene Wort in sämtliche geöffnete Fenster der gesamten Nachbarschaft tragen würde. Ihn hörte ich nur die ganze Zeit unverständlich vor sich hermurmeln. So war es in Summe ein durchaus beeindruckender Monolog der jungen Frau, ausnahmslos brüllend vorgetragen, welcher sich ungelogen von 9.33 Uhr bis 11.47 Uhr fast pausenlohn Bahn wahrscheinlich nicht nur in meine Ohren brach. Eindrücklich machte diese junge Frau deutlich, dass du dir mit ihr besser keinen Ärger einhandeln solltest. Meine Nachbarn und ich sprachen noch Wochen danach von diesen Ereignissen. In den Hinterhöfen gibt es aber auch eine nicht unbeträchtliche Anzahl von tierischen Mitbewohnern. Da gibt es viele Vögel. Ganz vorne dran natürlich die räudige Stadttaube. Und das meine ich gar nicht abwertend, sondern das ist vielmehr freundlich nickend gemeint. Denn für mich sind die Tauben einfach die Punks der Lüfte. Dann natürlich die Hauskatzen, Ratten, Mäuse und da bei uns wilder Wein wuchert auch eine abertausende Insekten. Kleine Randbemerkung, ich warte schon voller Spannung auf den Tag, wenn die erste Nosferatu-Spinne über mein Bett lag, krabbelt, habt ihr von der gelesen, geil. Das wird ein Event. Ich habe gehört, sie kommt abends raus aus ihrem Versteck und geht auf die Jagd. und dass sie warme Hauswände und noch viel mehr warme Innenräume, also deine Wohnung, mag. Sie kommt locker auf eine Spannweite von 5 cm und sieht wirklich richtig fiesch aus. Ich habe Fotos gesehen, mich hat es gefroren und ich habe echt keine krasse Spinnenphobie. Nachts kommen aber auch noch andere Tiere raus. Als neulich mal ganz kurz ein Anflug von Sommer spürbar war, bevor mitten im Juni wieder der Herbst ausbrach, hatte ich auch abends noch meine Fenster sperrangelweit geöffnet, sodass ich schön Durchzug hatte. Ich lag schon gemütlich im Bett, hatte gerade ein paar Comicstrips Peanuts gelesen und wollte mich jetzt noch mit irgendeiner Serie belohnen, als über mir etwas flatterte. Zunächst dachte ich, es handelte sich um einen etwas größeren Falter. So ganz kurz dachte ich das, wahrscheinlich nur eine Sekunde lang. Dann sprang ich schon quiekend und kreischend aus meinem Bett. Wenn ich eben schon dabei war, fast einzunicken, war ich jetzt schlagartig wieder hellwach. Hellwachest, muss ich sogar sagen. Ich stürmte also schreiend aus meinem Schlafgemach in die angrenzende Küche, durch deren weit geöffnetes Fenster sie reingekommen sein musste, diese monströse Fledermaus, welche jetzt mit einem derartigen Affenzahn wilde Kreisbewegungen durch mein Schlafzimmer beschrieb. Panisch und vollkommen ratlos stand ich da. Dann wurde mir klar, dass ich zunächst den Rechner ausmachen und das Licht im Schlafzimmer löschen muss, denn nur das könnte irgendwie die Chance erhöhen, dass sie da wieder rauskommt. Ich atmete also dreimal tief durch und stürmte dann todesmutig ins Schlafzimmer zurück, klappte quiekend wie ein kleines Ferkel den Rechner zu, löschte die Nachttischlampe und final auch das große Licht, was ich beim Hinausstürmen irgendwie noch sinnlos angemacht hatte. Über meinen Kopf zog der Blutsauger in diesem kurzen Zeitfenster dabei bestimmt 50 Kreise. Die Idee funktionierte tatsächlich, aber jetzt schoss dieses Wahnsinnsgeschöpf einfach querbeet durch meine Küche. Ich schnappte mir ein herumliegendes Hemd und fuchtete wie ein Bekloppter damit herum, in der völlig naiven Hoffnung, das Tier damit Richtung geöffnetes Fenster bewegen zu können. Doch mein dämliches Gehabe interessierte die Fledermaus 0,0. Jedenfalls habe ich auch dabei wohl massives drum geschrien, mein Wissen ob der Hellhörigkeit unseres Hinterhofes vollkommen ignorierend. Aber mein Telefon vibrierte. Die eine Wohnung unter mir lebenden Verwandtschaft erkundigte sich, ob ich noch ganz dicht sei. Ich war ob der Situation ziemlich ratlos und verzweifelt und ich hatte barbarisch Adrenalin. Aber was blieb mir? Ich musste mich für den Rest der Nacht in meinem Schlafzimmer verbarrikadieren. Erst früh morgens wagte ich wieder einen Blick in die Küche. Ein Stein fiel mir vom Herzen. Kein wild gewordener Mini-Vampir flatterte länger durch die Gegend. Offenbar hatte die Fledermaus den Weg durchs offene Fenster zurück ins Freie gefunden. Vielleicht hängt sie aber hinter der Gardine. Ich traue mich nicht zu kommen. Bei Freunden habe ich mich nach dem Kaffeetrinken neulich mal mit einer Zigarette auf den Balkon begeben. Ich glaube, es war Sonntag und es war auch noch mal so richtig schön warm, ein echter Sommertag. Unterhalb des Balkons erschreckt sich auch ein Paradebeispiel von Dresdner Neustadt Hinterhof. Allerdings insofern etwas Besonderes, als dass er keilförmig geschnitten ist. Auf jeden Fall tut aber auch dort der Schall verlässlich sein Werk. Es war im Großen und Ganzen zur Feiertagsstimmung, Stille dominierte das städtische Leben. Umso aufmerksamkeitserregender war die Stimme eines Kleinkindes, welche plötzlich mit einer überraschenden Gewalt den gesamten Hinterhof erfüllte. Das Kind verkündete voller Stolz, dass es Riesenkacker gemacht hätte. Es wiederholte dies mehrmals, bis endlich der Vater dazu kam, vom Kind jedoch als Papa tituliert. Dieser schien aber nicht minder begeistert zu sein vom Ausscheidungsprodukt seines Sprösslings. Loben stimmte er mit ein und skandierte in voller Lautstärke Sätze wie: Da hast du aber ganz feinen Kacker gemacht. Ganz toll hast du das gemacht. Riesenkacker, berichtigte das Kind. Ich habe Riesenkacker gemacht. Ja, natürlich, Riesenkacker hast du gemacht. So eine Riesenwurst, das hat ja die Welt noch nicht gesehen. Riesenkacker habe ich gemacht, Papa, wiederholte das Kind offenkundig sprachlich mit noch eher rudimentären Ausdrucksmöglichkeiten ausgestattet. Die beider schon salbungsvolle Lobpreisung des kindlichen Kohls wollte kein Ende nehmen. Im steten Wechsel hauten sich Vater und Kind das fragwürdige Substantiv Riesenkacker geworden, als gäbe es ein Preisgeld zu gewinnen. Und als wäre damit nicht schon genug gewesen, riefen sie noch auch die Mutti herbei. Mutti, komm mal, jetzt schau doch mal bitte die Riesenkacker an. Hast du etwa schon mal eine größere Riesenkacker gesehen? Oh mein Gott, nein! Noch nie! Hast du wirklich diese Riesenkacker gemacht? Das kann ich ja gar nicht glauben. Das war jetzt schon nah dran an kühnen Eifer Schauspielkunst, obwohl ich es auch hören konnte. Aber im Geiste stellte ich mir jetzt natürlich schon das Antlitz der einzelnen Protagonistinnen vor. Zu gerne hätte ich sie später auf der Straße erkannt. Die feierliche Zeremonie rund um die Scheiße ihres Kindes hielt noch 1-2 Minuten an, fand allerdings ein abruptes Ende, als ich den Vati auf ein weiteres von seinem Kinde formulierten Riesenkacker sagen hörte. ganz die Mutti.
1: Diese plötzliche Stille war nahezu geschwänzlich. Es war die sprichwörtliche Ruhe von dem Sturm. Ich hatte meine Zigarette aber auch zu Ende geraucht und sowieso genug gehört, bevor dieses Hörspiel in den zweiten Akt übergehen konnte, in welchem sicherlich auch sehr viel herumgestiegen werden würde, begab ich mich wieder ins Wohnungsinnere. Recht herzlichen Dank für die Aufmerksamkeit. Und jetzt kommt Kalin.

0: Jetzt wisst ihr, wo ich herkomme. Das geht weiter mit Roman Israel.
1: Ihr von der Steiermark nach Sachsen, beziehungsweise ja, Sachsen ist eigentlich nur so eine Art Schablone für diesen Text. Ich habe vor, vielleicht 4, 5 Jahren mal einen Science-Fiction-Roman angefangen zu schreiben, den ich dann aber wieder abgebrochen habe, weil ich dann keine Zeit mehr hatte. Ich bin aber doch recht weit gekommen und irgendwann wurde es mir so ein bisschen zu langweilig. Also es spielt in der Oberlausitz, der Roman. Was jetzt nicht heißt, dass die Oberlausitz langweilig ist. Nein, das Setting wurde mir zu langweilig. Er spielt in der Oberlausitz. Dort werden also Aliens entdeckt, die plötzlich da sind, unterirdisch irgendwo in den Steinen. Und dann habe ich mir irgendwann mal gedacht, kannst du ein bisschen Auskopplung machen, machst du einen lustigen Text, eine Verballhornung deines eigenen Textes. Und da habe ich dann also aus diesem Science-Fiction-Roman einen viel kürzeren Text gemacht, den ich jetzt gleich vorlesen werde. Und da geht es darum, dass in Sachsen irgendwo in der Provinz Außerirdische plötzlich da sind, fotografiert werden und dass dieses Foto jemand findet und dann Experten aus Dresden, aus der Landeshauptstadt, in die Provinz kommen, um zu begutachten, ob jetzt eine Gefahr von diesen Außerirdischen ausgeht. Die neue Art. Achso, es ist eine Art Dialog, also eigentlich sind 3 Personen, die hier sprechen. Ich versuche das mal so ein bisschen stimmlich kenntlich zu machen. Die neue Art. Tief in der sächsischen Provinz, in Möbsdorf, einem Dorf zwischen Nyx und Oberrümpel, wird bei Aufräumarbeiten im Heimatmuseum ein mysteriöses Foto entdeckt. Es zeigt ein Raumschiff und ein Alien, das daraus auf dem Marktplatz Obst und Gemüse verkauft. Der Entdecker des Fotos, durch Dorfarchivar Saft, schickt es sofort an den sächsischen Ministerpräsidenten. Kurz darauf eilen 2 Wissenschaftler, Frau Professorin Gurke und Herr Dr. Schnurz, aus der Landeshauptstadt herbei. Die Zeit drängt. Sicherheitsstufe 0 bzw. 1. Sachsen beziehungsweise der ganzen Menschheit könnte eine Zeitenwende bevorstehen. Hier ein Mitschnitt eines Gesprächs, das am 23.02.2024 unter diesen Experten geführt wurde und heimlich mitgeschnitten wurde. Herr Dr. Schnurz beginnt. Darf ich zunächst vorschlagen, dass wir uns auf einen passenderen Namen einigen, liebe Kollegen? Die möbioforme Lebensform, angelehnt an den Ortsnamen Möbsdorf bzw. Möbie, in der Mehrzahl Möbien, wie sie Archivar Dr. Saft vorgeschlagen hat,

ohne Doktor, bitte, Herr Doktor Schnurz. Ohne Doktor? Saft, oje, was ist denn da schiefgelaufen? Jedenfalls halte ich Ihre Namensnennung, Ihre Namensgebung für falsch, wenn ich sogar irre, im Sinne von Irrtum. Stattdessen schlage ich das Möbioplast vor. Denn wir wissen nicht, ob die Lebensform ein Geschlecht besitzt. Und deshalb sollten wir alle Geschlechter gleichzeitig berücksichtigen, was ich durch die sächliche Form am ehesten gewährleistet finde. Entschuldigung, wenn ich da Einwände erhebe, Herr Schnurz. Ja, bitte, Frau Professorin Gurke. Möbioplast berücksichtigt nicht die wissenschaftliche Nomenklatur. Darf ich Sie daran erinnern, der zweiteilige Grundbestandteil einer seriös wissenschaftlichen Bezeichnung eines neuen Wesens, wie es von Hobbyforscher Saft entdeckt wurde, setzt sich aus dem Namen der Gattung und einem Adjektiv zusammen, welches in Kombination mit der Gattung die Art charakterisiert. Möbio sapiens wäre also zum Beispiel die korrektere Bezeichnung für ein intelligentes Wesen, wie wir es hier definieren wollen. Und darf ich Sie daran erinnern, Frau Professor Gurke, dass Gattungsname und Adjektiv, wie auch die Bezeichnungen der übrigen taxonomischen Gruppen, gewöhnlich der lateinischen oder griechischen Sprache entstammen und nicht lateinische Namen erst latinisiert werden müssen. Außerdem steht der Gattungsname grundsätzlich im Nominativ. Möbius sapiens also wäre da wohl korrekter. Herr Dr. Schnurz, Sie haben ja recht, aber entschuldigen Sie, ich muss doch noch mal einen Rückwärtsschritt anmahnen. Mir ist gerade eingefallen, als Vertreterin des weiblichen Geschlechts muss ich auf Folgendes hinweisen. Möbius deutet mit seiner Endung us eindeutig auf ein männliches Individuum hin. Das sollten wir nun aber vermeiden. Ich schlage deshalb vor, stattdessen die weibliche Endung auf a zu nutzen, möbia, auch um eine Geschlechterparität in der wissenschaftlichen Nomenklatur herzustellen, die von männlichen Artbezeichnungen ja nur so strotzt. Auch stößt mir das Adjektiv sapiens, also weiß, sauer auf. Es ist bei genauerer Betrachtung könnte es von den Wesen als Diskriminierung missverstanden werden, da es eine Nähe zum Menschen herstellt, der diese Welt offenkundig an den Rand des Abgrunds geführt hat. Ich verweise auf die Klimakrise. Es wäre eine Verunglimpfung dieser neuen Spezies, die sicherlich auf einer noch höheren Entwicklungsstufe steht als wir. Wenn es auch, wie ich zugeben muss, auf diesem Foto nicht so aussieht. Es grinst. Könnte aber in der Körpersprache dieser Aliens auch eine Art weises Grinsen sein. Liebe Kollegin, Frau Professor Gurke, Herr Schnurz, ob weise grinsend oder nicht, darf ich zunächst darauf aufmerksam machen, dass es uns eigentlich im Moment noch nicht zusteht, einen finalen Namen zu vergeben, weil dieser erst beim Internationalen Komitee für Namensvergaben beantragt werden muss. Und das wissen Sie, bis das Komitee entschieden hat, kann es Jahre dauern. Es genügt also, wenn wir uns mit dem anfangs von mir vorgeschlagenen Möbioplast begnügen. Allerdings könnte ich mir durchaus noch eine Gender-Sternergänzung vorstellen, um einer Diskriminierung von vornherein entgegenzuwirken. Wie wäre es, liebe Kollegen, wenn wir dann gleich bei dem von mir vorgeschlagenen Begriff Möbien in der Mehrzahl blieben, sagt Archivar Saft. Ich meine, ist es nicht egal, verzeihen Sie mir bitte diesen unwissenschaftlichen Ausdruck, wie wir diese ETs bezeichnen, solange wir uns sicher sein können, dass wir von denselben Wesen sprechen. Lassen Sie uns lieber endlich über Inhalte reden und mit der Forschung dieser neuen Art beginnen. Lieber Herr Saft, als Professorin verbitte ich mir in diesem Zusammenhang die abqualifizierende Bezeichnung dieser Wesen als ETs, da es eine Herabwürdigung dieser Spezies darstellt. Es handelt sich ja eben nicht um hässliche, gnomhafte, in Lederkostüme gepresste Grottenolme, wie sie Steven Spielberg in E.T. der Außerirdische erdacht hat, sondern um feingeistige, wenn ich mir das Foto genau ansehe, bodypositive Geschöpfe unbekannter und noch zu definierender Art. Und wie Sie wissen, Saft, braucht es zur Forschung der von Ihnen entdeckten Art zunächst eine Forschungsfreigabeerlaubnis nebst Förderantrag. Da können wir für diese faszinierenden Geschöpfe nicht einfach mit einem x-beliebigen Namen daherkommen, der Ihnen eben mal so unter der Dusche eingefallen ist. Saft. Könnten wir
bitte trotzdem erstmal beschließen, dass wir uns, egal wie diese Wesen später heißen werden, auf dieselben Wesen beziehen. Ist doch Wurst, wie sie heißen, oder nicht? Fragt Archivar Saft. Einspruch, Saft. Das ist nicht der Gang der Wissenschaft, wie er mir seit Beginn meiner Laufbahn als Professorin geläufig ist, bei der sich von der Einigung einer exakten Begrifflichkeit erst dann dem Phänomen genähert wird, wenn das Expertenkomitee, in diesem Falle wir zwei, Schnurz, also Dr. Schnurz und ich, ihr finales Go gegeben hat. Saft? Liebe Kollegen, das verstehe ich ja irgendwie, aber sollten wir uns nicht doch erst einmal auf das konzentrieren, um was es hier eigentlich geht, diese Wesen? Warum müssen wir uns jetzt noch mit sinnloser Bürokratie herumschlagen? Fragt Saft. Das sagen Sie, Saft, als nicht dem Wissenschaftsbetrieb zugehöriger Heretiker, der nicht einmal einen Doktortitel vorweisen kann. Ich als Dr. Schnurz sage Ihnen Folgendes. Ohne Genehmigung und Förderbeschluss geht gar nichts. Und das alles geht nun einmal mit der Bestimmung einer exakten Begrifflichkeit einher, die ethisch und gesamtsozial verträglich sein muss. Aber hat die Sache nicht vielleicht doch eine gewisse Dringlichkeit? Diese Wesen könnten uns feindlich gesinnt sein. Sie könnten die Menschheit vernichten wollen. Vielleicht sollten wir etwas rascher vorgehen als üblich? Fragt Saft. Ganz ehrlich, Saft. So sieht es auf diesem Foto nicht aus. Für meine Begriffe, also als Professorin, haben wir es hier mit einem friedliebenden, beinahe schelmischen Organismus zu tun, der die Menschheit mit seinem sanften Wesen bereichert, nicht bedroht. Außerdem, seit das neue Superministerium für Wissenschaft, Umwelt, Sport, Kultur, Bildung und Verteidigung jeglicher Bürokratie den Kampf angesagt hat, gehören bürokratische Abläufe ja wohl der Vergangenheit an. Ich sitze selbst in einem damit beauftragten Gremium und kann Ihnen sagen, dass Anträge heute in der Hälfte der Zeit durchgewunken werden, wie einst 1957. Ja, ich sehe hier erstaunte Gesichter. Wir verfügen jetzt endlich über eine eigene Abteilung, die darüber Statistik führt. Zunächst brauchen wir ein Sitzungsprotokoll der heutigen Sitzung. Hat zufällig jemand das von uns Vorgebrachte mitgeschrieben? Wie ich sehe... Ist das nicht der Fall? Dann würde ich vorschlagen, wir vertagen uns und verlassen und veranlassen, dass dieses brisante Thema nicht an die Öffentlichkeit getragen und auch nicht darüber geforscht werden darf. Immerhin gilt es, Sicherheitsbedenken auszuschließen und eine Risikofolgenabschätzung vorzunehmen, die von unabhängigen Experten durchgeführt werden muss. Der Auftrag ist wie immer, öffentlich auszuschreiben, um der vorgeschriebenen Transparenz- und Fairness-Doktrin Rechnung zu tragen, sowie im Rahmen des Geldwäschegesetzes der Geldwäsche in der Bundesrepublik entgegenzuwirken. Bis die Sächsische Aufbaubank über die Freigabe des dafür nötigen Budgets einen Beschluss gefasst hat, genügt es, wenn ein von uns beauftragter Freiwilliger aus Möbsdorf ein Absperrband an der betreffenden Stelle anbringt, wo das Alien zuerst gesichtet wurde, also dem Marktplatz. Wenn Sie das bitte übernehmen könnten, Saft. Entschuldigung, Frau Professorin, wenn ich da dagegen halte, aber über ein so langes Absperrband, das nicht von staatlicher Seite durch eine Sicherheitsprüfung abgesegnet wurde, könnte jemand stolpern und sich den Hals brechen. Dann behelfen wir uns zunächst mit einem einfachen Strick. Saft. Die Tür zum Sitzungssaal öffnet sich plötzlich und die Sekretärin der Bürgermeisterin kommt mit einem Grinsen herein, das dem auf dem Foto ziemlich ähnlich sieht. Alle halten dem Atem an. Herr Saft, wo haben Sie denn das Bild hingetan, das der Faschingsverein für den 11.11. getan hat? Die hatten mich dafür als Werbemaskottchen zurechtgemacht und wir haben die Bilder ein bisschen gemorpht. Ach, da liegt's ja, bei Ihnen auf dem Tisch. Ist irgendwas? Es sieht so aus, als hätten Sie gerade eine unheimliche Begegnung der dritten Art. Warum sehen Sie mich alle so merkwürdig an? Ja, na und? Ich habe mir beim Friseur ein paar lila Strähnchen reinmachen lassen. Ist das verboten? Deswegen sehe ich doch nicht gleich wie ein Alien aus. Vielen Dank. Und es geht weiter.

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1: Die Voraussetzung, ein Gedicht zu schreiben, ist, dass du verrückt bist und dass du es ohne Absicht beginnst. Friederike Mayröcker.
0: Lesestunde. Dichterinnen und Dichter aus der Region lesen aus ihren Werken. Und dazu gibt es etwas Musik. Herzlich willkommen zur Lesestunde. Heute zu Gast ist Mario Göppert. Mario Göppert ist gelernter Schriftsetzer. Und da stellt sich natürlich erst die Frage, wie bist du zu dem, der also fremde Texte setzt, zu dem gekommen, der eigene Texte schreibt? Wie bist du zur Literatur gekommen?
2: Ja, Schriftsetzer, das klingt immer ähnlich als Schriftsteller. Das war aber nur aus der Not heraus geboren, weil ich hatte ja schon als Kind immer den Wunsch zu schreiben. Also ich habe mit 8 Jahren angefangen, mir da so eine eigene Innenwelt zu schaffen. Und das hat mich ziemlich früh geprägt. Und dann stellt sich natürlich die Frage, wenn man so aus der Schule rauskommt, man kann ja nicht einfach Schriftsteller werden. Man muss ja irgendwie erstmal einen Brotberuf erlernen. Und da lag das auf der Hand, dass ich was Artverwandtes mache, also zumindest mal mit Buchstaben umgehen, auch wenn es nur im Bleisatz war. Und habe da Schriftsätze gelernt und auch 2-3 Jahre in der Sächsischen Zeitung gearbeitet. Später war ich dann auch noch Offset-Kopierer beim Bezirksarchitekten. Und dann stellte sich wirklich die Entscheidung, was wird weiter sein. Und ich habe mich damals beworben am Literaturinstitut in Leipzig und hatte großes Glück, dass ich angenommen wurde. Und dann habe ich da 3 Jahre studiert, zwischen 1982 und 85. Ja, und danach war ich faktisch arbeitslos, weil inzwischen ja vieles sich verändert hatte im Druckereiwesen. Es Bleisatz war abgeschafft worden im Großbetrieb, es gab Fotosatz, also ich war überhaupt nicht mehr in der Lage, wieder in meinen alten Beruf zurückzukehren und habe die Flucht nach vorn angetreten und hatte eigentlich großes Glück, dass ich glaube, es war schon während des Studiums, eine Dramaturgin kennengelernt habe über einen Freund, die auch gerade frisch im Berufsleben stand und die sich natürlich ihren Autorenstamm aufbauen wollte. Ja, und das hat dann meinen weiteren Lebensweg geprägt. Ich habe 40 Jahre lang Hörspiele gemacht, fast auch immer mit der gleichen Dramaturgin und bin dann nach der Wende, 1996 war das, zum Ohrenbär gekommen. Der Ohrenbär ist ja eine Sendereihe, eine Abendgrußreihe gewesen beim SFB und es gab damals auch den MDR noch, den NDR und den WDR, die das gleichzeitig ausgestrahlt haben. Ja, inzwischen sieht es nicht gut aus mit dem Ohrenbär. Der ist völlig raus aus dem Rundfunk. Den gibt es nur noch als Podcast. Aber ich habe immerhin 30 Jahre für ihn arbeiten können. Und dann hatte ich noch mal kurze Zeit auch Kontakt zum Südwestrundfunk und habe dort auch ein paar Geschichten untergebracht. Also ich lese heute zum Teil Geschichten, die in Anthologien oder auch in Bilderbüchern erschienen sind, aber auch im Rundfunk gesendet wurden als Radioerzählungen.
0: Du hast auch eine Musik mitgebracht. Welche Musik und warum?
2: Ich habe spontan mal geguckt, was könnte jetzt passen so ein bisschen. Und dieser kleine Titel von dem Armand Amar, der ist so verspielt. Und das dachte ich, passt ganz gut, so als Zäsur vielleicht in der Lesezeit.
0: Liebe Hörerinnen, liebe Hörer, viel Spaß mit einer Stunde mit Mario Göpfert.
2: Also ich möchte anfangen mit meiner allerersten Geschichte, 1983 entstanden, auf Anfrage damals des Kinderbuchverlages Berlin. Auch der Kinderbuchverlag suchte neue Autoren und das war für mich ein Glücksfall, denn ich hatte gar nicht gewusst, dass ich für Kinder schreiben kann. Die Geschichte heißt Der Akrobat auf dem Dach. Herr Hui war Akrobat. Jeden Abend konnte man ihn auf dem schmalen Laufbrett sehen. Zwischen Schornsteinen und Antennen zeigte er sein Können. Kam Applaus, verbeugte er sich. Kam keiner, verbeugte er sich auch. Bei Tage schien er Hui ein ganz normaler Mann. Er trug einen Anzug, wie viele Leute es tun, arbeitete im Büro, kaufte eine Zeitung am Kiosk. Und sonntags spazierte er mit seinem gelben Hund und dem schwarzen Stockschirm am Fluss entlang. Manche der Nachbarn wussten zu erzählen, Herr Hui lebe ganz für sich allein in einem Stübchen unterm Dach. Kaum würde ihn mal einer besuchen, nur die Mäuse kämen und gingen. So sei es nicht verwunderlich, berichteten die Nachbarn, dass sie ihn fast vergessen hätten, wäre er nicht eines Tages, vollkommen unerwartet, auf diese verrückte Idee gekommen. Na, eben die Sache mit der Turnerei. Oh, gab das ein Hallo, als er zum ersten Mal in seinem gestreiften Trikot, dem gelben Hündchen und dem Stockschirm auf dem Dach erschien. Die alten Damen drüben, die ihre Blumenkästen gossen, ließen vor Schreck die Gießkannen fallen. Autos blieben stehen, Passanten auf dem Gehsteig drehten ihre bleichen Gesichter weit hinauf, dass ihnen die Hüte von den Köpfen rollten. Und jemand rief die Feuerwehr. Herr Hui, ganz unbekümmert, machte Handstand oder ließ einen Hula-Hoop-Reifen um seinen Bauch wirbeln. Und sein schwarzes, aufgeklebtes Bärtchen zuckte und flatterte wie ein Schmetterling. Von diesem Tag an zeigte Herr Hui allabendlich sein kleines Programm. Bald war es herum in der Stadt, viele kamen. Zwei Schrittchen vor, zwei zurück, einen Salto. Applaus. Eine Pirouette, ein Handstand, ein Ratschlag. Applaus. Wie jubelten die Kinder. Die Radfahrer veranstalteten ein Klingelkonzert und oh und ah stieg aus der Menge, wenn er an einem Antennenmast den großen Aufschwung übte oder seinen Stockschirm hinauf gegen die Wolken warf und geschickt wieder fing. Auch war sein Hündchen sehr drollig, sprang durch Reifen, lief auf Vorderpfoten umher und stand seinem Herrn an Geschicklichkeit nicht nach. Aber die Attraktion der Attraktion war doch die Balance auf einem Seil blauer Luft, das man sich denken musste, weil es den Augen unsichtbar blieb, so dünn, so empfindlich für jeden Wind. Darauf ging er hin und wieder zurück, immer das Hündchen auf der Schulter, den Schirm in der rechten, wie einen Wedel. Mal spreizte er sein Bein in die Luft, mal beugte er das Knie und balancierte den Stockschirm auf der Nase, mal tat er einen gefährlichen Hupfer und die Menge hielt den Atem an. Ein jedes Mal verbeugte er sich nach links und rechts, nach oben, nach unten und war seine Darbietung beendet, stieg er durch die enge Dachluke in sein Kämmerchen zurück. Dort blieb er. Aber mit der Zeit ließ das Interesse der Leute nach. Kaum noch ein begeisterter Ausruf, kaum ein fröhliches Händeklatschen, einige blieben aus Höflichkeit stehen, andere gähnten. Handstand, Pirouette, Salto, Mortale, was war das schon groß? Gelbe Hündchen,

sich darüber. Ja, scheinbar bemerkte er es überhaupt nicht. Noch immer verbeugte er sich nämlich nach links, nach rechts, nach oben und unten, und sein gelbes Hündchen abortierte den Schirm. Vielleicht schauten ihm Vögel zu oder ein Flugzeugpilot beugte sich kurz aus dem Cockpit, aber das ist unsicher. Vermutlich hätte es noch lange so gehen können, wäre nicht jenes Unglück geschehen. War es nun eine Schwalbe mit ihrem spitzen Flügelfächer oder ein scharfes Herbstblatt, das eine Böe aufgewirbelt hatte, jedenfalls riss das Luftseil ratsch mittendurch. Und Herr Hui, wie ein Stein, fiel sehr tief und zerbrach. Da blieb vorerst alles normal. Die Autos hupten, die Straßenbahnen ruckten und quietschten in den Kurven, die Fußgänger liefen hier und da lang, am Gemüsestand wurde Sellerie verkauft und die alten Damen gossen ihre Blumen oder dösten am Fenster. Aber plötzlich zögerte jemand, hob den Kopf, ging weiter. Ein anderer blieb stehen, runzelte die Brauen und Herr Schmidt sagte zu Herrn Lehmann, schönes Wetter, aber komisch finden nicht auch. Da war doch noch etwas. Niemand wusste genau was, bis schließlich ein Kind den Arm hob und rief, da oben! Nun sahen alle das leere Dach. Und obwohl man sehr lange wartete und obwohl die Radfahrer wie toll mit ihren Klingeln rasselten, und obwohl auch das Fernsehen anwesend war, es blieb vergebens. So gingen die Jahre, Sommer war oder Winter. Mitunter stand ein Vogel in der Luft und kreiste langsam wie der Zeiger der Rathausturmuhr. Die Straßen waren glatt und ähnelten sich. Ich habe dann noch eine ganze Reihe ähnlicher Geschichten geschrieben. Einige sind auch erschienen im Kinderbuchverlag. Dann kam die Wende, dann war es vorbei mit den Verlagen bei mir. Und ich war ja auch Autor bei Deutschlandradio und konnte ganz gut damals schon davon leben. Aber trotzdem habe ich immer weiter versucht, solche Geschichten zu schreiben. Und dann ist die folgende Geschichte entstanden, 1994. Sie heißt Geschichte vom dünnen Mann und der schmalen Frau. Es waren einmal ein dünner Mann und eine schmale Frau. Die lebten zusammen in einem kleinen Zimmer und hatten sich gern. Abends, wenn der dünne Mann aus dem Büro kam, legte er der schmalen Frau seinen langen, dünnen Arm um die Schultern und gab ihr einen dicken Kuss. Dann traten sie beide ans Fenster und schauten hinaus. Vor dem Fenster stand eine dunkle, hässliche Mauer. Sie ragte fast bis an den Himmel hinauf. Aber für den dünnen Mann und die schmale Frau war es gar keine dunkle, hässliche Mauer, denn sie konnten viele Bilder auf ihr sehen. Das Meer mit seinen blauen Wogen, ein weißes Schiff, das nach Afrika fuhr, einen Urwald voller Affen, sprühende Wasserfälle und turmhohe Eukalyptusbäume, jede Menge Elefanten, auch Krokodile und Löwen oder riesige Schmetterlinge oder einen Fallschirmspringer, der aus allen Wolken fiel oder eine Karawane karamellbrauner Kamele, die mit einer Gruppe Warane in der Wüste eine Karambolage hatte. Sie konnten alles darauf sehen, was sie sich wünschten. Und sie schauten und schauten. Zum Schluss gaben sie sich noch einmal einen dicken Kuss und der dünne Mann sagte zu der schmalen Frau, ich bin froh, dass ich dich habe, auch wenn du so schmal bist. Und die schmale Frau sagte zu dem dünnen Mann, ich bin froh, dass ich dich habe, auch wenn du so dünn bist. Das war die Wahrheit. Manchmal kam der dünne Mann nach Hause und brachte der schmalen Frau ein paar Blumen mit. Eigentlich waren es gar keine richtigen Blumen, nur Disteln, Nesseln, Hufertigblätter und solches Zeug. Eine alte Frau verkaufte es an der Straßenecke. Sie wohnte in einer Holzhütte, gleich bei der Müllhalde am Autofriedhof. Jeden Tag stand die alte Frau mit einem verbeulten Blecheimer an der Straßenecke und wartete auf einen Käufer. Aber niemand wollte etwas haben. Nur der dünne Mann blieb mitunter bei ihr stehen und besah sich die Ware. Und dann kaufte er für einen Groschen ein Büschel Reinfern oder fünf Stängel Klee oder einfach einen Dürrenzweig. Oh,

Was für schöne Blumen, sprach die schmale Frau ein jedes Mal. Sie meinte es ehrlich, denn kaum hatte sie den Rheinfarn in eine Vase gestellt, fing er zu leuchten an, füllte das dunkle Zimmer mit einem zauberhaften Licht, und der Klee verströmte einen Duft betäubend wie eine Sommerwiese. Sogar der dürre Zweig trieb eine winzige, harte Knospe. Da sagte die schmale Frau wieder zu dem dünnen Mann, »Ich bin froh, dass ich dich habe, auch wenn du so dünn bist.« Und kein Wort daran war gelogen. Einmal in der Woche nahm die schmale Frau ihre dünne schwarze Henkeltasche von der Wand und ging in die Stadt, um einzukaufen. Beim Fleischer einen Zipfel Wurst, im Gemüseladen drei Kartoffeln, aber bitte nicht zu groß, ein extra schmales Brot beim Bäcker, dazu ein Quäntchen Butter und eine kleine Flasche Milch. Das war genug für 7 Tage. Dann machte sie sich auf den Heimweg. Bei der roten Ziegelkirche traf sie den Stadtstreicher Leo. Er lehnte an der Wand und trank Bier. Er hatte keine Wohnung, doch dafür hatte er ein altes Schifferklavier. Und wenn er bei Laune war und wenn das Bier ihm schmeckte, ließ er seine Quetschkommode jammern, spielte unermüdlich die eine Melodie, er kannte keine zweite. Er spielte sie leise oder laut, mal fröhlich und mal traurig, mal langsam und mal schnell. Aber immer spielte er sie falsch. Autos brausten an ihm vorüber, Passanten liefen eilig vorbei mit bleichen Gesichtern voller Ernst. Und nur selten verhielt einmal einer seinen Schritt, um Leo eine Minute seiner Zeit zu schenken und ihm eine kleine Münze in den Hut zu werfen. Die schmale Frau jedoch konnte stundenlang zuhören. Sie stellte ihre schwarze Henkeltasche auf dem Boden ab, verschränkte ihre dünnen Arme vor der schmalen Brust und Leo spielte ganz allein für sie, zerrte gefährlich an seiner Quetschkommode, bog sie kreuz und quer. Zwischendurch trank er Bier. Und je mehr Bier er trank, umso besser spielte er falsch. Doch plötzlich brach er ab, winkte mit seinem krummen Finger und die schmale Frau ergriff rasch ihre Henkeltasche und hielt sie ihm hin. Da spielte Leo ihr seine Melodie mitten in die Tasche hinein. Abends im Zimmer, wenn der dünne Mann und die schmale Frau sich genug Bilder auf der dunklen Mauer angeschaut hatten, öffnete die schmale Frau sachte den Reißverschluss der schwarzen Henkeltasche. Dann kam die Melodie heraus, klang nun ganz anders, wie verwandelt und gar nicht mehr falsch, denn sie hatte den Duft des Brotes und den Geruch der Milch in sich aufgenommen. Und der dünne Mann sagte von neuem zu der schmalen Frau, »Ich bin froh, dass ich dich habe, auch wenn du so schmal bist.« Es war ihm ernst damit. Unten am Fluss, gleich bei der düsteren Fabrik, stand ein alter Walnussbaum. Seine Wurzeln waren krank von all den Giften, die sie täglich mit dem Wasser aus der Erde sogen. Braun und schlaff hingen seine Blätter an den Zweigen, und schon seit Jahren trug er keine Nüsse mehr. Zu diesem Baum gingen der dünne Mann und die schmale Frau, wenn es Sonntag war. Sie ließen sich in seinem Schatten nieder und lehnten ihre Schultern an den Stamm. Es sah beinahe so aus, als wollten sie ihn stützen. »Komm, lass uns ein Picknick machen«, sprach die schmale Frau. »Ja«, sagte der dünne Mann, »ich habe Hunger wie ein Löwe.« Und sie aßen an jeder 3 Krümel Brot und tranken einen Fingerhut voll Milch dazu. Ein Krümchen Brot aber behielten sie stets übrig für die Fische im Fluss, falls es sie noch gab. Manchmal saßen sie bis spät in den Nachmittag beieinander, und der dünne Mann sagte leise, sehr leise, dass nur der Baum es hören konnte, »Gib nicht auf, Baum«, und die schmale Frau flüsterte ihm zu, »Wir brauchen dich.« Es strahlte wohl ein stiller Zauber von ihren Worten aus, denn als der nächste Sturmwind an seinen Zweigen riss, hielt sich der Nussbaum tapfer, auch wenn ihm ein paar Äste brachen. Hier könne die Geschichte eigentlich zu Ende sein, doch alles kam ganz anders. Eines Tages nämlich, der Sommer ging bereits zur Neige, erwachten der dünne Mann und die schmale Frau früh am Morgen und hatten sich plötzlich gar nicht mehr lieb. Vielleicht war ein dunkler Engel durch ihre Träume geflogen. »Du bist ja so schmal, dass man sich an deiner Nase schneidet«, sagte der dünne Mann der schmalen Frau und lachte gehässig. »Und du? Du bist so dünn, dass du nicht mal einen Schatten wirfst.
erwiderte die schmale Frau. Dann drehten sie sich beide den Rücken zu und setzten sich auf einen Stuhl. Der dünne Mann schaute stur geradeaus und die schmale Frau schaute auch stur geradeaus, ein jeder in die entgegengesetzte Richtung. Am selben Tag noch ging der dünne Mann in die Stadt und kaufte sich ein 4 Pfund Brot. Das aß er ganz alleine auf, denn er wollte gerne Muskeln haben. Aber Muskeln bekommt man nur durch Sport. Also fing er an, mit schweren Handeln zu trainieren, stemmte sie mit Hau und Ruck und kriegte wirklich Muskeln. Doch dünn blieb er deswegen trotzdem. Die schmale Frau trug nun nur noch breite Kleider und setzte sich breite Hüte auf dem Kopf. Doch schmal blieb sie deswegen trotzdem. Manchmal auf dem Heimweg vom Büro kam der dünne Mann an der Straßenecke vorbei, wo die alte Frau mit dem verbeulten Blecheimer stand. Aber er mochte gar nichts mehr von ihr haben. Keinen Rheinpfann, keinen Sauerampfer, zeigte bloß mit seinem dünnen Finger auf das welke Zeug und sagte höhnisch: Unkraut! Da tat die alte Frau, als hätte sie es nicht gehört. Leo, dem Stadtstreicher, erging es nicht besser. Er lehnte noch immer an der Mauer bei der Roten Kriegelkirche, trank Bier und spielte unverdrossen seine Quetschkommodenmelodie. Sah er die schmale Frau in ihren breiten Kleidern kommen, haute er besonders tüchtig auf die Tasten. Aber die schmale Frau schüttelte bloß ihren schmalen Kopf mit dem breiten Hut obendrauf und sagte schnippisch: Katzenjaul-Konzert! Und Leo spielte weiter, ganz ungerührt. Der morsche Walnussbaum ließ seine Blätter fallen, weit vor der Zeit. Er wurde schief und schiefer. Mit einem Ächzen legte er sich schließlich nieder, fiel in den Fluss, trieb fort ins Meer samt Wurzeln. Da packte auch Leo eines Abends sein Schifferklavier zusammen, trank sein letztes Bier und zog in eine fremde Stadt. Keiner vermisste ihn, nicht einmal die schmale Frau. An der Straßenecke lag der umgestürzte Eimer, er war leer, die alte Frau verschwunden, nur noch ein Löchlein in der Luft an ihrer Stelle. Doch niemand fiel es ein, nach ihr zu fragen, nicht einmal dem dünnen Mann. So schwand der Sommer, verlor all seinen Glanz, nahm ab von Tag zu Tag. Die Zugvögel trugen ihn fort in ihrem Gefieder. In dem kleinen Zimmer wurde es kalt. Schatten krochen aus den Ecken hervor, hüllten es in dichte Düsternis. Und die dunkle Mauer ragte grau in den Himmel auf. Längst schon waren keine Bilder mehr auf ihr zu sehen. Kein weißes Schiff, kein Urwald voller Affen, keine Kamelkarawanen-Karambolage in der Wüste. Der dünne Mann und die schmale Frau jedoch merkten kaum etwas davon. Sie saßen stumm auf ihren Stühlen und stierten vor sich hin. Nur hin und wieder überkam den dünnen Mann ein stilles Traurigsein. Dann stand er auf und lief zur Tür hinaus, blieb an der Straßenecke stehen, starrte auf das Löchlein in der Luft, konnte sich an nichts erinnern. Und die schmale Frau schritt von früh bis spät vor der Roten Ziegelkirche auf und ab, hielt ihren Kopf leicht schräg, lauschte angespannt, konnte nichts vernehmen, außer dem Brausen des Verkehrs. Einmal geschah es, dass der dünne Mann und die schmale Frau einander zufällig begegneten, unten am Fluss, dort, wo der Walnussbaum gestanden hatte. Sie waren aus ganz verschiedenen Richtungen gekommen, hatten sich unter dem Nussbaum niederlassen und aufs Wasser blicken wollen und vielleicht sogar ein bisschen träumen, ein jeder natürlich für sich allein. Aber der Baum war fort, trieb draußen auf den Wellen, fuhr auf dem Golfstrom übers Meer, umschiffte gerade Grönland oder die Lofoten. Da schaute der dünne Mann die schmale Frau sehr lange an. Und die schmale Frau schaute den dünnen Mann ebenfalls sehr lange an. Sie schauten sich beide sehr lange an und schämten sich voreinander. Und der dünne Mann sagte zu der schmalen Frau: Ich bin froh, dass ich dich habe, auch wenn du so schmal bist. Und die schmale Frau sagte zu dem dünnen Mann: Ich bin froh, dass ich dich habe, auch wenn du so dünn bist. Dann gaben sie sich einen dicken Kuss.
diese Geschichte hat viele Jahre auch im Schreibtisch rumgelegen, wie die meisten Geschichten von mir, bis dann ein glücklicher Umstand, es war so 2010, 2011, glaube ich, eine Anfrage vom Südwestfunk kam und die suchten auch Autoren, die Texte für sie schreiben, für die Reihe Spielraum. Und da habe ich einfach mal das hingeschickt und die sagten, ja, das ist okay, das gefällt uns. Und dadurch hat es die Geschichte jetzt auch in den Funk geschafft und ja, da kann man eigentlich zufrieden sein. Der nächste, der Kader Romeo, den ich jetzt vorlesen will, der hat es noch nicht geschafft, weder ins Rundfunkarchiv noch in irgendeinen Buchdeckel. Der liegt immer noch in der Schreibtischschublade vor sich hin und schmort und ja, ist sehr bekümmert deswegen. Vielleicht schafft es ja doch eines Tages mal ins Tageslicht. Theaterkader Romeo. Romeo ist mein Name. Ich bin ein Theaterkader. Von meinem Vater Hamlet habe ich das rotbraune Fell geerbt und das Talent für die Bühne. Denn mein Vater war ein bedeutender Schauspieler. Ich wurde im Theater geboren. Seit ich denken kann, ist der alte Souffleurkasten mein Schlafplatz. Abends teile ich ihn mit der Soufflöse. Ich mag sie gern, denn sie bringt mir immer ein paar Leckereien mit. Zungenwurst, feine Salami, mal auch ein Fischlein. Dafür helfe ich ihr dann mit meiner Pfote das dicke Buch umblättern, aus dem sie den Schauspielern vorsagen muss, wenn sie ihren Text vergessen haben. Schon seit meinen frühesten Kindheitstagen war es mein Traum, dort oben auf der Bühne zu stehen, so wie mein Vater Hamlet. Wie habe ich ihn als junges Kätzchen bewundert. Er konnte ohne zu blinzeln in das grelle Licht der Scheinwerfer blicken und auf der Bühne bewegte er sich mit einer Eleganz, die nicht nur die Schauspieler, sondern auch den Regisseur beeindruckte. Deshalb ließ er ihn in Stücken auftreten, in denen sonst gar keine Katzen mitspielten. Ich weiß nicht einmal, ob es überhaupt Theaterstücke gibt, in denen eine Katze vorkommt, aber der Regisseur mit dem grauen Bart war von meinem Vater so beeindruckt, dass er extra für ihn eine kleine Rolle in das jeweilige Stück hineinschrieb. Und so wandelte Hamlet dann allabendlich auf der hell erleuchteten Bühne umher, den buschigen Schwanz stolz nach oben gereckt und stieß mit seiner kehligen Katerstimme ein lautes »Miau« aus, wofür er meist Szenenapplaus bekam. Neben solch einem Vater hatte ich natürlich nicht die geringste Chance, mein Talent zu entfalten. Verspielt, wie es damals war, sprang ich mitunter auf die Bühne, wenn die Arbeiter nachmittags die Kulissen aufbauten und tollte zwischen ihren Beinen umher. Ich hegte gar keine künstlerischen Absichten. Trotzdem kam Hamlet jedes Mal vor Wut fauchend hinter dem roten Vorhang vor und biss und kratzte mich so heftig, dass ich es rasch lernte, diesen Ort zu meiden. Noch heute trage ich die Narbe von einer solchen Züchtigung hinter meinem linken Ohr. Mir war klar, wollte ich einmal die ruhmreiche Laufbahn meines Vaters einschlagen, müsste ich ihn irgendwann zum Zweikampf herausfordern. Freiwillig würde er nie das Feld räumen, dafür war er viel zu stolz. Ich ahnte, dass es ein erbitterter Kampf werden würde. Zwar war ich damals bereits recht kräftig und hatte auch schon einige Raufereien mit jenen fremden Katzen siegreich bestanden, die sich als ungebetene Gäste manchmal in das Theater einschlichen. Aber Hamlet war ein ungleich stärkerer Gegner, der sich nicht mit ein paar Pfotenhieben in die Flucht schlagen ließ. Ich fieberte also dem Tag entgegen, an welchem Hamlet und ich uns auf der Bühne gegenüberstehen würden, katzbuckelnd, augenfunkelnd, tiefe Knurrlaute ausstoßend. Um für den großen Zweikampf gewappnet zu sein, raufte ich im Kostümfundus stundenlang mit muffig riechenden Theatermänteln herum oder probte Drohgebärden vor den großen Spiegeln im Foyer. Am Ende jedoch scheute ich jedes Mal vor der entscheidenden Begegnung zurück. Ich gebe zu, ich hatte Angst zu unterliegen. Denn dann hätte ich das Schauspielhaus verlassen müssen. Für zwei Theaterkader war auf der Bühne kein Platz. So vergingen Wochen, Monate, Jahre, ohne dass ich einen Entschluss fassen konnte.
und es hätte sich wohl auch nichts geändert, wenn ich das Schicksal selber mir zu Hilfe gekommen wäre. Nie vergesse ich jenen denkwürdigen Abend. Ich lag wie immer auf dem Pult, in dem engen Souffleurkasten und verfolgte grimmig das Spiel meines Vaters Hamlet, der gerade mit hochmütiger Miene über die Bühne schritt. Im nächsten Moment sollte er auf das rote Sofa springen, das in der Mitte der Bühne stand. So wollte es der Regisseur und so machte er es auch jedes Mal. Nur heute nicht. Stattdessen lief Hamlet nach vorn zur Rampe, kippte plötzlich zur Seite um und blieb neben dem Souffleurkasten liegen. Ich hörte das Gemurmel der Zuschauer. Die Schauspieler vergaßen ihre Rollen. Einer von ihnen ging zu Hamlet, beugte sich über ihn und schüttelte traurig den Kopf. Daraufhin begann die Souffleuse neben mir zu schluchzen. Schließlich kam ein Bühnenarbeiter hinter dem Vorhang hervor und trug meinen Vater fort. Nach einer kurzen Pause wurde das Stück weitergespielt. Doch weder die Schauspieler noch die Zuschauer waren noch bei der Sache. Am nächsten Tag war Hamlets Tod das Hauptgespräch in der Theaterkantine. Und ich schämte mich insgeheim, wenn ich daran dachte, dass ich Hamlet von der Bühne hatte vertreiben wollen. Vielleicht ist er ja doch ein einzigartiger Schauspieler gewesen. Aber mein Kummer währte nicht lange, denn ich war überzeugt, dass jetzt meine Stunde gekommen sei. Ich musste mich nur bemerkbar machen. Also trieb ich mich von früh bis spät auf der Bühne herum, warf meinen Kopf in den Nacken, reckte die Brust heraus oder schlenderte gelangweilt auf und ab, die Augen vor Übertroß halb geschlossen. Kurzum, ich übte mich in all den Posen, die mein Vater so trefflich zu spielen gewusst hatte. Wenn der Regisseur mit den Schauspielern ein Stück einstudierte, hielt ich mich stets in seiner Nähe auf. Er beachtete mich nie, obwohl ich immer kühner seine Wege kreuzte. Einmal stolperte er über mich und stürzte der Länge nach auf die Bühne. Wütend warf er einen Schuh nach mir. »Was suchst du hier? Verschwinde, Kätzchen!« rief er mir nach. Ich war empört. »Kätzchen«, hatte er mich genannt, als wäre ich nicht längst ein stattlicher, hochbegabter Kader, dem man die schwierigsten Rollen anvertrauen konnte. Aus Protest zog ich mich auf den Schnürboden zurück. Nicht einmal zum Fressen kam ich herunter. Ich schwor mir, so lange dort oben auszuharren, bis man nach mir rief oder mich suchen kam. Na, aber keiner rief nach mir. Niemand kümmerte sich um mich. In meiner Not musste ich auf Mäusejagd gehen. Das ist eine entwürdigende Tätigkeit für einen Theaterkader. Als ich es vor Hunger nicht mehr aushielt und nach unten schlich, fühlte ich mich wie ein Feldherr nach einer verlorenen Schlacht. »Da bist du ja wieder«, sagte die Souffleuse zu mir, als wäre ich nur kurz spazieren gewesen. Während meiner Abwesenheit hatte jemand ein Foto von meinem Vater Hamlet in der Ehrengalerie der Theaterschauspieler aufgehängt. Jeden Morgen, wenn ich durch den langen Flur zur Kantine lief, wo ein Fressnapf auf mich wartete, musste ich an dem Bild meines Vaters vorbei. Und stets hatte ich dabei das Gefühl, als würden mir Hamlets Augen Löcher in meinen Pelz brennen. Meine Lage schien aussichtslos. Doch noch einmal sollte das Schicksal mir eine Chance geben. Schon seit geraumer Zeit liefen die Proben für ein neues Theaterstück. Aus verständlichen Gründen hielt ich mich von der Bühne fern. Erst am Premierenabend schlüpfte ich in den Souffleurkasten. Nicht etwa aus Neugier, sondern weil mir die Souffleuse Hähnchenbrust mitgebracht hatte. Als der Vorhang sich hob, erkannte ich gleich, dass wieder eines dieser historischen Stücke gespielt wurde, bei denen die Schauspieler in altmodischen Kostümen herumliefen und gereimtes Zeug redeten. Ich gähnte, rollte mich auf dem schmalen Pult zusammen und musste wohl einen oder zwei Akte lang geschlafen haben, als plötzlich eine Frauenstimme meinen Namen rief. Ich fuhr hoch. Auf der Bühne stand die Fassade eines Papphauses,
Alle Fenster waren bloß gemalt, allein der Balkon war echt. Eine Frau beugte sich über die Brüstung, reckte die Arme in meine Richtung und rief noch einmal sehnsuchtvoll: »Romeo!« Da hielt mich nichts mehr auf meinem Platz. Ich sprang auf die Bühne, flitzte zu dem Papphaus hin, hob stolz meinen Kopf und sagte: »Miau!« Einen Moment lang war es still im Theatersaal. Dann fing jemand in den hintersten Reihen zu lachen an. Und dieses Lachen breitete sich wie Feuer rasend schnell in dem ganzen Saal aus, bis auch die Schauspieler auf der Bühne sich die Bäuche hielten. Tief beschämt floh ich hinter den Vorhang. In meiner Bestürzung achtete ich nicht darauf, wohin ich lief. Da war eine halboffene Tür, durch die ich schlüpfte. Ein Polsterstuhl, in den ich meine Krallen trieb. Der Geruch von Puder und Schminke stieg mir in die Nase. Ich rollte mich zusammen und wollte nichts mehr hören und sehen. Plötzlich ging das Licht an. In der Tür stand die Schauspielerin, die mich vom Balkon aus gerufen hatte. »Oh, Romeo«, sprach sie, »wir hatten heute 5 Vorhänge, und das haben wir dir zu verdanken.« Ich begriff nicht, was sie damit meinte, denn auf der Bühne gab es nur 2 Vorhänge, einen roten aus Samtstoff und einen eisernen, der bei Feuerwehrübungen heruntergelassen wurde. Aber offenbar war mein Auftritt weit weniger peinlich gewesen, als ich befürchtet hatte, um nicht zu sagen ein Erfolg. Von diesem Tag an war ich nicht mehr das unscheinbare Kätzchen, sondern ein echter Theaterkater. Wo immer ich auftauchte, hieß es: »Seht mal, da kommt Romeo!« Ich wurde mit Leckereien verwöhnt und von zahllosen Händen gestreichelt. Selbst der Regisseur ließ sich dazu herab, mein Fell zu kraulen, als ich in der Kantine einen Hering herunterschlang. Zwar durfte ich an den folgenden Abenden während der Balkonszene nicht wieder auf die Bühne, weil es in dem Stück noch einen anderen Romeo gab, der auch einmal an die Reihe kommen wollte, doch ich konnte mir Hoffnungen machen. Als die Proben für das nächste Stück begannen, legte ich mich an den Bühnenrand und schaute geduldig zu. Gleich neben mir befand sich eine Tür, durch die die Schauspieler ein- und ausgingen. Ich hatte diesen Platz sorgfältig gewählt, denn dort war ich niemand im Weg und wurde dennoch von allen gesehen. Eines Morgens blieb der Regisseur vor mir stehen, griff sich in seinen grauen Bart und murmelte: »Also gut, Romeo, dann wollen wir es mal miteinander versuchen.« Am nächsten Tag lag ein roter Fußabtreter auf meinem Platz und ich hatte meine Rolle in dem Stück bekommen. Zugegeben, es war keine herausragende Rolle. Eigentlich hatte ich nichts weiter zu tun, als eingerollt auf dem Abtreter zu liegen und gelangweilt den Kopf zu heben, sobald die Tür aufflog und jemand die Bühne betrat. Aber gerade solch kleine Rollen wollen gespielt sein, und ich glaube, ich habe dies mit Bravour getan, wenngleich ich nie 10 Applaus bekam. Es muss etwa bei der 5. oder 6. Vorstellung gewesen sein, als es zu einem unerhörten Vorfall kam. Mitten in einer Szene spazierte eine fremde schwarze Katze über die Bühne. Das war noch nie passiert. Fauchend sprang ich von meinem Abtreter auf und stürzte ihr nach. Hinter der Bühne bekam ich sie zu fassen. Es war ein kurzer, erbitterter Kampf, aus dem ich als klarer Sieger hervorging. Leider konnte ich nun nicht mehr auf meinen Platz zurück. Und was mich noch schlimmer traf, am folgenden Abend lag kein roter Abtreter mehr neben der Tür. Zornig jagte ich die schwarze Katze, wann immer sie mir über den Weg lief. Sie war besonders dreist und tat gerade so, als sei sie in diesem Theater zu Hause. Einmal verfolgte ich sie bis hinauf auf das Dach. Es war Nacht, Vollmond, ein lauer Wind wehte, knorrend standen wir uns gegenüber. Da geschah etwas Wunderliches mit mir. Lag es am Mondlicht, das auf dem schwarzen Fell meiner Feindin schimmerte? Waren es ihre grünen Augen, die mich gespannt musterten? Jedenfalls fühlte ich mich plötzlich an meine Kindheit erinnert, an jene Zeit, als ich fast noch ein Katzenbaby gewesen war.
Auch damals hatte es ein schwarzes Fell gegeben, an das es mich abends kuschelte, und grüne Funkelaugen, die über mir wachten. Nie in all den Jahren, welche ich in diesem Theater lebte, habe ich je wieder an meine Mutter gedacht. Und mein Vater Hamlet erwähnte sie nie mit keinem Miau, weshalb ich vermute, dass auch meine Mutter eine von jenen fremden Katzen gewesen sein muss, die er mich später erbarmungslos zu jagen gelehrt hat. Aber dort oben auf dem Dach war die ganze Erinnerung mit einem Schlag zurückgekehrt, und zu meiner Verwunderung hörte ich mich auf einmal schnurren wie ein Katzenkind. Nach diesem Erlebnis waren wir beide unzertrennlich. Wenn mich die Theaterleute mit der schwarzen Katze durch die Gänge laufen sahen, riefen sie mir nach: »Hey, Romeo, hast du deine Julia gefunden?« Um es kurz zu machen, es war eine wunderschöne Zeit. Und schon wenige Wochen später sah ich mich als glücklichen Vater dreier kleiner Kätzchen. Zwei von ihnen hatten mein braunes Fell geerbt, das dritte aber besaß das schwarze Fell seiner Mutter. Othello taufte es der Regisseur, denn es war ein Kater. Ich schloss ihn von Anfang an in mein Herz. Stundenlang spazierte ich mit Othello durch die Gänge und Flure, führte ihn in die entlegensten Winkel, um ihn mit der geheimnisvollen Welt unseres Theaters vertraut zu machen. Wenn ich mit Othello oben auf dem Schnürboden lag und auf die Bühne hinunterblickte, fühlte ich mich als der glücklichste Kater der Welt. Eines Nachmittags, als wir von einem unserer Ausflüge zurückkehrten, waren die zwei braunen Kätzchen verschwunden. Das Körbchen im Souffleurkasten, in dem sie gelegen hatten, stand leer. Auch die schwarze Katze war fort. Ich habe die drei nie wiedergesehen. Und um ehrlich zu sein, ich habe sie nicht einmal sonderlich vermisst. Katzenliebe ist ein vergängliches Ding. Mein ganzer Stolz war nun mein Sohn Othello. Ich lehrte ihn all die stolzen Posen, die ich mir von meinem Vater Hamlet abgeschaut hatte. Othello erwies sich als ein höchst gelehriger Schüler. Bereits nach wenigen Wochen vermochte ich ihm nichts Neues mehr beizubringen. Von da an ging er seinen eigenen Weg. Ich beobachtete heimlich, wie sich die Theaterleute nach ihm umtreten, wenn er durch die Gänge schritt, oder wie der Regisseur ihn in der Kantine eigenhändig mit Heringen fütterte. Als dann wieder einmal die Proben für ein Stück begannen und ich auf der Bühne zwischen den Schauspielerbeinen umherschlich, ohne große Hoffnung freilich, eine neue Rolle zu ergattern, da kam Othello fauchend hinter dem Vorhang hervor und biss und kratzte mich unerbittlich. Eine Narbe davon trage ich noch heute hinter meinem rechten Ohr. Seither sind abermals Jahre verstrichen. Die Bühne habe ich nie mehr betreten. Ich liege viel lieber im Souffleurkasten und schaue mir die Vorstellungen an. Fast in jedem Stück tritt mein Sohn Othello auf. Er hat seinen Großvater Hamlet längst an Berühmtheit übertroffen. Kein anderer kann so schmelzen, miauend wie er, oder im Scheinwerferlicht die Zähne blicken, oder wie ein Derwisch im Kreis wirbeln, bis der ganze Saal tobt. Das ist mir ein Trost im Alter, denn meine besten Zeiten liegen hinter mir. Die Beine sind müde, die Augen nicht mehr so scharf wie früher, und die Soufflöse muss mir jetzt immer die Wurst in Häppchen schneiden, damit ich sie besser schlucken kann. Kurioserweise hat der Regisseur das alte Stück wieder hervorgekramt, in dem mein Vater Hamlet einst mitgespielt hat. Sogar die rote Couch steht wieder in der Bühnenmitte. Gleich ist es soweit. Gleich wird Othello mit einem kraftvollen Satz auf die Couch springen. Schon spannt er die Muskeln. »Ich drücke dir die Pfoten, mein Sohn. Mach deine Sache gut.«

0: Ja, nach den Geschichten, die sich hier an Kinder und Erwachsene vielleicht richten. Ich nenne sie auch für mich immer Geschichten in der Schwebe, weil ich selber nicht entscheiden kann, ist es jetzt eigentlich für Kinder mehr oder für Erwachsene. Habe ich auch ein paar wenige Geschichten, die jetzt sich ausschließlich an Erwachsene richten. Eine davon habe ich mal vor auch circa 20 Jahren für einen Kalender geschrieben. Also es wurden Dresdner Autoren angefragt, die Kalendergeschichten schreiben. Die mussten sehr kurz sein. Und da ist so eine kleine Miniatur entstanden, die heißt der Jongleur. Als der andere ihm die vierte Fackel zuwarf, konnte der Jongleur darin nur eine Provokation sehen. Noch nie war es ihm gelungen, mit mehr als drei Fackeln zu jonglieren. Alle auf der Piazza wussten das. Er hatte nicht auf den Werfer geachtet, doch schien es ihm, als wäre es der Pantomime gewesen, den sie den Andalusier nannten. Der Wurf kam für ihn so unerwartet, dass er in einer Reflexbewegung die Fackel fing. Und da geschah ein Wunder. Spielerisch fand er den neuen Rhythmus, und als würde er täglich dieses Kunststück vollführen, ließ er die vier Fackeln kreisen. Im Nu sah er sich von Zuschauern umringt. Er vernahm Applaus, hörte die Münzen in seinem Hut klimpern. Seit Jahren stand er im Sommer jeden Abend auf der Piazza, obwohl er wusste, dass er ein Stümper war. Das wenige Geld, das ihm seine Vorführungen einbrachten, vertrank er später in der Pizzeria. Und am Tag schlug er sich als Fahrradkurier durch. Trotzdem zog es ihn immer wieder auf den Platz, in die Gesellschaft der Feuerspucker, Clowns und Akkordeonspieler. Süchtig war er nach jener Luft, die nach Schweiß und Sensationen roch. Da warf ihm der Andalusier eine fünfte Fackel zu, und der Jongleur fing auch diese, nahm sie auf in seinen Feuerkreis. Seine Hände arbeiteten von allein. Er brauchte ihr Spiel nicht mehr zu überwachen. Konnte die Augen schweifen lassen über die Piazza mit den Cafés, den flanierenden Touristen. Immer dichter umdrängten ihn die Zuschauer. Der Andalusier stand im Abseits, hielt eine weitere Fackel bereit, und wie benommen vom Rausch seines unerklärlichen Könnens, gab er ihm ein Zeichen mit dem Kopf. Als er die sechste Fackel fing, schrie das Publikum vor Begeisterung. Ein Regen von Münzen ging nieder auf den Jongleur, der seine Augen verzückt zum Himmel verleiert hatte. Plötzlich begriff er, dass dieser Augenblick unwiederbringlich war. Würde er auch nur eine Sekunde aussetzen, nie, nie mehr könnte er dieses Kunststück wiederholen. So jonglierte er weiter, sah, wie sich die Menge nach Stunden zerstreute, ermüdet von der endlosen Darbietung, sah die Lichter in den Cafés ausgehen und den Pantomimen mit seinem schwarzen Koffer davonhinken. Aber bald sah er nichts mehr. Das Licht der Fackeln blendete ihn. Längst waren sie niedergebrannt, doch sie wollten nicht erlöschen, im Gegenteil. Je mehr sie sich verzehrten, umso greller und gnadenloser wurde ihr Schein. Verloren harrte der Jongleur im Feuerkreis aus, den seine wirbelnden Hände erzeugten. Nichts erlöste ihn, bis er lautlos wie eine Motte in dem unermesslichen Glanz verging. Nun möchte ich einen Ausschnitt lesen aus meiner neuesten Geschichte, gewissermaßen ein Auftragswerk, wenn man so sagen kann. Und zwar der Thomas Walter ist vielleicht vielen Dresdnern bekannt, spielt bei den Nierentischen am Keyboard mit. Der hat auch ein Grafikstudio und mit anderen zusammen gibt er ehrenamtlich einmal im Jahr ein sogenanntes Bukzin heraus. Das nennt sich Stadtluft und Bukzin deshalb, weil es so ein Zwitter ist zwischen Buch und Magazin. Das ist also sehr umfangreich. Und im Frühjahr wurde gerade das Heft 10 vorgestellt. Da waren prominente Autoren aus Dresden und Leipzig vertreten. Nun soll im November, glaube ich, das Heft 11 erscheinen. Und er hatte mich angefragt, willst du nicht auch mal für unser Magazin schreiben? Und ich dachte immer, Mist, ich schreibe ja bloß für Kinder und habe mich jahrelang gedrückt. Und dann habe ich einfach gesagt, okay, ja, mache ich. Und habe versucht mal eine kleine Geschichte zu schreiben, die irgendwie einen Bezug zu Dresden hat. Also es ist immer die Bedingung, um dort in dem Heft zu veröffentlichen. Meine Geschichte heißt Eine lange Reise. Und wie gesagt, ich lese jetzt ein Stück daraus, um vielleicht auch den einen oder anderen zu ermuntern, sich mal das Buchziehen zu kaufen. Eine lange Reise. Als ich aufwachte, war ich kaum mehr einen Meter groß, was ich allerdings erst später bemerkte. Im ersten Moment wusste ich überhaupt nicht, wo ich mich befand. Ich lag auf dem Rücken und starrte in einen wolkenlosen blauen Abgrund über mir. Etwas drückte mich im Hinterkopf. Ein Kieselstein vermutlich. Ich hörte Geräusche, Vogelzwitschern, von weit hinten ein metallisches Schleifen, das sich allmählich zu einem Kreischen steigerte, wie wenn eine alte Straßenbahn um eine Kurve biegt. Dann eine Stimme, die immerfort sagte, »Steh auf, Matzel, was machst du denn da?« Die Stimme kam mir vertraut vor. Aber woher? Allmählich dämmerte es mir. Ich war mit dem Fahrrad quer durch die Dresdner Heide gefahren und im Alauenpark gelandet. Etwas musste mich bewogen haben, vom Rad abzusteigen und mich hinzulegen. Eine plötzliche Übelkeit, ein Schwindelanfall, ein Stechen in der Brust. Vermutlich war ich eingenickt. Jetzt lag ich merkwürdigerweise auf blankem Schotter, obwohl ich mich doch vorhin auf einer Rasenfläche ausgestreckt hatte. Bevor mir Zeit blieb, mich über diesen Umstand zu wundern, tauchte plötzlich der Kopf eines alten Mannes mit einer Schiebermütze über mir auf. Ha, aber was heißt schon alter Mann? Bin ich ja inzwischen selber einer. Schäm dich, Matzel, so rumzulegen, sagt der Mann. Es war die Stimme von vorhin. Dadurch zuckte mich ein jähes Begreifen, denn nun erkannte ich beides wieder, Gesicht wie Stimme. Es gibt ein Foto meines Großvaters auf dem Alauenplatz, aufgenommen vor dem Treppchen beim Liebestempel. Ein älterer Mann, sichtlich ein Greis schon, obwohl er auf diesem Foto um Jahre jünger sein musste, als ich es heute bin. Rundes Kinn, über den Lippen ein schmales Bärtchen, Rotzbremse, sagte man früher wohl dazu. Dunkle Augen zwischen blau verschatteten Lidern und alles überdachend jene enorme Stirn. Genau dieses Gesicht sah ich vor mir, auch die Delle an der linken Schläfe, wo unter der Haut ein Stück Knochen fehlte. Mit einem zornigen Ruck riss mich eine Hand auf die Füße. Stocksteif vor Schreck stand ich, indem mir nun zweierlei klar wurde. Ich war kaum mehr einen Meter groß und ich trug äußerst peinliche Kleider. Ein grau-weißes Jäckchen, dazu ein kurzes Höschen, dessen Träger an den Schultern spannten, rote Schuhe mit Riemchen und hässliche gerippte Strümpfe, die bis in das Höschen hineinreichten und an einer Art Leibchen befestigt zu sein schienen. Viel zu schwach für eine wirksame Gegenwehr, ließ ich mich widerwillig von Großvater Richtung Bischofsweg ziehen. Für einen Moment lang gelang es mir, meinen Kopf zu wenden, um nach meinem Fahrrad Ausschau zu halten. Doch nicht nur das Rad, sondern auch der Baum, an welchen ich es gelehnt hatte, waren spurlos verschwunden. Verblüfft stellte ich fest, dass der Alauenpark, der meisten seiner Grünflächen und Bäume beraubt, nun wieder eher einem Platz als einem Park glich, so wie ich ihn von historischen Aufnahmen her kannte. Also noch überragt vom mächtigen Block der Schützenkaserne, die wie Kafkas Schloss von ihrem erhöhten Standort herabdrohte, als Schauort für Militärparaden gedient hatte. Vergeblich versuchte ich, mich aus Großvaters Hand zu befreien, und als ich etwas sagen wollte, kam nur ein klägliches Wimmern aus meiner Kehle. Inzwischen hatten wir den Bischofsweg erreicht, mit seinen klotzigen Häuserzeilen, deren rußgeschwärzte Sandstein- und Klinkerfassaden mir heute besonders bedrohlich vorkamen. Eben schickte Großvater sich an, mit mir die Fahrbahn zu überqueren, als aus der Görlitzer Straße eine alte Straßenbahn mit ihren Kastenwagen in den Bischofsweg einbog, mit demselben durchdringenden Quietschton, wie ich ihn vorhin vernommen hatte. Großvater beschleunigte seinen Schritt und ich dribbelte in meinen roten Schüchen hilflos hinter ihm her. Vor dem Haus Nummer 44 blieb er kurz stehen. Dann stemmte er sich mit einer Schulter gegen die Haustür und zerrte mich mit leichter Drehung hinter sich her. Drei Stufen führten hinauf in den schmalen Flur, von dessen schorfigen Wänden sich der Putz löste. Großvater hatte einen Schlüssel aus seiner Manteltasche gezogen. Ich beobachtete, wie er die Wohnungstür auf der rechten Seite aufschloss. Mit einem leichten Knuff in den Rücken schob er mich in den Korridor, der nur schwach erleuchtet war. Mit einem Blick erkannte ich alles wieder, was ich längst vergessen zu haben glaubte. Das kleine Schuhregal mit dem Spiegel darüber, den Garderobeständer, an dem der braune Kunstfaserpelz meiner Mutter hing, im Hintergrund den großen Kleiderschrank, ein Monstrum, ein regelrechter Kinderverschlinger. Die Tür zur Küche links von mir stand halb offen, aber so, dass ich von meinem Standort aus nur einen winzigen Ausschnitt sehen konnte. Ein Stück von einem Geschirrschrank, eine Frauenhand, die eine Zigarette hielt. Ohne dass ich sagen könnte, woher, wusste ich plötzlich, dass meine Mutter und meine Großmutter dort in der Küche waren. Inzwischen hatte Großvater seine Schiebermütze an den Garderobenständer gehängt. Er trat in die Küche, die Tür sorgsam hinter sich schließend. Ich blieb allein im Flur zurück. Wie benommen stand ich in diesem versunkenen Reich, betäubt von dem Ungeheuerlichen, welches sich mit meinem Körper zugetragen hatte. Ich hörte flüsternde Stimmen aus der Küche, begleitet von einem leisen Schluchzen. Es musste meine Mutter sein, deren Hand mit der Zigarette ich vorhin gesehen hatte. Nun begriff ich, wohin es mich verschlagen hatte. Ins Jahr 1960, nur wenige Monate vor der Trennung meiner Eltern. Jenes Jahr, in dem ich mich entschlossen hatte, erst nicht mehr zu singen und später auch nicht mehr zu sprechen. Als hätte mich das irgendwie schützen können vor dem Anbranden der äußeren Welt. Nach einer Minute kam Großvater aus der Küche zurück. Ohne ein Wort nahm er seine Schiebermütze vom Haken und mich bei der Hand. Wieder durchquerten wir den Hausflur, traten hinaus auf die Straße. Von der Tür aus waren es nur wenige Schritte bis zur Straßenbahnhaltestelle, wo Großvater mit mir stehen blieb. Noch immer sagte ich kein Wort. Er schien merklich überfordert mit dem störrisch schweigenden Kind an seiner Seite.
1: Das ist jetzt nur ein Teil der Geschichte gewesen, sie ist noch wesentlich länger, aber unsere Lesestunde neigt sich dem Ende zu. Ich möchte dich unbedingt noch fragen, wenn jetzt jemand Appetit bekommen hat und möchte mal etwas von dir lesen, kannst du vielleicht den einen oder anderen Verlag noch nennen, wo du veröffentlicht wurdest?
0: Also ich habe leider wenig veröffentlicht. Das erste Bilderbuch ist bei Mittelhauf erschienen, heißt Löwe sein ist wunderbar. Dann ist eins erschienen, Zwerg Goliath und Fräulein Lilliput. Das ist erschienen bei Lapan. Und ein drittes, Lisa und Mathilda, ist beim Brunnenverlag erschienen. Das ist ein bisschen kurios bei dem Buch gewesen. Da waren erst die Bilder da und der Verlag hat sich einen Autoren dazu gesucht. Also die Illustratorin hatte eine Grundidee, aber keine Geschichte und ich habe die Sachen komplettiert. Ja, dann gibt es noch verschiedene Veröffentlichungen in Anthologien, angefangen natürlich bei dem Kinderbuchverlag. Und was ich hervorheben möchte, auch die Zeitschrift Gecko. Da habe ich 3 oder 4 kleine Geschichten publiziert. Ja, ansonsten muss man einfach mal im Netz gucken, meinen Namen aufrufen und dann kriegt man verschiedene Hinweise auch dort geliefert, wo was von mir zu finden sind. Allerdings alle Sachen sind nur noch antiquarisch zu bekommen. Also es gibt auch 2 CDs von mir, die auf Uhrenberg-Geschichten basieren. Kann man, glaube ich, auch noch bestellen.
1: Mario Griffert, vielen Dank, dass du im Studio warst und die Lesestunde bestritten hast. Ich freue mich auf weitere Geschichten. Und liebe Hörer und Hörer, vielen Dank für eure Aufmerksamkeit. Tschüss sagen.
0: Mario.
1: Und Olaf.

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0: Lissabon stark bewölkt 12. Wien Schneefall 0. Prag Schneefall minus 3. Warschau Schneefall 3.
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0: Liebe Hörerinnen, liebe Hörer, herzlich willkommen zu unserer Sendung Jetzt entscheide ich am Ostersonntag. Ich glaube, das hatten wir in allen Jahren noch nie, wenn ich mich recht erinnere. Wir hoffen auf jeden Fall, dass ihr den Tag genießt, gut in den April startet und dass das Wetter auch mitspielt. Wir haben heute ein Thema, das hatten wir in der letzten Sendung schon angekündigt oder zumindest in Erwägung gezogen, dass wir darüber mal sprechen wollen. Wir hatten letztes Mal über Rollenbilder, Erwartungen gesprochen und wollen heute anknüpfen und über Grenzen sprechen. Uwe hat mich, bevor wir die Sendung jetzt hier gestartet haben, darauf hingewiesen, dass es ja ein sehr umfassender Begriff ist, dass Grenzen in sehr verschiedene Richtungen gedacht werden können. Was bedeutet Grenze für dich, Uwe?
1: In Anlehnung an das vom vorhergehenden Mal, ja, hatte ich dich so verstanden, Kadi, dass es da um persönliche Grenzsetzungen geht, um die Frage, wann ist für mich eine Grenze überschritten, wann überschreite ich die Grenzen der anderen, wie muss ich mich verhalten oder wie sollte ich mich verhalten oder woran soll ich mich orientieren, dass ich die Grenzen der anderen nicht überschreite, dass die Grenzen aller Beteiligten beachtet werden, was manchmal sehr schwierig sein wird in diesem Zusammenhang. Natürlich gibt es noch viel mehr Bedeutung von Grenzen.
0: Genau.
1: Auch in der Mathematik gibt es Grenzen, worüber wir heute vermutlich nicht sprechen werden. Und es gibt noch ganz viele andere Grenzen. Und aus dem Grunde könnte ich natürlich gerne die Frage zurückgeben, was hattest du dir für heute vorgestellt?
0: Also auf jeden Fall das, was du schon benannt hast, nämlich die persönlichen Grenzen, vielleicht auch die Grenzen des Sagbaren, weil die sich in meiner Auffassung in den letzten Jahren sehr verschoben haben. Und persönliche Grenzen setzen ist, glaube ich, eine große Herausforderung für viele Menschen, weil wir üblicherweise sehr angepasst aufwachsen und natürlich auch gesagt wird, so, das darfst du nicht sagen und da musst du jetzt ein bestimmtes Verhalten zeigen oder in der Schule still sitzen und nicht mit dem Stuhl kippeln. Also verschiedene Grenzen, die einem auch gesetzt werden. Und dann habe ich halt über nationale Grenzen auch nachgedacht. Das würde wahrscheinlich aber auch zu weit führen für eine kleine Radiosendung am Ostersonntag. Na, weil wenn ich an den englischen Begriff denke oder auch an einen aus anderen Sprachen, Französisch, Frontier oder Frontière, und dann denke ich an Frontex, ne, da kommen mir nationale Grenzen in den Kopf. Und ich finde, darüber kann man auch immer sehr lange sprechen. Ist das notwendig? Warum ist das vielleicht für uns nicht die geeignete Form von Grenzziehung?
2: Aber wir werden vielleicht heute am Ende der Sendung nochmal kurz über Ländergrenzen reden und über eine Veranstaltung, die dazu passt.
0: Sehr gern. Ich denke bei Grenzen, also bei Ländergrenzen, auch immer an die Besiedlung von Amerika. Da hat man ganz viele Assoziationen, ne, wo Grenzen verschoben werden und bestimmte Gruppierungen, Menschen sich selbst eigene Grenzen setzen, ohne eben, so wie du das schon gesagt hast, Rücksicht auf die Grenzen anderer Menschen zu nehmen. Ganz großes, umfassendes Thema.
1: Ja, vielen Dank für diese Eingrenzung des Themas. Wobei, wie das bei unseren Sendungen ja öfters der Fall ist, da verschieben sich im Laufe der Sendung gelegentlich die Grenzen des Themas, sodass wir zu benachbarten Bereichen kommen. Aber solange sie nicht verletzt werden, sondern sich einfach verschieben und solange das in diesem Bereich ist und im gegenseitigen Konsens passiert, ist das ja völlig in Ordnung.
0: Kann man immer davon ausgehen, dass Menschen ihre Grenzen formulieren und einem mitteilen, sodass man nicht in die Situation gerät, dass man die verletzt?
1: Aus eigener Erfahrung muss ich dazu sagen, es fällt ganz vielen Leuten sehr schwer, insbesondere weiblich sozialisierten Personen fällt es ganz schwer. Ich hatte ja schon bei der vergangenen Sendung erwähnt, dass ich nicht mitbekommen habe, dass ich die Grenzen einer anderen Person verletzt habe. Es war überhaupt nicht meine Absicht, aber ich habe es getan und hatte mich dann plötzlich gewundert, warum die andere Person dann plötzlich so massiv darauf reagiert hat. Sie hat mir gesagt, ja, sie hatte mir versteckte Botschaften gesendet, die ich nicht mitbekommen habe. Und so, dass sie den Eindruck hatte, dass ich jetzt die ganze Zeit ihr auf den Füßen rumtrample, während ich den Eindruck hatte, ich würde meilenweit von ihr weg sein. Aber wie gesagt, das ist ein bisschen schwierig Und umgekehrt gibt es natürlich andere Leute, die vielleicht nicht die eigenen Grenzen formulieren, aber die Grenzen für andere formulieren. Du hattest ja Beispiele erwähnt, das darfst du nicht, das darfst du nicht, das darfst du nicht.
0: Ja, na klar, wer kennt das nicht?
2: Aber manchmal ist es notwendig zum Überleben, dass man bestimmte Grenzen setzt, gerade beim Kind. Ja. Fass nicht die heiße Herdplatte an.
0: Und so ziehen sich aber auch wahrscheinlich eigene Grenzen heran. Ne? Also wenn ich die Herdplatte anfasse, dann merke ich, oha.
2: Aber ich kann einen irreversiblen Schaden davon tragen.
0: Ja.
1: Aber man kann natürlich auch ein Kind vielleicht besser davon überzeugen, dass man sagt, Vorsicht, es ist heiß, geh mal ganz vorsichtig ran, dass das dann merkt, aha, ja, es ist wirklich heiß und sich dann merkt, entsprechend des berühmten Sprichworts, gebranntes Kind scheut das Feuer, ja. Während ein Kind, was lediglich mit lauter Verboten aufwächst, dass das nicht begreift, hat dann eher eine Tendenz zu sagen, ja, ich probiere es einfach mal aus, wenn niemand dabei ist.
0: Ja.
1: Und ob das die bessere Möglichkeit ist, wage ich mal ein kleines bisschen zu bezweifeln.
2: Das ist immer eine Sache des Tuns.
0: Ja, das stimmt. Denkt ihr denn, dass Grenzen und Grenzziehung nachvollziehbarer ist, wenn man erklärt, warum das so ist oder die Erfahrung sprechen lässt? Also jetzt vielleicht weg von der Herdplatte, das ist ein sehr drastisches Beispiel. Aber wenn Kinder zum Beispiel die Erfahrung machen, okay, ich habe was gesagt oder ich habe jemandem was weggenommen vielleicht und die Person reagiert. Reagiert mit Tränen oder mit Meckern oder mit irgendeiner Emotion meistens. Ne? Dass das dann nachvollziehbarer ist, wenn man dann darüber spricht und sagt, hier, pass auf, das ist deswegen und deswegen so. Oder ob man einfach nur sagen muss, nimm dem das Spielzeug nicht.
2: Ich glaube, man kann das nicht so einfach sagen, um wieder eine Redewendung zu formulieren, nicht alle über einen Kamm scheren.
0: Ja.
2: Ich glaube, das wird wirklich sehr unterschiedlich gehandhabt. Wie sind die Kinder, schon zwei Geschwister, können unterschiedlich auf eine und dieselbe Sache reagieren. Ich bin ja auch ein Freund der Überzeugung, also jemanden zu überzeugen und Gründe und Alternativen zu zeigen. Aber manchmal muss man eben sagen, oder wenn jemand an die Straße rennt, dass man dann schnell festhalten muss, auch wenn es weh tut.
0: Ja.
2: Weil lieber das kurze Wehtun als überfahren werden.
0: Also okay, ja.
2: Entschuldige, wenn ich heute drastische Beispiele finde.
0: Nee, vollkommen richtig.
1: Ich persönlich als Mensch mit Autismus bin dann natürlich wirklich dafür, dass dann hinterher darauf hingewiesen wird, ja, Vorsicht, wenn du jetzt nicht stehen geblieben wärst oder wenn ich dich nicht gehalten hätte, hätte dich das Auto, was jetzt eben vorbeigefahren ist, erwischt und das hätte sehr weh getan.
2: Unbedingt. Also man muss das begründen, warum man was getan hat.
1: Weil es gibt natürlich auch Eltern, die dann eher mit dem, in Anführungszeichen, Argument kommen, weil ich es sage, hast du dich gefälligst dran zu halten?
0: Ja.
2: Oder weil ich es kann?
0: Das ist eher in Richtung Machtausübung, ne?
1: Ja.
2: Ähnlichkeiten zu irgendwelchen Präsidenten sind zufällig?
0: Ganz zufällig. Ja. Willkürlich.
1: Ja.
0: Ja, wir wollen uns ja nicht unbedingt bei Kindern aufhalten. Aus Kindern werden ja Erwachsene.
1: Ja.
0: So, aus Kindern werden Erwachsene, die an der Gesellschaft teilhaben. Wie lernen die denn Grenzen setzen? Lernen die das im Kindesalter oder können die das später auch noch aufholen?
1: Also erstens bin ich prinzipiell der Meinung, Menschen sind bis zu ihrem Tod noch lernfähig.
0: Da bin ich bei dir.
1: Manche fällt es schwerer, manchen leichter.
0: Das ist sehr witzig, weil Olaf gleich mit dem Kopf geschüttelt hat. Ich glaube, Olaf glaubt nicht daran, dass Menschen bis zu ihrem Tod lernfähig sind.
2: Ich bin der Meinung, dass Menschen die Fähigkeit besitzen, aber viele können das nicht.
1: Gut, also wie gesagt, prinzipiell Gehirn entwickelt sich ständig weiter, auch und deshalb

0: dann ist es natürlich extrem schwer, dass sie irgendwas diesbezüglich lernen, weil das würde ja ihr Selbstwertgefühl, ihr Selbst beeinträchtigen. Und dann sagen sie, für mich gelten diese Regeln alle nicht, für mich gelten die Grenzen alle nicht. Ich mache das, was ich will. Und wenn sie dann noch die entsprechenden Ressourcen haben und dann die negativen Folgen die anderen tragen müssen, ist es natürlich für sie erst recht einfacher.
1: Ich bin ziemlich deiner Meinung. Könnt ihr euch erinnern, es gab doch mal ein Experiment, von einer sowjetischen Psychiaterfamilie, die ihren Kindern alles erlaubt haben, keine Grenzen gesetzt haben. Die Kinder haben sich überdurchschnittlich entwickelt in allen musisch, naturwissenschaftlich, es waren Bestschülerinnen, Bestschüler, alles. Sie haben hohe Berufe gehabt und sie haben dann später beklagt, dass sie eine innere Leere haben. Die haben beklagt, dass ihnen keine Grenzen gesetzt wurden als
2: Ja,
1: Kinder.
2: weil es einfach ausufernd ist, ne?
1: Ja.
2: Und wo geht's hin? Wo gehen die
1: War das
2: Gedanken hin?
1: Nikitin?
2: Das
1: Nikitin?
2: kann schon sein, aber das könnte man nochmal
1: Wir kriegen
2: nachschauen,
1: mal raus.
2: vielleicht.
1: Wir
2: Ne?
1: gucken nochmal nach.
2: Ich kann mir das schon vorstellen, ne? Dass wenn der Geist quasi so viele Entfaltungsmöglichkeiten hat, dass man gar nicht mal weiß, wohin damit, dass das Ziel irgendwie auch unklar ist, kann ich mir schon vorstellen, dass es zu einer Leere führt. Weil was mache
0: Wobei
2: ich mit dem ganzen Talent und mit den ganzen Ideen? Wo gehen die hin?
0: Zielsetzung und Grenzensetzung sind noch zwei sehr unterschiedliche Dinge.
2: Ich versuche nachzuvollziehen, wo das leere Gefühl herkommt. Kann mir auch vorstellen, dass das damit einhergeht, dass, wenn keine Grenzen gesetzt werden, vielleicht auch das Gefühl des Interesses seitens der Eltern nicht so an die Kinder herangekommen ist. Also, dass die Kinder nicht das Gefühl hatten, okay, interessiert sich eigentlich überhaupt jemand hier für mich oder ist es egal, was ich mache? Weil ich kann ja alles machen.
0: Gut, wobei auch Interesse zeigen kann man, ohne dass Grenzen
2: Auf jeden Fall, also
0: gesetzt werden.
2: mir stellt sich halt die Frage, wo kommt dieses leere Gefühl her? Warum ist Grenzziehung so wichtig?
0: Ist
2: Oder
0: es wirklich so,
2: Begrenzung?
0: dass da überhaupt keine Grenzen gezogen worden sind? Ich muss dazu sagen, ich kenne die Geschichte nicht.
2: Ich auch nicht, also vielleicht wird uns Olaf noch heilen.
0: Aber ich habe ja auch gewisse Bedürfnisse. Und wenn ich dann sage, du kannst zwar entsprechend dein Bedürfnis und das machen, was du willst, aber ich habe ja auch entsprechend
2: Auf
0: Bedürfnisse
2: jeden
0: und
2: Fall.
0: nimm dann bitte Rücksicht drauf, dann wäre das durchaus ja in gewisser Weise auch eine Grenzsetzung. Eine andere als zu sagen, ich will dich in einer gewissen Hinsicht erziehen, sondern einfach nur, ich habe Bedürfnisse, du hast Bedürfnisse und jetzt finden wir gemeinsam eine Lösung, dass unsere aller Bedürfnisse erfüllt werden.
2: Was ich auch nochmal wichtig fand, was du gesagt hast, dieses Einseitige, dass es Menschen gibt, die sagen, okay, wie auch immer ich aufgewachsen bin, mein Selbstwertgefühl, die Erkenntnis überhaupt erstmal zu haben, dass das Selbstwertgefühl vielleicht nicht so optimal entwickelt ist, das dauert ja auch schon mal lange. Und dann aufgrund dessen, wenn man das erkannt hat, vielleicht Therapie gemacht hat, ne, oder irgendwie sich mit Menschen unterhält, dann zu sagen, okay, für mich ist aber Grenzziehung ganz wichtig, aber das unabhängig davon zu machen, wie es anderen Menschen geht. Ich glaube, da können wir gerne festlegen, es geht schon um ein gesellschaftliches Miteinander und natürlich nicht darum, dass jeder so wichtig Grenzen ziehen für sich selber ist, auch vor dem Hintergrund der psychischen Gesundheit, aber nicht auf Kosten von anderen. Das ist schon wichtig, das in der Gesellschaft auch festzulegen.
1: Ja, das fängt schon an mit dem, wie bewege ich mich im öffentlichen Raum? Also muss ich mir jetzt jedes Jahr einen neuen SUV kaufen? Wie kaufe ich Verpflegung ein? Also mein Essen? Kaufe ich das schön alles einzeln einverpackt in Plastik? Oder versuche ich da etwas nachhaltig einzukaufen? Also das ist ja alles, weil ich tue andere damit beeinflussen, so wie ich lebe.
2: Gibt es denn Grenzen, die für euch nachvollziehbarer sind als andere?
0: Ja. Also es geht, wie gesagt, menschliche Grundbedürfnisse, sowohl materieller Natur, Essen, Trinken, Wohnen und sich kleiden. Und dann gibt es noch ein paar weitere, aber eben auch die geistigen Wertschätzung und solche Sachen. Ja, Olaf hatte jetzt ein paar Beispiele bezüglich Konsum erwähnt, aber es gibt natürlich auch Alltagsverhalten. Physikalisches Gesetz, wo ein Körper ist, kann kein zweiter sein. Das gilt auch für menschliche Körper. Und dann gibt es eben die einen,
1: Und
0: die
1: Teile.
0: sagen, ja, entschuldigen, können Sie mal bitte vorbeigehen, ich möchte hier lang. Und die anderen, die dann sozusagen mit dem Ellenbogen die Leute rechts und links beiseite schieben.
2: Und die
1: Körperliche
2: Dritten, die
1: Unters.
2: einfach hinterherlaufen und warten oder sich anpassen der Geschwindigkeit von anderen.
0: Und dort ist es wirklich sehr unterschiedlich.

0: ist, wie dann mit eigenen Grenzen und denen der anderen umgegangen wird. Und deshalb, ja, wenn ich sage, ich möchte jetzt nicht bedrängt werden, beispielsweise solche Grenzen, wo ich sehr schnell einsehe, ja, die sind berechtigt.
1: Also körperliche Grenze zum Beispiel.
0: Zum Beispiel. Und es gibt die anderen Grenzen, die sagen, wie war das, mein Haus, mein Auto und so weiter. In mein Riesengrundstück darf niemand anders rein. Und wenn ich mein SUV gekauft habe, dann muss der entsprechend Platz haben. Wenn dann Leute solche Grenzen ziehen, um eben die eigene Bevorzugung auf Kosten der anderen durchzusetzen, die sehe ich weniger ein.
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1: Wie ist denn das mit Grenzen, zum Beispiel der Kraft, der eigenen Kraft? Also ich erlebe das häufig im Alltag und habe das bei mir natürlich auch schon festgestellt. Jemand kommt zu mir und fragt irgendwas und ich nehme mir die Zeit nicht, in mich reinzuhören und mich zu fragen, schaffe ich das gerade? Ist es gerade zu viel? Was habe ich denn gerade auf der To-Do-Liste? Neulich habe ich das erlebt mit einer Freundin. Wir wollten gucken, wann wir uns wiedersehen. Und dann ging sie den Kalender durch und sagte, naja, hier und in der Woche habe ich noch 2 Tage, die frei sind. Und dann habe ich auch gesagt, das geht nicht, weil diese 2 Tage müssen frei bleiben, damit du nicht kaputt gehst. Und wir neigen dazu, alles so voll zu terminieren und Grenzen quasi immer wieder zu verschieben, obwohl wir vielleicht schon merken, ach, das schaffe ich nie. Na, und dann steigern sich psychische Erkrankungen, Burnout-Erkrankungen. So, und eigentlich ist das auch eine Sache von Grenzziehung, eigene Grenze erkennen und kommunizieren.
2: Ja, das ist richtig. Sowohl sich selbst gegenüber, als auch dann den anderen gegenüber. Und insbesondere, wenn man in der Hierarchie ziemlich weit unten ist, und dann irgendwelche Vorgesetzten kommen hier so nach dem Motto, mach mal noch das, mach mal noch das.
1: Ja.
2: Dann zu sagen, ich schaff's nicht.
1: Und dann hast du halt Lifestyle-Teilzeit. Ja. Wie schafft ihr das denn mit persönliche Grenze ziehen, so zu sagen, okay, das mache ich, aber das mache ich nicht?
3: Schwer.
1: Schwer?
3: Aber ich wollte zwischendurch noch was von fahren. Mit der körperlichen Sache. Nein heißt Nein und nur Ja heißt Ja. Ne? Also das passt ja auch in der Hinsicht rein.
1: Diese Grenze der Nähe. Wie nahe kommt mir jemand? Ich finde das ganz unangenehm, wenn jemand in der Schlange an der Kasse sehr nah hinter mir steht. Deswegen stelle ich da jetzt immer den Wagen dazwischen.
2: Wobei, ich habe ja gelernt, Nein heißt Nein ist die Mindestvoraussetzung, aber sie reicht häufig nicht aus. Da gab es mal hinweise solche Sätze wie, ich mag dich wirklich, aber heißt Nein. Und es ist ein bisschen schwierig für mich, heißt auch Nein oder so. Und manchmal auch nur einfach steif werden, heißt auch Nein.
1: Ja, nur Ja heißt Ja.
2: Nur Ja heißt Ja.
1: Genau.
2: Und deshalb ist es natürlich ein bisschen schwierig, weil sie hat nicht Nein gesagt, ist noch lange keine Zustimmung.
1: Ja, und dann gibt's halt so ein Lied, ne? Warum hast du nicht Nein gesagt? Wir hatten uns heute schon mal im Laufe des Tages über Schlager unterhalten. Und das ist ein Schlager. Und das ist der Text. Ich glaube, das ist ja auch was, was im System stattfindet. Das ist was, was ein Anspruchsdenken ist und wo man überhaupt erstmal dahin kommen muss, dass umgedacht werden kann und muss.
2: Ich habe tatsächlich Freundinnen, die haben das in ihrer Kindheit nicht gelernt, haben nicht auf ihre eigenen Bedürfnisse gehört, haben gedacht, sie müssten dafür sorgen, dass es den anderen gut geht.
3: Sind das zufällig Angestellte von kirchlichen Einrichtungen, Betreuungseinrichtungen?
2: In dem konkreten Fall nein.
1: Also das kenne ich von vielen weiblich gelesenen Personen, aber auch anderen. Rücksicht nehmen ist was ganz Klassisches. Nimm doch mal Rücksicht. Das kriegen die Geschwister, die älteren Geschwister üblicherweise gesagt. Nimm doch mal Rücksicht auf den Kleinen. Der kann das noch nicht. Nimm doch mal Rücksicht hier. Lass dem doch die Parklücke, sonst gibt's Stress. Guck mal, der sieht gefährlich aus. Dann geh doch mal zur Seite. Also ganz viele kleine Alltagsgeschichten, die letztendlich zu einem Gesamtbild und einer Einstellung führen.
2: Ja. Und wenn dann nicht noch gesagt wird, nimm auch mal Rücksicht auf dich selbst.
1: Richtig. Woher lernen? Woher lernen? Wie lernt man denn, auf sich selbst zu hören und zu sagen, okay, das ist jetzt nicht bloß eine Grenze, die ich ziehe, weil ich keinen Bock habe. Weil manchmal muss man Dinge machen, die nicht so spaßig sind. Sondern eine Grenze, die wirklich zu meiner Haltung gehört und die potenziell für mich Gefahr bedeutet.
2: Ja.
1: Wenn die überschritten wird. Wie lernt man das, das auf eine adäquate Art und Weise zu kommunizieren? Oder vielleicht auch manchmal, wenn die Situation es bedarf, auf eine nicht adäquate Weise. Wenn man angegriffen wird, dann sagt man nicht, könnten Sie bitte Ihre Hände von mir
3: nehmen. Fuß vor meinem Gesicht nehmen.
1: Ja, genau. Wie lernt man das?
3: Ich weiß nicht, ob das jetzt hier reinpasst oder ob ich jetzt der kompetente Gesprächspartner bin. Aber ich glaube, wenn man, wie Uwe vorhin schon sagte, wenn man kein Selbstwertgefühl hat, lernt man das nie. Man muss wissen, dass man was wert ist. Oder okay. Frau auch, ja. Und das geht übers Elternhaus. Und das andere Extrem ist dann, dass nur noch gesagt wird, du bist die Schönste, bist die Stärkste und die Schlauste und überhaupt. Und dann kommt das Kind in die Wirklichkeit und stellt fest, das stimmt gar nicht.
1: Na, und dann ist es vielleicht eher so wie das Beispiel, was Uwe erst gebracht hat, von Menschen, die denken, dass ihre Grenzen für alle gelten.
2: Wobei Selbstwertgefühl kann nicht nur Elternhaus, sondern kann auch andere Personen. Genau. Aber ja, es ist wichtig, die Menschen, eben insbesondere weiblich gelesene Personen, sollten auch lernen können, dass sie geliebt werden, geschätzt werden, wertvoll sind, unabhängig davon, was sie tun, sondern einfach, weil sie sind. Und dann kann man auch vermitteln, weil du selbst wertgeschätzt bist, kannst du dann auch andere wertschätzen. Zumindest ist es bei mir so. Ich muss zugeben, ich bin christlich sozialisiert und auch dort habe ich gelernt, ihr werdet geliebt und deshalb könnt ihr auch lieben. Aber ja, ich habe auch gelernt, weil christliche Einrichtung, dass im Christentum häufig genau das Gegenteil gelehrt wird. So nach dem Motto, du bist ein ganz schlimmer, christlich ausgedrückt, ein elender, sündiger Mensch, wie es im allgemeinen Schuldbekenntnis heißt. Und ich muss jetzt unbedingt glauben, und zwar den einzig wahren Glauben, um wertgeschätzt zu werden. Und das sehe ich als sehr gefährlich an. Aber ich weiß, wenn ich mit solchen Leuten diskutiere, kommt dann eher die Aussage, nee, auch Bibelzitat, wenn du deinen Sohn liebst, züchtige ihn.
1: Aber ich dachte, Gott liebt alle und verzeiht und vergibt immer.
2: Das ist vom Prinzip her richtig, aber
3: auch
2: wie gesagt,
3: Gewaltiger?
2: Das ist...
1: Tatsächlich.
2: Ja, man muss noch unterscheiden. Also an verschiedenen Stellen gibt es gegensätzliche Aussagen. Also beispielsweise, wenn wir schon mal bei Religionen sind. Jesus wurde auch gefragt, wie häufig soll ich meinen Bruder vergeben? Reicht 7-mal aus?
3: bei Kain und Abel macht das ja, einmal.
2: Und, nein, es heißt immer wieder. Wobei allerdings gibt es auch diese Aussage, dass die Vergebung dazu führt, dass die Menschen dann auch erkennen, dass sie falsch gehandelt haben und dann versuchen, entsprechend anders zu leben. Also es gibt ja auch diesen berühmten Spruch, tut Buße und glaubt an das Evangelium. Allerdings muss man das auf Deutsch übersetzen, weil wer weiß heute noch, was Buße ist und was Evangelium ist.
1: Also Feiertag. In Sachsen vielleicht durch den Buß- und Bettag.
2: So, Buße heißt eigentlich nur Umkehr. Und zwar Umkehr zu einem besseren Leben, zu einem gelingenderen Leben. Und Evangelium heißt eigentlich nur frohe Botschaft, gute Nachricht. Das heißt sozusagen, ändert das Leben, was euch selbst und anderen schadet, strebt dem Leben nach, was euch gut tut und was auch den anderen gut tut. So könnte man das übersetzen. Aber wie gesagt, es gibt viele, die das anders übersetzen.
1: Aber das ist interessant, der religiöse Ansatz ist interessant, weil ich mich gerade frage, haben gläubige Menschen es einfacher, weil Grenzen für sie gesetzt werden durch den Glauben?
2: Es ist ein anderes Problem. Natürlich, wie gesagt, für gläubige Leute ist es insofern einfacher, dass sie denken, Gott will bestimmte Sachen und die fragen dann nicht mehr nach. Dann ist es einfacher für sie, sich dran zu halten. Aber auf der anderen Seite, um Olafs Beispiel darauf einzugehen, ja, es kann auch durchaus bedeuten, dass dann die Einschränkungen größer werden oder aber umgekehrt, dass dann den Opfern von irgendwelchen Gewalttaten, einschließlich sexuellen Übergriffen, gesagt wird, ihr sollt den anderen vergeben, aber nicht denjenigen, die gewalttätig sind.
1: Okay.
2: Oder gesagt wird, dass sie tatsächlich lieben sollen und sich entsprechend dann auch verhalten sollen. Also Religion kann hilfreich sein, kann aber auch genau das Gegenteil bewirken.
3: Oder es gibt andere Religionen, zum Beispiel den Zen, ja. Alles ist mit allem verbunden und wenn ich jemanden schlage, schlage ich mich selbst.
1: Okay, das kann man sich immer mal wieder sagen, weil dann schlägt man ja niemanden, hoffentlich, wenn man sich nicht selber schlagen will. Ne? Das ist spannend. Im Grunde genommen ist ein relativ stabiler Weg natürlich, wenn man im entsprechenden Umfeld groß wird, das unterstützend ist,
2: ja,
1: das die Resilienz fördert,
2: ja,
1: und einen dazu befähigt, zu sagen, mhm, okay, mit Blick auch auf andere, ja, ja, das schaffe ich nicht, das mhm möchte ich nicht. Na, auch wirklich zu sagen, nein, das geht gar nicht.
2: Ja.
1: Aber trotzdem bei bestimmten Sachen offen zu bleiben dafür, um zu verhandeln.
2: Ja.
1: Also auch zu lernen, dass die eigene Grenze jetzt nicht immer für andere gilt. Mhm.

0: wir sind ja alle irgendwie auch groß geworden und haben das ja gelernt, der eine besser, der andere schlechter. Wie lernt man den Unterschied zwischen, das kann ich jetzt durchsetzen, weil es lebensnotwendig ist und weil es mich schützt, und das ist was ich verhandeln kann?
1: Versuch und Irrtum.
0: Ja, wahrscheinlich, ne?
1: Welche Erfahrung habe ich gemacht? Mit welchen Menschen? Vielleicht so. Und dann wird es ja Menschen geben, die sind empathischer. Und es gibt also Menschen, die sind kälter, würde man das in Anführungszeichen nennen.
0: Okay.
1: Und da muss ich also auch mitkriegen, was ist jetzt mein Verhandlungspartner? Und da kommen wir ja wieder zur Demokratie. Demokratie ist ja auch ein Finden von Kompromissen. Wir müssen also irgendwie, wir haben ein Ziel, unterschiedliche Befindlichkeiten, wir müssen also einen Nenner finden. In der Mathematik ist es einfach.
2: Davon mal abgesehen, dass ich eher nicht Anhänger von Kompromissen, sondern eher von Konsenslösungen bin. Der Unterschied ist ja bekanntlich, bei Kompromissen sind am Ende alle unzufrieden, bei Konsenslösungen sind alle zufrieden. Ein Kompromiss ist leichter zu finden als ein Konsens, und insbesondere dann, wenn es um Machtdurchsetzung geht, womit wir wieder bei Rücksichtslosigkeit und sowas wären, ist natürlich Kompromiss dann leichter zu finden. Während Konsens setzt ja voraus, sich selbst zu überlegen, was sind wirklich meine Bedürfnisse. Und finden wir eine Lösung, die wir jetzt alle noch nicht auf dem Schirm hatten und die ganz woanders liegt, als wir am Anfang gedacht haben, aber mit denen wir alle glücklich sind. Aber wie gesagt, das ist schwierig.
0: Ja. Das stelle ich mir vor allen Dingen in großen Gruppierungen, in der Politik, nehmen wir den Bundestag, stelle ich mir sehr schwierig vor, einen Konsens zu finden.
2: Das ist richtig, insbesondere bei absoluten Interessengegensätzen geht es so nicht. Aber dann wäre wirklich die Frage, will ich jetzt meine Interessen durchsetzen oder geht es eigentlich in Wirklichkeit nur um meine Bedürfnisse? Und das ist ja diese Sache. Um mal ein Beispiel von mir zu nehmen. Als Kind wurde mir gesagt, in bestimmten Situationen, ich sage jetzt mal nicht das konkrete Beispiel, wenn du das und das willst, dann musst du auch das und das akzeptieren. Und dann kann ich eine Abwägung für mich treffen, was ist mir jetzt wichtiger.
0: Okay.
2: Und ja, wenn es sozusagen um Lebensbedürfnisse geht, ist die Antwort relativ einfach. In dem konkreten Fall war es wirklich eine Sache, wo ich gesagt habe, gut, es wäre schön, aber es muss auch nicht sein.
0: Okay.
2: Dann verzichte ich eben
1: da drauf. Da hast du den Kompromiss aber verlagert eigentlich nur. Du hast einen Kompromiss für dich gefunden.
2: Also in dem Falle war es jetzt kein Konsens, aber zumindest, das war meine Antwort auf deine Frage, woran erkenne ich, was sind wirklich lebenswichtige Bedürfnisse und was ist so nach dem Motto, ja, kann ich auch darauf verzichten, ist Verhandlungslösung.
1: Da kann ich noch ein schönes Sprichwort anbringen. Also ist ja eigentlich üblich zu sagen, jedes Ding hat zwei Seiten, aber das ist falsch. Jedes Ding hat drei Seiten. Zum Beispiel, ich gucke jetzt mal Kathi an, liebe Hörerinnen und Hörer. Die eine Seite ist, die Kathi kennt, die andere Seite, die ich kenne, und die dritte Seite ist, die wir beide nicht kennen. Das passt so gut zu Uwe, dass man also so lange suchen muss, bis man irgendwie einen Konsens findet. Also eine bisher unbekannte Seite. Aber ich stelle mir das in der aktuellen Politik und in der Gesellschaft sehr schwierig vor. Das wird es in Kleinstgruppen.
0: Wahrscheinlich.
1: Das ist schon kompliziert im Colorado-Studium.
0: Konsens.
1: In der Redaktion. Ja. Also wir finden ja eigentlich immer Konsens. Wir sind aber nur zu
0: dritt. Würde ich uns auch mal unterstellen. Und das liegt vor allen Dingen auch daran, weil wir hier kein Machtgefälle haben. Ne? Also das hast du, Uwe, jetzt gerade schon angesprochen gehabt. Also gerade bei Grenzziehungen sind die eigenen Erfahrungen ja relevant. Und die haben natürlich auch was damit zu tun, wo befinde ich mich eigentlich im Machtkonstrukt? Was für ein System herrscht vor? Wie bin ich sozialisiert worden? Na, ganz viele verschiedene Parameter, die dazugehören. Wie sehr bin ich in der Lage, auf mich selbst einen Blick zu haben und auf andere und Dinge zu formulieren? Na, das hat viel mit Angst auch zu tun. Angst zu enttäuschen, Angst, Erwartungen nicht zu erfüllen, Angst, nicht voranzukommen, gerade im Karrierebereich oder im beruflichen Bereich.
2: Ja.
0: Na, manche Leute sind dann oftmals eher ruhig.
2: Ja.
0: Und sagen, ja, das ist Konsens, aber es ist keiner. Genau. Ist eine Herausforderung, das aufzubauen.
2: Das, was ich vorhin gesagt habe, dem Chef gegenüber zu sagen, ich kann es nicht, mit der Gefahr, dass das negative Konsequenzen für eigene Person hat.
0: Ja.
2: Und das ist nicht nur in der Erwerbsarbeit so, sondern auch in ganz vielen anderen Bereichen. Mhm. Die Frage ist, inwiefern kann man das dann wirklich sagen? Ja, und wenn es dann starke Hierarchiegefälle gibt, dann zu sagen, ja, eigentlich weiß ich, dass es mir schadet. Und dann kann es durchaus sein, selbst mit einem sehr guten Selbstwertgefühl, dass dann nicht gesagt wird, nee, es geht nicht.
0: Was kann denn in solchen Momenten helfen? Also wenn man jetzt Schwierigkeiten hat, in sich selbst hineinzuhören und zu erkennen, was sind die eigenen Bedürfnisse, oder auch Angst hat, eigene Bedürfnisse zu äußern. Man könnte jetzt ganz einfach sagen, man braucht eigentlich nur jemanden, mit dem man spricht und der einem sagt, so, pass auf, also das ist meine Sichtweise und ich kenne dich und so und so und so wäre meine Einschätzung. So jemanden haben manche Leute nie.
2: Ja.
0: Die haben einfach niemanden, der sie begleitet hat, der sagt, hier, ich bin für dich da, oder so könntest du an die Sache rangehen. Es ist wichtig, Grenzen zu ziehen. So. Was ist, wenn solche Personen nicht da sind? Was macht man dann?
1: Ja, wenn solche Personen nicht da sind, da werden sie gewünscht. Die Umfragen, die ihr sicher gehört habt, so und so viel Prozent der Menschen wünschen sich eine starke Hand, einen starken Führer.
0: Richtung. Okay.
1: Überwiegend männlich gelesenen Geschlechts.
2: Aber auch in den anderen Bereich. Wir hatten schon in der vergangenen Sendung drüber gesprochen, wo es entsprechende offizielle Hilfsangebote gibt.
0: Genau.
2: Und wir hatten aber auch schon ein paar Sendungen in der Vergangenheit erwähnt, dass dort teilweise die Mittel entsprechend gekürzt werden. Und dann wird es natürlich entsprechend schwierig. Und dann kann es unter Umständen sein, dass die Leute dann wirklich alleine sind, beziehungsweise über eine längere Zeit dann keinen Ausweg sehen.
0: Aber solange es noch solche Einrichtungen gibt und Initiativen und Gruppierungen, ist natürlich der einzige Weg, um sich abzugleichen und um auch in späteren Jahren noch zu lernen, wie man seine Bedürfnisse äußert und Grenzen auch zieht, ja nur, indem man nach draußen geht und Kontakte aufnimmt oder Kontakt aufnimmt und sich anschließt und sich der Gesellschaft irgendwie nicht aussetzt.
2: Das Problem ist, dass ja eine beliebte Manipulationsmethode gerade darin besteht, die sozialen Kontakte nach außen zu unterbrechen.
0: Genau.
2: Oder aber Leute in emotionale Abhängigkeit zu bringen und solche Sachen. Also praktisch, dass eine bevorzugte Person die Grenzen für die anderen setzt. So nach dem Motto, das darfst du jetzt nicht überschreiten, und damit diese Person einsperrt, emotional oder auch ganz praktisch, und dann der Person noch zusätzlich erschwert, sich entsprechende Unterstützung, Hilfe zu suchen.
0: Okay, und da gehen wir schon in den Bereich missbräuchliche Beziehungen. Anderes Thema und glaube ich auch nochmal andere Personen, die sich damit auskennen, vielleicht auch nochmal befragen könnte.
1: Andere Sendung.
0: Andere Sendung.
2: Gut.
0: Genau. Denke ich auch.
2: Gut, ja.
0: Missbräuchliche Beziehungen hat noch mehr Tragweite, als wenn ich nur sage, okay, das ist meine Grenze und das ist jetzt deine. Schon schlimm genug, wenn Grenzen gezogen werden für einen selbst. Aber manchmal, wie wir es schon gehört haben, im Bereich von Kindererziehung auch notwendig, damit eben der Schutz des Lebens im Vordergrund steht.
1: Dieser Missbrauch ist ja nicht bloß von Menschen, die in der Partnerschaft oder in der Familie oder so auftreten, sondern den kann man ja auch hochziehen bis zur
0: institutionell.
2: Politik.
0: Politische Ebene. Haben wir alles in Amerika gerade.
1: Man muss gar nicht so weit gehen.
0: Nee, stimmt. Das ist wohl wahr.

0: Uwe, hast du einen Tipp, wie man besonders einfach und schnell lernen kann, jemandem zu sagen, das ist meine Grenze? Ohne sagen zu müssen, das ist meine Grenze, weil das fällt vielen Menschen schwer.
1: Also es gibt natürlich auf der einen Seite die gewaltfreie Kommunikation, wo eigene Bedürfnisse, eigene Gefühle, eigene Wünsche geäußert werden. Aber du hattest mich nach einer einfachen Lösung
0: Nach einer gut
1: gefragt,
0: umsetzbaren.
1: weil das ist eine Sache, selbst für mich ist gewaltfreie Kommunikation immer noch eine Fremdsprache, wo ich immer noch üben muss. Das zum Ersten. Zum Zweiten, für Leute, die jetzt nicht ganz so unempathisch sind, kann eventuell auch ein entsprechender Gesichtsausdruck, Mimik oder entsprechende abwehrende Haltung, also Hände mit Handfläche nach vorne bedeuten, sowas in diese Richtung. Das wäre vielleicht auch eine Sache. Oder sich versuchen zurückzuziehen. Das sind Sachen, die ich teilweise erlebe, beziehungsweise teilweise auch selbst praktiziere. Hilft auch nicht ganz immer. Oder wenn mich eine Person vollquatscht, sehr desinteressiert oder
0: Ah.
1: ganz wegsehen.
0: Oh, da kann ich mich immer ganz schlecht abgrenzen.
1: Oder solche Sachen. Also, wie gesagt, alles nicht ganz einfach. Oder aber eben, was ich mache, ist aber auch nicht immer geeignet, dann sich zielgerichtet einer anderen Person zuwenden, sei es, um sie zu Hilfe zu bitten, oder aber einfach der ersten Person zu vermitteln, so nach dem Motto, hier, lass mich jetzt in Ruhe. Wirkt auch nicht unbedingt. Aber manchmal, wie gesagt, reicht auch schon eine entsprechend klare Aussage. Kann man entsprechend freundlich formulieren. So nach dem Motto hier, wenn du das und das machst, kannst du dich gerne wieder an mich wenden, aber im Moment kann ich dir leider auch nicht helfen.
0: Auch Ehrlichkeit ist manchmal, ich sag mal, ganz entwaffnet, ne? Also gerade in so einer Situation, wenn dich jemand, ich sag mal, voll labert, ne? Und du möchtest aber gerne eigentlich was anderes in dem Moment noch erleben, dann zu sagen, du, pass auf, wir haben uns schon ganz schön lange unterhalten, ich würde aber gerne noch mal gucken, was die Meinung von den anderen hergibt,
1: Ja.
0: ne? Und da denke ich immer, das ist schwierig, das zu lernen. Selbst das zu sagen, weil man immer das Gefühl hat, man würde jemand anders verletzen.
2: Aber du gehst jetzt und Uwe auch und ich sicher auch von uns aus. Und es gibt aber andere
0: Klar.
2: Typen, die da überhaupt keine Probleme haben damit.
0: Ja, es gibt so Menschen, die machen das auch sehr charmant. Das finde ich bewundernswert.
2: Und manche machen das barsch und funktioniert auch.
0: Und du, Olaf, wie machst du das? Also, gefällt dir das leicht mittlerweile?
2: Nee.
0: Immer noch nicht. Wir werden euch auf dem Laufenden halten, ob wir das mit den Grenzziehungen, wie wir das so hinbekommen. Ich glaube, Uwe kriegt das gut hin.
1: Danke.
0: Ja, voller Anerkennung auf jeden
1: Ja,
0: Fall.
1: ich versuch's zumindest, ja.
0: Ich versuche das und manchmal kriege ich es gut hin, manchmal nicht so gut und ich denke,
2: Ich schließe
0: Olaf
2: mich
0: geht's
2: dir an,
0: genauso.
2: ja.
0: Ne? Man darf sich auch selber nicht so unter Druck setzen. Aber wenn es für einen potenziell gefährlich ist oder sich nicht gut anfühlt, vielleicht im ersten Moment, sich die Zeit nehmen und zu sagen, darüber muss ich nachdenken. Selbst das schafft schon manchmal den Raum, um zu sagen, nee, irgendwie gerade nicht dran.
2: An der Antwort auf diese Frage arbeite ich noch.
0: Genau.
2: Ist ein Filmzitat.
0: Das kommt mir bekannt vor.
2: Ich glaube, das ist Inspektor Barnaby gewesen
0: Ach
2: in
0: Gott,
2: Krimi.
0: guckst du das ja? Guckst du Inspektor Barnaby?
2: Nee, ich habe das mal
0: Kommt immer
2: gesehen.
0: noch.
2: Ach nee, den neuen, den kann man nicht
0: Ach
2: angucken.
0: so, okay.
2: Der hat nur ein Gesicht, nee, der alte.
0: Das Thema Grenzen am Ostersonntag.
2: Ostern ist die Grenze, da beginnt das neue Kirchenjahr.
0: Da beginnt das neue Kirchenjahr.
1: Nicht ganz Kirchenjahr beginnt, glaube ich, zu Weihnachten oder zum ersten Advent. Nee, zu Ostern ist aber tatsächlich so, dass es zeigt, dass der Tod nicht das endgültige Wort ist, sondern das Leben immer wieder neu aufsprießt.
0: Jeder sonnt sich heute so gern. Sie feiern die Auferstehung des Herrn.
1: Ja, Osterspaziergang.
0: Richtig,
1: Ich habe jetzt
0: genau.
1: vermutlich nicht die Zeit, ihn vollständig zu rezitieren, aber
2: Das
1: ja.
2: ist ein schönes Gedicht.
1: Aus Goethes Faust, aber wenigstens dem Schluss, zufrieden jauchzet groß und klein, hier bin ich Mensch, hier darf ich sein. Und
2: nicht nur alleine,
1: Sinne.
2: Sondern viele. Ja.
0: Viele, genau. Viele Menschen. Ja. Wir sind viele Menschen. Ich denke, das ist ein gutes Schlusswort. Wir wollen euch aber natürlich noch einen Hinweis geben, falls ihr morgen Zeit habt. Morgen ist Ostermontag. Die meisten Menschen haben frei, denn es ist ein offizieller Feiertag in Deutschland. Es gibt was zu tun. Es gibt auch Grenzen für andere zu verteidigen.
1: Also es gibt ja die lange Tradition der Ostermärsche. Und da gibt es auch in Dresden welche. Und insbesondere eine würde ich empfehlen, ich persönlich, das ist jetzt meine Meinung. Wie gesagt, ihr könnt entscheiden, ob ihr diesen Vorschlag annehmt. Wenn ihr 11 Uhr zum Goldenen Reiter kommt, dort beginnt der Ostermarsch von Dresden Stadt des Friedens und verschiedenen anderen Organisationen. Ihr könnt gerne eure Meinung dort mit Friedensfahnen beispielsweise zum Ausdruck bringen oder entsprechenden sonstigen Friedenssymbolen. Bitte Partei- und Organisationsfahnen zu Hause lassen. Und auch Staatsfahnen sind unerwünscht. Dort gibt es eine Auftaktkundgebung. Dann gehen wir über Schlossplatz auf den Neumarkt. Dort gibt es eine Zwischenkundgebung und von dort über die Wilsdruffer Straße zum Postplatz und enden 14 Uhr dann auf dem Postplatz. Also ihr seid alle herzlich eingeladen, gemeinsam für den Frieden, Voraussetzung zur Beachtung der Grenzen zumindest des Lebens. So, und wie gesagt, da seid ihr gerne alle herzlich eingeladen, dort euch entsprechend zu beteiligen. Mhm. Es wird sicherlich sehr vielfältig, sehr bunt. Vielen Dank.
2: Hast du noch eine Internetadresse?
1: Ja, es gibt verschiedene Sachen. Also bei dresdenstadtdesfriedens.com gibt es entsprechende Sachen. Und ich muss dazu sagen, ich bin ja nebenbei auch noch bei Attac Dresden. attac-dresden.de. Dort haben wir auch die Einladung aufgeschrieben und entsprechend zu dem Einladungstext verlinkt. Und es gibt sicherlich noch ganz viele andere Seiten, weil es gibt vielfältige Organisationen, die das gemeinsam organisieren.
2: Ich muss noch was nachtragen.
0: Ja.
2: Nikitin war doch das richtige Stichwort. Und der Wikipedia gibt die Nikitin-Methode. Wenn ihr dort sucht, da findet ihr das, was Sie vorhin sagten. Also ein Kind bei der frühkindlichen Erziehung keine Grenzen setzen, was da passiert. Das ist allerdings kritikfrei. Und wenn ihr dann aber in der Suchmaschine eurer Wahl dann auch nochmal Kritik dazu eingibt, da gibt es ein paar Seiten, die sich damit beschäftigt haben. Nikitin.
1: Danke.
0: Sehr spannend. Also es gibt genug zu tun. Es gibt sich mit Faust zu beschäftigen, Grenzen in ihrer Vielfältigkeit zu erkunden und auch mal zu fragen, wo die Grenzen der Menschen in eurem Umfeld sind. Vielleicht ist es auch mal ganz gut, jemanden dazu anzuregen, über seine eigenen Grenzen nachzudenken und wie wir da im besten Fall Konsens finden und darauf eingehen, was andere zu sagen haben. Ich glaube, da können wir uns gut drauf einigen.
2: Und über was wir überhaupt nie gesprochen haben, Grenzen überschreiten in der Musik, in der Kunst und so, das wäre auch mal ein Thema.
0: Und deswegen bin ich der Meinung, dass wir diese Sendung Grenze Teil 1 nennen oder Grenzen Teil 1 in der Mehrzahl. Denn es gibt noch sehr viele mehr zu erkunden, zu entdecken und vielleicht ist der Ostersonntag auch mal ein guter Moment, um in sich selber reinzuhören, wo die eigenen Grenzen sind, ob man die überhaupt benennen kann. Wir wünschen euch noch einen schönen Feiertag, morgen auch. Geht auf die Straße, setzt euch ein für Frieden, denn das ist unser Konsens auf jeden Fall. Und dann hören wir uns wieder zur Mai-Sendung. Freuen uns auf euch. Tschüss sagen.
1: Uwe,
2: Olaf
0: und Kathi.

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In der ersten Sendung hatten wir den Begriff Americana Music definiert. In der zweiten Sendung ging es um Emmylou Harris. In der dritten Sendung sind wir in die Musik von The Band eingetaucht und in der vierten Sendung haben wir uns mit der Singer-Songwriter-Szene rund um Austin, Texas beschäftigt. In dieser fünften Sendung werden wir uns einem etwas anderen Texaner widmen, Lyle Lovett. Neuntes Kapitel, Don't Touch My Hat, der Long Tall Texan Lyle Lovett. Lyle Lovett ist ebenfalls Texaner und auf eine Art entspricht er dem Klischee des Texaners viel mehr als das Trio aus der letzten Sendung. Er besitzt eine Ranch, reitet Pferde in professionellen Wettkämpfen und trägt typischerweise Anzug, Cowboyhut und Stiefel. Andererseits stammt er aus einer gebildeten Familie, besitzt einen Hochschulabschluss in Deutsch und Journalismus und ist stilistisch gewissermaßen das Gegenstück zu Steve Earle. Dieser kommt roh, emotional und direkt rüber. Lyle Lovett hingegen ist elegant, stylisch und zurückhaltend, aber ebenso Amerikaner. Und viele seiner Songs ironisieren die Widersprüche, die er selbst verkörpert. Ach ja, es sollte auch erwähnt werden, dass er ebenfalls eine sehr erfolgreiche Karriere als Schauspieler hat und Bekanntheit erlangte durch eine kurze Ehe zu Julia Roberts. Aber hier der erste Song, Don't Touch My Hat. You can have my girl, but don't touch my hat. Mein Mädel kannst du haben, aber Finger weg von meinem Hut. Klischees über Texas auf den Punkt gebracht.

Dieser Song ist ein perfektes Beispiel sowohl für seinen Humor, seinen Sound mit einer Band, er arbeitet über viele Jahre mit derselben Gruppe von Musikern zusammen, als auch das feine musikalische Zusammenspiel zwischen allen Beteiligten. Aber mit dem ersten Song hatten wir vorgegriffen. Hier ein Song von seinem ersten Album, Lyle Lovett von 1986, welches bereits diese musikalische und textliche Sicherheit zeigte. Im Song God Will vergleicht er Gott und sich. So who says I'll forgive you? God does, but I don't. God will, but I won't. And that's the difference between God and me. Gott vergibt, aber ich nicht. Das ist der Unterschied zwischen Gott und mir.

Er kann sehr gut ironische Songs schreiben, knackige Abtempo-Nummern, auch Blues fließt immer wieder ein in seine Musik. Aber er kann auch wunderbar ehrlich gefühlvolle Balladen schreiben, in denen sich so ziemlich jeder wiedererkennen kann, wie zum Beispiel diesen Song Closing Time. Closing Time, unplug them people and send them home. It's closing time. Etwa, nimm die Leute aus der Steckdose und schicke sie heim. Wir schließen.

Und, fast möchte man sagen natürlich, setzt sich Lyle Lovett auch ausgiebig mit den Personal Politics der Liebe auseinander. Verlorene Liebe, Sehnsüchte, die nicht verschwinden wollen und das ganze emotionale Territorium der Musik seit Hunderten von Jahren oder wahrscheinlich schon immer. Er liebte sie gestern und liebt sie noch heute, doch sie hat andere Ideen.

Und hier die Geschichte einer New Jersey Lady, die sich unsterblich in einen Cowboy verliebt, der aber, wie Cowboys ebenso sind, unstet ist und sie traurig macht. Walk through the bottom land.

Und wen hören wir in der Harmoniestimme? Natürlich, wie schon erwähnt, ist sie überall, Emmylou Harris. Lei Lovett ist nicht bekannt für offen politische Songs oder Aussagen, er hält seine Ansichten für sich und ist generell eine sehr private Person. Auch hat er als Musiker feine Ausdrucksfähigkeiten, die dem Zuhörer die Möglichkeit zur Interpretation überlassen. Ich persönlich finde es ansprechend, wenn mit Musik oder sonstiger Kunst offene Angebote gemacht werden, mit deren Aussagen ich mich identifizieren kann, aber nicht muss. Hier singt er einen der Country-Klassiker von Billy Sherrill und Tammy Wynette. Was soll man davon halten, wenn ein Mann aus vollem Herzen den weiblichsten aller Country-Standards Stand By Your Man singt? Vielleicht ist das ja sein Kommentar zur Gender-Debatte.

Lyle Lovett arbeitete die meiste Zeit seiner Karriere mit einem relativ stabilen Pool von, man muss natürlich sagen, erstklassigen Musikern wie Russ Kunkel, Leland Sklar, Matt Rawlings, Dean Parks und anderen. Und er hat aber auch immer wieder Duette aufgenommen mit Sängerinnen. Seine obertonreiche Stimme mischt sich sehr gut mit Frauenstimmen, wie vorhin bereits gehört, und in diesem Song singt er mit Ricky Lee Jones, North Dakota, vom Album Joshua Judge's Ruth. Der Albumtitel selber ein berühmtes Rätsel, weil Joshua natürlich nie Ruth gerichtet hat, da sie nicht zur selben Zeit lebten, sollten sie tatsächlich historisch belegte Figuren sein, sondern das ist einfach die Reihenfolge dreier Bücher im Alten Testament, Joshua, Richter und Ruth. Ein Song über Einsamkeit und das Verlangen nach Liebe, für das manche auch über die Grenze schauen, in Texas wahrscheinlich nach Mexiko, berühmt und berüchtigt für Rotlichtdistrikte nahe der texanischen Grenze.

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Lyle Lovett hat vielleicht unter Amerikaner-Musikern eine der breitesten musikalischen Paletten. Er kann ebenso gut konventionell klingende Country-Songs abliefern wie eine sehr jazzige Nummer oder eben auch Gospel. Lyle Lovett ist in einer ursprünglich von deutschen Einwanderern gegründeten lutheranischen Kirche aufgewachsen, was wahrscheinlich seine enge Beziehung zu Gospelmusik erklärt, deren Einfluss auf vielen seiner Alben direkt oder indirekt zum Tragen kommt. Hier der Song Since the Last Time. Die Szene ist eine Beerdigung, auf der der Protagonist sich freut, so viele Menschen wiederzusehen, die er nicht gesehen hatte seit der letzten Beerdigung. Und am Ende des Songs kommt man dahinter, dass es sich um seine eigene Beerdigung handelt. Gefeiert wird mit vollem Gospelchor und sehr viel Halleluja, wie es sich gehört.

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Das folgende Album, I Love Everybody von 1994, hat oft eine kleinere Band als typisch. Im folgenden Song tatsächlich nur ein Trio aus Schlagzeug, Bass und an der Gitarre nur Ly Lovett. Er übernimmt auf diesem Album komplexere Gitarrenparts und sein typischer, unverkennbarer Akustikgitarrensound ist sehr im Vordergrund. Dieser Sound ist sehr ausgeklügelt, ist durchsetzungsstark und klingt eher stählern, was dem Umstand zu verdanken ist, dass er mit sehr harten Saiten und immer mit Fingerpicks und oft mit Stählerninnen spielt. Dann noch ein wenig ausgewählte Elektrik im Signalweg und sein Sound ist unverwechselbar. Hier nochmal ein Song über Politik in der Familie. Ihre Eltern können ihn offensichtlich nicht leiden, er weiß es. Die Schwiegereltern sagen ihm, "You can call me mother, he said son, just call me dad. We treat you like the only boy we wish we never had." Sie sagt, nenn mich Mutter, er sagt, nenn mich Papa, wir werden dich behandeln wie den einzigen Sohn, den wir uns nie gewünscht hatten. Klasse.

0: Hier noch ein weiterer, sehr reduzierter Song vom Album The Road to Ensenada von 1996. Promises, ein Song, den ich gerade lerne. Die Trauer über selbst nicht gehaltene Versprechen. Ein Song so einfach und doch so komplett. Die erste Strophe legt dar, was passiert ist, und der Refrain wiederholt nach jeder Strophe die Realisation. 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Words stain my lips just like blood on my hands. 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Auf Deutsch etwa, Versprechen gegeben, Versprechen gebrochen. Worte färben meine Lippen wie Blut meine Hand. Und Worte wie Gift sinken in dich, und manchmal verstehst du dich selber nicht.
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Und obwohl Lyle Lovett selbst ein, meiner Meinung nach, begnadeter Songwriter ist, hat er immer wieder Songs von anderen aufgenommen. Und 1998 hat er eines seiner besten Alben aufgenommen, eine Doppel-CD mit ausschließlich Coversongs, Step Inside This House mit dem Titelsong von Guy Clark. Die Songauswahl ist superb und er lässt hier jedem Song dieselbe, vielleicht sogar noch mehr Aufmerksamkeit zukommen wie seinen eigenen Songs. Und er hat wieder seine fantastische Band dabei. Das Album ist sicherlich auch seine Art, mittels seines exponierten Profils anderen, weniger bekannten Songwritern zu mehr Sichtbarkeit zu verhelfen. Es gibt so viele fantastische Songwriter, die keiner kennt. Hier ein humorvoller Song über eine verlorene Liebe, Teach Me About Love von Walter Hyatt. I've had enough lonesome in my education. I don't want to study anymore about a woman and a slamming door. Ich hab genug von einsam, will nicht noch mehr lernen über Frauen und geknallte Türen.

aber auch ernste Themen dürfen sein. Hier zwei Teile einer Texas-Trilogie. Teil 1 Daybreak und Teil 2 Trainride, die von Zeiten des harten Lebens in Texas berichten.

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Auch natürlich über Fragen, Anregungen, Kritik oder Vorschläge. Die nächste Sendung wird sich Willie Nelson widmen. Eine wahrhafte lebende Legende, der seinen ersten Song mit 7 Jahren schrieb und mit 10 in seiner ersten Band spielte und heute mit 93 Jahren immer noch auf der Bühne steht. Bis zum nächsten Mal, Samstag, den 2. Juni, wie immer um 17 Uhr. Und hier, um wieder einen Kreis zu schließen, Willie Nelsons Version von einem Lyle Lovett-Song von dessen erstem Album, Farther Down the Line. Hier wird das unglückliche Abschneiden eines Reiters beim Rodeo mit einem unglücklichen Ausgang einer Liebe verglichen. Typisch Lyle Lovett, gespielt und gesungen im typischen Willie Nelson-Style. Besser wird es nicht.

0: Juli. Zu Themen, so people get drinks.
1: Dann können die noch 20 Minuten warten.
0: Okay, ja. Okay, enjoy people.

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0: die absolut beste dieses Albums, wie ich finde, Circus von Bonobo. Wir kommen jetzt zum nächsten Track, den ich euch auch noch vorstellen wollte und habe spontanerweise noch jemand hier im Gepäck und wollte was ankündigen. Was wollte ich denn ankündigen?
1: Naja, du hast mich erstmal hier eingeladen. Hier ist der ENIAC. Ich grüße euch, Freunde der guten Musik. Wir haben für euch Modeselektor, eine Berliner Formation, gegründet 2009. Bringen ein neues Album raus. Wann?
0: Im Januar.
1: Im Januar nächsten
0: jetzt schon
1: Jahres.
0: In der Groove gelesen. Jetzt die Woche kam gestern frisch.
1: 2007. Ja, und zwar hören wir jetzt aus MDS KLTR die Single
0: Aorta.
1: Aorta.
0: Du solltest...
1: Ei, ei.

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1: Okay, jetzt am Mikrofon in der Leitung der Ole von der Scheune. Ich grüße dich.
2: Ja, hallo, grüße dich auch.
1: Ja, wir kennen uns nicht erst seit gestern, du hast doch viele Sendungen hier schon gemacht in Vorjahren, wie auch immer. Hast viel DJ-Erfahrung in den Clubs und all das, bist auf Festivals unterwegs gewesen. Zu Beginn die Frage, wie bist du denn irgendwann mal zur Scheune gekommen?
2: Irgendwo war bei der Scheune mal was zu tun in Sachen Öffentlichkeitsarbeit und da bin ich seinerzeit vertretungsweise reingerutscht und das hat sich dann verfestigt, wobei die Öffentlichkeitsarbeit nur noch ein Teilbereich ist, dem ich mich widme.
1: Wann war das so chronologisch einzuordnen in etwa?
2: Ja, etwa 10 Jahre her.
1: Vor 10 Jahren. Wir wissen ja, seit 5 Jahren, etwa Corona-Zeit, eigentlich passender ging es nicht abzupassen, gab es ja dann die Sanierung komplett irgendwie, die Scheune, die es ja schon wie lange gibt eigentlich?
2: 1951, 75 Jahre dieses Jahr.
1: Wahnsinn, und das ist Grund zu feiern, denn es ist die Neueröffnung anzukündigen, nämlich vom Freitag, den 18. September bis durchgehend Sonntag, 20. September. Am Freitag geht's los und 17.30 Uhr auf dem Scheunenplatz werden die Leute zusammengesammelt und dann gibt's was konkret zu erleben?
2: Also im Prinzip ziehen dann mit dem Scheuneformat der Mitzing-Zentrale in die Scheune ein. Davor wird aber nochmal durch 19 Uhr die Scheune eröffnet durch die Kulturbürgermeisterin und den Baubürgermeister, die einen Button drücken, woraufhin dann sich eine große Maschine in Bewegung setzt und die Scheune halt wieder anläuft. Dann gehen alle rein und dann findet in der Scheune diverses Programm statt. Und das ist halt so, die neue Scheune hat nicht mehr nur einen Saal, wie man das von früher kennt, sondern die hat inzwischen 2,5 Säle, um es mal so zu nennen. Also es gibt einen großen Saal, der ist da, wo man den früher auch schon verortet hat, jetzt mit dem Fahrstuhl zu erreichen. Größer geworden ein Stück, weil die Scheune etwas erweitert wurde in der Breite und in der Tiefe. Und es gibt einen kleinen Saal im Erdgeschoss, der mit einer 200 Kapazität eigentlich ganz wunderbar groß ist. Und es gibt noch ein Seminar oder Universalraum unterm Dach, wo man halt irgendwie, wie der Name dann schon sagt, Seminare abhalten kann.
1: Der ist
2: und überall da wird Programm stattfinden und auch zum Tag der offenen Tür.
1: Ja, klasse. Ganz kurz mal reingekrätscht und zwar zur Geschichte und eben des Umbaus. Erst ging ich ja davon aus, das wird nur kernsaniert irgendwie. Plötzlich war das ganze Teil abgerissen und wurde komplett neu aufgebaut. Musste es gemacht werden wegen Brandschutz generell?
2: Genau, also in der Scheune waren so und so manche Dinge schon eingeschränkt aufgrund von halt Brandschutz. Da hat sich ja, man kennt es, die Laufbereitkatastrophe oder ähnliche Sachen, jetzt haben sich ja immer Dinge verschärft und die Anforderungen wurden halt immer zeitgemäßer und die Scheune musste sich dem dann irgendwann auch mal stellen. Und es wurde dann im Stadtrat wurden verschiedene Varianten diskutiert und es wurde sich seinerzeit für eine Sanierung entschieden. Auch davon gab es, ich glaube, 2 oder 3 Varianten. Letztlich sind irgendwie knapp 30% stehen geblieben vom Gebäude, hauptsächlich dieser Gastro-Teil. Es gab ein Restaurant unten, wo auch wieder eins sein wird. Das Treppenhaus, was hoch ins Dachgeschoss führte und so ein bisschen, man erkennt es jetzt noch, weil es Ziegelwände sind, die stehen geblieben sind. Und dann wurde halt das Haus ergänzt durch zeitgemäßen Betonbau.
1: Okay, und das Ganze war jetzt wirklich 5 Jahre im Umbau?
2: Na, es war 4 Jahre Sanierung, 5 Jahre, wenn man halt alles zusammennimmt. Du hast vorhin gesagt, vorher war Corona, also hätten wir Corona vorausgeahnt und sie 2 Jahre irgendwie ein bisschen sparen. Wir waren halt ganz schön lange weg und das merkt man insofern, dass sich ältere Menschen, älter ist alles, was über 20 ist, die freuen sich jetzt und sagen, jawohl, Scheune geht wieder los, aber du hast halt auch viele junge Menschen, denen wir erst wieder mal erklären müssen, was die Scheune denn überhaupt ist.
1: Zum Beispiel?
2: Freuen wir uns aber auch drauf.
1: Na, ich hab's jetzt neulich erst beim Toten Hosen Festival, die waren 1990 am Start zum Punkkonzert oder ich war mal zu Stereo Total oder zu Konsole und alles, was alternativ war, wie ist jetzt aktuell so ein bisschen der Plan dann nach der Neueröffnung? Was wird es dann alles
2: geben? Wir tasten uns langsam nach vorn. Einerseits ist die Situation für uns ist halt irgendwie komfortabel, weil es halt wirklich ein modernes Haus ist, was auch eine super Größe hat. Andererseits ist es halt ziemlich herausfordernd, auch mittlerweile eine 600er Größe, was dann der Saal in etwa ist, zu bespielen. Ja. Mhm. Und es war ein bisschen ja auch ein Pokern und es ist auch jetzt bis zum Schluss sozusagen Baustelle gewesen. Und wir wollten halt nicht so gleich voll einsteigen, sondern uns erstmal bis Ende des Jahres auch die Möglichkeit geben, so langsam uns wieder ranzutasten, alles zu checken, ob es halt wirklich spielt, bevor halt wirklich dann die ganz großen Würfe kommen. Aber die sind durchaus zu erwarten. Da gilt es immer mal wieder unter Scheuneorg zu schauen, was so stattfindet. Und es werden verschiedenste Sachen da bedient. Es wird neue Formate geben, die halt auch eher ein bisschen in elektronischen Bereich gehen und so ein bisschen Party-Konzepte aufnehmen. Aber halt nicht eine reine Party wie jetzt im Sektor oder so, sondern halt schon mit Konzertanteil und so. Da gibt es eigentlich sehr spannende Entwicklungen bei uns und auch Booker, Bookerinnen, die sich darum kümmern.
1: Auch so Panels und so, ne? Talkrunden wahrscheinlich oder also.
2: Ist auch geplant und es kommen auch viele jetzt, ob das Kreatives Sachsen oder ähnliches ist, und machen halt auch ihre Veranstaltung wieder gerne in der Scheune.
1: Ja. Also im März weg, Räumlichkeiten jetzt wieder mitten im Herzen der Neustadt. Genau. Klasse
2: Ding. Exakt, also es war die Scheune ja immer. Die war ja nicht nur irgendwie ein Konzerthaus, sondern auch irgendwie, wenn, sei es das Polizeigesetz, über das diskutiert wurde oder sonstige Sachen, das fand ja gern mal in der Scheune statt und so wird es auch in Zukunft wieder sein. Mhm. Insofern, die Scheune ist zurück und ja, alles wie immer, bloß besser und größer. Und 2026, 2027, ja.
1: Auf jeden Fall. Und gibt es auch die Möglichkeit, kann man ja gleich mal vorab benennen oder fragen, ist so der Einmietung, wer da eine eigene Reihe da irgendwie machen will.
2: Die Möglichkeit gibt es auch. Also da immer durchaus, wenn Interesse da ist, unter booking@scheune.org schreiben und dann müssen wir sehen, wie wir das in unser Programm reingebastelt kriegen, wie man überhaupt da miteinander klarkommt. Also wir sind ja auch mitten im Wohngebiet da. Also das, das ist alles das, wo ich jetzt sage, da müssen wir erstmal irgendwie neue Erfahrungen sammeln, wie das alles so sein wird. Also im Prinzip ist das Haus ja 75 Jahre alt, war jetzt 5 Jahre zu und wir haben alle durchaus Erfahrung, aber wir müssen mal gucken, wie das dann 2026, 2027 alles so sein wird. Aber wir sind guter Dinge und sehr optimistisch, weil bis hier hat es ganz gut geklappt.
1: Auf jeden Fall. Es fehlt ja auch auf jeden Fall sowas wie eben die Scheune. Man hat es wirklich lange vermisst. Zurück zum Programm. Es ist ja nicht nur der Freitag, es geht da Samstag, Sonntag weiter. Es gab auch geheime Acts, habe ich so in Instagram-Stories aufgetan und irgendwie, ne? Was gibt's alles?
2: Na, die geheimen Acts haben wir ja mit E geschrieben, weil dann letztlich rauskam, dass es sich um die Band Aetna gehandelt hat. Wir hatten das überlegt, aber irgendwie so ein Vulkan-Icon irgendwo hinmachen. Ja, das ist ein geheimer Act. Das waren nur ein paar andere geheime Sachen, die so nach und nach rauskommen sollten, was aber damit zusammenhängt, weil die auch irgendwo anders spielen und so. Am Samstag auf jeden Fall ist ein buntes Programm, da geht es schon um 15 Uhr los und wir haben halt von so breitentauglichen Sachen wie der Chor, der benachbarten Dreikönigsschule wird singen, bis hin zu eine Salsa-Band spielt, die halt über den Sommer immer auf dem Vorplatz Salsa spielt, bis dann halt hin auch wirklich zu Konzerten rockiger Natur oder verschiedenster Art. Fifi and the Kids spielen zum Beispiel, Goldener Anker, falls die noch jemand kennt, und Robert und Roboters haben sie wieder zusammengetan, mehr oder minder, und geben Fifi an die Kids.
1: Ja, cool. Ist das alles eintrittfrei, das ganze Wochenende?
2: Das ist, oder? Genau. Na, der Freitag im Prinzip ist ja die offizielle Eröffnung. Das heißt, da gibt es viele geladene Gäste. Mhm. Und es gab ein Ticketkontingent, was allerdings schon ausverkauft ist. Es wird noch ein kleines Restkontingent an der Abendkasse geben, also weil jetzt halt schon die Nachfrage ist, weil wir die es verpeilt haben, die dann halt ab 20 Uhr. Es wird eine Aftershow geben, wo man halt auch nochmal später vorbeikommen kann und sicherlich dann auch reinkommt, also später meint irgendwie 22, 23 Uhr sowas. Und der Samstag ist aber komplett eintrittfrei. Da kann man den ganzen Tag über ohne Geld sozusagen das Haus erkunden. Und am Sonntag startet unser reguläres Programm und das ist dreigeteilt. Geht los mit Food and Folks, nennt sich das. Das ist ein Communal Diner. Also im Prinzip Leute treffen sich zusammen, essen gemeinsam an einer langen Tafel. Also eher, das machen wir zusammen mit einem Scheune Café und das ist halt eher so eine Gastro-Event, also wo man zusammen praktisch essen kann. Mittags ist das und danach ist die Kinderdisco Glitzer Kids mit Louis Lametta. Da wird ordentlich die Robbe gemacht ab 3, 4, 5 Jahren und manchmal auch die Älteren. Das machen wir ja wirklich auch schon lange und haben das auch im Blechschloss in unserer Interimslösung immer durchgezogen und jetzt ist das halt in die Scheune mit reingezogen. Und dann ist Grimm 104, deutscher Rap-Hip-Hop, ein Teil von Zugezogen Maskulin. Der eine schreibt ja Bücher, der andere macht weiterhin hier Musik. Grimm hat ein neues Album, No Country, und damit ist er auf Tour und hielt am Sonntagabend in der Scheune.
1: Okay, cool. Und all das, was es jetzt in den letzten Jahren ja draußen gab, Kopfhörer-Disco, erinnere ich mich, oder andere Sachen, Blechschloss und so weiter, da sind ja auch ein paar Sachen auch irgendwie entstanden. Ist das dann auch wieder da drin?
2: Also ein Teil wandert mit rein, also speziell gab es ja so Newcomer-Formate wie Unlocked oder so, die gibt es jetzt auch drin, also wo praktisch junge Bands, die müssen nicht zwingend aus Dresden sein, aber die darf es nicht länger als 2 Jahre geben, wo die halt eine Plattform kriegen, halt unter professionellen Bedingungen dann mal Konzerte zu spielen. Dann haben wir Regio Tales, das ist eigentlich das gleiche, nur mit Hip-Hop-Schwerpunkt und so Trap und sowas, das gibt's auch, ist auch mit reingezogen. Wir haben zwischendurch etabliert ein Ding, das, es gab ja früher schon immer die Jazz Fanatics, also die Jazz gespielt haben, Big Band-mäßig, und wir haben dann die Jazz Fanatics gemacht, die Schach gespielt haben, also Schach, Chess. Ja. Okay. Und das zieht auch mit rein. Das hat sich auch sehr gut etabliert. Also im Prinzip ist das ein Schachturnier, ein monatliches, wo man, wenn man Nichtsvereinsspieler, Spielerin ist, halt sich treffen kann. Das wird auch super angenommen, wo Leute halt einfach Schach spielen.
1: Klasse Ding. Haufen coole Sachen, die man hier jetzt hört. Also nochmal kurz zusammengefasst. Freitag ab 17:30 quasi ging es jetzt gerade schon los und bis Sonntag Getno oder wann fällt der Hammer?
2: Naja, also auch dort müssen wir uns mal rantasten. Wir haben jetzt jeweils eine eine Party gesetzt, die um 0 Uhr startet und die, je nachdem wie lange die Leute durchhalten, um 2, um 3 oder was immer zu Ende ist, wahrscheinlich aber nicht bis nächsten Mittag um 12 geht, weil wir dann ja wieder anfangen aufzubauen. Und wir müssen da auch durchhalten. Also wird zumindest keine After-Hour geben, die bis zum nächsten Tag geht, weil es geht am nächsten Tag schon wieder weiter. Und da auch das Gleiche am Samstag, jetzt dann auch wieder eine Party, die halt irgendwie bis, nennen wir es mal Open-End und die Leute entscheiden selber und gucken wir mal, wie lange es geht.
1: Ich freue mich riesig. Ich werde auf jeden Fall am Freitag noch probieren, wie du vorhin sagtest, so ab 20 Uhr noch reinzuschlingeln, ohne Vorverkaufsticket. Genau. Und dann werden wir uns hoffentlich sehen. Ich sag mal ganz kurz durch, internettechnisch.
2: www.scheune.org.
1: Und dort unbedingt reinschauen, dann habt ihr nochmal das komplette, jetzt hier runtergerasselte Opening, Wochenende. Ja,
2: so ist es.
1: Schwarz auf Weiß. Ich danke dir.
2: Okay.
1: Wir sehen uns am Wochenende.
2: Wunderbar. Yeah. Bis dahin. Tschüss. Bis dann.
3: Ciao. 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
2: Okay, nach 5-monatiger Pause gibt es die Rubrik Spacetime bei Kosmonauten FM wieder. Und dazu wieder in der Leitung der Steffen. Ich grüße dich.
3: Ja, sei gegrüßt.
2: Ja, schön, dass es wieder klappt. Es gibt wieder News aus dem aktuellen Sternhimmel. Ja, und die letzte Sonnenfinsternis steht bei mir auf dem Zettel. Dazu kannst du einiges sagen, denke ich.
3: Ja, die war ja am 12. August diesen Jahres, eine Stunde vor Sonnenuntergang. Und die war doch recht beeindruckend. Es waren ja immerhin bis zu 85% der Sonnenscheibe bedeckt. Aber gerade erst im Moment des Untergangs, das ging gerade noch so knapp irgendwie. Ja, hat ziemlich viel großes Interesse hervorgerufen. Wir hatten in der Sternwarte Radeberg schätzungsweise 200 bis 250 Besucher.
2: Wahnsinn. Mhm.
3: Das war wirklich der Hammer, die wir mit 3 Teleskopen da bespaßt haben. In Radebeul ging es leider irgendwie nicht, weil ja da der Hang mit den Bäumen dazwischen war in der Westrichtung. Aber die Sternwarte Gönsdorf, die hat ja 2000 Besucher gemeldet. Die musste dann Wahnsinn. Irgendwann dicht machen. Ja.
2: Ich für meinen Teil kann nur sagen, ich saß auf dem Balkon, habe es nur so halb mitbekommen aus meinem Winkel. Und überall gab es keine Brillen mehr. Alle Optiker waren leer gekauft. Man kann sich natürlich auch so eine Brille mal teilen und dann mal weggucken und so weiter. Also wir hatten ja eigentlich auch vor, auf den Heller zu fahren und das Ganze dort irgendwie zu beäugen. Waren auch ein paar Freunde dort und bei dir in Radeberg dann auch wieder jemand von uns. Und das war wirklich sehr voll. Also das könnte man mal wieder aufgreifen, um eine Symbiose mit Sounds zu machen. Naja, mal sehen.
3: Ja, die Brillen waren vergriffen. Ich hatte noch einen Großpack erwischt im Prinzip. Aber es waren am Ende immer noch zu wenige für uns dort vor Ort. Die waren innerhalb von 10 Minuten alle raus im Prinzip bei uns. Na, aber wer es verpasst hat, kein Problem. Wer eine Brille hat, fürs nächste Jahr aufheben. Denn am 12. August findet nochmal eine totale Sonnenfinsternis in Spanien statt. Bei uns wird es vielleicht nur so, 25% bedecken. Und das wird im Laufe des Vormittags sein, zwischen 10:30 und um 12 mittags. In Spanien zieht der Schatten nicht diesmal durch den Nordspanien, sondern durch den Süden, eigentlich direkt durch die Straße von Gibraltar. Dort ist eigentlich die längste Dauer ist in Ceuta, was gerade mächtig Schlagzeilen gemacht hat durch den Flüchtlingsdurchbruch. Dort wird die Sonne knapp 5 Minuten voll verfinstert sein. Das war ja jetzt bei dieser Sonnenfinsternis wesentlich kürzer. Ich glaube, es war so 1,5 Minuten.
2: Genau, und es war auch sehr bewölkt. Also ein Kumpel von uns, bekannter Ralf Oland von Der Dritte Raum, dem ich auch auf dem Label jetzt gerade ein bisschen wieder ins Gespräch getreten bin, der war dort in Spanien vor Ort und das war da wirklich bewölkt, hat ein paar Bilder gemacht und ein kurzes Video und dann war 1,5 Minuten komplett dunkel.
3: Ja. Das ist schon ein beeindruckendes Ereignis. Also das war schon jetzt hier in Deutschland beeindruckend bei dem hohen Bedeckungsgrad. Aber ich habe das selber, die letzte totale Sonnenfinsternis Ende der 90er Jahre in Bayern erlebt. Bin ich extra hingefahren. Es ist schon ganz komisch. Also es wird ganz still, die ganzen Tierstimmen, Vögel, alles verstummt. Es wird im Prinzip eine gewisse dunkle Dämmerung und so. Und der Ablauf ist eigentlich beeindruckend. Wenn der Mond dann praktisch sich so reinschiebt und kurz vor der Totalität sieht man dann so wie ein Stückchen, so ein Bogen ringsrum, wie eine Perlenschnur. Das liegt daran, dass ja der Mond nicht exakt kreisrund ist, sondern ja am Rand Gebirge und Krater sind. Und da sind entsprechende Erhebungen und Senken. Und durch diese Senken ist dann das restliche Licht durchgekommen der Sonne und hat dann so eine Art Perlenschnur-Effekt hervorgerufen.
2: Was ja auch das Gefährlichste ist, wenn man reinguckt, ne?
3: Ja, das ist nicht ganz ohne. Richtig. Man sollte, wenn man nicht mal in dem Moment, wo es soweit ist, kann man vielleicht auch mit einer dunklen Sonnenbrille mal kurz gucken, aber nicht lange reingucken, dann braucht man diese Schutzbrillen auf jeden Fall. Und mit dem Teleskop braucht man sowieso einen Schutzfilter, der im Prinzip über 90% rausfiltert. Ja. Sonst erblindet man. Wir haben früher Lupen genommen, dann haben wir auf der Hand gehalten und haben gemerkt, wie heiß das im Brennpunkt ist. Und Lupen sind ja sehr klein vom Durchmesser. Und so ein Teleskopobjektiv mit 10 bis 15 Zentimeter Durchmesser, das ist eine gewaltige Lupe, dort verdampft das Auge regelrecht. Krass. Also das sollte man auf jeden Fall vermeiden. Ja, und wenn der Mond dann die Sonne bedeckt hat, dann sieht man am Rand mit einem, ich habe dann mal mit dem Fernglas geguckt, im richtigen Moment, wo es wirklich bedeckt war, Ende der 90er Jahre, sieht man auch diese Protuberanzen am Rand, also diese Eruptionen. Ja. Aber das ist immer mit Vorsicht zu genießen, am besten mit Spezialfiltern. Wir hatten in der Sternwarte einen speziellen Filter, der praktisch nur eine Spektrallinie durchlässt. Da kann man das die ganze Zeit beobachten und sieht dann auch die ganze Zeit diese Eruptionen. Ne? Mhm. Naja, die nächste Sonnenfinsternis im nächsten Jahr, wie gesagt, Ceuta wäre der beste Punkt in Spanien, also die Exklave auf dem afrikanischen Kontinent. Südandalusien, also Malaga, hat noch so etwa eine Minute Totalität. Und die Sonne ist über lange Zeit im Prinzip, also die zieht einen riesengroßen Bogen, die geht ja diesmal nicht unter, weil es mitten am Tag ist. Man kann es dann im Prinzip, also wie gesagt, Nordmarokko sehen, in Nordwest-Libyen, in Algerien, bis rüber, dann zieht es einen Bogen runter, diagonal nach Südosten, durch Ägypten, gerade auch so durch die Urlaubsgebiete meines Wissens. Allerdings, wer nie schon mal in der Wüste war und da noch keine Erfahrung hat, den sollte man zu der Jahreszeit vielleicht davon abraten, dorthin, also bei 50 Grad, das ist gewaltig dann unter Umständen. Ne? Ja. Das sollte man sich nie antun, da irgendwo in die Wüste zu wollen. Ja, naja, mal sehen. Das wird ganz interessant werden.
2: Aber bei uns hier in Deutschland werden wir es auf jeden Fall nicht sehen können, aufgrund des Winkels.
3: Naja, total nicht, aber eben wieder partiell mit bis zu 25 Grad Bedeckungsgrad.
2: 25 Grad,
3: vom Vormittag bis Mittag, ja. Ja, und wer noch eine Sonnenbrille übrig hat, der kann die nächstes Jahr wiederverwenden. Es ist praktisch so, dass dann im 2028 nochmal eine totale Sonnenfinsternis in Spanien stattfindet. Allerdings ist das eine total ringförmige. Also die Sonne bleibt noch ein schmaler Ring drumherum erhalten. Ist dann nicht so ganz so spektakulär. Das liegt ganz einfach daran, dass der Mond ja eine elliptische Bahn um die Erde hat. Und wenn er am nächsten ist, dann hat er eine Entfernung von 360.000 Kilometern. Und wenn er am weitesten weg ist, hat er 405.000 Kilometer. Und je näher er ran ist, desto breiter ist das Schattengebiet. Und das ist gerade nächstes Jahr dann so. Und 28 ist der Mond von der Erde so weit entfernt, dass er praktisch die Sonne nicht mehr ganz verdecken kann. Ne? Mhm. Also da erscheint er uns kleiner.
2: Und der Ring ringsrum, ja.
3: Genau. Ja, und wenn wir gerade bei dieser Entfernung sind, im Prinzip, das erklärt auch das Ereignis des Supermonds. Ja, wenn der Mond besonders groß ist, erscheint zum Vollmond hin, wenn der Supermond ist, das liegt immer daran, dass der Mond seine kürzeste Entfernung gerade hat zur Erde. Ja, genau. Ja, so in der Art.
2: Gibt es generell nächstes Jahr oder dieses Jahr noch große, wichtige Ereignisse, die man vielleicht jetzt schon ankündigen kann?
3: Da habe ich jetzt noch nichts vorliegen, also die Sonnenfinsternis. Wir haben dummerweise jetzt gerade zum Zeitpunkt der Aufzeichnung den Moment, dass der Mond die Venus bedeckt, was man mit dem Fernglas beobachten kann. Das habe ich aber erst vor einer Stunde gelesen. Also das ist jetzt, wenn wir fertig sind mit der Aufzeichnung, tritt die am dunklen Rand dann wieder aus. Da ist das weg. Außerdem ist bei mir ja noch ganz schön bewölkt. Man sieht es nicht. Ja, leider, das ist sozusagen passé. Aber solche Ereignisse finden immer mal statt. Und ich denke mal, das werden wir ganz einfach in den nächsten Sendungen dann rechtzeitig ankündigen.
2: Auf jeden Fall, wie kann man noch mal ein bisschen aus dem Nähkästchen für die Hörer das ganze Thema noch mal ein bisschen hübscher gestalten? Wo kann man sich denn so informieren? Wo sind denn deine Quellen, wo du da gerne mal was liest? Oh, was ist dann hier und da los? Gibt es da so einschlägige Foren oder Seiten?
3: Ja, man kann dann auch googeln. Es gibt auch diverse Apps im Prinzip, die auch helfen, anhand des Lagesensors im Smartphone sich am Himmel zurechtzufinden. Die zeigen praktisch auf einer beweglichen Karte, auf dem Display, wenn man das Handy hochhält, ob man das Objekt erfasst hat oder nicht. Mhm. Es gibt natürlich so ein paar Ereignisse, die dann immer so ein Anhaltspunkt sind. Also in diversen Apps und so wird im Prinzip, es gibt auch einen Jahreskalender in gedruckter Form immer in der Buchhandlung. Der Kosmos Himmelsjahr nennt sich das. Da ist alles drin. Wir haben zum Beispiel jetzt solche Ereignisse, dass zum Beispiel am 4.10. Am 5.10. Der Mond relativ dicht am Mars vorbeizieht. Das ist in den Morgenstunden. Wer da zufällig gerade draußen unterwegs ist, kann hier mal hochgucken. Und wer da einen praktisch orangefarbenen hellen Punkt neben dem Mond sieht, das ist der Mars. Gleich am nächsten Tag, am 6.10. das Gleiche. Und am Morgen sieht der Mond am Jupiter vorbei. Das ist ein markantes, hellgelbes, helles, leuchtendes Pünktchen am Himmel. Kann man gar nicht übersehen. Das ist dann der Jupiter im Prinzip. Ja. Das sind solche Hilfsmittel im Prinzip, wenn das gerade passiert, wenn der Mond an irgendwas vorbeizieht. Ja, ansonsten muss man sich irgendwo informieren. Ich kann empfehlen ein Programm für einen Rechner. Das ist kostenlos. Und gibt es auch als App. Das Mobiltelefon, dann nicht ganz so funktional umfangreich, das nennt sich Stellarium. Dort kann man sich einen aktuellen Himmel zu einer bestimmten Zeit angucken. Ich weiß jetzt bloß nicht, ob da irgendwelche Termine drin stehen irgendwo. Aber es gibt noch zahlreiche andere Apps, zum Beispiel Sky Guide. Gibt es als kostenlose Version, als Plus-Version mit Aufpreis und als Pro-Version mit noch mehr Aufpreis. Mhm. Aber die kostenlose Version reicht eigentlich aus. Dort gibt es praktisch einen Kalender mit allen Ereignissen, die nacheinander praktisch stattfinden, auf 2 Jahre im Voraus etwa.
2: Ah, also man kann da auch so die Zeit schon vordrehen, genau. Im Planetarium so ein bisschen.
3: Genau, das kann man auch vor. Man kann die Zeit ändern und so, kann sich das da angucken.
2: Höchst interessant.
3: Ich habe mir gerade vorhin mal die Sonnenfinsternis angeguckt vom nächsten Jahr, wie die jetzt hier von Dresden aus sehen würde. Ja. Und das kann man sich da anzeigen lassen, wo die Sonne mit Mond steht und wie der Bedeckungsverlauf verläuft. Das geht alles zu machen. Also diese, ich will nicht unbedingt Werbung machen, die heißt Sky Guide. Mhm. Es gibt da noch Sky Safari und so. Muss man mal gucken, ja. Probieren, was einem gefällt.
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Das ist sehr schöne Musik und ich freue mich, dass ich euch das präsentieren darf. 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
1: Okay, was es aktuell so eben alles gibt?
2: Naja, bei den Sternen.
1: Du hast schon erwähnt, ne?
2: Ja, ist es jetzt so im Prinzip. Der Sommer neigt sich ja dem Ende zu und so nach Sonnenuntergang sieht man noch wunderschön vom Zenit in südlicher Richtung bis zum Horizont in südwestlicher Richtung die Sommermilchstraße, die im Sommer am markantesten ist. Auch in leicht lichtverschmutzten Gebieten kann man noch Fragmente der Milchstraße sehen, gerade so Zenitnähe im Bereich Sternbild Spahn, weil dort die Milchstraße wesentlich dichter ist. Wir gucken auch im Prinzip immer nach zum Horizont, gucken bei der Milchstraße, Sommermilchstraße, regelrecht auf das Zentrum der Milchstraße, wo sich ein 4 Millionen Sonnen schweres schwarzes Loch befindet und die Dinge zusammenhält. Ne? Aber das kann man eben nicht sehen, das kann man auch optisch mit Teleskopen nicht sehen. Das ist mit Radioastronomie aufgespürt worden, weil die Radiostrahlung durchkommt. Und man hat auch beobachten können, wie sich dort Sterne um das schwarze Loch bewegen, relativ schnell, je näher sie dran sind im Prinzip. Das konnte man richtig beobachten. Da gibt es Animationen dazu im Internet. Manche werden verschluckt irgendwann. Ne?
1: Ich wollte es gerade sagen, es ist eine höchst interessante Frage. Ja. Wahrscheinlich ein kompletter Themenkomplex separat. Kann man hier nicht kurz mal abhandeln? Was
2: das ist
1: ein schwarzes Loch?
2: Das ist sozusagen ein gestorbener, großer, massereicher Stern, also der so mindestens über 3 Sonnenmassen schwer ist beim Ende der Kernfusion. Im Prinzip kollabiert das, weil der Stern kollabiert unter seiner eigenen Masse durch die Gravitationskraft, seine eigene Gravitationskraft, weil die Kernfusion zum Erliegen gekommen ist und der Druck von innen durch die Kernfusion wegfällt, der nach außen gerichtet ist und den Stern im Gleichgewicht hält. Ja, und das komprimiert sich so weit zusammen, dass die Gravitationskraft so hoch wird, dass selbst Licht nicht mehr rauskommt, sondern rein verschwindet. Ja, so ist das. Genau.
1: In kurzen Worten, witzig.
2: Das ein hungriges Monster. Und da gibt es viele im Universum inzwischen. Es gibt auch ein direktes Bild von einem schwarzen Loch inzwischen. Muss man mal googeln. Das ist vor ein paar Jahren aufgenommen worden mit Radioteleskopen, die man auf der halben Erdkugel zusammengeschalten hat, sodass ein Radioteleskop entstanden ist, was den scheinbaren Durchmesser der Erde hat. Und damit konnte man die Signale sehr differenziert empfangen im Prinzip und daraus ein Bild errechnen. Und das ist eben so, auch wie man sich das in der Fantasie feststellt, genauso sieht's aus. In der Mitte ist es schwarz und ringsrum ist es hell erleuchtet im Prinzip. Ja, weil dort sehr viel Strahlung entsteht, noch außerhalb dieses Punktes, wo dann die Schwärze beginnt.
1: Okay. Und aktuell noch weiter, nebst Milchstraße. Habe ich an der Ostsee immer am besten sehen können, so am Strand vorne und mega Bilder, die sich da auftun, auch ohne Teleskop. Man hätte natürlich
2: genau,
1: was mitnehmen sollen.
2: Gerade Sommerurlaub ist da sehr empfehlenswert an der Ostsee und nachts sie gucken, das sieht man dort. Dort ist es noch nicht so schlimm mit der Lichtverschmutzung oder man kann mal mit dem Auto ein Stückchen fahren, ein paar Kilometer, wo es ein bisschen dunkler ist, außerhalb der Touristenhochburgen, ne? Ja, ansonsten, naja, gut, es gibt ein bisschen was Planetenmäßiges. Allerdings, der Neptun hat am 26. seine Opposition. Da steht praktisch die Erde zwischen Sonne und Neptun. Wir haben da praktisch die größte Annäherung. Aber leider, den kann man nur sehen, wenn man ein Teleskop hat mit wenigstens, 15 cm Durchmesser. Der ist aber richtig blau im Teleskop, winzig klein und ist gar nicht so einfach, den von den Sternen zu unterscheiden, weil die ringsherum auch blau sind meistens. Aber man erkennt es am Licht, dass der ruhiges Licht hat und die Sterne eher flackern im Prinzip. Ja, durch die Luft nur.
1: Wo hat man da zum Beispiel die beste Sicht? Das ist irgendwie ein Montag, sehe ich gerade.
2: Wenn es nicht bewölkt ist, man kann den überall aussehen. Mit so einem Teleskop nachts dann am besten.
1: Also
2: da steht, wenn die Planeten
1: oder?
2: In Opposition
1: also
2: sind, also wenn wir genau dazwischen sind, dann stehen die Planeten um Mitternacht genau im Süden. Ja. Genau, das müsste man mal in der App nachgucken, wie das aussieht. Wenn man da mal durchguckt, im Prinzip durch ein Teleskop, muss ich mal so eine App nehmen und mal gucken, wie sieht das da um Neptun drumherum aus, was sind da für Sterne und das Muster vergleichen, was auf der App zu sehen ist, mit dem, was man sieht. Und dann kriegt man auch raus, welcher von den Punkten Neptun ist. Aber wer das nicht kann, Saturn ist jetzt im Prinzip schon die ganze Nacht zu sehen. Und am 4.10. sieht man, ist er auch im Süden im Prinzip. Stehen wir praktisch dazwischen, zwischen Sonne und Saturn. Und den sieht man mit bloßem Auge. Also der fällt richtig auf, so in südöstlicher bis südlicher Richtung.
1: Ja. Das ist dann der 4. zum 5. Sonntag.
2: Das kommt gar nicht so drauf an. Das kann schon ein paar Tage vorher oder nachher noch sein. Die bewegen sich ja relativ langsam. Also der ganze Sternenhimmel dreht sich pro Tag um 1 Grad etwa. Ja. So verschiebt er sich durch die Bewegung der Erde um die Sonne. Das sind ja 365 Tage und der Vollkreis hat 360 Grad und damit ergibt sich diese Verschiebung durch Projektion am Himmel sozusagen. Mhm. Naja, Saturn, wer ein Fernglas hat, ein gutes, starkes, kann schon im Prinzip ein bisschen die Ringe sehen. Der Saturn sieht dann eher so aus, weil man es nicht richtig auflösen kann normalerweise, wie so eine Ellipse am Himmel, eine gelblich leuchtende Ellipse. Ja. Ansonsten Teleskop, kein Problem. Man sieht dann schon die große Teilung in der Mitte der Ringe. 2 große Ringe im Prinzip. 2 Hauptringe sozusagen. Es gibt ja noch mehrere Teilungen. Und man kann dann schon am besten mit Hilfe einer App wieder sich Saturn angucken. Wie sind die Stellungen der Monde? Also es sind mehrere Monde sichtbar durch schon kleinere Teleskope als kleine Lichtpunkte. Naja, das sind aber auch wieder, ist wieder eigenes Thema, wenn wir mal über Saturn reden.
1: Na, wir haben ja schon gesehen, letztes Jahr im August war es gewesen, da waren wir an der Elbe unten, hat einen super Blick.
2: Genau, da konnte man Saturn schon sehen, ne? Das ist kein Problem. Sehen. Also man sieht Saturn schon im Stadtbereich. Zum Glück, so schlimm ist es nicht. Also von Dresden aus kein Problem. Da ist er noch hell genug, genauso wie Jupiter und dann nächstes Jahr wieder Mars, wenn er dann, wenn wir dann wieder zwischen Sonne und Mars stehen werden, der praktisch in Opposition ist. Dann ist das ein hell orange leuchtender Punkt am Himmel, der doch recht gut auffällt.
1: Okay, das sind auf einige, ja, auf jeden Fall einige Sachen, die jetzt quasi so noch demnächst los sind. Hast du noch was?
2: Ja, vielleicht oder hast du schon fertig? Tipp, ich bin jetzt auf Instagram und bin auch teilweise auf YouTube unter Stadtastronom. Kann man mich da suchen. Ich habe auf Instagram einige Fotos mal reingestellt, die ich so in den letzten Jahren geschossen habe. Da kommen noch einige dazu demnächst. Ich habe noch ein bisschen was vor. Unter anderem ist im Prinzip eine Zeitrafferaufnahme von einem Kometen Anfang 2023 zu sehen, wo man sieht, wie er sich praktisch am Himmel entlang bewegt. Der war recht schnell unterwegs, sodass man den im Prinzip, ich glaube, eine halbe Stunde habe ich aufgezeichnet, sodass da eine ganz schöne Verschiebung war gegenüber den umliegenden Sternen. Bei YouTube momentan sollen dann auch im Prinzip so Zeitrafferaufnahmen rein und solche Sachen. Momentan sieht man dann nur Radiosignale, also Radar-Echos von Meteoriten, die ich aufgezeichnet habe. Ja, ja, soweit erstmal. Das ist noch alles im Ausbau.
1: Das könnte man ja auch verbinden. Unsere Sendung oder Podcast aus Space Time, dann auch querverlinkt auf unserem und deinem Channel. Ja. Das macht ja ganz gut Sinn eigentlich in Sachen Infos. Sollten wir nochmal drüber sprechen? Okay. Soweit Space Time für diesen Monat. Ich danke dir, Steffen, dass du wieder dabei bist generell.
2: Ja, ich denke, über das Winterhalbjahr wird
1: klappen können. Oder? Freut mich sehr. Und ihr könnt das Ganze in voller Länge nochmal auf unserem hirdis.at/kosmonautentanz-channel unter der Rubrik Space Time nachhören.
2: Alles klar. Und
1: danke, Steffen. Bis dahin.
2: Tschüss.
1: Ja, ciao.
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47: Ich begrüße euch zu Kosmonauten FM, wie jeden dritten Samstag im Monat von 22 bis 0 Uhr auf Coloradio, dem freien Radio der sächsischen Landeshauptstadt. Heute am Samstag, den 17. September. Der Sommer neigt sich gen Ende und ja, heute haben wir die mittlerweile 68. Senderausgabe von Kosmonauten FM. Ja, und dadurch, dass wir nicht mehr so regelmäßig veranstalten mit dem Kosmonauten Tanz, an den die Sendung ja schließlich gekoppelt ist, gibt es eine kleine Formatänderung in der Sendung. Wir machen ein Special und zwar heißt das Retrospektive. Dazu lade ich mir in den nächsten Sendungen immer mal ein paar alte Hasen hier in Dresden ein. Aktuell geht es um das Thema Plattenläden hier in Dresden, was so in den 90ern ging und wie das Ganze mal entstanden ist. Dazu gibt es heute relativ viel Wortbeitrag und als Gast heute am Start Bons. Früher hieß er mal Bonsai. Und der Thomas hat uns da Rede und Antwort gestanden, hatte selbst einen Plattenladen in den 90ern. Ja, lasst euch überraschen, was da so rumkam. Jede Menge Klassiker haben wir im Programm in dieser Sendung und euch rausgesucht. Der Lars war mal wieder mit dabei, der Katharsis, und hat das Interview mitgeführt. Ja, wie gesagt, Haufen Klassiker in dieser Sendung und eben O-Töne von Bons. Bleibt dran und gespannt. Kosmonauten FM, viel Spaß in dieser wunderschönen Samstagnacht.

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1: Okay, wir haben eine neue Themenrubrik und zwar geht es um Plattenläden in Dresden und so die Entstehung in den 90ern in Sachen Techno. Ja, und schön, zu meiner Freude habe ich Lars dabei und wir haben heute als Gast Bons, als ersten Gast zu diesem Thema. Ja, du hattest einige Plattenläden. Hi Bons erstmal.
2: Hi.
1: Fangen wir ganz vorne an, vielleicht irgendwie, was war für dich der erste Techno-Plattenladen? Wo hast du die ersten Records geholt? Ich weiß, du hast einen Trabi gefahren, der war mit Graffiti besprüht und du wohntest in einem Haus meines Klassenlehrers. Und das waren so die Zeiten des Betonwerks irgendwie. Strellner Straße und so, das war glaube ich 94 oder so.
2: Steamboiler, was ist da alles gehabt?
1: Das war so die Zeit irgendwie, wo ich so ein bisschen selbst auf Techno aufmerksam geworden bin, war dann auch umtriebig, wo konnte man hingehen, ins Hardwax auf jeden Fall, das fällt mir so als erstes ein, aber es gab noch viel, viel mehr. Lars, vielleicht willst du so.
3: Ja, das war jetzt schon ein ganz guter Einstieg. Erzähl mal so, also du warst, wenn ich das jetzt so rausgehört habe, du hast ja auch ein bisschen Ahnung gehabt, was da schon so lief, also du warst da schon voll drin, was Techno betraf.
2: Wie bin ich dazu gekommen zu der ganzen Geschichte? Ja, eigentlich Hardcore, den Wettbewerb und so weiter. Und
3: Marusha nehme ich an.
2: Und ich glaube, die erste Party, wo ich war, war an der Fabrik.
3: Hm.
2: Halt vom ersten Mal und dann halt jedes Wochenende.
3: Wenn wir jetzt so 93, 94 sind, war es Hardwax ja noch, gab es ja das Hardwax noch gar nicht, sondern es war noch das Hörauf in Heidenau zu der Zeit. Ja.
2: Bongo gemacht hat,
3: ne? Genau, ja. Und das Hardwax auf der Friedrichstraße, also.
2: Techno? Gab's auch Techno?
3: Ja, genau.
2: Das haben die damaligen Koryphäen alle gekauft, so wie Smiley und so weiter.
3: Genau. Also klar, es ist ein Hardwax, hat in Dresden natürlich dann eigentlich so denselben Stellenwert wie das Hardwax in Berlin. Wobei natürlich jetzt Berlin auf einer ganz anderen Liga, auf einem ganz anderen Level gespielt hat, aber das ist natürlich.
2: Doch, wir und Benzis und Co. haben halt wirklich die Platten hierher gebracht, die halt interessant waren.
3: Und es gab ja relativ direkte Connections auch nach Detroit und das hat ja gerade hier auch Dresden sehr geprägt.
2: Ich denke schon, dass sie den Weg bereitet haben für die ganze Geschichte.
3: Genau.
4: Berlin Connection war eigentlich.
3: Ja, das ist genau. Und da, also eigentlich Berlin und Detroit. Jetzt will ich aber mal zu dir zurückkommen, weil du warst ja, bist ja auch relativ jung, damals in zarten Jahren schon. Also es ging bei dir auch ganz zeitig los.
2: Ja.
3: Darauf will ich so ein bisschen hinaus. Und wie kam es jetzt dazu, dass du dann später hinterm Tresen im Hamdi gestanden hast? Ich meine, es gab jetzt vielleicht auch viele andere Leute in deinem Alter, die, sag jetzt mal, jung und willig waren, viel Interesse und Zeit mitgebracht haben. Wie kam es, dass du dort gestanden hast?
2: Ah, das ist eine gute Frage. Es gab ja faktisch zwei Hamdis, ne? Das erste Hamdi war in Leubnitz. Mhm. Ich glaube, in dem Haus, wo sozusagen die Familie gewohnt hatte, von dem, der das gemacht hat, wo ich halt den Namen vergessen hatte.
3: Okay.
2: Und sein Kompagnon. Und da war ich dort zu Gast und einfach wegen Platten kaufen, wie es halt so ist. Wie das halt so war, früher gab es noch kein Internet.
3: Okay.
2: In dem Sinne, sodass man da eigentlich wirklich in den Plattenladen gehen musste, um Platten zu kaufen. Ich weiß gar nicht, wie wir da ins Gespräch gekommen sind. Jedenfalls sind die dann umgezogen, Richtung Teufelwitz tut. Friedhof, Knacker Platz da direkt.
3: Ja, genau, dort hinten. Ne? Das war aber dieselbe Crew, also das waren dieselben Macher und du warst im Endeffekt so derjenige, der den Laden geschmissen hat.
2: Ja, genau. Standort, ich weiß gar nicht, wie ich dazu gekommen bin, wie das halt so ist. Habe ich dort sozusagen, stand ich da und habe dann die Platten verkauft und mit dem zusammen bestellt und so weiter.
3: Bist du damals eigentlich noch zur Schule? Nee, das war kurz nach der Schulzeit, oder?
2: Nee, das hast du doch schon mal.
3: Ach so, okay, gut. Da habe ich dich jetzt etwas jünger eingeschätzt.
4: Teugewitz.
3: Hamdi in Teugewitz. Und zwar interessant wäre ja auch, wer hat denn damals dort so eingekauft?
2: Wer eingekauft hat?
3: Wer stand hinterm Tresen, wissen wir jetzt ungefähr. Wer stand vor dem Tresen? Das war ja auch ein sehr kleiner Laden, eher alles ein bisschen familiär, ne?
2: Ja, gefühlt. Mhm. War da so eine kleine Computerschrauberbude drin.
3: Ja.
2: Sehr lustig. Ja. Inzwischen, also viele Leute, die es immer noch irgendwie gibt und wo man sagt und wo man immer wieder trifft und sagt, hey, bei dir hab ich doch früher mal am Hamdi oder gekauft. Was ist immer sehr interessant ist, wo ich sage, oder auch viele, die sagen, bei dir habe ich das erste Mal Platten gekauft oder so. Halt auch so. Sehr spooky, aber es ist halt cool. Schön und ich bin froh, dass die sich noch daran erinnern und sagen, ach hier, die erste Platte, ich hab schon immer noch oder sowas. Das ist halt.
3: Ja, weil sowas ja automatisch auch immer so ein bisschen so eine Diversifikation mit sich bringt. Also ich muss gestehen, ich war nie im Hamdi. Mir war es ein Begriff, also das zweite war mir ein Begriff, aber ich habe nie im Hamdi eine Platte gekauft, muss ich ehrlich gestehen, ich war Hardwax-Gänger.
2: Und hast du das verpasst?
3: Ja, irgendwie vielleicht schon, ne? Also,
1: gab es da vielleicht so eine Selektion noch irgendwie? Hardwax hat das abgedeckt und hat die dann das machen müssen oder so?
2: Nee, also es gab da null Absprachen oder sowas.
5: Nee, das glaube ich schon.
2: Wir haben einfach das verkauft im Prinzip, was auch uns gefallen hat.
1: Ja, aber man kannte sich ja auch irgendwo, oder?
2: Also, ja, aber.
6: Das ein oder andere Mal so abgesprochen.
2: Gut, heute vielleicht mit
6: ja, na klar.
1: Konkurrenzdenken wahrscheinlich.
2: Nee, Konkurrenzdenken, das hat damals, glaube ich, nichts mit Konkurrenz. Und es war halt Plattenladen.
6: Okay.
5: Nee, es hat ja auch eine Weile funktioniert. Also die Szene war, glaube ich, groß genug, dass man da dass das mehrere Plattenläden trägt. Nee, das würde ich auch gar nicht so sehen. Aber interessant sind ja dann auch so ein bisschen die Vertriebswege gewesen. Mit welchem Vertrieb hat man zusammengearbeitet? Welche Labels sind dann reingekommen und so? Da hat ja jeder Laden wahrscheinlich ein bisschen so seine Linie gefahren, ne?
2: Ja, im Prinzip kannst du mit jedem Vertrieb zusammenarbeiten. Mhm. Hast dann mit eben eine Best Connection, mit dem anderen eine andere Connection und bei dem hast du die Specials, bei dem hast du die Specials und ja, du hast dann so einen Hauptvertrieb, wo du sagst, mit dem hast du am meisten. Mhm. Weil der halt relativ.
5: Aber ihr wart schon schwerpunktmäßig Techno ausgerichtet, oder?
2: Ja, ging schon, es ist eher so Techno.
5: Jetzt weniger so ein bisschen Drum and Bass oder so, es war schon.
2: Nee, Drum and Bass eher weniger dezent damals. Zumal der Drum and Bass Markt ja auch.
5: Es ging ja erst so richtig los, ja.
2: Es ging schon los. Nur? Die ganze Zeit schon so. Die Records und was da ist damals, weil es so heiß war. Das ist aber. Da war die Szene vielleicht viel zu klein, ein bisschen in Dresden.
5: Also ging los in Dresden quasi so ein bisschen zu szenemäßig, dass da so die ersten. Dass es da Floors gab und dann die ersten Partys und so.
2: Aber so Jeff Smart und Co., die haben ja, glaube ich, auch viel in Berlin und hier. Und damals war es ja so, die haben mal Doublets gespielt, da hat er Kinder eine Platte gekauft und die haben nur das exklusive Zeug gespielt, dass du so nicht kaufen konntest. Das war ja auch der Sinn der Sache. Ja, also von daher war Tram Dresden und sich so, war das nicht so stark vertreten.
5: Also, das.

0: Okay, also haben die beim Tollgewitzer
1: Friedhof.
0: Und danach hast du selbst dann einen Laden gemacht?
1: Genau.
0: Oder war das viel später?
1: Der Gedanke mit dem Le Moyne, dieser damals DJ, viel gemacht hat und einfach die Straße aufgelegt hat. Was machen wir jetzt? Wir hatten viel Zeit. Urs, lass uns einen Plattenladen aufmachen. Sind wir ab in die Neustadt gegangen, haben mal geguckt, wo können wir den Laden aufmachen.
0: Cool.
1: Ich habe ja damals noch den Laden vom Ganja und vom Lexi, glaube ich.
0: Eine Straße weiter, oder? Die auf derselben Straße, bloß weiter vorne irgendwie, oder?
1: Ja,
0: Görlitzer? War das nicht vorne auf der Alaun war das?
2: Nee, auf der Der Name liegt mir auf der Zunge, aber
1: ich weiß nicht.
0: Auf der Görlitzer Straße? Nee, das war dann später.
2: Ist es doch.
0: Das war Görlitzer Straße.
2: Davor war der Laun.
0: Und das war auf der Alaunstraße, bilde ich mir ein. Vorne gegenüber Katie's Scheune irgendwie.
2: Görlitzer war der Wummer, ist das Toast, glaube
1: ich. Was du auf der Alaunstraße meinst, ist...
0: Das? Das war aber ganz schön Lexi. War das Görlitzer, ja?
2: Ja, das war Görlitzer.
0: Aber so... Dropout nicht...
1: Das,
0: okay.
1: Das ist aber
0: es gibt ja auch noch diese ANV-Geschichten. Gibt es doch, glaube ich, nach wie vor noch. Popcorn, genau.
1: Ja.
0: Aber das Lexi und Ganscha-Ding.
2: Dropout wirst du bestimmt mal da.
1: Was jetzt umgezogen ist auf die, oder schon lange umgezogen ist auf die Luisenstraße, wenn ich erstens.
0: Zentralorgan. Das war aber erst Alaun im Hinterhof.
1: Das ist auf der Alaun nie im Hinterhof. Ich war vorne dran.
0: Und was war im Hinterhof?
1: Da war Klamottenflächen, irgendwas hier so.
0: Aber war auch mit Platten, glaube ich.
1: Nee, ich glaube, das war auch selbst gehegelt, ist, glaube ich.
0: Relativ später.
1: Ich weiß es gar nicht mehr genau.
0: Moment mal, wie hieß denn der Plattenladen von Ganja und Lexi? Das wäre ja nochmal interessant, auf jeden Fall.
1: Genau, das kann ich noch
0: genau. In der Cocoon, na klar.
1: Das war's, Cocoon?
0: Cocoon!
1: Cocoon hieß der Laden.
0: Drum eben, ja, Cocoon. Und das war doch aber, denke ich, auf der Alaun.
1: Na, ich glaube nicht,
0: das war... Na? Ja.
2: Wir einigen uns auf Neustadt, es kam noch.
0: In der Neustadt gab es also diverse Plattenläden und... Ja,
2: jetzt sind wir wieder bei ihm. Er läuft durch die Neustadt mit dem Plattenladen.
0: Genau, und das war dann so eine freie Ecke. Wo genau warst du?
1: Laden ausgesucht. Ich glaube, da ist jetzt ein Italiener drin oder so. Oder wo ist da, glaube ich, drin so. Alaunstraße weiter oben, eigentlich alles ganz cool. Dann weiß ich aber gar nicht, wie mir außen.
0: Und wie ist das ganz kurz? Und der Laden hieß dann wie? Denn hast du ja selber gemacht, das war das Melting Point, ne?
1: Das habe ich mir selber gemacht, das habe ich mir den Kasten
0: gemacht. Achso, wie gesagt, genau.
1: Genau, aber das hat, nee, das hat damit, so weit sind wir noch gar nicht. Wir waren immer noch.
0: Ah. Okay.
1: Guck mal im Laden und wollten ihn auch machen. Und irgendwie haben wir uns dann aber getrennt. Ich weiß gar nicht, ich glaube, er hatte irgendwie einen Job im Westen angeboten oder irgendwie.
0: Ah, okay.
1: Dann haben wir das Ding wieder so ein bisschen begraben, die Idee. Und dann habe ich den Carsten kennengelernt, der aus Leverkusen hergezogen ist, der auch schon früher viel gemacht hat, so in Frankfurt und so weiter. Und ja, irgendwie sind wir dann zu dem Punkt gegangen, komm, los, wir machen Plattenladen auf. Na dann, Plattenladen auf. Erst mal auf der Launstraße, Melting Point. Ja.
0: Wo sind wir da jetzt zeitlich? Ende der 90er?
1: Das ist echt nicht auf dem Schirm und kann es echt nicht sagen.
0: Weil wenn man jetzt sagt, die Hampti-Zeit war irgendwie so 95 bis 98 irgendwie so dem Dreh und das dann so ein bisschen, ja, kurz vor Millennium wahrscheinlich, ne?
1: Das auf jeden Fall.
0: Ja. Da ist ja in den Jahren einiges passiert. Im Endeffekt war viel Bewegung drin.
1: Überall.
0: Ja, ne? Ja, okay, dann habt ihr diesen Laden aufgemacht und banale Frage, wie lief's?
1: Gut.
0: Richtig gut, okay.
1: Also, das war ja noch die wilde Zeit, wo es halt online noch nicht so viel gab, sozusagen am Anfang, weil du wirklich Plattenladen, ja, viel Platten verkaufen konntest, wo auch eben der Punkt war, dass die Leute einfach auch genug Geld hatten dafür.
0: Ja.
1: Du hast dann schon zum Ende also so gemerkt, wie dann früher die Leute, die einfach mit 500 Mark auf den Tisch geschmissen haben und gesagt haben, nehmen wir mit in den Haufen, wurde bei denen auch langsam weniger. Ne?
0: Das, ja.
1: Das war der Trend bei einfach so, dass viele eben irgendwie auch nicht mehr so viel Platten gekauft haben.
0: Mhm.
1: Ja, und das ist ja jetzt allgemein, man hat ja gesehen, dann kam das Thema, ja, wo wir umgezogen sind, praktisch auf die Rotenburger Straße. Ne? Und uns dann auch mit dem, also nee, den Namen haben wir dort damals schon geändert. Wir sind von Melting Point weggenommen und haben das Pony genannt. Na, waren dann auf der Raumstraße und sind dann irgendwann umgezogen auf die Rotenburger Straße.
0: Und so als Parallele, was gab es noch so als Plattenlinie?
1: In der Zeit gab es das
0: Hardwix
1: von Rotenburger.
2: Genau.
0: Toast Records war dann dazugekommen, genau.
1: Müsste es schon gegeben haben, ein Zentralorgan, Showshot.
0: Vorne, ja.
1: Supreme gab es dann.
0: Ja. So Hip-Hop-Geschichten so. Der Ableger vom Hardwix war ganz zum Schluss ja die Geschichte, die jetzt die Trombesung machen, jetzt Fat Panthers, genau. Okay, aber das war dann so der Switch, wo eben Hardwix nicht mehr ging. Also wann war das gewesen?
1: Ach, was noch?
0: Das war so Ende der 90er oder Anfang 2000? Das war viel später, nee, im Moment.

0: mal.
1: Das war lange.
0: Also Zeiten ist...
1: 2001. Ja, aber...
0: Wo der Switch war, Hardwax war aber schon eher zu. Und hat dann als gleiches Hardwax unter demselben Namen praktisch in der Neustadt weitergemacht. Und dann wurde es erst übernommen. Achso, okay.
1: Ist ja nicht mehr der Doc B und der Francis dabei, sondern das macht ja dann der Fab und der Dennis. Ja.
2: Genau. Das wüsste ich ziemlich genau. Das war, ich meine, das ist jetzt das Thema bei ihm. Das war 2000 ungefähr, dieser Wechsel. Weil da war ich häufig dort noch, das weiß ich noch. Ja, okay, in euer Laden, also du hast dann quasi auch erzählt, so ein bisschen die Entwicklung kam dann halt weg vom Vinyl. Der Geldbeutel der Leute war im Endeffekt schmaler, man hatte nicht mehr so viel Geld für Platten einfach. Und irgendwo mit diesem Aufkommen, mit dieser Digitalisierung, ich kenne es ja von mir damals, man hat dann schon irgendwie überlegt, kaufe ich mir jetzt eine Platte, weil da ein Track drauf gut ist für, was weiß ich, irgendwie 8, 9 Euro. Und das hat dann einfach, das hat ja den unschätzbaren Vorteil, dass ich mir die Tracks halt separat kaufen kann. Und ja, da kam so ein bisschen der Niedergang des Vinylmarktes.
1: Kann man so sagen. Und genau das war auch der Punkt. Also wir haben uns viel mit MP3s und so die Geschichte als Technik interessiert, auch viel beschäftigt mit der ganzen Geschichte, was uns aufkommt. Und haben dann gesagt, ja, trendmäßig, das wird das Ding werden, was das erstmal eine Zeit lang eine Platte kaputt macht.
2: Ja.
1: Und deshalb haben wir gesagt, okay, war schöne Zeit, wir machen jetzt einfach mal zu. So, Ende. Das ist eigentlich die Story dahinter.
2: Genau, ne, ist ja auch realistisch, aber hast du da jetzt so ungefähr eine Jahreszahl, wann das so war? Ja,
1: 2000?
0: Wir sehen gerade das alte Logo, so mit Schattierung und so, cool.
1: Das könnte 2001 gewesen sein, ne? Ja, kommt da hin, da.
0: Januar 2000. Ich
2: starte mit dem neuen Jahrtausend sozusagen.
1: Richtig, genau. Damals gab es so ein Sample von uns hier, DD2000. Genau.
0: Aha.
1: Mit den Leuten dabei.
0: Wer war da so dabei? Das wäre auch nochmal interessant irgendwie.
1: Analog Audio Association, das Smiley, Dirk Mende, also hier.
0: Commander D, genau. Okay.
1: Was haben wir noch? Kurt und Mocker, ich weiß gar nicht, was das war. Ja. Der
0: Donald. Ach, das war diese Geschichte. Danach gab es ja auch noch so einen Hochwasser-Sampler irgendwie.
1: Platte raus,
0: Doppel. Ah, okay. Rouge Pulp Records hat er gemacht damals.
1: War das.
0: Okay, damit es nicht ganz so langweilig wird, vier Wortbeiträge heute in der Sendung. Jetzt erstmal Musik, Slam, Positive Education. Viel Spaß damit.

0: 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Ja, mit meiner Wenigkeit Digital Chaos und wie gesagt, wir haben ein bisschen umstrukturiert das Sendeformat und haben aktuell ein Special, Retrospektive. Es geht um Plattenläden in Dresden zu Anfang der 90er und wie es alles mal entstanden ist. Dazu hatten wir Bonz am Mikrofon. Weiter geht's.
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0: Okay, und dann sind wir schon wieder bei 2000. Das war also, wie gesagt, so ein bisschen der Cut zu beim MP3 und so weiter. Vielleicht nochmal so die Zeit der 90er eher so. Gab es denn richtig viele Angebote eigentlich in Sachen Plattenläden? Also, oder war man schon verhaftet? Irgendwie, man musste da hin, wenn man jetzt Techno spielen will.
2: Also,
0: so kenn ich's ja.
2: Haben wir den großen Laden vergessen? Oh. Großartig, und zwar auf der Prager Straße. Das war, wie hieß es denn?
0: Rhythmus 2011, da habe ich ja gestanden wiederum, aber eher so die CDs verkaufen. So.
2: Das war keine Platten, da gab es nur die FX Twin und Homage Blau.
0: Man konnte sich dort alles bestellen, das stimmt, ja. Und da
2: hast du dir alle dort
0: so? Hatte ich wiederum Ausbildung gemacht so. Ja, und das ist okay, das gab es noch. Der war ja auch erst auf der Wilsdrufer Straße, so zu DDR-Zeiten, und ist dann auch umgezogen auf die Prager Straße. Das gab es bis zum Hochwasser, ja. Also 2012 war das Hochwasser und bis dahin gab es den Laden und eigentlich wollten sie ja eigentlich nur bis 2011 eben, war eigentlich der Mietvertrag, das war das Geheimnis dahinter. Aber da kam es nicht dazu irgendwie und ja, aber wie gesagt, das war eher so der kommerzielle Ableger. Da konnte man alles bestellen, was man eben brauchte, wenn man recherchiert hat, gab es die Kataloge und so. Früher, ich erinnere mich so, meine erste Platte war so eine kleine Single-Vinyl 7-Inch, bestellt aus dem, mit diesem Nitrach, mit diesem Krokodil. Six Music oder so, war glaube ich das Krokodil und so. Oder Amy oder so, also da gab es so verschiedene Kataloge, man konnte also nicht im Internet recherchieren, sondern man hatte einen Katalog, ein fettes Ding und dort, genau, und da gab es irgendwelche EAN-Codes und irgendwelche ja, Codes eben. Und dann könnte man raussuchen, die Nummer will ich haben irgendwie, ne? Entweder für einen Laden oder eben als Konsument so. Ja, hast du, bevor es die Plattenläden gab oder du den Bezug noch nie hattest, auch so eingekauft, so mit Katalog? Gab's da irgendwie?
2: Ich hab eine Zeit lang im Discoladen gekauft.
0: Stimmt, gab's auch noch. Braunsdorfer und was gab's denn noch? Gab's ja mehrere Ableger, auch hinten in Mikten hin.
2: Ja, in Fickpieschen.
0: Genau, in Pieschen war Tommy und in.
2: Ja,
0: dort war ich das erste Mal einkaufen, 94 oder so, und hab so die ersten Dance-Verschreibungen gehabt.
2: Und dort, ja. Das ist ja das Geile an diesen Läden, weil die auch viel gemustert worden sind und so weiter.
0: Genau.
2: Von Tresor, alles an Weitleben stand dort rum. Das hat ja keiner geguckt. Das stand dort halt in den Fächern, weil es halt ja keinen interessiert hat.
0: Ja, also es gab nicht so viele Leute, ne?
2: Tresor 1, Tresor 2, alle als Weitleben. Da hab ich jetzt einen Laden durchgehört, den Laden komplett, und mit unseren regelmäßigen Beinen, die haben irgendwas hingestellt. Und hab viel Zeug geguckt, was du anders gar nicht gekriegt hast, einfach mal.
0: Cool. Was Pendant, um die Zeit vielleicht noch ein bisschen so einzugrenzen, in der Zeit dieser Plattenläden, was gab es für Clubs? Also es gab die Fabrik auf jeden Fall, oder?
2: 90er, na klar. Fabrik, davor also, die Gasschleuse.
0: Aha, okay. Und das war Bahnhof oder war das am Bahnhof in der Nähe? Gab es irgendwas auch noch gewesen? Also Zepter. War das Zepter?
2: Wieder Segel, Zepter und davor Spielzeugfabrik. Mhm. Na? Und Steamboiler, Base
0: war dann, ja genau.
3: Und Panzerhof. So ein bisschen so Sachen,
2: die Plastic
3: kurzfristig
2: Freak.
3: Waren.
2: Hattest du noch
3: kurzfristige Locations?
0: Schleife war es später, oder? Dann?
2: Ja, glaube ich, erst später, ne?
0: Ja.
3: 98 oder so.
2: Ach, Erfurter Straße gab es noch. Lana. Ganz
0: ja.
2: Legendär.
0: Ah, okay. Und da waren dann auch immer die Gestalten, die vorm Dresen waren, tagsüber bei dir, sind dann nachts dort gewesen und haben aufgelegt, oder?
2: Weiß ich schon, ja. Natürlich. Ja. Ich habe ja auch drumherum noch so mit einem nahen Umland auch viele Sachen, so Feuerbach, Kamenz.
0: Auch gestern wieder.
2: Das sind aber auch viele Beathaus nach Bautzen gefahren zum Platten kaufen oder Orangenladen.
0: Beathaus?
2: Orange.
0: Ich hatte gestern irgendwie mit dem
3: DJ namens Speedy alles aber.
0: So. Genau. Leipziger Posse, so. Risa.
2: Das war auch
0: genau.
2: Früher.
0: Risa und jetzt Leipzig, der Kollege. Also ich hatte noch neulich gestern einen Text mit jemandem irgendwie im Art Hotel, in der Tiefgarage war so um Mitte 90er eine Hausparty, erinnere ich mich.
2: Nee, da hab ich nicht aufgelegt. Aber ich habe in so einer Bar im Art Hotel aufgelegt.
0: Also das gab's alles auch irgendwie, ne? Man kam da irgendwie in so eine Tiefgarage rein und lief der Haussound. Das war cool.
2: Ich war davor, also ich war da, aber wir sind nicht rein.
0: Ich bin da rein. Okay, na, also es gab praktisch Haus- oder Techno-Partys. Vorhin hat man das Betonwerk auch unten mal kurz.
2: Wo Art Hotel ist, das ist ja alles schon fast viel später.
0: So Anfang der 90er, genau.
2: Ja, dann hat es in der Neustadt auch noch viele kleine Sachen, so an die Kennung teilweise. So, Achtung, Partys
0: und sowas. Und gab es da viele Leute, die.
2: Das Wähler vom
4: Reflex.
0: Reflex?
2: Reflex.
0: Reflex
2: war auch keine
4: Ahnung. Löwenheider.
2: Das
4: dieser, dieser Keller von dem ehemaligen Kindergarten.
2: Genau.
0: Kindergartenkeller. Reflex.
4: Kindergartenkeller, doch. Da, das war mein erster. Das war eine schöne, richtige.
0: Gabba.
2: Ja, kann ich als Reflex. Kann ich
5: deswegen warst du dort.
2: Hab's noch. Electric Empire. Ah, stimmt. Oh, ja, Hammerparty. Ja. Mit Löschi an zwei Decks und halb. Schlachtung gab's auch noch.
5: Nein, nein.
2: Ja. Plastic Free gab's noch viele. Also früher, also wenn wir noch weiter zurückgehen, ja, Elektromat in Reikind.
5: Hm. Okay, nee, das bist dann vor meiner Zeit. Das, okay.
2: Das ist vor deiner Zeit. Bist du noch nie? Wie alt bist du jetzt?
5: Das sind so direkte Fragen, oder? So weit kann ich noch gar nicht zählen.
2: Wie alt bist du jetzt?
5: Ich bin jetzt 37.
2: Ja, da fehlen ja 2 Jahre oder 3 Jahre. Das ist alles gut. Genau.
0: Das wollte ich halt auch sagen, das war so relativ schnelllebig alles, ne? Jetzt irgendwie, man sucht halt zu Hause seine Records raus, aber dort damals war ja, der eine Laden machte auf, der andere ging zu, oder wie kann man das so ein bisschen?
5: Das hat ja auch ein bisschen mit der gesellschaftlichen Situation damals zu tun. Ich meine, diese ganzen offenen Grundstücksfragen und so, bei vielen Locations, wie sagt man, Grundstücken waren einfach die Eigentumsverhältnisse ungeklärt. Da stand viel, viel leer, auch viel offen im Endeffekt. Das war ein bisschen so eine wilde Zeit, nur so eine Übergangsphase. Und logisch im Nachgang, dass sich damals so viel ergeben hat, das war halt so ein Zeitfenster, ne?
2: Du bist einfach in so einem, hast du dieses angeguckt und dann hast du einfach eine Party aufgemacht.
5: Genau, das hat niemanden, das war offen, das hat niemanden interessiert und du konntest dann einfach rein, ne?
2: Da stand irgendwie 600 Mann auf der Matte, ja. Nur wenn ich dort weiß rein.
5: Aber das ist ja das wirklich das Faszinierende, wenn man das mit dem Auge von heute so ein bisschen betrachtet, wie das halt funktioniert hat. Ohne Handy, ohne Internet, die Leute so ein bisschen zu erreichen, ne? Das ist wirklich faszinierend.
2: Ich war letztens in meinem Keller, weil wir umgezogen sind, ja. Da habe ich mein altes Notizbuch von damals gefunden. Da stehen wirklich noch die ganzen Lege da, nächste da und das ist ein richtiges Notizbuch, was heute der Kalender ist. Und auch früher halt wirklich in einem Notizbuch, wo drin stand, Telefonnummer drin vom Hardwax und dort auflegen und da auflegen, muss ich irgendwann mal rausholen.
5: Es gab ja auch früher so ein bisschen die Geschichte mit Flyern, wo auch Telefonnummern drauf standen, so Info-Hotline oder Telefon-Hotline.
2: Oder wir treffen uns alle am Punkt X.
5: Um eine bestimmte Zeit und dann wird gesagt, wo es hingeht. Oder,
2: So war da auch früher viel.
5: Aber es ist ja trotzdem respektabel, wenn du da so von Reik erzählst und ich vermute mal, das würde so bis 94 gewesen sein, dass man da 600 Leute zusammenkriegt. Respekt.
2: Ich glaube sogar mehr.
5: Oder also das sind ja Riesengeschichten im Endeffekt, ne?
2: Ach, total geil. Kam die Polizei um die Ecke, so zwei Mann, ja, die alten Herren.
5: Ja. War ja alles im Endeffekt friedlich, ne? Es ist, ne?
2: Total, das war. Ne? Gab es früher noch keinen Stress mit.
5: Nee.
2: Nee, so Idioten, ne? Oder sowas.
5: Nee, na klar, ne?
2: Ausgestiegen aus ihrem Wagen, dachte, wo ist wir los? Ne? Ja. Veranstaltung war natürlich keiner im
5: Wagen. Ja, ne?
2: Ja. Kopfschüttel wieder rausgegangen und gesagt, ja, gut, anwenden irgendwas.
5: Ja, genau, ne?
2: Ja. Das war ja, ist ja eigentlich, das ist ja das Problem heutzutage. Heute werden diese ganzen kleinen Sachen, wo sich die Jugend schon kümmert und die Location macht und die Freiberg und so, die ganzen Leute heißt Club und so weiter, wo eigentlich eine Location da ist, die auch in ihrer Art bewirtschaften, das mit Ordnung und Schuss halten irgendwie das Haus. Wird dann einfach platt gemacht, weil sie irgendwie keine Möglichkeit haben, dort irgendwie 100.000 reinzustecken, bloß um da irgendeinen Türen einzubauen.
5: Ja.
2: Und das hat das alles kaputt gemacht, weil auf der anderen Seite heulen sie immer rum hier, wo sind alle Leute, die Jugendlichen sitzen an der Tanke rum und so weiter und dort war klar,
5: ja.
2: Alle etwa 10. Ja. Ja, auch die Polizei, wo schon mal am Blankfahren, da sind alle da, der ist genau. Das war alles cool. Da war ich auch so. Und das haben die anderen Polizisten früher schon noch verstanden irgendwie. Jetzt ging es genau, okay, die sind heute hier, wenn was ist, rufen die an, alles cool. Heute müssen sie in den Kreis fahren und die Leute einsammeln.
5: Ja, nee, es war ja damals, wie gesagt, wirklich auch so eine Übergangszeit. Es war auch noch nicht so durchgestylt einfach, ne?
2: Überhaupt nicht. Warte mal, chiller.
5: Ja, absolut, ne?
0: Ich erinnere mich an den Zepter oder Zerma oder irgendwie, da war irgendwie ein richtiger Chillout und da hat doch.
2: Oh, das Zerma haben wir noch ganz groß vergessen. Ja. Das Zerma ist auch eine der coolsten Locations gewesen überhaupt.
0: Wo war das genau?
2: Das Zerma war.
0: Also, Radebeul war Zerma. Und Drum'n'Bass ja eigentlich auch so, das hatten wir bei einer letzten.
5: Da komme ich relativ, weil da war ich einmal 98, da war Alien Alien dort und ich glaube, ein Jahr später ist das Ding abgerissen worden, so Ende der 90er. Da kriege ich es so zeitlich ungefähr hin. Also Zerma war so eine 90er-Jahre-Location.
2: Genau.
5: Und dann zum kurz vor 2000 war, glaube ich, Schluss.
2: Rekord-Trambe.
5: Genau.
2: Oh. Ja. Echt cool.
0: Thomas Röpke, jetzt macht er Schlager mit Matthias Reim und so. Der hat, nee, da hat er aufgelegt irgendwie, ne?
2: Echt?
0: Als DJ, ja. Ich habe da Bilder gesehen, aber.
2: Tommy Röhl?
0: Ja, ne, so als, keine Ahnung, so Drum-Bass-DJ. Aufgelegt? Der hatte Drum-Bass-Platten, ja.
2: Okay.
0: Wo er auch immer denn die hatte. Und der hatte auch ein paar Drum-Bass-Partys gemacht, glaube ich sogar dort.
5: Weißt du gar nicht. Als du angefangen hast im Phonik, hast du ja schon Platten gehabt vorher. Du hast ja schon vorher angefangen, selber aktiv Vinyl zu kaufen. Interessante Frage jetzt, wo hast du deine Platten herbekommen? In der Pre-Phonik, in der Pre-Hamti-Phase sozusagen.
2: Ja, überall nirgends.
5: Okay.
2: Überall, wo ich unterwegs war und irgendwo in Plattenladen war, bin ich einfach reingegangen. Hm. Ja, also da kenne ich keine Grenzen. Das ist jetzt heute auch noch so, wenn ich irgendwo in Berlin bin oder so, was die Arbeit gerade so hergibt, dann und dann, oder wenn ich mal im Urlaub bin, dann tue ich auch da, ob es irgendwo in Rostock ist. Willst du gucken, wo ein Plattenladen noch gibt, wo ich mal
5: naja. Ja, das ist aber wirklich die Frage, ne? Gibt es denn da überall noch Plattenläden?
2: Also ich weiß,
5: also wenn man es nicht weiß, ist es wahrscheinlich.
2: So ein Plattenladen. Gut sortiert, nicht meine Musik, aber war cool.
5: Okay.
2: Also das ist schon schön.
5: Also ich meine, man muss es ja fast wissen, wenn man sich vorher informiert, findet man sie vielleicht, aber ansonsten ist das heutzutage echt Zufall, ne?
2: Aber da kannst du doch auf den Record Hub gucken von Discogs und da sind Plattenläden drin.
5: Mhm. Genau.
2: Genau. Das kann man sagen, also. Mhm. Ich glaube, ein Plattenläden scheitert es im Moment nicht. Du musst halt die Muse haben, auch persönlich das hinzugehen, ne? Und auch mal bereit sein, den Euro mehr zu bezahlen.
0: Das wollte ich gerade noch so. Das
3: Bezug zum Medium, ja. Also den habe ich zum Beispiel gar nicht mehr.
2: Ich auf jeden Fall.
0: Also viele wollen ja wirklich Musik auch zum Anfassen haben, nach wie vor, ne? Und der Trend ist ja irgendwie auch wieder dahingehend, es gibt ja wieder ein fast schon ein eigenes DJ-Genre, die wirklich Vinylverfechter sind.
5: Gerade auch im elektronischen Bereich, es gibt wahnsinnig viele Sachen, die kommen auf Vinyl gar nicht mehr raus.
0: Das ist nichts, ja. Okay.
2: Die als MP3 gar nicht rauskommen.
0: Ja. Also genau andersrum dann wiederum. Mhm.
2: Auch viele Sachen. Mhm. Guckt ja einfach an, hier Logatmatik in Dresden vom Cryptic Universe hier und so weiter. Das wird es nie auf als Pfeil geben, sozusagen. Mhm. So gedacht und soll so sein. Mhm. Und ich glaube, die Placid-Sachen gibt es glaube ich auch nicht als Pfeil alles. Der Geschmack. Die sind meistens auch als Platte nur. Mhm. Auch mit dem Hintergrund, dass er eine Platte viel schöner ist. Die Haptik einfach.
0: Oder macht dann beim Heiko da irgendwie so ein Special Limited Edition irgendwie.
2: Schnitt echt,
0: glaube ich, ne? Also weiß ich noch.
2: Schöne Grüße, Heiko!
0: Gab es da auch irgendwie die Möglichkeit, so eine kleine Auflage noch zu machen an Records? Der hat eine alte Maschine noch da. Ja.
5: Zum Beispiel für ein BA in Chemnitz. Die ganzen Hardcore-Geschichten kommen ja auch mittlerweile nur noch digital raus. Der kauft sich die Sachen online und der Heiko macht ihm eine Platte draus.
2: Genau, der schneidet.
5: Ne? Genau.
0: Cool.
5: Genau, weil er halt mit Vinyl nach wie vor auflegt.
0: Gibt es dann aber wahrscheinlich nicht im Laden, sondern einfach nur unter der Hand. Für die Kumpels, oder?
2: Ja, im Studio. Ganz normal. Du kannst
0: für sich.
2: DE, glaube ich, sogar.
0: Genau. Ja.
2: Oder kannst du einfach von 1 bis 1 Million Platten pressen lassen bei ihm.
0: Okay, cool. Vorhin hatten wir gerade das Thema des Preises. 15 Mark kostet D-Mark, kostete damals eine Scheibe irgendwie, später dann so 7 Euro und zerquetschte als Euro. Also als Single-Vinyl, ne? Wir sprechen hier von Disco-Platten und so.
5: Ich glaube, bei 12 Mark ging's los. 12 Mark ging's los, so mit deutschen Platten. Das teuerste in meiner Erinnerung nach waren so die Britenscheiben. Da ging's, also zumindest hier in Dresden, was die amerikanischen Sachen anging, die waren so in der Mitte. Und die britischen waren dann so 15, 16.
2: So was in der 96, ne? Ich kann mich so durchsetzen.
5: Ja, genau. Aber ich kann mich auch entsinnen, dass es so innerhalb von Mitte der 90er bis zur Millenniumszeit, da hast du dann damals schon gemerkt, dass die Preise auch hochgingen. Also, einerseits, wie du sagtest halt, man hat weniger Geld gehabt, einfach, dass man ausgeben konnte für Platten. Und die sind aber auch schon auch etwas teurer geworden im Laufe der Jahre.
2: Ne? Ja, die Kosten sind allgemein teurer geworden. Von daher ist es ja, war ja dann die Schallplatte, für den, der es auflegt, das ist ja Arbeitsmaterial, ne? Und für den, der es bloß hört, das ist ja eine Sammelgeschichte. Und dann ist es ja, wenn du kommst halt 1000 Mietmarken, dann kommst du halt dann Platten.
0: Ja, das ist also ein teures Hobby letzten Endes. Man kann sich auch sehr drin verlieren irgendwie, aber ein Album, ich weiß nicht, ich habe teilweise 30, 40 Euro manchmal bezahlt für so Doppel-, Vierfach-Vinyle irgendwas.
2: Der Markt bestimmt. Oder Euro.
0: Euro später für so eine Box gab es auch noch. Ich weiß nicht, so gab es irgendwie 8 Platten oder so in so Limited Edition. Das ist es halt. Auf das Thema wollte ich hinaus. eigentlich war es ja so, viele haben das ja querfinanziert, oder was gab es so an Gagen denn eigentlich so in der Zeit? Also ich meine, die Partys, doch, das kann man ja vielleicht jetzt mal aufgreifen, irgendwie so, die Partys florierten ja in den 90ern, da war, wie wir vorhin hatten, irgendwie, man schließt auf, es steht Techno auf dem Flyer, 600 Leute aus der Kalten irgendwie, egal, Telefon oder unter Mund-zu-Mund-Propaganda sozusagen, und da war die Hütte voll. Also was gab es denn da so an Eintrittspreisen und wie kam das dann zum DJ zurück, beziehungsweise in den Plattenladen? Also, kann man das Summen nennen? Darf man das? Keine Ahnung.
2: Ich glaube, wir als Dresdner sind da relativ kleine Lichter, was das geht. Auch wenn du so hörst, was so Wolle, XDB, Berliner und so weiter, Otani und Co. Die haben ja dort praktisch alles auf den Kopf gehauen. Aber auch jeden Tag Platten gekauft.
0: Also es florierte ja. Das war halt die Frage. Also.
2: Ich werde jetzt keine Dresdner Summen nennen.
0: Okay.
2: Es war okay, aber es ist, ja.
0: Also man muss sich ja irgendwo wieder finanzieren mit in Sachen
2: Planung. Wenn man Geld verdienen geht, dann muss man Meinung und Co. fragen.
0: Naja. Ich meine jetzt halt in Sachen der 90er halt, wie konnte man das querfinanzieren? Also gab es 200 Mark oder so, und dann hat man 100 hingeschafft oder 150 oder alles investiert, keine Ahnung. Das Verhalten so, wie hat man aufgelegt und gekauft?
2: Ich war jetzt auch kein, also ich habe eine Zeit lang mein Geld damit verdient, es war okay, aber es ist jetzt nie, wo du sagst, du machst große Sprünge mit. Ne? Also ja. Ich hatte, wie viel es jetzt auch noch machen, so eine gewisse Hobbylastigkeit ist da ja drin. Das heißt, inzwischen muss ich damit zum Glück kein Geld mehr verdienen. Und man investiert trotzdem halt, kauft noch viele Sachen und natürlich, die meisten haben es einfach mit ihrem Job bezahlt. Ne?
0: Ja. Also so querfinanziert einfach als Hobby eben.
2: Ich bin gefreut und hast es durchgefeiert und bis Montag wieder auf Arbeit.
0: Und dazwischen im Plattenladen nochmal. Freitags wahrscheinlich. Wann war der Boom-Tag so im Plattenladen? So freitags oder donnerstags? Oder gab es da Stammtage?
2: Ja, es gab immer so Tage, wann das Paket, wenn die Pakete.
0: Genau, das meinte ich.
2: Abwechslungsliches Phänomen, irgendwie, dass da Tag X dann nicht im Kopf gegeben ist, als aus den Kisten gezogen wurde da.
0: Ich glaube, immer so zu Donnerstag zum Wochenende hin und dann waren die meisten Leute da.
2: Donnerstag war dann meistens so, da kommt das Umland. Ja. Ne? Da kommen die so aus, sind die alles von rundherum gekommen und haben dann die Platten gekauft. Aber das haben sich dann auch schon so angemeldet. Es war schon eine schöne Zeit. Du hattest halt. Waren halt viele Leute da, die haben was den ganzen Laden durchgehört und so. Und
0: cool.
2: Das war ich. Du hast halt auch extrem viele Leute kennengelernt, mit denen du über die Zeit einfach mal. Es war halt eine Plattform, halt noch nicht Internet, sondern du musstest noch mit den Leuten reden und hast halt extrem viel Netzwerk, so Connection geknüpft, dass du sagst, hey, wir müssen auch so mal auflegen und so. Und dann hat man sich auch so miteinander getroffen und auch schön gedacht, Partys, um sich wiederzusehen und zu treffen, hey, guck mal, ich habe eine neue Scheibe, interessiert dich das vielleicht?
5: Es sind ja auch manche sind vielleicht relativ zielgerichtet in Plattenladen gegangen. Man konnte ja, glaube ich, im Hardwax auch damals so ein Fach mieten dann, ne, wo die Neuerscheinungen reingestellt wurden. Zumindest gab es die.
2: Es gab so Fächer für die Top-DJs. So.
5: Ja, ne, gab's, ja, wie auch immer. Es gab viele Plattenläden, die dieses System hatten. Nee, aber natürlich, wenn du sagst kommunikativ, ich meine, ich kenne es ja von mir, man ist in Plattenladen gegangen und hat sich ja im Plattenladen, logischerweise, weil es kein Internet gab, auch erstmal informiert darüber, was ist jetzt da, was klingt wie. Da waren ja dann noch viele Geschichten dabei, so Labels, die ich gar nicht kannte oder so. Deswegen hat man natürlich in diesem Laden relativ viel Zeit verbracht. Das ging jetzt weit über dieses, ich greife mir 5 Platten raus und gehe mit denen wieder raus hinaus, ne? Und deswegen war es natürlich auch eine sehr kommunikative Geschichte oder konnte es werden.
2: Weil im Plattenladen lagen halt auch die Flyer rum für die Partys und so weiter, ne? Und
5: genau.
2: Halt
5: das war halt so ein richtiger Puls quasi, so ein Zähnepuls.
2: Das war eigentlich der Kernpunkt, da brauchst du sagen, um zu lernen, wo gehst du nächstes Mal, wenn nicht.
5: Genau, ja.
2: Und da hast du viele Plattenladen mitgenommen.
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0: Weiter geht's mit Sounds der 90er, mitgebracht von Bonds aus Grundbett für die Sendung. P. Braddock, Deep Burned. Yeah.

0: Die Klassiker, wie eingangs in der Sendung erwähnt, IF Space Invaders are Smoking Crass, Mutz Brett aus Ende der 90er und wie gesagt, Bonds im Interview zum Thema Plattenläden in Dresden, so in den Anfangsphasen in den 90ern. Unbedingt dranbleiben.
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0: Wegen der Fächer sozusagen, der Stammfächer, das ist ein super Thema, weil ich habe es festgestellt, ich war irgendwie Mitte der 90er wegen JD Plastic Dreams irgendwie im Hardwakes, wollte die Platte haben, unbedingt war so der Renner, obwohl das haben wir letzte oder einer der letzten Sendungen ausgehört, die war eigentlich von 93 und ich bin erst so 95, 96 drauf gestoßen oder so, 92 sogar. Genau, und die Platte war vergriffen so und die war aber plötzlich wieder on vogue und irgendwie lief die wieder, keine Ahnung, und irgendwie wollten die alle haben und ich habe sie nicht bekommen und andere haben sie eben ständig gespielt und ich frage mich so, wieso krieg ich die Platte nie im Hardwax so? Ich weiß nicht, wer da hinten im Dresden stand, der Francis wahrscheinlich, keine Ahnung. Ich weiß nicht.
2: Es gab in jedem Laden eigentlich so Fächer und dann, wenn da von 5 Platten kommen, sind die Fächer.
0: Dann sind die in den Fächern verschwunden für die DJs, die eben gerade am Spielen sind. Ne?
2: Die aber auch regelmäßig dort eigentlich auch gefühlt am meisten Umsatz machen. Ne? Die ganzen Laden ja auch abgeben lassen. Und die Fächer gibt es auch heute noch, aber das ist auch völlig okay und das gehört auch einfach zum Plattenladen dazu.
0: So. Also ich meine, wollte darauf hinaus, so hat man ein bisschen Dresden oder die Stadt halt irgendwo gebrandet mit DJs, die eben on Vogue gerade ihre aktuellen Scheiben am Start hatten und alle anderen durften sie eben nicht spielen, hatten sie nicht und haben eben andere Platten gespielt dann. Also es gab eine Hierarchie irgendwie, dann automatisch.
2: Auch. Das ist aber der Vorteil zu heute, weil heute seht ihr dasselbe in gewissen
0: oder eben
2: Bereichen. Weil dann wird einfach die Liedbotschaft von 1 bis 100 durchgespielt.
0: Naja, also es war dann noch andersrum irgendwie, also in Sachen Toast Records, das war dann später irgendwie Toast und Steffen. Die ja irgendwie aus dem Hertie und Karstadt kamen. Dort hatte ich erst CDs gekauft und später ein Vinyl irgendwie im Plattenladen. Steffi hatte sich im Karstadt auch ganz gut gekümmert mit Haus und Technoplatten, so in der Mufa-Zeit. Ja, der war dann so ein bisschen auf dem Trip gewesen. Und jedenfalls, was ich eigentlich sagen wollte, man hatte also quasi ein Fach und die und die DJs in den und den gängigen Läden haben das Zeug aufgelegt und man selbst hat es nicht wirklich bekommen, konnte es eben nicht auflegen, war demnach auch nicht so gefragt als DJ eben einfach, ne? Weil die Mucke eben entscheidend war.
2: Ja, und heute ist komischerweise die Mucke teilweise nicht mehr entscheidend. Die meinen, ja. Zu sein.
0: Ja, okay, aber da war halt, also das wollte ich eigentlich sagen, genau, dass man dann quasi aus der Plattenladenzeit rausgekommen ist und eigentlich wie eine gelöste Fessel irgendwie alles bekommen hat im Netz.
2: Das ist der einzige Vorteil, ne? Alles bekommen, wenn du willst.
0: Wenn man eben Plan hat, welche Labels oder Anhaltspunkte eben man hat, um Suchkriterien da irgendwie im zu googeln oder so in der Suchmaschine, dann wird man ja auch eigentlich fündig, ne? Auch eben für günstiger Geld. Früher war das eben sehr selektiert, das meine ich eben. Es gab eine Hierarchie von DJs, erst oben so wie die Pyramide eben. Ja. Also und wie war das bei dir?
2: Wir hatten auch Fächer, es gab auch Stammkunden, die haben halt auch ihre Fächer gehabt, ganz normal, ne?
0: Ja.
2: Und trotzdem war das jetzt die Chance, wenn jetzt jemand dann eine Platte hört, die der anhört und sagt, ich will die auch haben, dann entweder hat vielleicht die eben nicht gefallen, dann in der so. Sonst haben wir die denen halt nachbestellt und dann hat die bekommen. Also es ist da keine künstliche Limitierung dadurch.
0: Okay.
2: Haben wir jedenfalls nie gemacht, das Thema. Wenn du sie noch bekommen hast, dann hast du die bekommen, ganz einfach.
0: Ja, okay.
2: Ja, das sind das einfach.
0: Also ich habe relativ lange gewartet, es waren auch lange Bestellzeiten zeitweise so für Platten, wenn man jetzt so eine Platte haben will. Wie gesagt, heute Mausklick, zack, könnte man das sofort bekommen fürs Wochenende jetzt nochmal schnell. Aber damals hat man eben gewartet, ne? Und wenn das jetzt nicht pünktlich zum Gig war, hat man sich eigentlich eher geärgert. Scheiße, wieso habe ich die Platte jetzt nicht irgendwie für heute Abend? Ja, so war das.
2: Aber der Vorteil ist, du hast dich halt mehr damit beschäftigt, auf jeden Fall.
0: Ja.
2: Du hast dich schon mal mit der Musik beschäftigt, also wie du das vielleicht heute teilweise machst.
0: Gerade auch wegen der Knete, ne? 15 Mark halt, ne? Und 7 Euro, da überlegt man sich dann schon, was man kauft irgendwo, ne? Heute klickt man schnell mal drauf und ja. Okay, im Großen und Ganzen haben wir es besprochen. Cool.
2: Grob, ja.
3: Du hast gesagt, es kommt demnächst ein bewegtes Zeitdokument auf den Markt. Rauschen im Tal.
2: Oh ja, im Rahmen des Weg-Festivals, was stattfindet vom 14. bis 23. Oktober, ist endlich der Film fertig geworden, Rauschen im Tal. Das ist so ein Film, der entstanden ist. Das ist wirklich ein Film, ne? Da kommt im Kino im Tal wieder. Über 2 oder 3 Abende und hat eine lange Aufbauphase benötigt und endlich ist er wohl fertig und wir können es den endlich bald mal alle angucken. Und,
3: ist so ein Gemeinschaftsprojekt von vielen Leuten?
2: Nee, das sind glaube ich 3 Mann, die das.
3: Okay.
2: Die Initialzündung kommt glaube ich von Tamasch.
3: Ach ja, hier, Kesterwitz oder so. Mhm, mhm.
2: Initialzündung und dann okay. Roman Schlag und noch einer.
3: Mhm. Okay. Mhm.
2: Und da geht es wirklich um die Locations von früher. Ne?
3: Okay.
2: In Dresden los, Rauschen im Tal halt sozusagen.
3: Techno-spezifisch oder?
2: Allgemein.
3: Allgemein.
2: Nein, also Fabrik, Bass, mhm. alles was es so gab.
3: Und Zepter. Mhm.
2: Zepter. Ja, Zepter.
3: Zepter vielleicht wie?
2: Ich hab ja auch mit denen geredet.
3: Mhm, okay.
2: Mhm. Alles. Mhm. Obwohl ich mit denen jetzt nicht mehr rede. So.
3: Der Hannes, ist der damals nie nach Berlin gegangen, irgendwie Ende der 90er? Aber gut, andere Geschichte.
2: Egal, auf jeden Fall. Scheiße, und wenn du was gut findest, hat man keinen Respekt mehr. So. Okay, und ja, und es werden viele Sachen angeschnitten, auch Künstler von früher, die dann so halt cooles Zeug gemacht haben. So für die Zeit. Und
3: also, ist im
2: also wie es eigentlich von jeder Stadt geht, ne? Distillery, Film so.
3: Ja, Distillery halt zum Club, ne? Also, es ist quasi im Endeffekt, man muss sich das vorstellen, es ist dann schon so ein abendfüllender Film, wo einfach viele Protagonisten aus der Zeit zu Wort kommen und vielleicht haben die den ein oder anderen Original-Videoschnipsel ausgegraben.
2: Oder hast du eine Harvey dabei und so.
3: In der Fabrik wahrscheinlich oder sowas, ja. Okay.
2: Heiko erzählt was, Jeff Smart.
3: Okay.
2: Also alle Protagonisten.
3: Und der hat dann wirklich Premiere im Rahmen vom D-Festival dieses Jahr.
2: Premiere im Rahmen vom D-Festival, genau, im Tal hier. Genau.
3: Okay. Sehr interessant. Nochmal der Titel, Rauschen im Tal.
2: Rauschen im Tal.
3: Rauschen im Tal.
0: Gibt es da direkt schon einen Termin? Ich weiß, ganz, ganz, ganz viele Termine gibt es zum Dave. Vielleicht kann man das,
2: ja,
0: das so ein, zwei Sachen vielleicht noch anschneiden irgendwie jetzt in der Sendung.
2: Dieses Jahr, fange ich mal ganz kurz an, ja. Also wir starten im Rahmen sozusagen des D-Festivals am 14. Oktober in der Schauburg, spielt Yari Van Gogh, ne, als lokaler Artist in Fokus. Chiodor als Artist in Residence, auch sehr, sehr cool. Und es gibt halt viele Veranstaltungen dieses Jahr wieder, 8x8 in der Scheune. Laptop Battle ist wieder dabei.
0: Das letzte Mal Laptop Battle habe ich gelesen, ne? Die wollen sich irgendwie rar machen.
2: Ja, genau.
0: Vielleicht, okay, in der Presseinfo stand was anderes. Die wollen sich da irgendwie verabschieden, sind anders aufgestellt.
2: Es gibt doch wieder Dave Live, Live Stage spielt dieses Jahr, sozusagen eine Mischung aus Musik und Visuals.
0: In Hellerau dann, oder was weiß ich?
2: In Hellerau, die Location ist noch jetzt gerade in
0: Klären. Ah, okay.
2: Und auf jeden Fall Pole, ne?
0: Oh.
2: Das Ding.
0: Wow.
2: Dann im Rahmen finden noch statt die Conclub Atari Klingelschreit.
0: Neue Club in Dresden, genau. Mhm.
2: Was haben wir noch? Ja, nebenbei feiert Raster Noton in der TMA hier, ihr 20-jähriges Bestehen, wo dann eine Party ist im TWA. Die machen natürlich auch Dave On, ja genau, Dave On
0: Party. Sektor wahrscheinlich, oder?
2: Nee, Sektor
0: ist sein. Okay.
2: Wir machen TBA, Tonic, noch ein paar coolen DJs. Und dann noch
0: Anthony Rotor habe ich noch gelesen, in der Paula oben zum Beispiel.
2: Das ist aber bloß so, das kuratiert mir so ein bisschen.
0: Ah, okay.
2: Das macht der Steffen, auch sehr coole Geschichte. Dann weiter geht's, Sabotage an dem Abend ist noch Drum Bass Party, ganz cool. Und diesmal nehmen wir dabei Groove Station, schön Hip-Hop, Oldschool.
0: Okay, Groove Station.
2: Mit Z und alle coolen.
0: Gossenboss mit Z, ja.
2: Ja, kann man nur machen. Viele Workshops über die Woche verteilt, ne?
0: Genau, da habe ich auch von Ulle irgendwie gelesen, eine Geschichte für DJs zum Beispiel.
2: Da gibt es auch viele Workshops.
0: Die im Musikhaus Korn war das, glaube ich.
2: Ne? Workshops, genau. Es gibt Diskussionsrunden im Hall of Fame über Clubkultur und so Geschichten. Des Weiteren gibt es eine Scanner-Party.
0: Das habe ich auch gelesen. So Flyer, ne, von früher.
2: Diese Flyer nochmal einzuscannen.
0: Also, genau.
2: Diese Flyerbank, ne, bei bank.de.
0: Ja.
2: Und da sind schon viele Flyer drin und wir haben damit versucht, noch mehr Flyer sozusagen in die Geschichte rein.
0: Also wenn ihr irgendwelche Flyer aus den 90ern oder von irgendwelchen Tagen aus den 90ern noch habt, dann kramt die aus, kommt dahin. Das ist wann genau? Kann man das?
2: Scanner-Party. Einfach bei Facebook gucken.
0: Einfach nochmal eingeben, genau. Scanner-Party. Da kann man dann quasi erst trinken und die Flyer einscannen. Coole Idee.
2: Es laufen auch im Hintergrund über Videoinstallationen auch die ganze Zeit irgendwelche Flyer von früher ab. Und wer selber guckt dann, wo er vielleicht mal früher war, 94, sieht dann genau, ach krass, auf der Party war ich mal. Na, also das ist halt schon cool.
0: Ja, sehr zu empfehlen auf jeden Fall. Und mit dem Bons waren wir dieses Jahr im Space Garden in Alt-Kaditz in der Location Escape. Die gibt's jetzt nicht mehr. Die wird quasi, ich weiß nicht, abgerissen. Auf jeden Fall gibt's die nicht mehr. Dort waren wir spielen und Bons hat früh schönes Klassiker-Set gelegt. Und ja, danach war dann noch der Ansek dran. Mein langjähriger Freund. Ja, und zusammen machen wir ja auch Solar Sound Network. Und der hat früh noch einen Track rausgezogen, was mich ziemlich bewegt hat. Todd Terje, Stu's for Love. Und ich habe euch den Dixon Retouch rausgesucht. Das war der

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2: Jo, und nicht ganz aus der Region, aber schon mal beim Kosmonautentanz zu Gast gewesen, damals im Distrikt. Ursprünglich kommt sie aus Greiz und später war sie in Erfurt, dann in Dresden und jetzt, glaube ich, Berlin. Ja, Juliane Wolf, Sunday as a Jam, so ein Live-Cut, den sie jetzt gerade für Free mal online gestellt hat, gestern. Und warum soll der nicht laufen? Ja, viel Spaß damit. Schöne Grüße an die Juliane.

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1: Johannes Heil, der Tod, war ich irgendwann mal zu Gast in Zingwitz auf einer Party und dann lief die Scheibe irgendwie und es tropfte von der Decke. Ja. Yeah.

0: Johannes Heil, der Tod, kam raus 1997 und natürlich Techno, war alles untitled und eine weiße Scheibe. Als Promo gab es sie damals und ja, wie gesagt, vorhin erwähnt, irgendwie Singwitz, da war ein Mähdrescherrad über der Tanzfläche aus Dekoration und die Hütte brummte und es tropfte von der Decke. Ja, wo wir bei den 90ern sind, weiter im Text, das Gespräch mit Bonz, es geht um Plattenläden in Dresden, Anfang der 90er oder ab der 90er. Ja, viel Spaß beim Hören.
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0: Ich war damals irgendwie Pentax zum Beispiel mit Boo Williams, erinnere ich mich. Eine Party mit Tiny, Ganja und Boo Williams und so. Das war eine ganz andere Konstellation von DJs, so Straße E. Empire und so. Ganz andere Geschichten. Und Underworld auch irgendwie auf der anderen Seite, was dann X-Side war und so. Gab's, ja, unzählige. X-Side.
2: Noch das Apex.
0: Apex, genau.
2: Das war zwar ein bisschen später, so um die 2000er Zeitraum, aber es gab's.
0: Da hab ich immer die Silvestermucken gemacht da. Also waren immer die vollsten Abend so.
3: Ich nicht vergessen, die Hochzeit, ne? Da waren doch alle da.
0: Ja.
3: Johannes Heil live.
2: Das, ja, das waren ja diese die Recycle-Partys. Recycle.
0: Genau. Stimmt, gab's auch noch.
3: Da war mit Löschi hier, da habe ich auch meine Aktien mit dran im Prinzip.
0: Ja.
3: Andrea Parker, dann Straße F, legendär Jeff Mills.
0: Ja.
3: Darf man nicht vergessen.
0: Wollen wir ja auch ab und zu mal mit dem Kosmonautentanz jetzt noch da gastieren in der Location. Boundless und so, sowas, ne? War so ein Riesending, ne? So 14 Floors, die ersten mehrflorigen Partys.
3: War ein cooles Programm, coole DJs eigentlich auch am Start. Und das ging damals noch so. Ne? Das war schon schön.
2: Und vergesst mir nie dieses Riesending. Der Name fällt mir ein, was wo dann der Veranstalter
0: D-Rave, nee.
2: Du weißt, was ich meine, oder? Da war Mike van Dijk da und so. Das war so ein Riesending. Wo der dann ab. Das war irgendein Typ, der auch Swave Gothic Treffen gemacht hatte. Und
3: bist du neidisch oder sowas?
2: Irgendwie, das war, ich glaube, 99, im Herbst 99. Und das war dort oben, wo dann später der Sektor war in der Halle mit. Und
3: genau.
2: Und die ganze E hat dazugehört. Das war ein riesen Party-Adreal. Es gab, glaube ich, 20 Floors oder so.
3: Auf jeden Fall ist der Veranstalter abgehauen.
2: In der Nacht, genau, ja. Das war ein Riesending.
3: Da sind viele Leute gekommen, weil es Leipziger waren. Nur Leipziger DJ ist dazu. Und Kinder aus Dresden, ne?
2: Ja, ja.
3: Und das die DJs sind da abgehauen, haben sich alle, denen hat sich Technics mitgenommen.
2: Ja, nur, genau, nur. Da ging ja dann mitten in der Nacht, haben die Leute mitbekommen, dass der Veranstalter abgehauen ist mit der Kasse und dann ging überall das Licht an.
3: Es gab da nochmal eine schöne, wie heißen die hier, beim Brennhaus oder um die Ecke früher, wie heißen das Ding? Wie heißen das? Lohmannstraße.
2: Lohmannstraße.
3: Dresden, nein.
2: Ja.
3: Das war auch schön.
0: Da habe ich mit dem André gespielt, im Goa-Floor, ich erinnere mich, das war auch cool, da hat auch der Martel aus Graskow gerade so die ersten Gehversuche gehabt in Sachen Hip-Hop und so. Das war cool, Dresden United, also nicht die Unity Dresden Nacht, sondern so das Underground-Programm so ein bisschen. Ja, das war so irgendwo da, das Pendant irgendwie für die Underground-Leute da. Und da haben sich die Crews eben zusammengefunden. Goa Hip-Hop, Techno, Drum and Bass und so.
3: Sowieso gab es noch Social Pop, ne?
0: Nachtkantine. Später dann. Und vorher Lorelei, genau.
3: Triebwerk gab es auch.
2: Jawohl, gerade zu der Zeit kam dann auch das Triebwerk 2000, ne?
3: Genau.
0: Ja. Riesenhalle, Riesenmenschen, irgendwie die einzige Geschichte, die noch so funktioniert hat. DJ Rush, genau, oder DJ Hell oder so.
2: Vergesst mir nicht das Aquarium.
3: Schön, Aquarium ist ja schön, fand ich immer lustig.
0: Und dann kam das Hochwasser und dann war es mal kurz zu. War es wirklich das Aquarium? Nein, schon.
2: Das ist ja noch eine lustige Geschichte. Ich habe im Aquarium mal mit einem, was heißt ich, der Esel nennt sich zuerst, mit einem Motas eine Gabba-Party im Aquarium gemacht. Das wird eben heute keiner mehr glauben. 2000 war das, ja. Cut X aus Berlin und so im Aquarium. Die haben damals, ich weiß genau, die haben in der Nacht damals dann erst realisiert, auf was sie sich eingelassen hatten. Geile Geschichte. Da denke ich, muss ich heute noch manchmal dran denken, wenn ich dort mit der Bahn durch die Stadt fahre, dass im Aquarium Magaba lief.
0: Super geil. Ja, so das gab es ja wahrscheinlich auch, so wilde Partys, die irgendwie zeitweise vielleicht nicht zur Location passen, mit Leuten, die man im Plattenladen gesehen hat, die dann irgendwie eine Party geschmissen haben, oder? Also und die man gezielt eben bestückt hat mit Platten, weil man wusste, okay, das und das soll dann dort laufen oder so, oder? Kann man das so sagen?
3: Ja. Zauberei-Crew und Druckkabine.
0: Ja, auf den Dörfern so im Umland, ne?
3: Berg.
0: Der Pete hat auch ganz viel gemacht, glaube ich, oder?
3: Der Pete?
0: Hat. Der so LG Kilowatt dann später und so, Baumhaus später dann so. Und die haben auf dem Land ganz viel gemacht, so ringsrum.
3: Genau.
0: Weiß ich noch.
3: Das ist noch einiges.
2: Kilowatt, ja, generell hat man noch.
0: Kilowatt. War dann später so ein bisschen der i-Tüpfel. Dort hat sich dann nochmal so alles gepulkt irgendwie. Genau. Weil nicht mehr so viel aber ging.
3: War auch eine schöne Zeit eigentlich. Haben sie auch schön gemacht.
0: Ja. Alex Carbo und sein Bruder damals.
3: Genau, bestimmt. Ja. Das war auch cool. Club Location ist auch nochmal so ein endloses
0: Thema. Ja, gab's ja einiges, ne?
3: Das ist nochmal so eine alte Ziegelei bei Heldenhain, das ist schon noch abgefahrene Party. Okay. Keller unten in so eine alte Ziegelei, glaube ich.
0: Ah.
3: Das war auch total.
0: Ziegelei.
3: Ja, früher noch die Engländer von hinterm Base, das war die wilde Zeit.
0: Oder auch, was jetzt ja kürzlich schließen musste, das kommen auch später dazu, in Kaditz halt hinten, wo wir das letzte Mal zusammen aufgelegt hatten, da waren auch einige Sachen so, ne? Tiny und Nation hat da irgendwie die schwarzen Männer einfliegen lassen, die da mal kurz 5 Stunden die Murz, Detroit und Chicago-Scheiben irgendwie aufgelegt haben. Also es gab schon auf jeden Fall so vieles exklusives in Dresden.
3: Alles, die ganze Sacknotsparty ist. Heizung damals.
0: Heizung? Ja, Krumm kann man das
3: sagen. Im Wiener Loch vorne wurde den Tunnel gebaut.
0: Ja, da war so eine kurze Baustellenphase und dann haben die da eine Party gemacht. Stimmt. Das war Mitte der 90er irgendwie, ja.
2: Vergesst mir nie dieses Kellergewölbe an der Albertbrücke. Das hat jetzt keinen direkten Namen, aber da waren verschiedene Partys drin, genau. Da war einmal Markus Lopez war dort.
3: Wir haben echt 1000 Sachen vergessen jetzt.
2: Naja.
3: Die wilden Open Airs hier, die es alle gab, so Richtung Heiger.
0: Also Aufhänger Plattenladen und dann sind wir irgendwie bei Locations in Dresden in den 90ern gelandet. So. Auf jeden Fall, und das ist auch wichtig irgendwie, ne? Dieses Umtriebige. Man trifft sich auch irgendwie und redet über die ganzen Geschichten. Das ist eben relativ verloren gegangen. Jetzt trifft man sich im Club und fachsimpelt vielleicht nochmal nach ein, zwei Bieren über irgendwelche Trends und Platten, wie auch immer. Aber Platten. Genau, und also das ist ein bisschen verloren gegangen, oder? Fehlt dir das so, wenn man das so anders kennt? Ich, wie gesagt, im Rhythmus damals, gut, okay, da hatte ich nicht ganz so zu den DJs eben diesen Bezug, sondern eher so Käufer eben.
3: Ich denke mal sicher, an manchen Ecken war das eine Zeit, die heute viele Jungsche sozusagen...
0: kennen es ja gar nicht, ne?
3: Genau. Wenn du von irgendwelchen Partys erzählst von früher, ja. Das könnt ihr teilweise gar nicht glauben, ne? Aber es ist jetzt eine andere Zeit als wie früher, aber... Es ist wichtig, dass wir das irgendwie weitererzählen und so und dass diese wilde Zeit, die wir erlebt haben.
0: Gutes Schlusswort auf jeden Fall.
3: Für uns damals war das völlig normal.
0: Eben. Ja.
3: Das war für uns nicht special. Im Nachhinein war das halt, das war die Zeit.
0: Das Ding, ne? In den Plattenladen gehen, Platten kaufen, raussuchen, zurückschnellen.
3: Die geilste Zeit ever, glaube ich.
0: Ja.
3: Weil es war halt wirklich Neuland komplett. Es war alles neu. Ja. Jede Platte war, die du irgendwo gehört hast, war einfach neu.
0: Man wusste ja nicht, aus welcher Ecke kommt das, welches Label ist das jetzt, aus welchem Land und so, ne? War es cool oder war es nicht cool?
3: Früher hast du ja, wo sagst du, krass, Boo Williams oder Mr. Kuckuck oder so. Da hättest du nie Kontakt hin aufgebaut. Ja. Ich sage, Facebook schreibst du an, schreibt dir zurück. Ja. Weißt du, das sind die Stars. Eine mega geile Platte.
0: Ja.
3: Wenn ich den mal irgendwie mit dem reden könnte oder so, heute schreibst du auf Facebook an und sagst, hey, wie geht's und so weiter. Also das ist so.
0: Früher überhaupt die Handynummer zu bekommen, oder Handynummer, Telefonnummer, ne?
3: Bei mir war damals die Visitenkarte bekommen auf der Straße, so mit Golddruck und so, oder was?
0: Ja.
3: Das ist schon mal viel happy und so. Heute kannst
0: du. Ja, stimmt, Visitenkarten.
3: Viele von denen einfach anschreiben und mit denen nochmal reden. Was ich aber auch mega geil finde, wo du sagst, boah, das sind eigentlich unsere Heroes von früher, die die geilsten Platten gemacht haben. Und heute chattest du mit denen bei Facebook über irgendwelches Zeugs und denkst, total lustig ist.
0: Ja.
3: Ja, wo du aber nie dran denken musst, dass du mit denen irgendwann in Kontakt jetzt noch kommen kannst. Früher war das einfach unmöglich.
2: Da sieht man, es ist sehr interessant, sich von Bons auf Facebook die Freundesliste anzugucken.
3: Ja, das sind aber auch viele.
2: Dauert eine Weile.
3: Das dauert.
2: Da muss man Zeit mitbringen. Okay, aber ich habe ja vorhin schon gehört, weil du gerade sagtest, das ist ganz wichtig, dass man sich das so ein bisschen bewahrt. Das D-Festival greift ja so mehr oder weniger ein bisschen mit auf, diesen Impuls. Und wenn ich jetzt so an diese Scanner-Party denke, um ständig über die Vergangenheit zu reden, das ist schon klar, ne? Dafür ist die Gegend. Ja, genau. Nee, eben dann doch nicht, aber es war halt echt so eine Pionierzeit. Und diesen Charme, den hat natürlich nur die, klar, da hat es einfach den Vorteil, das ist logisch. Genau. Dann werden wir sehen, was die Zukunft so bringt. Vielleicht kommen ja wieder Pionierzeiten, ja, wer mag das schon wissen. In irgendeiner Art und Weise wird es wieder Pionierzeiten geben, auf jeden Fall.
0: Also wir probieren noch ein paar andere Leute im nächsten Sinne ranzubekommen, die eben auch Plattenläden hatten oder damit zu tun hatten, im weitesten Sinne in den 90ern oder zumindest diese Beginnzeit, ne? Das so ein bisschen von der Entwicklung mal abzuchecken, wohin ja, die Leute die Wege dann eingeschlagen haben. Vielen Dank, dass du da warst. Super. O-Töne nochmal im Nachgang zu hören für viele, ja, Jünger sozusagen oder Techno-Jünger hier in Dresden, die das alles so gar nicht miterlebt haben. Vielleicht ganz interessant. Plattenläden, Partys in leerstehenden Häusern und so weiter und so fort. Ja, okay, vielen Dank, Bons, dass du da warst. Und ja, Dave, wie gesagt, Ende, ne Quatsch, die letzten zwei Oktoberwochen, ne? Ab 16, 14, 15, 16, ab dem Wochenende geht's los. Nee. Zusammenschluss aus mehreren Crews so eigentlich oder Einzelpersonen? Das sind Einzelpersonen, die sich kümmern. Cool. Also Workshops, Partys, Konzerte, alles Mögliche in den letzten Oktoberwochen, beziehungsweise ab dem 14. eben. Und checkt das auf jeden Fall ab. Danke, dass du da warst.
3: Gerne.
0: Ahoi, bis bald. Ja, ich denke, recht guter Einstieg zu Beginn, den Bons mal am Mikro zu haben zum Thema Plattenläden in Dresden ab der 90er. Und ja, ich bin erpicht, auf jeden Fall noch ein paar andere Protagonisten aus dieser Zeit ran zu organisieren, dass wir in den folgenden Sendungen noch ein bisschen mehr das Thema ausweiten, beziehungsweise von anderen Perspektiven nochmal besprechen in der Rubrik in der neuen Retrospektive. Ja, unbedingt dranbleiben. Es gibt noch ein paar schöne Schmankerl, ein Party-Tipp und ja, hört selbst. Anlässlich jetzt erstmal des D-Festivals, wo auch Anthony Rother zu Gast sein wird in Dresden, hören wir jetzt eine Nummer von Anthony Rother. Viel Spaß damit. Yo.
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1: Genau, eigentlich ein Konzerttipp, letzte Sendung schon erwähnt, aber das Konzert wurde verlegt, nämlich von heute 18 Uhr aus der Jungen Garde auf den Montag, den 3. Oktober, ebenfalls dann ab 18 Uhr im alten Schlachthof, moderat. Und ja, Vorfreude bleibt also bestehen zunächst und die Karten behalten ihre Gültigkeit. Moderat Running.

ich freue mich auf jeden Fall. Am Montag, den 3. Oktober, Alter Schlachthof ab 18 Uhr, moderat in Konzert. Ja, und jetzt muss ich los ins Downtown. Heute Elektro Floor All Night Long. Digital Chaos für euch in dem Mix von 0 bis 5 Uhr morgens. Und ich hau euch raus mit Manuel Touch, Energy Flow und DJ Kotzes Miles and More Remix. Schön, dass ihr reingehört habt. Wir hören uns in der nächsten Sendung wieder, genau in einem Monat. Und zwar ist es dann Samstag, der 15. Oktober. Viel Spaß heute Nacht, egal wo ihr seid. Kommt mal vorbei im Downtown Electro Floor. Und bis zum nächsten Mal. Euer Digital Chaos. Ciao.

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